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Na.

0: 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Bye bye Plastik, darauf können wir stolz sein. Das ist eine auf Sylt gegründete Meeresschutzorganisation, die sich seit 2019 für saubere Ozeane und die Reduktion von Plastikmüll einsetzt. Mit verschiedenen Projekten und Aktionen sensibilisiert sie sowohl Einheimische bei uns auf der Insel als auch Touristen für die Problematik der Plastikverschmutzung. Und sie ist die Frau ganz vorne bei bye bye Plastik. Heike Werner, ihr macht ja viele Cleanups im Jahr, ne?
1: Hier auf Sylt sind wir sehr präsent durch Cleanups, wo auch jeder mitmachen kann. Und das Tolle ist immer nach diesen Cleanups, dass jeder total geplättet ist, wie viel Müll da tatsächlich zusammengekommen ist. Und das macht was mit den Menschen. Und es schafft auch eine Bereitschaft für Veränderung. Und darum lieben wir die auch so sehr.
0: Aber es geht euch ja nicht nur darum, den Müll, der denn da ist, irgendwie wegzusammeln, sondern auch dafür zu sorgen, dass nicht immer mehr nachkommt, ne?
1: Ein anderes Herzstück ist, dass wir in der Müllprävention aktiv sind. Nämlich, dass wir Unternehmen einladen, zu schauen, wo können wir Plastik vermeiden, wo können wir Mehrweg- und Reuse-Konzepte einsetzen und wo können wir auch auf Mikroplastik und flüssige Polymere verzichten. Es ist gar nicht so schwer. Wir haben super Tipps dafür, weshalb wir auch von vielen Unternehmen gerne angesprochen werden, weil jeder möchte ja eigentlich heutzutage auch umweltfreundlicher werden.
0: Jawohl, Heike Werner von Bye Bye Plastik. Es gibt übrigens auch eine App und es gibt natürlich die Homepage und da kann man auch seinen gesammelten Müll eintragen und das Geniale daran ist, da kann man sogar Preise gewinnen. Gucken Sie mal, bye bye Plastik.com. Oh.

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0: 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Das ist original. Seit März 2023 sind wir auf Sendung. Und eine ganz besondere Veranstaltung ist auch das Sundowner Rhythm and Beats, findet statt in der Musikmuschel. Da kommen dann ein DJ und Musiker, die dann live zu den Beats spielen. Markus Prange ist bei mir. Das ist ein echtes Highlight, oder?
1: Ja, wir freuen uns ganz, ganz doll. Das ist einer der Abende, die ich nicht nur als Voreact, sondern auch als Main Act begleite. Dazu kommen Hauke Quer und Sönke Liedmann. Die kommen mit Percussion und Saxophon und wir freuen uns wahnsinnig, weil das ist ein Team, mit denen spiele ich öfter.
0: Wir erklären noch mal kurz, was das ist. Das heißt, du legst sozusagen auf, du machst die Beats, also die kommen von CD, vom DJ, von den Turntables und dann kommen Live-Musiker dazu. Das ist wirklich eine richtig coole Geschichte. Beispielsweise nur mal Saxophon, ja. Und die gehen dann ins Publikum und machen da richtig Action und das ist so ein ganz tolles Live und DJ-Projekt, ne?
1: Ganz genau. Also ich lege praktisch normal meine Musik auf und die beiden performen dazu. Das ist ja eine wahnsinnige Kombo und man hat die Erfahrung gemacht, die Live-Musiker, die einfach die Leute noch ein bisschen mehr kitzeln und ja, wir wollen ja Erlebnisse schaffen und Momente, die Leute nachher mit nach Hause nehmen und der Ausblick nachher, wenn man auf die Bühne guckt, auf die Musikmuschel, wenn die auch so schön noch ausgeleuchtet ist und dahinter die Sonne langsam versinkt. Was Genialeres kann man sich eigentlich gar nicht vorstellen. Also da hat der Tourismusservice wirklich mal tief in die Trickkiste gegriffen und gesagt, jetzt machen wir mal was. Und das hat echt geklappt. Also letztes Jahr hatten wir 2 Stück. Die sind ja wie eine Bombe eingeschlagen, also auch in den sozialen Medien.
0: Wir hören mal kurz rein. So klingt das dann mit Percussion und Saxophon. Richtig coole Nummer, Rhythm and Beats, Sundowner auf Sylt. Ganz viele Veranstaltungen gibt es davon, auch in dieser Saison. Da müssen Sie einmal ins Internet gehen, insel-sylt.de/sundowner. Nochmal, insel-sylt.de/sundowner. Da finden Sie die Termine für diese Saison. 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
1: Moin vom Sylt 1 Wetterdeck. Heute bleibt es auf der Insel typisch nordseemäßig wechselhaft. Viele Wolken ziehen durch, besonders am Vormittag gibt es immer wieder Schauer. Zwischendurch sind aber auch ein paar freundliche und trockene Abschnitte drin. Die Temperaturen liegen zwischen 17 und 19 Grad. Dazu weht ein frischer Südwestwind mit etwa 25 bis 35 Kilometern pro Stunde. In Böen voraussichtlich um 45 bis 55. Und der Sylt 1 Wettertrend. Am Sonntag bleibt es wolkenreich und zeitweise nass. Örtlich kann der Regen auch länger anhalten. Dazu etwa 18 bis 21 Grad und weiterhin böiger Wind. Der Montag bringt voraussichtlich weitere Schauer. Bei rund 18 Grad frischt der Südwestwind zeitweise wieder kräftig auf.
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3: Schön, dass ihr dabei seid und gleich geht's für uns weiter mit den Insta-Perlen. Das ist unser Follower Klaas aus Hörnum. Der sucht die lustigsten Sprüche aus dem Internet raus und präsentiert sie dann gleich hier bei uns exklusiv bei Radio Sylt vom blauen Autozug. Bis gleich!

0: 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Ja, und wir haben ja unseren Follower Klaas aus Hörnum, der sucht ja die schrägsten Insta-Perlen raus, also die lustigsten Sprüche aus dem Internet. Und hier kommt der nächste.
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1: 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Und Sylt erleben müssen Sie einfach auch mal vom Wasser aus. Und zwar mit den Adlerschiffen, zum Beispiel mit der Gret Palucca. Ab Hafen List geht es raus und mit der Schutzstation Wattenmeer machen Sie eine Fangfahrt. Und man guckt sich das Lebendgetier mal an, das da im Wasser kreucht und fleucht. Ihr Kapitän an Bord ist dann Gerrit Vöge. Wie bist du Captain geworden, Gerrit?
2: Oh, ich habe ganz unten im Keller habe ich angefangen. Mit 14 Jahren angefangen zur See zu fahren und dann ganz langsam hochgearbeitet. Mittlerweile bin ich Kapitän. Alles gut.
3: Und immer noch Leidenschaft.
2: Immer aus Leidenschaft.
1: Wunderbar. Und dann geht's raus ab List. Und wie geht's weiter?
2: Ja, genau. Wir fahren hier raus aus List. Dann geht das erstmal so schön idyllisch am Königshafen vorbei. Nach dem Königshafen machen wir dann so einen Seetierfang. Dann haut Chris ein Fischernetz raus. Mhm. Und dann gucken wir mal, was wir mit der Palucca so erbeutet haben aus der Nordsee. Und danach erklärt Chris auch noch wunderbar den Seetierfang. Und danach direkt der Gang rüber in den Lebensraum der Seehunde.
3: Und dann, wenn man Glück hat, sieht man sie, ne?
2: Ja, das kommt ja auf den Wasserstand an. Gestern hatten wir zum Beispiel Hochwasser, da war natürlich die Seehornsbank komplett überspült, aber wir haben trotzdem reichlich Seehunde gesehen, die schwammen nämlich einfach um uns rum.
3: Ach, wie klasse.
2: Ja, und das ist natürlich ja auch ein Highlight, ne?
3: Die haben sich mittlerweile an euch gewöhnt, ne?
2: Ja, die kommen, die sagen mal hallo, das ist gar kein Problem.
1: Und dann ging es raus aufs Meer und Bootsmann Chris hat erstmal die Fahrgäste begrüßt.
4: So, wie ihr feststellen könnt, das Ding schwimmt tatsächlich, wer hätte das gedacht. Und damit ein herzliches Moin bei herrlichstem norddeutschen Sommerwetter. Darf ich die kleinen und auch die großen Fahrgäste an Bord recht herzlich begrüßen.
1: Und da muss ich sagen, das war echt ein Highlight, sich das mal anzugucken, was da gefangen wurde. Und alle Tiere werden natürlich dann unbeschadet wieder ins Meer gelassen. Und die Mitfahrenden sind begeistert.
5: Es war sehr, sehr schön. Das Ganze mit den ganzen Tieren, das anschauen und die Austern aufmachen, ist ja sonst was, was man sonst nicht so sieht.
6: Sehr gut, es war sehr erlebnisreich, es hat sehr Spaß gemacht, man hat viel gesehen und es hat gut geschmeckt.
3: Also, du hast die Auster wirklich probiert und was sagst du, wie war es vom Geschmack?
6: Leicht salzig, sehr fischig, frisch, wie ein bisschen Schluck aus dem Meer.
7: Wunderschön.
3: Auch eine Auster probiert?
7: Ja, natürlich.
3: Und?
7: Ja, klar. Sehr lecker. Also so frisch aus dem Meer kann ich dir sehr empfehlen.
8: Sehr gut. Viel besser, als ich erwartet habe auch. Ja. Also so viel Programm und war wirklich super.
1: 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Alle Infos dazu natürlich auf der Seite der Adlerschiffe und die haben wir verlinkt bei uns auf radiosylt.de. 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

0: 24 Stunden sind wir auf Sendung. Das Auto zu Radio Sylt, weltweit zu hören auf radiosylt.de. Und Melanie Steuer ist bei mir von der naturgewalten Ausstellung in List auf Sylt. Wir haben ja schon gehört, ihr habt einen tollen Queen-Film, den ihr zeigt in eurem 3D-Kino, in dieser Rundkuppel bei euch in der Ausstellung. Aber es gibt noch einen weiteren Film, ne?
1: Und wir haben Space Tour für Stern- oder Weltall-Fans, aber auch Fans von moderner Popmusik. Man kann sich wirklich einfach bei uns in den Sesseln zurücklehnen, die Augen schließen, wenn man mag, aber man würde die Wahnsinnsbilder verpassen. Man fliegt durch das Weltall, man fliegt an den einzelnen Planeten vorbei, man sieht Sterne um sich herum aufleuchten, man ist mal schnell unterwegs, mal langsam unterwegs, die Musik ist dem jeweils angepasst. Ich habe den Film selber schon 6-mal gesehen, zuletzt jetzt am Sonntag mit dem Geburtstag von meiner Tochter zusammen. Ich kann davon tatsächlich nicht genug bekommen.
0: Gut, ob nun Space Tour oder Queen der Film, Tickets bekommt man wo?
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0: Wunderbar, Dankeschön Melanie Steuer von der Naturgewaltenausstellung in List auf Sylt. 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

0: Frank Bremser hier und das Auto zu Radio Sylt. Schön, dass ich bei Ihnen sein darf. Ja, warum ist Sylt eigentlich zu dem Image gekommen, die Insel der Reichen und Schönen? Einer, der dafür so ein bisschen gesorgt hat, war natürlich auch Gunter Sachs. Er war ja der jüngere Sohn des deutschen Industriellen Willi Sachs, der 1932 Alleininhaber der Fichtel und Sachs AG in Schweinfurt wurde. Sein Großvater väterlicherseits war der Geheimrat Ernst Sachs, Erfinder des Fahrradfreilaufs und der Rücktrittbremse, sowie Mitbegründer des Unternehmens. Der Großvater mütterlicherseits, Wilhelm von Opel, war der Sohn des Opel-Gründers Adam Opel. So, jetzt haben wir viel Geschichtliches gehört, Silke von Bremen. Wie war denn so? Hast du ihn mal kennengelernt, Gunter Sachs?
1: Also ich bin ja viel zu spät auf die Insel gekommen, 89, um diesen ganzen Hype noch mitzubekommen. Aber tatsächlich hat Gunter Sachs ja in Keitum gewohnt. Und ich bin damals angefangen zu recherchieren, warum waren die überhaupt hier? Und es gab, man kann sich das heute gar nicht mehr vorstellen, noch kein Google, es gab kein Wikipedia. Und ich hätte so gerne gewusst, warum ist Gunter Sachs nach Sylt und nicht nach was weiß ich wohin. Aha. Und dann sagte die Nachbarin von Gunter Sachs, die kannte ich gut, Maike Ossenbrücken, die sagte, Silke, wenn er da ist, ich sag dir Bescheid. Und dann kam der Anruf und sie sagte, Silke, jetzt ist er da. Und ich schwang mich auf mein Fahrrad. Heute sage ich jung und dumm und klopfte an der Tür und es machte auf eine bildhübsche junge Frau. Also es war nicht seine Frau, Freundin oder so. Und ich so, ja, ich bin Silke von Bremen, ich möchte mal Gunter Sachs sprechen. Und dann erschien er auch und als allererstes habe ich gedacht, okay, du bist nicht wirklich schön. Also ich habe wirklich gedacht, es ist irgendwie ein richtig schöner Mann. Ich kannte ja nur die Bilder aus den Zeitungen. Aber er hatte etwas, was ungeheuerlich war. Also erstmal hat er die schönsten veilchenblauen Augen besessen, die ich je im Leben gesehen habe. Aber diese veilchenblauen Augen machten etwas, was Menschen glücklich macht. Sie haben mich nicht nur angeguckt, sondern wahrgenommen. Ich weiß, das kennen wir, glaube ich, alle. Diese Blicke, die dich nur streifen und die reden zwar mit dir, aber die sehen dich nicht. So, und er sah mich wirklich an und sagte dann ganz freundlich, wie kann ich Ihnen weiterhelfen, Fräulein von Bremen? Und ich sagte, ja, ich würde doch so gerne wissen, warum sind Sie nach Sylt? Und dann erzählte er mir eben die Geschichte, dass er mütterlicherseits aus der Familie von Opel stammte und das war dann auch klar, die Familie von Opel ist in den 20er Jahren tatsächlich schon auf Sylt gewesen.
0: Silke von Bremen ist ihr Sylt-Guide. Sie hat Bücher geschrieben, viele Infos auch auf ihrer Website und wir haben ihre Internetseite bei uns auf radiosylt.de auch verlinkt. 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
1: Es ist 3 Uhr.
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4: Moin von der Insel. Auf Sylt ist die Arbeitslosigkeit im August leicht gestiegen. In Westerland waren 262 Personen arbeitslos gemeldet, 11 mehr als im Juli und 11 mehr als im Vorjahr. Die Quote blieb mit 2,1% unverändert und damit deutlich unter Niebüll mit 4,2% und Husum mit 5,4% sowie weit unter dem Bundesdurchschnitt von 6,5%. Im Bereich der klassischen Arbeitslosenversicherung erhöhte sich die Zahl um 11 auf 185, bei der Grundsicherung blieb sie mit 77 stabil. Gleichzeitig sank der Bestand an offenen Stellen um 10 auf 279. Der leichte Anstieg passt zum saisonalen Muster nach der Hochsaison. Die stabile Quote im Jahresvergleich unterstreicht den weiterhin sehr straffen Arbeitsmarkt auf der Insel.
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4: Moin vom Sylt 1 Wetterdeck. Heute bleibt es auf der Insel typisch nordseemäßig wechselhaft. Viele Wolken ziehen durch, besonders am Vormittag gibt es immer wieder Schauer. Zwischendurch sind aber auch ein paar freundliche und trockene Abschnitte drin. Die Temperaturen liegen zwischen 17 und 19 Grad. Dazu weht ein frischer Südwestwind mit etwa 25 bis 35 Kilometern pro Stunde. In Böen voraussichtlich um 45 bis 55. Und der Sylt 1 Wettertrend. Am Sonntag bleibt es wolkenreich und zeitweise nass. Örtlich kann der Regen auch länger anhalten. Dazu etwa 18 bis 21 Grad und weiterhin böiger Wind. Der Montag bringt voraussichtlich weitere Schauer. Bei rund 18 Grad frischt der Südwestwind zeitweise wieder kräftig auf.
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1: Hier ist das Autozug Radio Sylt mit Frank Bremser, das Original seit dem 1. März 2023. Und ich weiß, jetzt dreht sich bei Ihnen alles um den Urlaub und Entspannung und Wohlbefinden. Und das können Sie übrigens auch wunderbar ausleben bei uns auf der Insel, denn es gibt zahlreiche luxuriöse Spas und Wellnesshotels und manche lassen auch Tagesgäste zu. Da müssen Sie einfach mal nachfragen und dann können Sie sich wohltuende Thalasso-Anwendungen gönnen, entspannende Massagen und erfrischende Saunagänge. Da können Sie mal die Seele baumeln lassen und das kann man auf Sylt wunderbar und da kann ich Ihnen auch empfehlen, gehen Sie mal in eine der Strandsaunen. Das ist ein echtes Erlebnis. Erstmal schwitzt man dann mal bei 90 Grad beispielsweise und dann danach springt man in die Nordsee. Mehr geht einfach nicht. Sylt ist der perfekte Ort, um Körper und Geist in Einklang zu bringen. So viel steht fest. 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

0: Hier ist das Autozug Radio Sylt. Das ist Sylt in einer Stunde auf Sylt und weltweit auf radiosylt.de zu hören. Ja, und wer kommt denn da? Das ist ein ganz wichtiger Mann hier beim blauen Autozug.
1: Ja, mein Name ist Robert. Ich bin in der Leitstelle tätig und ich bin so für die ganzen Abläufe im Hintergrund zuständig und sorge eigentlich dafür, dass ihr reibungslos auf die Insel kommt.
0: Leitstelle, das hört sich ja ganz schön stressig an, oder?
1: Ja, das kann durchaus stressig werden, wenn es Verspätungen gibt mit Problemen auf der Strecke, dass wir die Abläufe dann so koordinieren, dass ihr als Reisende davon so gut wie gar nichts mitbekommt.
0: Super, Robert. Wie ist das Team so vom blauen Autozug?
1: Ja, wir sind sehr, ja, ich würde sagen, familiär. Ein gutes Miteinander und ja, es macht Spaß zu arbeiten. Ich komme gern zur Arbeit. Ja,
0: das ist das beste Kompliment, das man machen kann, ne, wenn man gern zur Arbeit kommt. Und so geht es dem ganzen Team vom blauen Autozug und das begrüßt Sie ganz herzlich jetzt auf der Überfahrt, entweder vom Festland auf die Insel oder von der Insel zurück aufs Festland. Gute Reise für Sie, kommen Sie gut an und hören Sie uns, das Autozug Radio Sylt, Sylt in einer Stunde.

0: 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Und vielleicht haben Sie es ja schon mal gesehen. Es gibt bei uns auf der Insel immer wieder Beach Cleanups, ja, dass unser Strand so herrlich sauber ist. Das hat auch was damit zu tun, dass ganz viele Freiwillige anpacken und mit dabei sind und den Müll einsammeln und das ja für Bye Bye Plastik zum Beispiel auch dokumentieren auf der Homepage Bye Bye Plastik. Bei mir ist Charlie Esser. Sie ist die Naturschutzbotschafterin der Insel Sylt. Und ja, das ist eine sehr, sehr schöne Geschichte, diese Beach Cleanups. Charlie, erklär nochmal, worum geht es dabei genau?
1: Also ein Beach Cleanup heißt quasi, dass man den Strand reinigt, meistens von Plastikmüll, kann aber auch Paraffin oder eben andere Dinge sein, die aus dem Meer kommen und eigentlich nicht in die Natur gehören. Und das kann man einmal natürlich alleine machen, indem man ganz einfach mit einem Jutebeutel loszieht und beim Strandspaziergang mal keine Muscheln sammelt, sondern Müll. Es gibt aber eben auch organisierte Beach Cleanups, wo man dann eben das Ganze in Gemeinschaft machen kann.
2: Ist das nicht manchmal auch für euch ganz schön erschreckend, wie viel da gefunden wird, wenn ihr euch das so anschaut?
1: Ja, ist auf jeden Fall erschreckend. Im Sommer findet man ja immer nicht so viel, weil die Strände gereinigt werden professionell. Aber vor allem im Winter sieht man dann, was eigentlich so alles im Meer schwimmt und dass das schon ein großes Problem ist, was man eben immer gar nicht so wahrnimmt, wenn man hier an den Strand kommt im Sommer und alles so schön sauber aussieht. Deswegen auch vielleicht ganz wichtig, da mal mitzumachen bei so einem Cleanup und das wirklich selber auch mal zu sehen.
2: Aber schön dann eben auch selbst mit Hand angelegt zu haben und die Insel wieder von diesem Müll befreit zu haben. Ne?
1: Ja, total.
0: Das hört man eben auch ganz oft von den lieben Urlaubern oder ja, Badegästen, die dann hier sind und sich daran beteiligen und dann auch so ein bisschen das Gefühl haben, etwas für ihre Insel, für Sylt getan zu haben. Und ja, Bye Bye Plastik, die machen ja auch ganz oft Beach Cleanups und man kann es ja auch für sich alleine machen. Sich einfach einen Jutebeutel mitnehmen und dann ja den Müll einsammeln an den Stränden. Ist auch eine tolle Beschäftigung übrigens mit Kindern und da spreche ich aus Erfahrung. 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

0: 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Und hier ist Frank Bremser. Ein ganz besonderes Event findet immer im Februar statt. Das ist der Syltlauf. Zuletzt mit über 1400 Teilnehmern geht es einmal vom Norden der Insel von List bis nach Hörnum runter. Organisiert wird das Ganze von Tinnum 66 und da entstehen natürlich total viele Sylt-Momente. Uwe Glindmeier organisiert das Ganze mit. Was war denn für dich mal so ein besonderer Moment? Das Ziel ja immer, ne?
1: Also das Ziel ist tatsächlich hoch emotional, aber ich habe tatsächlich noch den einen Moment, wo wir nach dem virtuellen Lauf, den wir gemacht haben, wo wir 800 Postpakete an die Läufer, die sich angemeldet haben, rausgeschickt haben mit Nudeln von Alessandro Pape und mit der Urkunde und mit der Startnummer und mit der Medaille. Der Lauf danach, da ging das in List los und dann sind wir runtergefahren, Blitzelbucht, und haben da bei dieser Bedarfsampel und sind da hin und haben auf jemanden gewartet und habe ich mich oben auf dem Wall hingestellt und habe Fotos gemacht von denen, von dieser Masse, die da dann ja noch en bloc vorbeiläuft. Und die waren alle so gut drauf und das war so unfassbar. Und da habe ich da oben gestanden und mir liefen die Tränen einfach runter. Da habe ich zu Rainer gesagt, Rainer, wir müssen hier los. Wir müssen hier weg. Ich bin fertig. Ich bin jetzt schon fertig. Und das meiste kommt ja noch. Das war ja 5:05. Das geht ja nicht.
0: Der Syltlauf, immer ein Event, jedes Jahr aufs Neue und lockt so viele Menschen auf die Insel. Und das ist nicht organisiert von irgendwelchen Marketing-Experten, sondern das ist wirklich von Menschen, von Syltern organisiert. Und wenn sie die Gelegenheit haben, mal dabei zu sein und die Läufe anzufeuern, dann machen sie das. 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
3: Moin vom Sylt 1 Wetterdeck. Heute bleibt es auf der Insel typisch nordseemäßig wechselhaft. Viele Wolken ziehen durch, besonders am Vormittag gibt es immer wieder Schauer. Zwischendurch sind aber auch ein paar freundliche und trockene Abschnitte drin. Die Temperaturen liegen zwischen 17 und 19 Grad. Dazu weht ein frischer Südwestwind mit etwa 25 bis 35 Kilometern pro Stunde. In Böen voraussichtlich um 45 bis 55. Und der Sylt 1 Wettertrend. Am Sonntag bleibt es wolkenreich und zeitweise nass. Örtlich kann der Regen auch länger anhalten. Dazu etwa 18 bis 21 Grad und weiterhin böiger Wind. Der Montag bringt voraussichtlich weitere Schauer. Bei rund 18 Grad frischt der Südwestwind zeitweise wieder kräftig auf.
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4: Willkommen in der nächsten halben Stunde hier bei radiosylt.de vom blauen Autozug. Es ist schön, dass ihr dabei seid und wir haben ja auch unsere eigene Comedy, das wisst ihr, ne? Unser Follower Klaas aus Hörnum, der sucht die lustigsten Sprüche aus dem Internet raus und daraus haben wir unsere eigene kleine Comedy-Show gemacht und gleich gibt's die nächste Folge hier bei mir. Moin!

0: 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Die gibt es nur hier bei uns im Radio Sylt.
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2: Moin, die Lehrerin. Sabine, geh bitte mal an die Weltkarte und finde Amerika. Hier liegt es. Richtig, so Kevin. Und wer hat Amerika entdeckt? Die Sabine.

0: 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Wir sind das Original seit dem 1. März 2023. Bei mir ist Larissa von den Adlerschiffen. Die haben ja jede Menge für Sie vorbereitet. Da können Sie unterwegs sein, Sie können die Halligen besuchen, aber auch die Inseln, zum Beispiel Amrum, ne Larissa?
1: Also du kannst im Endeffekt aussuchen, ob du mit 7,5 Stunden oder mit 3,5 Stunden Aufenthalt hast. Sprich, entweder du verbringst den ganzen Tag oder du sagst dir, eine kurze Stippvisite reicht völlig aus. Mhm. Und dann geht es eben entweder um 10 Uhr oder um 12 Uhr los und dann auf eigene Faust. Man kann auf Amrum eine Inselrundfahrt dazu buchen und eben einmal sich mit so einer kleinen offenen Inselbahn über die Insel fahren, Fahrräder mieten, alles machen, was das Herz begehrt.
0: Also das Programm ist nicht vorgegeben, man kann sich wirklich frei bewegen. Ihr gebt dann nur Anregungen, was könnte man machen, aber jeder kann so machen, wie er will.
1: Genau, jeder wie er möchte, was er lieber machen möchte, ob er sagt, ich möchte den ganzen Tag am Strand liegen. Der breiteste Sandstrand ist natürlich was Besonderes mit dem Kniepsand oder per Rad. Wir stehen gerne beratend zur Seite, aber jeder wie er möchte.
0: Okay, Larissa, fassen wir nochmal zusammen. Amrum.
1: Also ich kann entweder morgens um 10 losfahren und dann auch erst um 5:45 zurückfahren. Die Fahrt dauert jeweils eine Dreiviertelstunde, also man hat dann wirklich viel Zeit. Oder ich fahre um 12 Uhr los und fahre schon um 4:45 zurück. Dann ist es eine kurze Tour. Ich kann aber auch mischen und sagen, ich fahre um 10 Uhr los und um 16.15 Uhr zurück. Also der Gast ist völlig flexibel bei uns.
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0: Hier ist das Autozug Radio Sylt mit Frank Bremser, präsentiert vom Blauen Autozug. Wir freuen uns natürlich immer, wenn wir Meldungen bekommen, denn wir haben eine WhatsApp-Nummer, die findet man auch auf radiosylt.de und da ist gerade eine Nachricht reingekommen.
1: Moin Frank, wir stehen gerade auf dem Autozug und meine Kollegin Dagmar Schlippe und ich, Svenja Bremer von der Firma Drewe, grüßen ganz herzlich alle Organisatoren, Teilnehmerinnen und Teilnehmer und Industriekollegen, die an der Sylter Woche kommende Woche zum Zahnärztekongress teilnehmen werden und vor Ort im Kongresszentrum viele schöne Stunden verbringen werden. Herzliche Grüße und willkommen dort. Eure Svenja. Bis dann.
0: Vielen Dank dafür. Den Grüßen schließen wir uns natürlich an. 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

0: 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Und wenn Sie in der Elisabethstraße, Ecke Käpt'n-Christiansen-Straße spazieren gehen, dann sehen Sie ihn, den Friedhof der Namenlosen. Denn immer wieder wurden unbekannte Leichen auf Sylt angespült am Strand. Wie kam es zu diesem Friedhof, Silke von Bremen?
1: Und man hat ja früher die Strandleichen entweder wieder ins Meer geschubst oder irgendwo verbuddelt. Und jetzt werden eben, also der Heimatlosenfriedhof ist ja heute zentral, aber es gibt Fotos, da sieht man, der liegt wirklich am Rande von Westerland. Mit diesen komischen Toten wollte man nichts zu tun haben. Und die Frage, die sich stellt, ist ja, wir haben ja Friedhöfe, warum legt man sie nicht darauf? Und alles, was aus dem Meer kam, war irgendwie spooky. Man wusste ja auch nicht, hatten die Krankheiten? Man wusste ja nicht, wie die Übertragung funktioniert. Und das kann man sich heute auch gar nicht mehr vorstellen. Mir ist das klar geworden, mal auf Madeira. Ich bin ja protestantisch. Und wenn ich da gestorben wäre, wäre ich auf Madeira, das war 80er Jahre, nicht beerdigt worden, weil da gab es nur katholische Friedhöfe. So, man wusste auch nicht, welcher Glauben hat dieser Tote angespülte. Und das war ein Grund, warum man sie nicht auf die heimischen Friedhöfe legte und dann eben diese heimatlosen Friedhöfe anlegte.
0: Ja, man entdeckt an jeder Ecke dieser wunderschönen Insel Inselgeschichte. 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
2: Es ist 4 Uhr.
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5: Moin von der Insel. Auf Sylt ist die Arbeitslosigkeit im August leicht gestiegen. In Westerland waren 262 Personen arbeitslos gemeldet, 11 mehr als im Juli und 11 mehr als im Vorjahr. Die Quote blieb mit 2,1% unverändert und damit deutlich unter Niebüll mit 4,2% und Husum mit 5,4% sowie weit unter dem Bundesdurchschnitt von 6,5%. Im Bereich der klassischen Arbeitslosenversicherung erhöhte sich die Zahl um 11 auf 185, bei der Grundsicherung blieb sie mit 77 stabil. Gleichzeitig sank der Bestand an offenen Stellen um 10 auf 279. Der leichte Anstieg passt zum saisonalen Muster nach der Hochsaison. Die stabile Quote im Jahresvergleich unterstreicht den weiterhin sehr straffen Arbeitsmarkt auf der Insel.
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5: Moin vom Sylt 1 Wetterdeck. Heute bleibt es auf der Insel typisch nordseemäßig wechselhaft. Viele Wolken ziehen durch, besonders am Vormittag gibt es immer wieder Schauer. Zwischendurch sind aber auch ein paar freundliche und trockene Abschnitte drin. Die Temperaturen liegen zwischen 17 und 19 Grad. Dazu weht ein frischer Südwestwind mit etwa 25 bis 35 Kilometern pro Stunde. In Böen voraussichtlich um 45 bis 55. Und der Sylt 1 Wettertrend. Am Sonntag bleibt es wolkenreich und zeitweise nass. Örtlich kann der Regen auch länger anhalten. Dazu etwa 18 bis 21 Grad und weiterhin böiger Wind. Der Montag bringt voraussichtlich weitere Schauer. Bei rund 18 Grad frischt der Südwestwind zeitweise wieder kräftig auf.
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6: Herzlich willkommen hier beim Autozug Radio Sylt. Und wenn Sie von den Lister Wanderdünen schon gehört haben, dann stimmt das wirklich. Die weißen Dünen westlich von List sind tatsächlich noch in Bewegung. Jedes Jahr bewegen sie sich etwa 6 bis 10 Meter nach Osten. Früher bedeckten solche Dünen Altrantum und List, aber heute sind sie die einzigen nicht bepflanzten Dünen im Listland und stehen unter Naturschutz. Sie können einen fantastischen Blick auf die Wanderdünen von der neu gestalteten Aussichtsplattform im Norden des Dünengebiets genießen. Und dann tolle Fotos machen, mit denen Sie zu Hause wirklich alle neidisch machen können. 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

0: das Auto zu Radio Sylt, das ist Sylt in einer Stunde auf Sylt zu hören, natürlich weltweit auf radiosylt.de. Und bei mir ist Markus Hunkel, der Geschäftsführer vom Blauen Autozug. Und Markus, was man immer wieder hört, Mensch, die Mitarbeiter vom Blauen Autozug, die sind immer so freundlich.
1: Ja, da sind wir auch sehr stolz drauf, dass wir hier ein wirklich eingeschworener Trupp sind. Und ich kann mich erinnern, vor 6 Jahren waren wir zu sechst. Vieles andere war zugekauft und heute sind wir hier über 100 Mitarbeiterinnen und Mitarbeiter, die hier für die Kunden tagtäglich am Kunden arbeiten und letztendlich das Lächeln der Kunden und das tolle Feedback, das wir auch von denen bekommen, das ist für uns Ansporn genug.
0: Und man darf sie auch gerne ansprechen. Ich habe das neulich auch gehabt, da gab es eine kleine Verzögerung wegen eines Stellwerks und da habe ich mal die Mitarbeiter angesprochen und die haben mir dann Rede und Antwort gestanden und wissen Sie was, ich habe sogar noch, weil eine Kollegin eine Thermoskanne dabei hat, einen Schluck Kaffee bekommen. So kann es gehen. Beim Blauen Autozug ist eben alles möglich. 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

0: Hier ist das Auto zu Radio Sylt mit Frank Bremser. Schön, dass ich bei Ihnen sein darf. Und ich war ja zu Gast in der Arche Wattenmeer und da habe ich Amelie und Franzi getroffen, die ganz liebevoll durch die Ausstellung dort führen. Und da ist auch ein Schweinswal zu sehen, das Modell eines Schweinswals. Ja, und wenn man ab und zu an der Nordsee steht und sieht da so eine Rückenflosse aus dem Wasser gucken, das ist dann kein Hai, ne?
1: Ja, genau, das ist eher ein Schweinswal. Ziemlich spannend. Wir haben hier vor Sylt ein Walschutzgebiet seit 1999. Und hier ist auch mehr oder minder die Kinderstube von vielen Schweinswalen. Deswegen kann man gerade an der Südspitze auch total toll ja mal die Finnen beobachten. Das sind dann aber keine Haie, sondern Schweinswale.
2: Dann gibt es auch wieder die Seetierfangfahrten, wo wir auch zu den Seehundsbänken fahren und ab und zu sieht man dann da eben auch Seehunde oder Schweinswale auf dem Weg und da informieren wir auch noch darüber, also halten auch noch einen kleinen Vortrag über die Meeressäuger hier in der Nordsee.
0: Das heißt, ihr fahrt auch mit den Adlerschiffen mit zum Beispiel und macht dann diese betreuten Fangfahrten. Das ist ja dann auch mal ab und zu so, dass Leute sagen, ja Mensch, ist das denn alles so okay? Aber das wird schon unter fachkundiger Anleitung gemacht da, ja?
1: Ja, genau. Also wir ordnen das auch immer vorher ein. Also natürlich Grundschleppnetzfischerei ist auf jeden Fall ein sehr kontroverses Thema. Aber bei uns ist es eben ein exemplarischer Seetierfang. Wir setzen die Tiere alle wieder zurück und das ist absolut gar nicht in dem Ausmaß, wie man das irgendwie aus der industriellen und konventionellen Fischerei kennt.
0: Amelie und Franzi von der Arche Wattenmeer in Hörnum, auf jeden Fall ein Besuch wert, sich die Ausstellung mal anzugucken. Kommen Sie auch gerne auf arche-wattenmeer.de, da können Sie sich auch ein bisschen umschauen und dann Ihre Tickets auch online buchen. 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

0: Hier ist Radio Sylt vom Blauen Autozug mit Frank Bremser. Schön, dass ihr dabei seid. Auf dieses Comeback haben viele Fans lange gewartet. Mark Matlock, unser Sylter, kehrt auf die Bühne zurück. Der DSDS-Gewinner von 2007 tritt am Samstag, den 27. Oktober, im alten Kursaal in Westerland auf. Für sein Bühnencomeback hat er ganz bewusst seine Wahlheimat Sylt ausgesucht. Wie fühlt sich das überhaupt an, Mark, wieder Musik zu machen?
1: Alte Schule, um ehrlich zu sein.
0: Ja.
1: Aber weil es was Neues ist, ich fühle mich echt beflügelt. Ich habe einen Heidenspaß gehabt, weil die Zeit war ziemlich knapp. Ich habe jemanden kennengelernt, wirklich, der das ermöglicht hat, dass ich wirklich richtig einen Heidenspaß habe, Musik zu machen. Conny natürlich hat mich auch begleitet in dem ganzen kleinen Ausflug und Hammer. Hammermusik. Den Christian Geller kennenzulernen mit seinem Team war ein Hammermoment. Keine Ahnung, es war alles so spontan, so schnell. Ich sage auch ganz ehrlich, ich habe nicht lange rumgekrübelt. Ne? Ich hatte die Zeit nicht, ich wollte es aber auch wissen. Ich freue mich, ich würde es immer wieder tun.
0: 2012 stand er im alten Kursaal schon mal auf der Bühne. In seiner persönlichen Botschaft schreibt er, Sylt ist seit vielen Jahren mein Zuhause. Hier habe ich Ruhe gefunden, neue Kraft geschöpft und viele wunderbare Menschen kennengelernt. Und deshalb freut er sich besonders auf dieses Heimspiel. Am 24. Oktober um 20 Uhr im alten Kursaal am Rathausplatz in Westerland. Der Einlass startet um 19 Uhr. Aktuell gibt es noch Tickets, habe ich mir sagen lassen. Wer dabei sein möchte, sollte aber nicht mehr allzu lange warten. Hier ist Radio Sylt vom Blauen Autozug mit Frank Bremser und hier ist Marc.

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1: Moin vom Sylt 1 Wetterdeck. Heute bleibt es auf der Insel typisch nordseemäßig wechselhaft. Viele Wolken ziehen durch, besonders am Vormittag gibt es immer wieder Schauer. Zwischendurch sind aber auch ein paar freundliche und trockene Abschnitte drin. Die Temperaturen liegen zwischen 17 und 19 Grad. Dazu weht ein frischer Südwestwind mit etwa 25 bis 35 Kilometern pro Stunde. In Böen voraussichtlich um 45 bis 55. Und der Sylt 1 Wettertrend. Am Sonntag bleibt es wolkenreich und zeitweise nass. Örtlich kann der Regen auch länger anhalten. Dazu etwa 18 bis 21 Grad und weiterhin böiger Wind. Der Montag bringt voraussichtlich weitere Schauer. Bei rund 18 Grad frischt der Südwestwind zeitweise wieder kräftig auf.
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3: Schön, dass ihr dabei seid und gleich geht's für uns weiter mit den Insta-Perlen. Das ist unser Follower Klaas aus Hörnum. Der sucht die lustigsten Sprüche aus dem Internet raus und präsentiert sie dann gleich hier bei uns exklusiv bei Radio Sylt vom blauen Autozug. Bis gleich!
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0: 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Ja, und es gibt immer Fundstücke im Internet, ne, bei Instagram zum Beispiel. So Sprüche, wo man einfach laut loslachen muss und die sammelt für uns, klar, unser Klaas aus Hörnum.
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2: Moin. Die drei größten Krisen im Leben eines Mannes. Frau weg, Job weg, Kratzer in der Harley.
3: Oh,

0: 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Und damit Sie zu Hause so richtig flexen können, also richtig schön angeben mit dem, was Sie wissen, sollten Sie auf jeden Fall mal eine Inselrundfahrt machen mit den Bussen der SVG. Und Finn Blunk ist Mobilitätsmanager bei der SVG. So eine Inselrundfahrt lohnt sich, ne?
1: Genau, auf jeden Fall. Also ich kann wirklich die Inselrundfahrten sehr empfehlen. Ich mache das auch jedes Mal, wenn ich Gäste habe. Eine Inselrundfahrt, vielleicht auch eine Idee, wenn das Wetter nicht ganz so perfekt ist, um an den Strand zu gehen. Wir fahren wirklich über die ganze Insel. Man kann sich jeden Ort einmal angucken. Man hat einen kurzen Aufenthalt in List und einen in Hörnum, dass man da auch vielleicht nochmal einen Kaffee trinken gehen kann. Und die Busfahrer sind alle super geschult und erzählen wirklich tolle Insights der Insel und stellen nochmal einzelne Besonderheiten der Insel vor.
0: Finn, dann gibt es ja noch eine ganz tolle Sache. Man kann sich ja auch einen Oldtimer-Bus mieten und ja, auch im Bus über die Insel fahren und feiern, ne?
1: Genau, wir haben zwei richtig tolle Oldtimer aus den 60er, 70er Jahren. Sind auch wirklich eine Augenweide und die kann man chartern. Also ganz oft zum Beispiel bei Hochzeiten oder bei Feierlichkeiten jeglicher Art können die gechartert werden und somit nochmal so ein besonderes Feeling erzeugt werden.
0: Dankeschön, Finn, für die Infos. Sven Paulsen, du bist ja Chef der SVG. Die Busfahrer hier bei euch, das sind ja Sylter bzw. Menschen, die auf der Insel leben, ne?
2: Und wir haben aber auch immer wieder Urlauber und Touristen, ne, die hier auf der Insel die Busse gesehen haben und sagen, Mensch, ich möchte hier mal im Sommer arbeiten. Mhm. Ne, und auch das ist natürlich auch ein gewisser Appell. Vielleicht hat mal einer Lust, hier im Sommer bei uns zu arbeiten, jederzeit.
0: Das ist doch eine geniale Geschichte, oder? Einfach mal eine Saison raus, so ein Sabbatical auf Sylt und trotzdem arbeiten und diese schöne Nordseeinsel genießen. Den Kontakt zur SVG finden Sie bei uns auf unserer Homepage auf radiosylt.de.

0: Gute Fahrt mit dem blauen Autozug. Hier ist das Autozug Radio Sylt mit Frank Bremser. Und es gibt ganz besondere Typen bei uns auf der Insel. Dazu gehört auch Axel Link, der Macher vom Sylter Fernsehen, sylt1.tv. Und zusammen mit seinem Kollegen Alex Lenz hat er ein Buch geschrieben, Lost Places. Alex Lenz, das ist ein besonderer Kollege, ne?
1: Und Alex Lenz ist groß geworden in der Beischlagsiedlung. Wenn du das einem Touristen sagst, was für eine Siedlung? Ja, die Beischlagsiedlung. Das war Sylts größter Arbeitgeber. Der hat im Grunde genommen Verhältnisse geschaffen, wie man sie heute aus dem Silicon Valley kennt. Ja?
0: Okay.
1: Also, dass er seinen Angestellten ermöglicht hat, dort Häuser zu bauen. Und zwar so zu bauen, dass sie auch drin leben können. Also eine ganz eigene Welt. Und Alex ist da morgens halt eben in dieser Welt aufgewacht, ja, und wenn die Werkssirene dröhnte um 16 Uhr, wusste der Vater, kommt jetzt nach Hause. Das war ein eigenes Leben, das wird darin sehr schön beschrieben.
0: Ihr beschreibt eben auch diese Lost Places auf der Insel, zum Beispiel auch das Wrack Marianne, ne?
1: Wie das Wrack, wie die Marianne, ja, das ist jetzt, hat gar nichts mit dem Bauboom zu tun, hatte aber mit dem Boom zu tun, dass zwei Sylter glaubten, man könne ein Restaurantschiff auf Sylt etablieren. Das sollte im Munkmarscher Hafen liegen. Dann sind sie dann bis nach Schweden gefahren, um einen Dreimaster zu finden, der dann auch unter Umwegen und schweren Stürmen im Munkmarscher Hafen landete und mit großen Ideen verbunden war. Das Einzige, was fehlte, war schlicht und einfach eine Genehmigung, dass man es auch betreiben darf. Ja. Und die kam einfach nicht. Und zum Schluss ist es verbrannt und es gibt heute noch Reste. Und da kann man heute noch hingehen. Da war ich mit meiner Frau, habe schöne Fotos gemacht, alles wunderbar.
0: Das Buch Lost Places von Axel Link und Alex Lenz, das können Sie bestellen auf sylt1.tv. Wir haben die Seite auch bei uns auf radiosylt.de verlinkt oder auch in den Sylter Buchhandlungen. Fragen Sie am besten mal nach. 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

0: Hier ist das Autozug Radio Sylt mit Frank Bremser, und von der guten Stimmung im Team vom blauen Autozug haben wir schon hinlänglich berichtet, und da ist natürlich auch viel Humor am Start, und die Kolleginnen und Kollegen vom RDC Autozug Sylt, die haben mich mal gebeten: Mensch, kannst du nicht mal mit deinem Telefonschreck, Frank, die Kollegin Nicole Hansen auf die Schippe nehmen? Und das habe ich gemacht mit einer sehr eigenwilligen Frage.
1: Ja, schönen guten Tag. Rüdiger ist mein Name, aus Köln. Ich fahre nächste Woche erstmal mit einem Autozug nach Sylt auf die schöne Insel, und ich habe das Problem, das ist, ich habe eine Blasenschwäche, und wie ist es denn mit den Örtlichkeiten auf dem Zug?
2: Also Sie werden während der gesamten Überfahrt bleiben Sie in einem Fahrzeug sitzen. Es gibt keine Örtlichkeiten auf dem Zug. Oder was meinen Sie mit Örtlichkeiten? Das WC, oder was meinen Sie mit Örtlichkeiten?
1: Ja, sicher, WC, weil ich habe Blasenschwäche und ich muss natürlich regelmäßig auf Toilette, also ich sag mal 20 Minuten halte ich aus, da muss ich raus, ne?
2: Sie müssen eigentlich immer vor Verladeschluss 20, 30 Minuten da sein. Die Zeiten, die Sie im Internet stehen sehen, das sind ja Verladeschlusszeiten.
1: Ja.
2: Okay.
1: Ja.
2: Also nach Verladeschluss 10 Minuten plus 35 Minuten für die Überfahrt. Also 45 Minuten können Sie planen.
1: Ja, das schaffe ich nicht.
2: Und da, wo die Klappen hochgehen?
1: Das schaffe ich nicht.
2: Ja.
1: Ja, aber dann muss er dann nochmal unterwegs nochmal kurz halten, dann für Leute wie mich, die dann entsprechend natürlich Drang haben, ne? Da muss er irgendwo.
2: Ja, wo wollen Sie sich denn entledigen? Also,
1: ja, weiß ich nicht. Ich habe hier die Karte, wenn ich mal schaue. Hier, Klicksbühl steht hier kurz vor.
2: Ja, wir können da nicht zwischendurch anhalten. Also, Sie müssen sich das so vorstellen: Die Strecke vom Autozug, diese Strecke von Nibel nach Westerland, die ist hochgetaktet. Da fahren bis zu 250 Züge am Tag.
1: Ich sehe ja, es gibt ja auch entsprechende Nothaltemöglichkeiten mit dem Seil, dass man ziehen kann, habe ich hier gelesen.
2: Ja, da ist aber der Missbrauch strafbar und da ich bestimmte Einlagen oder Vorrichtungen, die man haben kann, dann in dem Fall. Aber der Zug kann nicht anhalten, und wenn Sie das Notbremsseil ziehen, dann ist natürlich Holland in Not, im Sinne von, das verzögert sich alles, und wenn das halt als Missbrauch anerkannt wird, ich kann Ihnen nicht sagen, wie das ist, dann ist es strafbar. Also müssen Sie für den Schaden aufkommen.
1: Ja, aber das muss ich dann machen. Ist ja letzten Endes ist ja ein Notfall, weil ich muss. Ne? Und wenn ich einen Notfall habe, dann muss im Prinzip ja auch den Zug halten. Ne?
2: Aber
1: dass ich mich dann auf Sie berufen kann. Wie ist Ihr Name?
2: Nee, Sie können sich nicht auf mich berufen. Also ziehen Sie auf keinen Fall.
1: Doch, dass ich dann sagen kann, dass Sie, Frau Hansen, Wahnsinn, ne? Dass ich sagen kann, Sie haben gesagt, das Nothalteseil ist auch fürs.
2: Ich habe nicht gesagt, dass das Nothalteseil zum Ziehen der Toilette ist. Also, dass Sie dann auf Toilette können. Also, das habe ich gerade eben nicht gesagt. Da haben Sie mich verkehrt verstanden. Wo Leid und Leben in Gefahr ist.
1: Ja. Können Sie denn sonst im Zweifel vielleicht, da 14.05 Uhr ist Abfahrt, dass Sie mir da vielleicht noch PET-Flasche oder was vorbeibringen? Da sind Sie in der Nähe?
2: Nee, das kann ich nicht. Die können Sie hier mitnehmen. Also ich fühle mich gerade so ein bisschen, also ist das irgendwie ein
1: fühlen Sie sich so, als wäre hier Frank Bremser vom Autozug Radio Sylt?
2: Das ist ja fies.
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1: Es ist 5 Uhr. Guten Morgen.
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4: Moin von der Insel. Auf Sylt ist die Arbeitslosigkeit im August leicht gestiegen. In Westerland waren 262 Personen arbeitslos gemeldet, 11 mehr als im Juli und 11 mehr als im Vorjahr. Die Quote blieb mit 2,1% unverändert und damit deutlich unter Niebüll mit 4,2% und Husum mit 5,4% sowie weit unter dem Bundesdurchschnitt von 6,5%. Im Bereich der klassischen Arbeitslosenversicherung erhöhte sich die Zahl um 11 auf 185, bei der Grundsicherung blieb sie mit 77 stabil. Gleichzeitig sank der Bestand an offenen Stellen um 10 auf 279. Der leichte Anstieg passt zum saisonalen Muster nach der Hochsaison. Die stabile Quote im Jahresvergleich unterstreicht den weiterhin sehr straffen Arbeitsmarkt auf der Insel.
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4: Moin vom Sylt 1 Wetterdeck. Heute bleibt es auf der Insel typisch nordseemäßig wechselhaft. Viele Wolken ziehen durch, besonders am Vormittag gibt es immer wieder Schauer. Zwischendurch sind aber auch ein paar freundliche und trockene Abschnitte drin. Die Temperaturen liegen zwischen 17 und 19 Grad. Dazu weht ein frischer Südwestwind mit etwa 25 bis 35 Kilometern pro Stunde. In Böen voraussichtlich um 45 bis 55. Und der Sylt 1 Wettertrend. Am Sonntag bleibt es wolkenreich und zeitweise nass. Örtlich kann der Regen auch länger anhalten. Dazu etwa 18 bis 21 Grad und weiterhin böiger Wind. Der Montag bringt voraussichtlich weitere Schauer. Bei rund 18 Grad frischt der Südwestwind zeitweise wieder kräftig auf.
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1: Willkommen beim Autozug Radio Sylt, ganz neu seit März und ganz, ganz viele haben uns schon gehört und haben auch schon ganz viele Ausflugstipps mitgenommen. Corinna hat geschrieben über WhatsApp, sie habe ihren Urlaub mit unseren Ausflugstipps wunderbar genossen auf Sylt. Liebe Grüße an dich und danke fürs Zuhören. Das kann man übrigens auch mit unserer App tun. Die App gibt es auf radiosylt.de für Android und natürlich für Apple. Und der blaue Autozug, der bringt sie jetzt rüber auf die Insel oder eben aufs Festland über den Damm, den Hindenburgdamm. Der ist 8 Kilometer lang und führt von Klangsbüll auf dem Festland bis zum Bahnhof Westerland. Und der Damm ist ein beliebtes Ausflugsziel und bietet einen spektakulären Blick auf das Wattenmeer. Genießen Sie diese Überfahrt. Der Damm ist ein Teil des Nationalparks Schleswig-Holsteinisches Wattenmeer und beherbergt eine Vielzahl von Pflanzen und Tierarten. Vielleicht können Sie sie ja erspähen. Und da wünsche ich Ihnen jetzt eine ganz, ganz tolle Überfahrt. In dieser Stunde bekommen Sie natürlich wieder den Veranstaltungskalender. Sie bekommen das Sylt-Wetter und natürlich ganz, ganz viele Themen rund um Ihre Lieblingsinsel Sylt. Frank Bremser wünscht Ihnen eine ganz tolle Zeit. 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

0: 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Und was uns natürlich immer wieder freut, ist tolles Feedback von Ihnen, ja, den Kunden vom blauen Autozug, die das Autozug Radio Sylt hören und sich über die Freundlichkeit des Teams vom blauen Autozug freuen.
1: Hallo Autozug Radio Sylt. Hallo lieber Frank. Hier ist der Thomas aus dem anderen Ende Deutschlands, und zwar aus dem schönen Sachsen. Wir waren vor circa 2 Wochen bei euch und sind mit dem blauen Autozug auf die Insel und natürlich nach unserem Urlaub auch wieder zurückgefahren. Und ich muss mal ein ganz großes Dankeschön sagen an die netten Mitarbeiter beim Verladen in den beiden Bahnhöfen in Westerland und auch in Nybühl. Echt nettes, freundliches Personal. Und ein besonderes Highlight war natürlich das Radio während der Überfahrt mit dieser wunderschönen Musik. Dankeschön dafür und liebe Grüße aus Sachsen.
0: Dankeschön, mein lieber Klaus, für dieses tolle Kompliment. Das hat uns alle riesig gefreut. Und wenn Sie auch mal so ein Feedback abgeben wollen, dann können Sie uns gerne eine WhatsApp-Nachricht schicken. Unsere WhatsApp-Nummer finden Sie auf radiosylt.de. Da freuen wir uns super, super doll. Vielen Dank dafür. 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

0: Frank Bremser hier und das Autozug Radio Sylt. Schön, dass ich bei Ihnen sein darf. Und wir sind mal wieder bei den Naturgewalten in der Ausstellung in List und bei Melanie Steuer. Melanie, in eurer Ausstellung zeigt ihr auch Visionen für Sylt. Da haben Prominente oder Politiker einfach mal gesagt, wie sie Sylt in der Zukunft sehen. Und da sind sehr interessante Visionen dabei, ne?
1: Ja, das Stichwort, was genannt wurde, war Nature First. Einmal, dass wir wirklich wir auf Sylt eine Pause brauchen. Also nicht nur wir Menschen, sondern auch die Natur. 1-2 Wochen im Anfang des Jahres, einfach eine Pause ohne Touristen, damit sich die Natur erholt, aber dass sich die Menschen auch hier auf Sylt einmal erholen, einmal Luft holen und dann wieder in die Saison starten. Und das andere, was damit gemeint ist, ist, dass Fahrräder, dass die Fahrradmobilität Vorrang haben soll, dass die Fahrräder auf die Straße gehören, weil unsere Fahrradwege sind dafür nicht ausgerichtet für die Massen an Tourismus, an Touristen. Und dass die Fahrräder auf die Straße sollen, die Fahrradwege sollen nicht ausgebaut werden, sondern die Autofahrer sollen ein bisschen langsamer fahren, Rücksicht auf die Fahrradfahrer nehmen und wir somit auch das Thema Mobilität auf die Straße bringen und die Leute auch weiterhin in ihrem Urlaub über die Insel cruisen können.
0: Ein ganz altes Rivalitätsthema. Fahrradfahrer, Autofahrer, je nachdem, auf welchem Schemel man sitzt, so hat man dann so seine Meinung. Die Visionen zum Anschauen gibt es in den Naturgewalten in List. Sehr, sehr interessant, was da für Vorschläge kommen, wie Sylt in der Zukunft aussehen könnte. Anzuschauen in der Ausstellung Naturgewalten in List, auch verlinkt bei uns auf der Internetseite radiosylt.de. 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

0: 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Mein Name ist Frank Bremser und ich darf Sie ab jetzt immer begleiten auf Ihrem Weg auf die schönste Insel der Welt. Wir sind jetzt nochmal im Naturgewaltenzentrum in List auf Sylt und da ist Matthias Strasser bei mir. Ja, über das Kino haben wir ja schon gesprochen, das 3D-Kino, und ihr habt den Ausstellungsbereich drumherum auch erneuert, ne?
1: Ja, wir haben den Ausstellungsbereich um das Kino auch ganz neu gemacht, alles modern aufgesetzt mit mehr Visualisierung, weniger Text, und haben auch einige Themen neu ins Programm aufgenommen, die wir seinerzeit noch nicht hatten. Nenne ich mal das Beispiel Offshore-Windparks. Die sind ja jetzt mittlerweile vor der Insel Sylt zu sehen, und darüber berichten wir auch, was das damit auf sich hat, wie sie erbaut wurden, aber auch, was das vielleicht für Probleme gibt mit der Tier- und Pflanzenwelt. Zusätzlich zu unserer Ausstellung im Innenbereich bieten wir über 800 Veranstaltungen draußen an, also Wattführungen, Führung zu den Austernbänken, durch die Wanderdünen, und all das kann man also einmal öffentlich buchen, dass man nach dem gleichen Muster über unsere Internetseite sich die Führung zu dem richtigen Zeitpunkt, wo man auf der Insel ist, raussucht und dann schon bucht. Oder ich kann mir auch einen Guide exklusiv mieten. Also wenn man mal möchte, einen Fachmann oder eine Fachfrau direkt selber mit im Watt bei sich zu haben für eine kleine Gruppe oder für eine Familie sogar, das geht bei uns auch.
0: Ja, richtig coole Idee, oder? Wenn Sie Kontakt aufnehmen wollen zu Matthias Strasser und seinem Team, wir haben die Internetseite vom Naturgewaltenzentrum in List natürlich bei uns auf der Seite auch verlinkt. Kommen Sie auf radiosylt.de. 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
3: Moin vom Sylt 1 Wetterdeck. Heute bleibt es auf der Insel typisch nordseemäßig wechselhaft. Viele Wolken ziehen durch, besonders am Vormittag gibt es immer wieder Schauer. Zwischendurch sind aber auch ein paar freundliche und trockene Abschnitte drin. Die Temperaturen liegen zwischen 17 und 19 Grad. Dazu weht ein frischer Südwestwind mit etwa 25 bis 35 Kilometern pro Stunde. In Böen voraussichtlich um 45 bis 55. Und der Sylt 1 Wettertrend. Am Sonntag bleibt es wolkenreich und zeitweise nass. Örtlich kann der Regen auch länger anhalten. Dazu etwa 18 bis 21 Grad und weiterhin böiger Wind. Der Montag bringt voraussichtlich weitere Schauer. Bei rund 18 Grad frischt der Südwestwind zeitweise wieder kräftig auf.
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4: Willkommen in der nächsten halben Stunde hier bei Radio Sylt.de vom blauen Autozug. Es ist schön, dass ihr dabei seid und wir haben ja auch unsere eigene Comedy, das wisst ihr, ne? Unser Follower Klaas aus Hörnum, der sucht die lustigsten Sprüche aus dem Internet raus und daraus haben wir unsere eigene kleine Comedy-Show gemacht und gleich gibt's die nächste Folge hier bei mir. Moin!

0: begegnet bin. 24 Stunden gibt es uns. 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Und hier gibt es jetzt wieder Comedy. Unser Follower Klaas aus Hörnum sucht ja das Lustigste raus aus dem Internet, die lustigsten Sprüche und vertont sie. Jetzt wieder.
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2: Moin. 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

0: Radio Sylt mit Frank Bremser und es tut sich was im Lister Markt. Das ist ja das sandfarbene Gebäude, wenn Sie nach List reinfahren. Auf der linken Seite, dort gibt es jetzt die neue Genusswelt der Landenhammer Destillerie vom Schliersee. Und Thomas Weinberger ist bei mir. Das ist ja kein Laden bei euch, das ist ja viel mehr, ne?
1: Ja, das ist eigentlich eine Erlebniswelt, die wir hier haben. Und genau das wollen wir unseren Kunden erbieten. Wir wollen auf der einen Seite wirklich zeigen, was hinter Whisky alles steckt. Wir sind ja hier schon seit über 10 Jahren eben mal tätig. Und unser erster Whisky, der hier unweit des Ladens auch am Hafen auf der Great Palooka liegt, hat uns natürlich dazu inspiriert, dass wir hier direkt nah auch noch mal eine eigene Erlebniswelt bieten, wo wir den Leuten mehr Einblick in das Thema Whisky geben können.
0: Wenn man in den Store reinkommt, dann sieht man erstmal diese vielen imposanten Fässer.
1: Ja, das sind 21 Fässer, verschiedenste Qualitäten von Sherry-Fässern, Bourbon-Fässern, Rum-Fässern. Und da liegen über 4000 Liter Whisky und Reifen in wunderbarer Atmosphäre hier.
0: Mit dem Team ist auch Tobias Meyer. Er ist Geschmacksexperte für Whiskys und so einen Whisky herzustellen. Das ist schon gar nicht so unaufwendig, ne?
2: Man muss ja erstmal Gerste und dann eben räuchern. Die Gerste mit Torf aus der Sylter Gegend, Bottrupper Heide, wo wir eben die einzigen sind, wo diesen Torf stechen dürfen im Naturschutzgebiet. Und wird dann eben die Gerste geräuchert, dann bei uns unten in Bayern nochmal verarbeitet und gebrannt und dann geht es wieder den weiten Weg nach Sylt, um zu lagern.
0: Also bei euch ist das nicht einfach irgendwie so ein Marketing-Trick nach dem Motto, wir nehmen uns mal irgendwie die Marke Sylt und drucken sie irgendwo drauf und sagen, das ist jetzt Sylter Whisky, sondern da ist wirklich ein Teil Sylt drin, ne?
2: Genau, sonst wäre es nicht authentisch für uns. Also wenn wir was machen, dann mit Leidenschaft und dann muss Hand um Fuß haben.
0: Andreas Gritschneider, auch Geschäftsführer von Landenhammer, ihr gebt auch was zurück, ne?
3: Wir bezahlen für jede Flasche Julian Reck 1 Euro Naturschutzabgabe an den Naturschutzverband Sylt und sind auch stolz darauf, dass wir die einzigen sind, die diesen Tor verwenden dürfen.
0: Und Thomas Weinberger, man kann auch bei euch besondere Führungen machen oder besondere Events, richtig?
1: Genau, man kann hier dann individuelle Führungen, sage ich jetzt einfach nochmal, und Tastings nochmal vor Ort da buchen. Für Gruppen, das können wir dann eben auch mit, ich sage jetzt mit Catering hier in partnerschaftlicher Zusammenarbeit eben auch stemmen und anbieten. Und wir freuen uns wirklich über jeden, der hier, sage ich mal, gemeinsam feiern will und Genuss erleben will. Da sind wir mit Veranstaltungen immer bereit, alles zu machen, damit da die Leute glücklich sind.
0: Ja, Sylt hat ein neues hochprozentiges Highlight, die Landenhammer Destillerie im Listermarkt und wie sagt man so schön, auf das Leben. Schauen Sie mal rein, es lohnt sich auf jeden Fall.

0: Ich wünsche Ihnen eine schöne Überfahrt. Hier ist das Autozug Radio Sylt, präsentiert vom blauen Autozug mit Frank Bremser. So, und jetzt gibt es Norddeutsch für Anfänger, unsere beliebte Rubrik. Wir wollen Sie natürlich fit machen, wenn Sie denn aus dem Urlaub auf Sylt wieder zurück sind, in Ihren Gefilden, dass Sie denn auch prahlen können mit besonders schönen norddeutschen Begriffen. Und wenn Sie mal Nordfriesen reden hören, dann hören Sie vielleicht sowas mal.
1: Mann, das ist ja ordentlich an Plättern, du.
0: Dann ist es meistens ordentlich am Regnen, ordentlich am Plättern. Also merken Sie sich das. Wenn Sie das zu Hause sagen, weiß keiner, was Sie meinen, aber Sie haben das norddeutsche Abitur.
1: Mann, jetzt könnte ich gut mal ein bisschen was schnabulieren.
0: Das können Sie sagen, wenn Sie dann mit Freunden zusammensitzen und sagen, ja, ich möchte gern mal was naschen. Dann sagen Sie einfach, ich möchte schön mal was schnabulieren.
1: Mann, werd ein Töffel, du.
0: Na, das sind Leute, denen ständig irgendwas runterfällt. Dann kann man sagen, der ist ja ganz schön töffelig. Also ein bisschen ungeschickt. Oh, wie ungeschickt.
1: Och, musst du das schon wieder verdödeln?
0: Ja, das sind so die Terminverpenner und so weiter, ne? Leute, die etwas verdödeln. Das können aber auch Dinge sein, die man verliert. Also, wenn man etwas verdödelt, heißt das, man hat etwas verloren oder verbummelt.
1: Oh, was bist du krüsch?
0: Ja, krüsch ist eines meiner Lieblingsworte. Krüsch ist man, wenn man einige Sachen nicht isst. Also, wenn man sagt, ich mag das Müsli nicht, da sind Rosinen drin, oder man pult jede Zwiebel aus dem Essen, dann ist man krüsch. So, und jetzt kommt ein sehr schönes Wort.
1: Oh, sag mal, hast du auch eine schöne Knifte dabei?
0: Das könnte Ihnen passieren, wenn Sie an einem Handwerkerauto auf Sylt vorbeilaufen, ja, und der eine Handwerker den anderen fragt, ob er ein Pausenbrot dabei hat. Knifte. Das ist ein goldenes Wort. Ich finde es herrlich. Ja, so machen wir Sie fit mit Norddeutsch für Anfänger hier im Autozug Radio Sylt. Ich wünsche Ihnen eine gute Überfahrt. 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

0: Wir sind ganz neu. Hier ist das Auto zu Radio Sylt mit Frank Bremser. Und echte Sylter kommen natürlich bei uns auch zu Wort hier im Auto zu Radio. Zum Beispiel Susanne Matthiesen. Sie war mal meine Chefin beim Radio bei RSH, bei Radio Schleswig-Holstein, und ist jetzt mittlerweile sehr erfolgreiche Buchautorin. Ocelot und Friesenerz, das war ihr erstes Buch. Wochenlang auf den Bestsellerlisten des Spiegels. Und auch ihr Nachfolgewerk, Diese eine Liebe wird nie zu Ende gehen, das Buch über eine Sylter Jugend, ist auch der absolute Bringer. Bist du vom Erfolg eigentlich selbst überrascht, Susanne?
1: Ja, aber ich war ein bisschen schockiert, dass das so eingeschlagen hat. Ich habe es ja eigentlich für die Sylter und Insulaner geschrieben und war dann doch etwas überrascht, dass es wirklich so bundesweit so viel Interesse geweckt hat. Also das scheint tatsächlich viele Leute zu interessieren, wie wir hier leben.
0: Und du hast ja auch ganz schön aus dem Nähkästchen geplaudert. Sprechen noch alle Sylter mit dir?
1: Ja, auf jeden Fall. Klopfen mir auf die Schulter. Es ist halt so, man erkennt mich halt jetzt häufiger, einfach weil ich auch häufiger mal im Fernsehen war. Aber ja, ansonsten ist das Leben hier eigentlich ganz normal wie immer. Und ich kenne ja nun wirklich viele Leute und die kennen mich.
0: Und wie sind denn die Reaktionen von Menschen, die dein Buch gelesen haben, von den Urlaubern?
1: Ja, das Interessante ist, dass Leute, die zugezogen sind, vielleicht seit 20 Jahren hier leben, verwurzelt sind und sich als Sylter bezeichnen, durch das erste Buch zum ersten Mal so richtig verstanden haben, warum ist es so, wie es jetzt ist auf Sylt, weshalb ich das Buch auch geschrieben habe. Nicht nur für unsere Erinnerung, für meine Generation, sondern eigentlich auch, um zu erklären, warum die Insel so funktioniert, wie sie funktioniert.
0: Die Bücher von Susanne Matthiesen, sie heißen Ocelot und Friesenerz, der Roman einer Sylter Kindheit, und Diese eine Liebe wird nie zu Ende gehen, der Roman über eine Sylter Jugend. Wir haben den Link zu Susanne Matthiesens Seite natürlich auch bei unseren Besten auf radiosylt.de.

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3: Es ist 6 Uhr. Guten Morgen.
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6: Moin von der Insel. Auf Sylt ist die Arbeitslosigkeit im August leicht gestiegen. In Westerland waren 262 Personen arbeitslos gemeldet, 11 mehr als im Juli und 11 mehr als im Vorjahr. Die Quote blieb mit 2,1% unverändert und damit deutlich unter Niebüll mit 4,2% und Husum mit 5,4% sowie weit unter dem Bundesdurchschnitt von 6,5%. Im Bereich der klassischen Arbeitslosenversicherung erhöhte sich die Zahl um 11 auf 185, bei der Grundsicherung blieb sie mit 77 stabil. Gleichzeitig sank der Bestand an offenen Stellen um 10 auf 279. Der leichte Anstieg passt zum saisonalen Muster nach der Hochsaison. Die stabile Quote im Jahresvergleich unterstreicht den weiterhin sehr straffen Arbeitsmarkt auf der Insel.
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6: Moin vom Sylt 1 Wetterdeck. Heute bleibt es auf der Insel typisch nordseemäßig wechselhaft. Viele Wolken ziehen durch, besonders am Vormittag gibt es immer wieder Schauer. Zwischendurch sind aber auch ein paar freundliche und trockene Abschnitte drin. Die Temperaturen liegen zwischen 17 und 19 Grad. Dazu weht ein frischer Südwestwind mit etwa 25 bis 35 Kilometern pro Stunde. In Böen voraussichtlich um 45 bis 55. Und der Sylt 1 Wettertrend. Am Sonntag bleibt es wolkenreich und zeitweise nass. Örtlich kann der Regen auch länger anhalten. Dazu etwa 18 bis 21 Grad und weiterhin böiger Wind. Der Montag bringt voraussichtlich weitere Schauer. Bei rund 18 Grad frischt der Südwestwind zeitweise wieder kräftig auf.
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3: Jetzt sind sie drauf auf dem blauen Autozug und freuen sich auf die schönste Insel der Welt oder müssen abreisen und fahren wieder nach Hause. Wenn Sie Anregungen oder Verbesserungsvorschläge für uns haben, für das Autozug Radio Sylt bzw. den blauen Autozug, dann können Sie gerne mit dem Betreff Anregung an die folgende E-Mail-Adresse eine E-Mail schreiben: info@autozug-sylt.de. Und da scheuen Sie sich nicht, wir freuen uns immer über Anregungen, sagt immer der Torge Nielsen, der Geschäftsführer, denn man will ja besser werden, ne? Man will ja noch besser werden, nicht nur das freundlichste Team sein auf dem Terminal in Niebel und Westerland, sondern wir wollen natürlich auch immer auf das hören, was Sie sagen, die Kunden, was können wir besser machen? info@autozug-sylt.de. Dankeschön für Ihr Mitmachen und hier ist das Autozug Radio Sylt, weltweit zu empfangen auf radiosylt.de. Mein Name ist Frank Bremser.

0: Hier ist Radio Sylt vom Blauen Autozug. Ich freue mich, dass ich euch begleiten darf auf der Überfahrt. Und ihr glaubt ja gar nicht, was da für ein starkes Team dahinter steht, damit das hier alles ins Rollen kommt. Zum Beispiel Arne Mathiesen und Sven Hamann. Das sind die Jungs von der Werkstatt. Die kümmern sich auch darum, dass die Züge vom Blauen Autozug immer einwandfrei laufen, wenn was kaputt geht. Ne, Arne?
1: Also es gibt immer einen gewissen Vorrat an Reservefahrzeugen. Beim Autozug ist es so, dass da ein Konvolut an Fahrzeuge steht, die halt als Austauschfahrzeuge dienen. Und dort ist es dann so, dass da Wartungen halt im weiten Wege vorgeplant sind und wir da halt nur ad hoc reagieren, wenn halt spontan Schäden entstehen.
0: Sven Hamann, auch du bist dafür zuständig, dass die Züge immer wunderbar funktionieren und wunderbar rollen. Sag mal, kann man die eigentlich so wie die Autos per USB verbinden und gucken, was hakt?
2: Die Vectron-Loks, die Siemens-Loks, da ist das tatsächlich so, da kann man mit dem Laptop rangehen. Die älteren Fahrzeuge, die wir haben, nicht. Also unsere Triebwagen, die Nibel-Dagebüll fahren zum Beispiel, da kommt man mit dem Laptop nicht weiter. Also.
0: Wenn dann irgendwie so ein Fehler da ist und man entdeckt ihn, das ist doch schon ein besonderer Moment, oder?
2: Also, dass man da gerade so, wenn man Störungen hat, an denen man lange sucht, und wenn man dann endlich den Punkt hat, wo man weiß, woran es liegt, dann gegebenenfalls vielleicht sogar noch das Teil lagernd hat, um das dann gleich zu beheben. Doch das ist schon ein Erfolgserlebnis, absolut, ja.
0: Sven Hamann und Arne Mathiesen sind verantwortlich für die Werkstatt vom RDC Blauen Autozug Sylt, damit ihr heil auf die Insel kommt. Und das wünsche ich euch jetzt. Heil ankommen und eine ganz tolle Zeit. Mit uns natürlich, mit Radio Sylt vom Blauen Autozug.

0: Hier ist das Autozugradio Sylt mit Frank Bremser. Klasse, dass ich Sie begleiten darf. Wir bieten Ihnen Sylt in einer Stunde mit allen Informationen, die Sie wissen müssen für Ihren Inselaufenthalt. Wussten Sie übrigens, dass es einen Inselkabarettisten gibt? Manfred Degen. Ja, der macht so seine Späßchen auch über seine geliebte Goldstaubinsel, wie er Sylt ja so liebevoll bezeichnet. Und er weiß zum Beispiel, klar, im Winter, da machen die Insulaner auch mal richtig Pause. Aber wenn die Sonne dann wieder höher steht, dann machen sie auch mal eine Radtour, die Sylter.
1: Das bedeutet, am 1. Mai, da steigen die Sylter das erste Mal auf ihre Fahrräder und machen eine Radtour. Ganz weit weg. Die Westerländer fahren bis Wenningstedt. Die Wenningstedter bis Kempten. Und die Kemptener kaufen sich erstmal ein anständiges Fahrrad.
0: Ja, so sieht die Realität, glaube ich, auch ein bisschen aus auf unserer schönsten Insel der Welt. Und Manfred Degen, wie ist das denn, wenn Sie die Gäste treffen? Wie sind Sie so drauf, die Sylter Gäste?
2: Ja, die werden immer netter und es macht Spaß. Sie sind auch sehr kenntnisreich. Man muss im Gespräch immer aufpassen. Die Gäste wissen manchmal über Sylt besser Bescheid als der Insulaner.
0: Ja, und am Ende der Saison hat man doch sicherlich auch dann mal die Nase voll von der Bühne. Wie ist dann Ihr Entspannungsprogramm?
2: Dann fahre ich mit meinem kleinen Boot raus vom schönsten Hafen der Insel, von Rantum ins Wattenmeer. Und wenn ich Sylt mit Abstand sehe, mein Gott, das ist auch gut.
0: Ja, mit Abstand reicht es jetzt aber erstmal. Ne? Jetzt wollen Sie Sylt ja genießen und die schönste Zeit des Jahres. Und da freuen wir uns, wenn wir das auch mit Ihnen gemeinsam ein bisschen tun können, denn uns gibt es im Web und als App. Und wenn Sie sich die App runtergeladen haben, im Google Play Store oder auch im Apple App Store, dann geben Sie uns doch gerne auch eine Bewertung. Ich meine, wenn Sie zufällig auf die 5 Sterne kommen, dann freuen wir uns natürlich sehr. Schönen Urlaub wünschen wir vom Autozug Radio Sylt. Das ist Sylt in einer Stunde.

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Schön, dass ihr eingeschaltet habt. Wir sind rund um die Uhr für euch da im Web auf radiosylt.de und natürlich auch über unsere App. Dazu gibt es täglich aktuelle Insel-News, das Sylt-Wetter und die besten Event-Tipps für eure Zeit auf der Insel.

0: 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Mein Name ist Frank Bremser und wenn Sie die schönste Insel der Welt mit nach Hause nehmen wollen, dann machen Sie das am besten mit einem Kalender von Hans Jessel. Denn er ist Inselfotograf und ein wahrer Künstler, was das Einfangen der schönsten Landschaften bei uns auf der schönsten Insel der Welt ist. Und Hans, angefangen hat das damals bei der Schutzstation Wattenmeer. Da hast du als Zivi angefangen, ne?
1: Und bei der Schutzstation Wattenmeer war es nicht nur unsere Aufgabe, jetzt Gebiete zu schützen und Sandfangzäune zu ziehen und Vogelzählungen zu machen, sondern wir sollten auch Vorträge halten. Nun war allerdings das Archiv, das Bildarchiv der Schutzstation, so derartig grottig und verstaubt, dass ich das nicht ertragen konnte. Und ich kaufte mir von meinem ersten Zivildienstgehalt eine kleine manuelle Knipse und fing an, selber zu fotografieren. Und das war der entscheidende Punkt meines Lebens, weil ich sofort wusste, das ist es. Das ist es. Und ich habe 2 Jahre lang nur Mistfotos gemacht, habe also selber gelernt durch die Fehler, die ich gemacht hatte. Und dann wusste ich aber auch, wie es ging.
0: Und Hans, du bist ja überhaupt nicht müde geworden, dich immer wieder aufzumachen, ganz früh morgens, um die schönsten Fotos zu machen, ne?
1: Und es hat, glaube ich, auch viel mit Kindheitserlebnissen zu tun. Ich werde das nie vergessen, wie ich im Alter von 4, 5 Jahren mit einer Tante aus Hamburg mit der Inselbahn rausfuhr ins Listland. Und wir zum Krähenbärenpflücken los waren. Was damit endete, dass wir nicht wieder zurückfanden. Wir waren in einem Dünental und man konnte damals noch, wenn man in den Dünen war, nichts sehen. Man konnte nichts von der Lister Ortschaft sehen. Und wir sind rumgeirrt und so. Und zum Schluss, in der Abenddämmerung, fanden wir dann die Gleise von der Inselbahn und haben es dann bis zur nächsten Haltestelle, Klappoltal oder so, geschafft, um wieder nur nach Hause zu kommen. Aber das ist für mich so eindrücklich, also gerade diese Weite der Dünenlandschaften auch, dass ich da eben immer sehr gerne mal wieder hin zurückgucke.
0: Sie sollten sich auf jeden Fall mal umschauen beim Eiland Verlag. Da gibt es die tollen Kalender von Hans Jessel. Ein echter Künstler im Bild.

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2: Moin vom Sylt 1 Wetterdeck. Heute bleibt es auf der Insel typisch nordseemäßig wechselhaft. Viele Wolken ziehen durch, besonders am Vormittag gibt es immer wieder Schauer. Zwischendurch sind aber auch ein paar freundliche und trockene Abschnitte drin. Die Temperaturen liegen zwischen 17 und 19 Grad. Dazu weht ein frischer Südwestwind mit etwa 25 bis 35 Kilometern pro Stunde. In Böen voraussichtlich um 45 bis 55. Und der Sylt 1 Wettertrend. Am Sonntag bleibt es wolkenreich und zeitweise nass. Örtlich kann der Regen auch länger anhalten. Dazu etwa 18 bis 21 Grad und weiterhin böiger Wind. Der Montag bringt voraussichtlich weitere Schauer. Bei rund 18 Grad frischt der Südwestwind zeitweise wieder kräftig auf.
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3: Schön, dass ihr dabei seid und gleich geht's für uns weiter mit den Insta-Perlen. Das ist unser Follower Klaas aus Hörnum. Der sucht die lustigsten Sprüche aus dem Internet raus und präsentiert sie dann gleich hier bei uns exklusiv bei Radio Sylt vom blauen Autozug. Bis gleich!

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0: Radio Sylt mit Frank Bremser und ich hatte das große Glück, dabei sein zu dürfen bei der Einweihung des neu eingerichteten Schiffs Adler 6 der Adlerschiffe-Reederei. Das sieht von innen aus jetzt wie ein modernes Designhotel und Tobias Lackmöller, der Betriebsleiter der Adlerschiffe, war dafür verantwortlich.
1: Ja, gerade spannend war hier, weil wir halt einen ganz besonderen Einsatz hatten, nicht so wie bei den anderen Schiffen, die wir umgebaut haben, wo dann der Einsatzzweck klar war. Hier mischt es sich halt aus vielen Einsatzzwecken und wir wollten ein modernes, neues Schiff haben. Nicht unbedingt nur ein Clubschiff, sondern auch ein Schiff, was ausflugsfähig ist, aber halt auch für andere Veranstaltungen, ne, und auch gediegenere Veranstaltungen genutzt werden sollen. Und ich glaube, das ist soweit ganz gut gelungen. Und wir sind aber auch noch nicht ganz fertig. Von außen fehlt noch ein bisschen was, aber der Fokus lag halt erst auf innen.
0: Und ist echt genial gelungen. Und das Tolle an dem Schiff ist auch, dass man über Kameras, die auf dem Schiff oben installiert sind, den Ausblick auch digital genießen kann, ne?
1: Genau, das haben wir. Wir haben auf dem Peildeck, das allerdings schon ein Jahr vorher, dass wir eine Kamera, hochauflösende Kamera für die Seehundsbänke geschaltet haben, die wir jetzt direkt in den Innenraum streamen, an einen großen 75-Zoll-Fernseher, ja, wo du dann quasi mit dem Gamepad heranzoomen kannst, kannst dir die Tiere direkt aus der Nähe angucken, selbst wenn wir mal weiter weg sind oder wenn das Wetter halt nicht mitspielt.
0: Dann wünschen wir der Adler 6 allzeit gute Fahrt und gucken sich das Schiff mal an. Es liegt in Hörnum bei den Adlerschiffen.
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0: 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Und Tessa Heide ist jetzt bei mir. Sie ist die Nachhaltigkeitsbeauftragte von Sylt Marketing. Und Tessa, eine Sache in Sachen Nachhaltigkeit, die haben wir auf Sylt verstanden. Also eine Trinkflasche ist unentbehrlich, ne?
1: Genau. Hey, definitiv ist da mein Tipp, immer eine eigene Trinkwasserflasche dabei zu haben, die man sich unterwegs mal wieder auffüllen kann. Das spart natürlich ganz viel CO2 und auch Plastikflaschen hier auf der Insel. Und das Gute ist, auf Sylt haben wir halt verschiedene Refill-Stationen. Das sind Unternehmen, die anbieten, dass man halt bei sich dann die Flasche auffüllen lassen kann. Und die erkennt man zum Beispiel am Aufkleber an der Tür oder sonst auch auf der offiziellen Sylt.de-Seite. Da sind alle Refill-Stationen gelistet.
0: Es wurde immer schon viel gemacht in Sachen Nachhaltigkeit und man findet immer die aktuellen Informationen auch zu den Nachhaltigkeitstagen auf Sylt.

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So, und jetzt kommen wir zu Lea. Also spätestens seit Sing Mein Song ist sie ja bundesweit bekannt und ihr Song Leiser ist uns allen noch ja in Erinnerung geblieben. Aber Lea hat auch eine Beziehung zu unserer Lieblingsinsel, zu Sylt, denn sie ist als Kind sehr oft da gewesen und erinnert sich sehr gerne an tolle Spielzeiten mit ihrer Schwester. Und für diese Schwester hat sie nämlich einen Song geschrieben und der heißt Sylt 98, denn das beschreibt das Jahr, in dem sie mit ihrer Schwester so gerne hier war, auf der schönsten Insel der Welt. Wir hören uns gleich wieder mit dem Autozug Radio Sylt. Das gibt es 24 Stunden auf radiosylt.de. Das ist Sylt in einer Stunde. Mein Name ist Frank Bremser und hier kommt Lea, Sylt 98. Lina.

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1: Es ist 7 Uhr. Guten Morgen.
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4: Moin von der Insel. Auf Sylt ist die Arbeitslosigkeit im August leicht gestiegen. In Westerland waren 262 Personen arbeitslos gemeldet, 11 mehr als im Juli und 11 mehr als im Vorjahr. Die Quote blieb mit 2,1% unverändert und damit deutlich unter Nibül mit 4,2% und Husum mit 5,4% sowie weit unter dem Bundesdurchschnitt von 6,5%. Im Bereich der klassischen Arbeitslosenversicherung erhöhte sich die Zahl um 11 auf 185, bei der Grundsicherung blieb sie mit 77 stabil. Gleichzeitig sank der Bestand an offenen Stellen um 10 auf 279. Der leichte Anstieg passt zum saisonalen Muster nach der Hochsaison. Die stabile Quote im Jahresvergleich unterstreicht den weiterhin sehr straffen Arbeitsmarkt auf der Insel.
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4: Moin vom Sylt 1 Wetterdeck. Heute bleibt es auf der Insel typisch nordseemäßig wechselhaft. Viele Wolken ziehen durch, besonders am Vormittag gibt es immer wieder Schauer. Zwischendurch sind aber auch ein paar freundliche und trockene Abschnitte drin. Die Temperaturen liegen zwischen 17 und 19 Grad. Dazu weht ein frischer Südwestwind mit etwa 25 bis 35 Kilometern pro Stunde. In Böen voraussichtlich um 45 bis 55. Und der Sylt 1 Wettertrend. Am Sonntag bleibt es wolkenreich und zeitweise nass. Örtlich kann der Regen auch länger anhalten. Dazu etwa 18 bis 21 Grad und weiterhin böiger Wind. Der Montag bringt voraussichtlich weitere Schauer. Bei rund 18 Grad frischt der Südwestwind zeitweise wieder kräftig auf.
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1: Sie sind auf dem Weg in Ihr Ferienparadies nach Sylt und das haben sich sowas von verdient und wir möchten Sie gerne begleiten. 24 Stunden am Tag gibt es das Autozug Radio Sylt zu hören auf radiosylt.de und was wollen wir Ihnen vorstellen? Klar, viele Sylt-Insights und natürlich auch die Inselorte, zum Beispiel das südliche Morsum. Das ist ja das ländliche Ferienparadies von Sylt, da können Sie beeindruckende Naturlandschaften genießen und pure Entspannung finden. Hier erwarten Sie Felsformationen und Heidelandschaften, die von grünen Wiesen durchzogen sind und ideale Orte zum Wandern bieten. Morsum Cliff zum Beispiel, ein traumhafter Ort, müssen Sie auf jeden Fall erleben. Erleben Sie also Sylt einfach mal von der anderen Seite. Hier ist das Autozug Radio Sylt mit Frank Bremser. Wir bieten viele Sylt-Insights und Sie können uns 24 Stunden hören auf Radio Sylt.

0: Hier ist das Auto zu Radio Sylt mit Frank Bremser, das ist Sylt in einer Stunde und hier auf Sylt, da bekommt der Begriff Blaumachen eine ganz neue Bedeutung. Das heißt natürlich, dass man mit dem blauen Autozug auf die schönste Insel der Welt fährt und wenn Sie da ankommen in Niebel, dann bekommen Sie ja diese tolle Tüte, diese ja, Einkaufstasche sozusagen mit Sylt drauf und da drin sind ganz viele Informationen und diese Tüte wird verteilt vom blauen Autozug, ne Sandy Kruse?
1: Ja genau, es ist eigentlich eine super Sache, weil jeder Fahrer oder jeder Tourist, also nicht die Vielfahrer, da bekommen die meistens am Anfang eine Tüte, aber am Ende dann nicht mehr, weil sie die natürlich auch schon kennen. Aber alle Neuankömmlinge bekommen diese Tüte ins Auto gereicht und da kann man informieren sich dann während der Überfahrt über verschiedene Sachen. Das heißt, für alle, die irgendwie auf Sylten, keine Ahnung, eine Bäckerei haben oder einen Shop oder was auch immer, können darüber gut werben und die Kunden somit zu sich holen.
2: Und nebenbei das Auto zu gerade hören.
1: Genau, das ist ein Muss.
0: Und da können Sie natürlich auch in Kombination werben. Das heißt einmal zum Lesen in der Sylt-Tüte und zum Hören hier im Auto zu Radio Sylt. Wenn Sie da nähere Informationen brauchen, dann wenden Sie sich gerne an uns. Unsere Kontakt-E-Mail finden Sie auf radiosylt.de. Hier ist das Auto zu Radio Sylt mit Frank Bremser. Das ist Sylt in einer Stunde.

0: Hier ist das Autozug Radio Sylt mit Frank Bremser und es soll tatsächlich Leute geben, die waren noch nie auf Sylt. Joachim Lamdi zum Beispiel.
1: Sag ich Ihnen ganz ehrlich, bin schon überall auf der Welt gewesen, auf Tonga, in Westsamoa, in der Südsee, aber ich war noch nie auf Sylt. Heute Premiere.
0: Und da gibt's andere, das sind so waschechte Schleswig-Holsteiner wie Wolfgang Kubicki.
2: Gestern mal glauben, die Hamburger immer Sylt sei ein Stadtteil von Hamburg. Ich habe gestern Abend Hamburger getroffen, den ich erklären musste, Sylt bleibt schleswig-holsteinisch. Das ist eine besondere Insel, der Lage wegen, des Klimas wegen, sehr viel Sonnenscheinstunden, immer Luftbewegung. Es gibt, ich glaube, keine andere Region in Deutschland, in der Sie auf so wenig Quadratkilometern so viele gute Restaurants finden wie auf Sylt. Es gibt auch keine andere Location, obwohl ich von der Ostküste aus Strande komme. Timmendorfer Strand ist auch ganz toll. Aber keine andere Location in Schleswig-Holstein, wo Sie sich in so kurzer Zeit so intensiv erholen können wie auf dieser Insel. Ich bin immer wieder gerne hier, seit 50 Jahren jetzt. Und es ist einfach auch ein Ort der Entspannung, aber auch ein Ort der Anregung.
0: Absolut. Und darauf freuen Sie sich jetzt ganz besonders auf Ihren Sylt-Urlaub. Und kommen Sie gerne mal bei uns auf der Homepage vorbei, auf radiosylt.de. Da finden Sie vom Autozug Radio Sylt auch unsere WhatsApp-Nummer zum Beispiel. Und da würden wir uns freuen, wenn Sie uns vielleicht mal eine Sprachnachricht schicken. Vielleicht einen kleinen Urlaubsgruß, dann können wir den hier auch bei uns im Radio mal senden. Denn wir sind Sylt in einer Stunde.

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0: 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Jedes Jahr macht im Benediktenhof eine ganz besondere Show halt, nämlich das Werdensballett, das sogenannte Weltballett. Ganz hohes Niveau in Sachen Hochkultur. Und Klaas-Erik Johansen ist der Direktor vom Benediktenhof und der hat das Ganze nach Sylt geholt. Wie kam es denn dazu, Klaas-Erik? Du bist ja Däne und das war jetzt nicht hinderlich, ne?
1: Das hat auf jeden Fall geholfen, denn der dänische Initiator, Jens Christian Wand, hat Sylt besucht. Er ist aufgefordert worden von Freunden. Er selbst lebt in Kopenhagen und in Skagen. Das ist so diese Kombination Hamburg-Sylt in Dänemark. Und nach Sylt zu reisen, sich das anzugucken, hat er dann gemacht und hat hier mit der Unterstützung von Hanna, einer Antiquitätenhändlerin hier auf Sylt, uns gefunden und hat mir dann ein kompliziertes deutsches Mail geschrieben. Das habe ich auf Dänisch beantwortet. Und seitdem ist das Eis gebrochen. Es ist unkompliziert. Wir sprechen Dänisch miteinander.
0: Das Werdensballett dann auf dem Freigelände des Benediktenhofs. Und es ist ein ganz hohes Niveau. Und dennoch kann man da auch sozusagen Zugang finden, wenn man noch nie mit der Hochkultur Kontakt hatte. Aber das Niveau ist schon beeindruckend, ne?
1: Muss man sagen. Denn die Künstler, die teilnehmen, also die Tänzerinnen und Tänzer, sind ja wirkliche Stars, die auf so großen Ensembles aus London, aus Berlin, aus Norwegen und sogar die Prima Ballerina aus Kopenhagen ist ja auch da. Also das sind schon wirkliche Stars und mit Steve McRae kann man schon sagen, ein Weltstar, der hier vor Ort tanzt.
0: Das Werdensballett jedes Jahr im Benediktenhof, das ist auf jeden Fall ein tolles Erlebnis. Drumherum gibt es auch noch ein tolles Programm, das heißt einen sommerlichen Markt außen auf dem Freigelände und wenn Sie noch nie da waren beim Benediktenhof, müssen Sie es mal angucken. Wirklich ein ganz tolles Hotel und auch ein tolles Gelände drumherum. Die Veranstaltung werden natürlich auch immer rechtzeitig gepostet auf sylt.de. 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
5: Moin vom Sylt 1 Wetterdeck. Heute bleibt es auf der Insel typisch nordseemäßig wechselhaft. Viele Wolken ziehen durch, besonders am Vormittag gibt es immer wieder Schauer. Zwischendurch sind aber auch ein paar freundliche und trockene Abschnitte drin. Die Temperaturen liegen zwischen 17 und 19 Grad. Dazu weht ein frischer Südwestwind mit etwa 25 bis 35 Kilometern pro Stunde. In Böen voraussichtlich um 45 bis 55. Und der Sylt 1 Wettertrend. Am Sonntag bleibt es wolkenreich und zeitweise nass. Örtlich kann der Regen auch länger anhalten. Dazu etwa 18 bis 21 Grad und weiterhin böiger Wind. Der Montag bringt voraussichtlich weitere Schauer. Bei rund 18 Grad frischt der Südwestwind zeitweise wieder kräftig auf.
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6: Willkommen in der nächsten halben Stunde hier bei radiosylt.de vom blauen Autozug. Es ist schön, dass ihr dabei seid und wir haben ja auch unsere eigene Comedy, das wisst ihr, ne? Unser Follower Klaas aus Hörnum, der sucht die lustigsten Sprüche aus dem Internet raus und daraus haben wir unsere eigene kleine Comedy-Show gemacht und gleich gibt's die nächste Folge hier bei mir. Moin!

0: 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Ihr kennt das ja bestimmt auch, man öffnet Instagram, will nur mal ganz kurz gucken, 10 Minuten später fragt man sich, was habe ich da eigentlich gerade gesehen? Genau diese Perlen sammeln wir für euch und hier sind unsere Insta-Perlen bei Radio Sylt vom Blauen Autozug. Gibt es jede Stunde mit unserem Follower Klaas.
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2: Moin, was du heute kannst entkorken, das verschiebe nicht auf morgen.
3: Ah.

0: 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Wenn Sie mal so einen Oldtimer-Bus auf der Insel sehen, dann können Sie sicher sein, das ist einer von der SVG, der Sylter Verkehrsgesellschaft. Und die sind so beliebt, diese Busse. Man staunt einfach nur, der Mund steht offen und man freut sich, auch mal dabei zu sein. Manche machen damit zum Beispiel einen Junggesellenabschied und am Steuer sitzt dann zum Beispiel Uwe Schöndube von der SVG.
1: Ja, genau. Sonntag war ich auch mit ein paar Leuten hier Junggesellenabschied unterwegs. Also mittlerweile kennen mich sehr, sehr viele und ich habe auch ganz viele jetzt dann auf dem Auftrag gestern auch wieder Oldtimer-Tour, Fahrerwunsch Uwe. Ne? Also das muss man sich natürlich auch erarbeiten. Aber meistens sind es super nette Gäste. Ich habe richtig viel Spaß und das kommt auch immer was zurück und dann mache ich es auch gerne. Also und das war immer das, was ich wollte. Wenn ich morgens aufstehe und sage, ich will nicht arbeiten, dann hast du irgendwas für Geld gemacht.
0: Absolut. Und Uwe ist immer gut drauf. Überzeugen Sie sich selbst. Bei der SVG können Sie sich diese Oldtimer-Busse für Events mieten. Mehr dazu natürlich auf der Homepage der SVG. Die haben wir verlinkt und diesen Link finden Sie auf radiosylt.de bei unseren Besten. 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

0: 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Schön, dass ich bei Ihnen sein darf. Sie haben doch sicherlich auch schon mal diese großen Wanderriesen bemerkt, ne, auf dem Bahnhofsvorplatz. Wie sollte man die auch nicht bemerken? Sie sind grün, knallgrün, und entworfen hat sie ein Kieler Bildhauer, Martin Wolke. Es gab damals eine Ausschreibung, wer macht uns die schönsten Kunstwerke für den Bahnhofsvorplatz? Ja, und Martin hat dann am Ende den Zuschlag bekommen. War das nicht komisch, als es dann hieß, ja, du darfst es machen? Kriegt man nicht erstmal Panik?
1: Ja, natürlich. Ich habe mich da auch komplett verschätzt. Ja, also ich habe natürlich schon lebensgroße Figuren gemacht, aber nie so große, und habe das vergessen, dass sich das im Quadrat potenziert, der Aufwand, und nicht nur einfach verdoppelt. Und das war schon auch eine große Lektion, aber die erfolgreich dann sozusagen vonstatten gegangen ist. Ich habe mir dann von der Stadt noch ein Darlehen geholt und als Sicherheitsüberleistung, dass ich das so fertig machen konnte, den Turmspringer, der jetzt in der Sylter Welle hängt, vorne an der Spitze, habe ich dann als Sicherheitsleistung übergeben, und die Stadt hat dann mir das Darlehen sozusagen erlassen und den Turmspringer angekauft dadurch.
0: Ah, okay. Also Kunstsicherheit eingebracht.
1: Ja, genau. Das war halt auch im gegenseitigen Interesse, dass die Riesen dann auch fertiggestellt wurden, weil dann war das Budget war dann zu Ende, und da hatten wir dann wieder Wind in den Segeln.
0: Ja, und es hat ja geklappt, und sie gehören ja jetzt mittlerweile zu Sylt dazu, wie vieles andere auf der schönsten Insel der Welt. 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

0: Hier ist das Autozug Radio Sylt mit Frank Bremser. Wir sind so neu, wir quietschen noch. 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Und wir sprechen jetzt mit Silke von Bremen. Silke, du bist Sylt-Guide, du führst Gäste über die Insel und du hast auch ein Buch geschrieben, ne?
1: Ich habe für den Pieper Verlag damals die Gebrauchsanweisung für Sylt geschrieben. Und dann ist was passiert, womit weder der Verlag noch die Autorin gerechnet hat, dass dieses Buch mittlerweile in der 12. Auflage ist. So, das heißt, ich habe es immer wieder überarbeitet. Ich habe jetzt gerade, das nennt man dann im Fachjargon Relaunch, ein Relaunch gemacht. Und das muss ich auch nochmal sagen, ich war erstaunt, also was innerhalb dieser letzten 13 Jahre sich verändert hat. Also manchmal muss man so ein Buch ja nur leicht anpassen. Und dieses Mal musste ich teilweise ganze Kapitel neu schreiben, weil, also um List nochmal zu erwähnen, der Text passt überhaupt nicht mehr. Also wir haben so eine große Bewegung in manchen Bereichen. Aber ich glaube, dass dieses Buch, das glaube ich nicht nur, sondern das weiß ich ja mittlerweile auch von meinen Gästen, gerade wenn man noch nicht so vertraut ist auf der Insel, ein super guter, hilfreicher Partner ist, um zu zeigen, wo ist es jetzt interessant und wo ist nicht dieses Abgelutschte. Und ich glaube ja immer, wenn man mehr weiß, dann sieht man auch andere Dinge. Und wenn man dieses Buch gelesen hat, kriegt man, glaube ich, einen anderen Blick auf diese Insel und hat ein höheres Urlaubserlebnis. Das spiegeln meine Gäste mir jedenfalls.
0: Silke von Bremen, Gebrauchsanweisung für Sylt, so heißt ihr Buch und das gibt es bei ihr auf der Internetseite zum Bestellen und die Internetseite von Silke von Bremen haben wir bei uns auf der Homepage natürlich verlinkt. Dafür kommen Sie einfach auf radiosylt.de.

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3: Es ist 8 Uhr. Guten Morgen.
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5: Moin von der Insel. Auf Sylt ist die Arbeitslosigkeit im August leicht gestiegen. In Westerland waren 262 Personen arbeitslos gemeldet, 11 mehr als im Juli und 11 mehr als im Vorjahr. Die Quote blieb mit 2,1% unverändert und damit deutlich unter Niebüll mit 4,2% und Husum mit 5,4% sowie weit unter dem Bundesdurchschnitt von 6,5%. Im Bereich der klassischen Arbeitslosenversicherung erhöhte sich die Zahl um 11 auf 185, bei der Grundsicherung blieb sie mit 77 stabil. Gleichzeitig sank der Bestand an offenen Stellen um 10 auf 279. Der leichte Anstieg passt zum saisonalen Muster nach der Hochsaison. Die stabile Quote im Jahresvergleich unterstreicht den weiterhin sehr straffen Arbeitsmarkt auf der Insel.
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5: Moin vom Sylt 1 Wetterdeck. Heute bleibt es auf der Insel typisch nordseemäßig wechselhaft. Viele Wolken ziehen durch, besonders am Vormittag gibt es immer wieder Schauer. Zwischendurch sind aber auch ein paar freundliche und trockene Abschnitte drin. Die Temperaturen liegen zwischen 17 und 19 Grad. Dazu weht ein frischer Südwestwind mit etwa 25 bis 35 Kilometern pro Stunde. In Böen voraussichtlich um 45 bis 55. Und der Sylt 1 Wettertrend. Am Sonntag bleibt es wolkenreich und zeitweise nass. Örtlich kann der Regen auch länger anhalten. Dazu etwa 18 bis 21 Grad und weiterhin böiger Wind. Der Montag bringt voraussichtlich weitere Schauer. Bei rund 18 Grad frischt der Südwestwind zeitweise wieder kräftig auf.
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3: Ja, herzlich willkommen hier beim Autozug Radio Sylt und die schmale Halbinsel nördlich von List, die sich wie ein über den Kopf gebogener Arm nach Osten erstreckt, trägt den Namen Ellenbogen und ist Privatland. Autofahrer zahlen 6 Euro, während Radfahrer und Fußgänger kostenfrei passieren dürfen. Hier gibt es nichts als Dünen, Meer, Wind und Weite und am Nordstrand des westlichen Ellenbogens befindet sich der nördlichste Zipfel Deutschlands. Dieser Ort ist mit einem Schild und einem Skulpturenpark gekennzeichnet und eignet sich perfekt für Selfies, die Sie Ihren Lieben zu Hause zeigen können. 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Mein Name ist Frank Bremser und schön, dass ich bei Ihnen sein darf.

0: Herzlich willkommen. Hier ist das Autozug Radio Sylt. Das ist Sylt in einer Stunde. Mein Name ist Frank Bremser und ich bringe Sie rüber auf die Insel. Aber nicht ich alleine, sondern natürlich mit dem Team vom blauen Autozug. Und da habe ich Max getroffen. Max, für was bist du zuständig?
1: Ich bin für das Flottenmanagement zuständig.
0: Ah, du kümmerst, also mit dir meckern sie, wenn irgendwas nicht läuft.
1: Genau, richtig.
0: Flotte aber für die Züge, nicht für Autos oder so.
1: Ja, also von bis, ne? Also man kümmert sich eigentlich um alles rund um die Fahrzeuge. Das fängt da an, dass wir Instandhaltung planen mit den verschiedenen Akteuren, eben mit der Werkstatt hier unter anderem vor Ort oder mit Siemens für unsere Loks. Und ja, hört irgendwo auf mit Betriebsmittel besorgen für die Fahrzeuge und das abstimmen. Ne?
0: Und was sagst du zum Team hier?
1: Total nett. Echt viele nette Kollegen, die auch immer offen sind und ja, also echt total gerne hier vor Ort.
0: Da durfte ich dabei sein beim Teamgrillen vom blauen Autozug und es war schon ein ganz toller Geist, den man da spürt. Ein toller Teamgeist. Ja, und den möchten die natürlich auch an Sie weitergeben. Also wenn Sie die Mitarbeiter sehen vom blauen Autozug auf dem Terminal in Niebel oder auch in Westerland, dann werden Sie sehen, da ist immer ein Lächeln und die heißen Sie immer ganz herzlich willkommen. 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Hier ist das Autozug Radio Sylt auf Sylt und weltweit auf radiosylt.de. Mein Name ist Frank Bremser. Gute Überfahrt.

0: 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Schön, dass ihr dabei seid. Ihr könnt uns ja jederzeit hören. Natürlich geht das über den Smart Speaker. Dem sagt ihr Spiel Radio Sylt oder ihr geht auf radiosylt.de. Da könnt ihr auch auf Play drücken oder ihr holt euch unsere App. Auch die gibt es bei uns auf der Homepage Radio Sylt. Und dann schreiben uns viele und rufen uns an oder schicken eine Sprachnachricht, wie zum Beispiel Chris aus Flensburg, der mir mal erzählt hat, warum er seine Sylt-Liebe entdeckt hat.
1: War ein kleiner Bengel in Flensburg. Wir haben damals in der Roten Straße gewohnt, da war es noch verrucht. Ich habe auf dem Südermarkt gearbeitet, Apple verkauft und keine Steuern bezahlt. Also war ich mit 6 Jahren schon wirtschaftskriminell. Habe mich dann in den Zug gesetzt, das durfte man früher noch, und bin dann nach Sylt gefahren mit dem Zug und bin dann nach List irgendwie mit dem Bus darüber gegondelt und habe damals den Jüne Gosch kennengelernt. Der hat damals noch so einen kleinen so einen Stand gehabt, der Jürgen. Und der hat mir das Krabbenpulen beigebracht. Und so habe ich mir dann auch meine Brötchen verdient. Und kannst du Jürgen Gosch fragen? Das stimmt, die Geschichte mit dem Chris ist wirklich wahr. Und jedes Mal, wenn wir da ankommen, dann sagt er, dann begrüßt er mich so herzlich und schneggy. Da sagt er, oh, ist das geil. Das ist der Gänsehaut. Also Sylt ist einfach die schönste Insel der Welt. Es ist mega. Und wenn ich dann wieder auf den Ellenbogen komme, ne, mit unserem alten Kadett, das ist ein Traum. Das ist einfach mega. Das wollte ich nur mal loswerden.
0: Ja, vielen Dank, Chris. Und wenn ihr mal eine Sprachnachricht schicken wollt und einen Urlaubsgruß, dann kommt mal auf radiosylt.de. Da findet ihr auch unsere WhatsApp-Nummer. 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
1: 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Ich bin immer wieder jedes Jahr aufs Neue begeistert, was die Damen und Herren von Tinnum 66 auf die Beine stellen in Sachen Organisation des Syltlaufs. Jedes Jahr aufs Neue. Im Jahr 2025 zum Beispiel waren es über 1400 Läufer, die mit am Start waren. Und jedes Jahr aufs Neue kommen sie und sind begeistert. Und auch Helfer werden immer wieder gesucht. Und da melden sie auch freiwillig junge Leute zum Beispiel, die mitmachen wollen. Auch bei Rainer Gutsche von Tinnum 66 auch Menschen zum Beispiel mit Handicap aus den Sylter Werkstätten, ne Rainer?
2: Dann hat mich einer von den Jungs angesprochen. Hallo Rainer, ich kannte ihn bis dahin nicht.
3: Ja.
2: Und ich sag, wie heißt du denn? Ja, Sascha. Brauchst du noch jemanden, der dir hilft? Und das fand ich so eine super Aktion. Und dann habe ich ihn gebeten, einfach Sonnabend ins CCS zu kommen. Da ist die Startnummernausgabe und dann die Nudelparty, die wir dieses Jahr so ein bisschen in Eigenregie machen. Und dann werden wir ihm noch eine Posten geben, wahrscheinlich Westerland, Kurpromenade an der Musikmuschel. Und dann für uns ist es immer die Kurmuschel und die Kurpromenade.
3: Und die Badegäste kommen, ne?
2: Und die Badegäste kommen.
4: Ja, die müssen auch an der Kurverwaltung vorbei, ne?
3: Ich liebe ja das Wort Badegäste. Ich sage auch beim Winter, sag ich auch, das sind ja Badegäste, ne? Und ich finde, da weiß auch jeder, wovon man spricht, oder? Was soll man, Touristen klingt auch irgendwie so fremd, oder?
4: Ja, finde ich auch, finde ich auch. Also für mich bleibt das auch immer der neue Kursaal da oben. Das ist CCS, kann ich nicht viel mit anfangen. Ja, und dann kommt da ist die Badegastinformation da vorne so und dann, genau. Ne, da kriegst du alles, was du willst.
3: Ja. Wir könnten uns höchstens nochmal auf Eisbadegast ein. Ja. Im Winter, ne?
2: Ja, meine Frau, die springt da immer rein im Winter. Ja.
1: Ja. Tinnum 66, das ist der Verein, der sich kümmert um den Syltlauf jedes Jahr aufs Neue und da müssen Sie auf jeden Fall mal dabei sein. Ist übrigens auch mittlerweile ein echtes Highlight geworden auf der Insel. Da kommen so viele Menschen zu uns auf die Insel Sylt, das ist schon wirklich bemerkenswert. 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
1: Moin vom Sylt 1 Wetterdeck. Heute bleibt es auf der Insel typisch nordseemäßig wechselhaft. Viele Wolken ziehen durch, besonders am Vormittag gibt es immer wieder Schauer. Zwischendurch sind aber auch ein paar freundliche und trockene Abschnitte drin. Die Temperaturen liegen zwischen 17 und 19 Grad. Dazu weht ein frischer Südwestwind mit etwa 25 bis 35 Kilometern pro Stunde. In Böen voraussichtlich um 45 bis 55. Und der Sylt 1 Wettertrend. Am Sonntag bleibt es wolkenreich und zeitweise nass. Örtlich kann der Regen auch länger anhalten. Dazu etwa 18 bis 21 Grad und weiterhin böiger Wind. Der Montag bringt voraussichtlich weitere Schauer. Bei rund 18 Grad frischt der Südwestwind zeitweise wieder kräftig auf.
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3: Schön, dass ihr dabei seid und gleich geht's für uns weiter mit den Insta-Perlen. Das ist unser Follower Klaas aus Hörnum. Der sucht die lustigsten Sprüche aus dem Internet raus und präsentiert sie dann gleich hier bei uns exklusiv bei Radio Sylt vom blauen Autozug. Bis gleich!
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0: 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Ja, und es gibt immer Fundstücke im Internet, ne, bei Instagram zum Beispiel, so Sprüche, wo man einfach laut loslachen muss und die sammelt für uns, klar, unser Klaas aus Hörnum.
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2: Moin, ich hab mich ausgesperrt, bin ganz aus dem Häuschen.
3: Was?

0: 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Ganz neu im Angebot der Adlerschiffe ist die sogenannte Muschelsafari.
1: Moin, herzlich willkommen auf der Adler 6 zu unserer Muschelsafari. Mein Name ist Mandy, ich bin eigentlich Steuerfrau bei Adler, aber heute bin ich eure Safari-Guide.
0: Ja, und da fahren Sie raus zu den Muschelbänken und mit dabei ist auch gerne mal der Muschel-Jan. Da kann man eine Menge erfahren über die Sylter Muscheln, ne Jan?
2: Ja, da können die Leute total erleben, wie hautnah. Wir waren gerade bei den Muschelkulturen. Die Schiffe haben da für unser Netz runtergelassen. Und das ist für die Leute sehr interessant. Es sind noch Leute, die essen noch schön Muschel mit einem Glas Wein. Sehr, sehr interessant.
0: Es gibt keinen, der mehr die Werbetrommel für die Muschel rühren kann als Jan. Jan ist sowas von überzeugt von der Sylter Muschel,
2: ja,
0: oder?
2: Ja, Sylter Muscheln. Wir haben Sylter Austern. Das sind die einzigen zwei Produkte aus Meer, was ein Naturprodukt ist und das von Sylt kommt. Deswegen bin ich so begeistert. Want het voordeel van Muscheln is, het is een bioproduct. Onze Muscheln zijn de enige die bio gekwalificeerd zijn, dat MRS-label. En Muschel is alles aan stoffen, alles erin, aan eiwijs. Het kan vlees compleet übersetzen. Dus dat is.
0: En man kan jetzt diesen Muschelfang bzw. die Muschelzucht sehen auf der Muschelsafari. Man fährt raus, man bekommt ein Gläschen Wein dazu. Und eine Portion Muscheln, kann hier wirklich mal die Sylter Muschel probieren. Ja, und eine Menge lernen über die Muschel. Einfach mal ausprobieren. 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Da gibt es die Tickets und los geht es dann ab Hörnum. Und da gibt es auch das Muschelbistro von Muscheljan. Ich sag mal Ahoi und gute Fahrt. 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

0: wieder an den Strand heran und Melanie Steuer von den Naturgewalten auf Sylt, das findet auch jedes Jahr wieder statt, ne?
1: Eine riesengroße Maßnahme, die viele, viele Millionen Euro jedes Jahr kostet. Und wir erklären bei uns im Kräfteraum, wie diese Sandaufspülung eigentlich funktioniert, wie das, woher der Sand kommt und warum diese Sandaufspülung überhaupt gemacht werden und wie sinnvoll sie sind und welche Einwirkungen sie auch auf die Natur haben.
0: Das heißt, wenn jemand hier mal am Strand diesen großen Bagger sieht und diese großen Pumpen, dann ist er auf jeden Fall dann endlich mal fachkundig.
1: Genau, es ist eine Großbaustelle, anders kann man es nicht sagen. Es sind riesengroße Geräte, wirken unglaubliche Kräfte. Deswegen durch den großen Abstand, den man in der Natur dann haben muss, haben wir gesagt, komm, wir holen es bei uns ins Haus, animieren es auch und haben es dann wie so ein Zeichentrickfilm nachgestellt, was passiert wo, warum gibt es dieses große Schiff vor der Küste, was macht das da draußen eigentlich und was kommt durch die Rohre an den Strand.
0: Das sind dann mal im Gegensatz zu hier Naturgewalten, unnatürliche Gewalten.
1: Oder der Naturgewalt Mensch.
0: Ja, so sieht's aus. Ja, sehr, sehr interessantes Thema und diesem Thema wurde auch ein Ausstellungsbereich gewidmet. Dort in Naturgewalten in List auf Sylt sollten Sie sich auf jeden Fall mal anschauen. Man lernt sehr viel über die Insel Sylt und über das, was wir Menschen machen können, um eben dieses Juwel in der Nordsee zu retten. 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

0: Hier ist das Auto zu Radio Sylt mit Frank Bremser und ich habe einen ganz tollen Besuch gemacht und zwar bei der Arche Wattenmeer in Hörnum und da habe ich Amelie und Franzi getroffen und die haben mir die Ausstellung gezeigt und erst einmal sind wir an einem Tisch gelandet, darauf lagen die ganzen Strandfunde.
1: Ja genau und hier auch ganz groß dann das Schild bitte anfassen, also hier in der Ausstellung da

0: man auch unsere Ausstellungsstücke anfassen. Und auf der einen Seite haben wir hier die Dinge, die wir eben natürlicherweise am Strand finden. Und auf der anderen Seite den Müll und all das, was nicht ganz so schön ist, was man am Strand sieht.
1: Das finde ich ja super. Also das heißt, dass man sonst den Kindern mal sagt, bitte nichts anfassen, das ist hier wirklich mal erlaubt.
0: Ja, genau, hier ist es mal erlaubt.
2: Viele Kinder sind auch wirklich verwundert darüber und fragen, dann darf man das wirklich anfassen? Aber das darf man bei uns.
1: Ja, das finde ich super. Natürlich auch wichtig zu zeigen und zu sehen, was eben leider Gottes auch wirklich alles im Meer landet. Ne? Das sind wirklich Funde hier von Sylt?
0: Ja, genau, das sind alles Funde von Sylt. Dort unten auch noch ein ganz große Box voll mit Paraffin. Das sind das ist ein Stoff, mit dem man Schiffstänke reinigt. Ja, und der wird häufig auch einfach ins Meer entlassen und daran verenden viele Vögel zum Beispiel.
1: Gehen wir mal um den Tisch rum und Franzi hat da was in der Hand. Was ist das?
2: Hier beispielsweise ist auch ganz viel Dolly Rope, also der Scheuerschutz, ja. Der unten an den Fischernetzen dran ist, wenn die über den Boden geschliffen werden, damit eben nicht das Netz kaputt geht. Und die finden wir auch massenhaft bei uns am Strand. Und die haben wir hier eben auch ausgestellt, damit man das auch wiedererkennt und eben dann vielleicht auch, wenn man am Strand unterwegs ist, sieht, okay, das kann ich auch selber einsammeln. Weil die legen meistens wirklich nur so kleine bunte Fäden rum und dann weiß man, okay, das sammle ich lieber ein, anstatt es liegen zu lassen.
1: Ich finde das ganz toll, wie eure Generation halt auch mit dem Umweltschutz umgeht. Also so selbstverständlich. Und ihr wollt das auch jungen Menschen sehr stark vermitteln hier in der Arche Wattenmeer, ne?
0: Schulklassen beispielsweise können bei uns auch ein Aktivprogramm buchen, wo sie dann wirklich mit uns zusammen an den Strand gehen und Müll sammeln. Und dazu gibt es dann noch einen kleinen Vortrag, damit die SchülerInnen das dann auch einordnen können. Ja.
1: Ja, vielen Dank an euch, Franzi und Amelie, für die tolle Führung, die tolle Erklärung. Und es ist wirklich ein Besuch wert für die ganze Familie. Mehr Infos gibt es natürlich auch im Internet unter arche-wattenmeer.de. 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
1: Es ist 9 Uhr.
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4: Moin von der Insel. Auf Sylt ist die Arbeitslosigkeit im August leicht gestiegen. In Westerland waren 262 Personen arbeitslos gemeldet, 11 mehr als im Juli und 11 mehr als im Vorjahr. Die Quote blieb mit 2,1% unverändert und damit deutlich unter Nibül mit 4,2% und Husum mit 5,4% sowie weit unter dem Bundesdurchschnitt von 6,5%. Im Bereich der klassischen Arbeitslosenversicherung erhöhte sich die Zahl um 11 auf 185, bei der Grundsicherung blieb sie mit 77 stabil. Gleichzeitig sank der Bestand an offenen Stellen um 10 auf 279. Der leichte Anstieg passt zum saisonalen Muster nach der Hochsaison. Die stabile Quote im Jahresvergleich unterstreicht den weiterhin sehr straffen Arbeitsmarkt auf der Insel.
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4: Moin vom Sylt 1 Wetterdeck. Heute bleibt es auf der Insel typisch nordseemäßig wechselhaft. Viele Wolken ziehen durch, besonders am Vormittag gibt es immer wieder Schauer. Zwischendurch sind aber auch ein paar freundliche und trockene Abschnitte drin. Die Temperaturen liegen zwischen 17 und 19 Grad. Dazu weht ein frischer Südwestwind mit etwa 25 bis 35 Kilometern pro Stunde. In Böen voraussichtlich um 45 bis 55. Und der Sylt 1 Wettertrend. Am Sonntag bleibt es wolkenreich und zeitweise nass. Örtlich kann der Regen auch länger anhalten. Dazu etwa 18 bis 21 Grad und weiterhin böiger Wind. Der Montag bringt voraussichtlich weitere Schauer. Bei rund 18 Grad frischt der Südwestwind zeitweise wieder kräftig auf.
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1: Willkommen an Bord des blauen Autozuges. Wussten Sie eigentlich, dass es auf Sylt mehr Fahrräder als Einwohner gibt? Die Insel ist bekannt für ihre Fahrradfreundlichkeit und manchmal kann es schon recht amüsant sein, wenn sich eine große Gruppe von Radfahrern auf den schmalen Wegen begegnet, beziehungsweise, dass man warten muss als Autofahrer, bis sie dann vorbeigefahren sind, die ganzen Radfahrer. Ich wünsche Ihnen auf jeden Fall eine ganz tolle Überfahrt. Hier ist Radio Sylt vom blauen Autozug und wir werden Sie jetzt immer begleiten, wenn Sie wollen, nicht nur hier auf dem Autozug, sondern natürlich auf der Insel, denn wir haben den Veranstaltungskalender, wir haben das Sylt-Wetter, jeden Tag neue Sylt-Nachrichten und Sie können uns immer hören auf radiosylt.de. Und jetzt eine gute Überfahrt.

0: Hier ist Radio Sylt vom blauen Auto zu Sylt mit Frank Bremser. Ich hoffe, ihr habt eine gute Überfahrt und diejenigen, die sich darum kümmern, dass das alles reibungslos funktioniert, das sind die Damen und Herren aus der Leitstelle des blauen Autozuges. Tim Friedrichsen zum Beispiel, das kann schon ganz schön stressig werden, ne?
1: Stoßweise sehr anstrengend, aber aufgrund, dass wir sehr dicht beieinander sind, Anführungszeichen, ist eine schnelle Abhilfe immer da. Also es ist ein sehr kollegiales Miteinander und das funktioniert auch sehr gut.
0: Sehr gut. Das Team in der Leitstelle hat alles im Griff. Es kann natürlich auch sehr stressig werden. Sören Jensen und Arne Hinsen.
2: Naja, so vom täglichen Geschäft sind es eigentlich immer so, wenn man alles wieder, alles geregelt hat und irgendwie das Problem dann irgendwie anders wieder aufploppt. Meistens Thema Krankmeldungen, gerade kurzfristig.
0: Okay.
2: Und sonst die Schreckmomente, ganz klar, irgendwelche Unfälle.
3: Ja, logisch, ne? Genau, Unfälle auf jeden Fall, aber das macht den Job auch wieder positiv, weil immer wenn ein gefährliches Ereignis passiert, dann merkt man, dass alle wirklich zusammenarbeiten und man da Hand in Hand geht und jeder für den anderen da ist und dass man so eine Störung oder wenn jetzt wirklich mal ein Unfall, eine Kollision auf der Strecke ist oder sowas, dass das dann super abgearbeitet wird und die ganzen Prozesse, die man im Hintergrund laufen hat, auch greifen.
0: Alles ist gut vorbereitet beim blauen Autozug für euch, damit ihr gut auf die schönste Insel der Welt kommt. Alle Infos zum blauen Autozug, den besonderen Angeboten und natürlich auch zum Team gibt es auf der Seite autozug-sylt.de. Hier ist Radio Sylt vom blauen Autozug. Gute Fahrt für euch.

0: 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Ich selbst bin ja in Husum groß geworden, also direkt an der Nordsee, und habe die Nordseegewalten auch schon zu spüren bekommen. Wenn es richtig stürmte, sind wir mit meinen Eltern gerne mal zum Deich gefahren und haben uns in den steifen Wind gestellt. Und eine Sturmflutausstellung gibt es ja auch in den Naturgewalten in List auf Sylt. Und mitverantwortlich für die Ausstellung dort ist auch Melanie Steuer. Und Melanie, ihr habt da so einen Zeitstrahl bei dem Sturmfluten-Kino. Und da ist noch Luft nach oben, ne?
1: Ja, wir erwarten tatsächlich eigentlich in den nächsten Jahren die nächste schwere Sturmflut, weil vom Zeitstrahl her, von den Abständen her, müsste jetzt dann irgendwann wieder eine kommen, wenn sich die Natur an ihren Rhythmus hält, den sie bislang so um und bei hatte.
0: Ihr habt ja ganz viel beeindruckendes Material in eurem Sturmfluten-Kino. Wo bekommt ihr das her?
1: Zum Teil vom NDR, zum Teil aber auch mit der Privatkamera draufgehalten. Also je nachdem, welches Material wir zur Verfügung hatten, haben wir dann benutzt, um einen Eindruck jeweils von den einzelnen Sturmfluten zu bieten. Weil die Sturmfluten kommen ja nicht immer nur aus Westen oder nur aus Norden oder aus Süden. Je nachdem, woher der Sturm, der Wind kommt, sind einige Stellen stärker betroffen und andere Stellen weniger betroffen.
0: Wie sind denn die Reaktionen der Besucher bei euch im Kino? Das ist ja ein totaler Gegensatz, ne? Die Urlauber in so Urlaubsstimmung und dann diese Naturgewalten.
1: Ja, gerade wenn man sich dann in den Sommermonaten die Gäste anschaut, die dann hier in kurzer Hose, in Flipflops, im T-Shirt sitzen und dann schauen die sich dann hier diese zerstörerischen Kräfte an, die hier wirken. Das ist schon faszinierend, beängstigend. Und dann gehen sie hinterher raus mit ihrem Handtuch über der Schulter und springen in die spiegelglatte Nordsee. Das ist auch manchmal richtig, also ja, verrückt einfach. Also, dass es ein und dasselbe Meer ist.
0: Das Sturmflutenkino in den Naturgewalten in List auf Sylt, auf jeden Fall einen Besuch wert. Die Naturgewalten haben wir natürlich bei uns verlinkt auf der Internetseite radiosylt.de. Hier ist das Auto zu Radio Sylt mit Frank Bremser. 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

0: Hier ist Radio Sylt vom Blauen Autozug mit Frank Bremser. Schön, dass ihr dabei seid. Auf dieses Comeback haben viele Fans lange gewartet. Mark Matlock, unser Sylter, kehrt auf die Bühne zurück. Der DSDS-Gewinner von 2007 tritt am Samstag, den 27. Oktober, im alten Kursaal in Westerland auf. Für sein Bühnencomeback hat er ganz bewusst seine Wahlheimat Sylt ausgesucht. Wie fühlt sich das überhaupt an, Mark, wieder Musik zu machen?
1: Alte Schule, um ehrlich zu sein.
0: Ja.
1: Aber weil es was Neues ist, ich fühle mich echt beflügelt. Ich habe einen Heidenspaß gehabt, weil die Zeit war ziemlich knapp. Ich habe jemanden kennengelernt, wirklich, der das ermöglicht hat, dass ich wirklich richtig einen Heidenspaß habe, Musik zu machen. Conny natürlich hat mich auch begleitet in dem ganzen kleinen Ausflug und Hammer. Hammermusik. Den Christian Geller kennenzulernen mit seinem Team war ein Hammermoment. Keine Ahnung, es war alles so spontan, so schnell. Ich sage auch ganz ehrlich, ich habe nicht lange rumgekrübelt. Ne? Ich hatte die Zeit nicht, ich wollte es aber auch wissen. Ich freue mich, ich würde es immer wieder tun.
0: 2012 stand er im alten Kursaal schon mal auf der Bühne. In seiner persönlichen Botschaft schreibt er, Sylt ist seit vielen Jahren mein Zuhause. Hier habe ich Ruhe gefunden, neue Kraft geschöpft und viele wunderbare Menschen kennengelernt. Und deshalb freut er sich besonders auf dieses Heimspiel. Am 24. Oktober um 20 Uhr im alten Kursaal am Rathausplatz in Westerland. Der Einlass startet um 19 Uhr. Aktuell gibt es noch Tickets, habe ich mir sagen lassen. Wer dabei sein möchte, sollte aber nicht mehr allzu lange warten. Hier ist Radio Sylt vom Blauen Autozug mit Frank Bremser und hier ist Marc.

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4: Moin vom Sylt 1 Wetterdeck. Heute bleibt es auf der Insel typisch nordseemäßig wechselhaft. Viele Wolken ziehen durch, besonders am Vormittag gibt es immer wieder Schauer. Zwischendurch sind aber auch ein paar freundliche und trockene Abschnitte drin. Die Temperaturen liegen zwischen 17 und 19 Grad. Dazu weht ein frischer Südwestwind mit etwa 25 bis 35 Kilometern pro Stunde. In Böen voraussichtlich um 45 bis 55. Und der Sylt 1 Wettertrend. Am Sonntag bleibt es wolkenreich und zeitweise nass. Örtlich kann der Regen auch länger anhalten. Dazu etwa 18 bis 21 Grad und weiterhin böiger Wind. Der Montag bringt voraussichtlich weitere Schauer. Bei rund 18 Grad frischt der Südwestwind zeitweise wieder kräftig auf.
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5: Schön, dass ihr dabei seid und gleich geht's für uns weiter mit den Insta-Perlen. Das ist unser Follower Klaas aus Hörnum. Der sucht die lustigsten Sprüche aus dem Internet raus und präsentiert sie dann gleich hier bei uns exklusiv bei Radio Sylt vom blauen Autozug. Bis gleich!

0: 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Ihr kennt das ja bestimmt auch, man öffnet Instagram, will nur mal ganz kurz gucken, 10 Minuten später fragt man sich, was habe ich da eigentlich gerade gesehen? Genau diese Perlen sammeln wir für euch und hier sind unsere Insta-Perlen bei Radio Sylt vom blauen Autozug. Gibt es jede Stunde mit unserem Follower Klaas.
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2: Moin, manchmal möchte ich unter Selfies einfach nur warum schreiben.

0: 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Und jetzt sind wir bei Larissa. Larissa ist von den Adlerschiffen und die haben ja jede Menge für sie vorbereitet, immer zur Saison hier auf der schönsten Insel der Welt. Und Larissa, zum Beispiel kann man auch auf die Hallig-Hooge fahren. Wie läuft das?
1: Also da fährt man immer um 12 los. Man hat 2 Stunden 20 Aufenthalt. Das hört sich jetzt erstmal nicht viel an, aber für so eine kleine Hallig reicht das in der Regel aus.
0: Da ist kein Shopping möglich.
1: Nicht wirklich, nein. Man kommt an, man wird erstmal von den Pferdekutschen begrüßt und kann da gerne mitfahren. Da sind dann auch Kutschfahrer an Bord, die dann so erzählen, wie das Leben ist auf der Hallig. Man kann auch mit dem Rad unterwegs fahren und dann auf jeden Fall auf Hallig-Hooge ins Sturmflugkino und dann mal so einen kurzen Film zu sehen, wie das wirklich aussieht, wie in die Wassergewalten da kommen. Das ist ja so das Besonderste daran.
0: Dann auch Kontakt zu Einwohnern?
1: Auf jeden Fall. Also jeder Laden, jedes Museum wird ja letztlich von Einheimischen betrieben und da kommt man ganz schnell ins Gespräch. Und
0: auch mit Schafen?
1: Auch mit Schafen zur Not.
0: Ja, ich weiß es selber. Als Nordfriese weiß man, die Schafe sind ein ganz wichtiger Bestandteil der nordfriesischen Küste und Kultur. Und wenn Sie mal auf die Hallig-Hooge fahren wollen mit den Adlerschiffen, dann gucken Sie sich mal um auf der Homepage der Adlerschiffe, adler-schiffe.de. Da finden Sie garantiert auch das richtige Angebot für Sie. 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Okay.

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0: Hier ist das Auto zu Radio Sylt. Unser geliebtes Friesisch droht auszusterben. Und die Söring für Inning, die setzt sich dafür ein, dass das nicht passiert. Insbesondere auch eine Frau, nämlich die Maren Jessen von der Söring für Inning. Und ich habe sie mal gebeten, eine Szene auf Friesisch hier für uns im Auto zu Radio Sylt zu erstellen und zu sprechen.
1: Also ich hab zum Beispiel mal überlegt, wie das wäre, wenn man sich am Strand begegnet.
0: Ja.
1: Und also erstmal, gut,

0: Jo, ich morge hier einen Weg Urlaub. Darf ich dir einen kleinen Kuss geben?
1: Oh.
0: Vor Eve, wie es sagor, mordig dir endlich tot, da? Das geht mir viel zu schnell. Bis bald. Dit gern mir, Fultewacker, Henteball. Wann sehen wir uns wieder? Wann sehen wir uns wieder? Ich bin morgen um 3 auf der Promenade in Westerland. Ich sehe mern um Glock 3 üb die Promenade in Westerlön. Es war sehr nett. Bis morgen. Ich freue mich. Hat wer mal nett. Hente mern. Ich früche mich. Also so könnte eine Begegnung...
1: Ein friesisches Rendezvous.
0: Auf der Promenade. Ja.
1: Sehr schön.
0: So könnte das aussehen.
1: Ja, super. Maren Jessen hier bei uns im Autozug Radio Sylt. Wir werden noch mehr Friesisch sprechen und mehr über das Friesische natürlich reden hier bei uns im Autozug Radio Sylt. Das ist Sylt in einer Stunde.

0: Sie hören das Auto zu Radio Sylt mit Frank Bremser. 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Und es gibt ja auch Menschen, die leben einen Großteil des Jahres auf Sylt. Zum Beispiel auch Liedermacher Reinhard May. Und für einen Song hat er sich auch inspirieren lassen auf der Insel. Also wahrscheinlich für viele andere Songs auch. Aber dieser Song beschreibt seine Beobachtungen. Und zwar hat er einen Saisonarbeiter auf der Insel Sylt beobachtet. Und daraus hat er den Song Röhmhart geschrieben. Ja, und jetzt wünsche ich Ihnen ganz tolles Ankommen auf der schönsten Insel der Welt, eine ganz, ganz tolle Zeit und hören Sie mal wieder rein auf radiosylt.de oder laden Sie sich da auch gleich unsere App, dann haben Sie uns nämlich immer in der Hosentasche. Das Team vom Blauen Autozug freut sich, Sie bald wieder an Bord begrüßen zu dürfen und gleich geht es weiter mit dem Autozug Radio Sylt, denn das ist Sylt in einer Stunde. Frank Bremser sagt Tschüss und bis gleich. Und hier kommt Reinhard May.
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3: Es ist 10 Uhr.
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5: Moin von der Insel. Auf Sylt ist die Arbeitslosigkeit im August leicht gestiegen. In Westerland waren 262 Personen arbeitslos gemeldet, 11 mehr als im Juli und 11 mehr als im Vorjahr. Die Quote blieb mit 2,1% unverändert und damit deutlich unter Niebüll mit 4,2% und Husum mit 5,4% sowie weit unter dem Bundesdurchschnitt von 6,5%. Im Bereich der klassischen Arbeitslosenversicherung erhöhte sich die Zahl um 11 auf 185, bei der Grundsicherung blieb sie mit 77 stabil. Gleichzeitig sank der Bestand an offenen Stellen um 10 auf 279. Der leichte Anstieg passt zum saisonalen Muster nach der Hochsaison. Die stabile Quote im Jahresvergleich unterstreicht den weiterhin sehr straffen Arbeitsmarkt auf der Insel.
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5: Moin vom Sylt 1 Wetterdeck. Heute bleibt es auf der Insel typisch nordseemäßig wechselhaft. Viele Wolken ziehen durch, besonders am Vormittag gibt es immer wieder Schauer. Zwischendurch sind aber auch ein paar freundliche und trockene Abschnitte drin. Die Temperaturen liegen zwischen 17 und 19 Grad. Dazu weht ein frischer Südwestwind mit etwa 25 bis 35 Kilometern pro Stunde. In Böen voraussichtlich um 45 bis 55. Und der Sylt 1 Wettertrend. Am Sonntag bleibt es wolkenreich und zeitweise nass. Örtlich kann der Regen auch länger anhalten. Dazu etwa 18 bis 21 Grad und weiterhin böiger Wind. Der Montag bringt voraussichtlich weitere Schauer. Bei rund 18 Grad frischt der Südwestwind zeitweise wieder kräftig auf.
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3: Sylt in einer Stunde gibt es hier, präsentiert vom blauen Autozug. Und wir wollen Ihnen auch die Inselorte vorstellen. Zum Beispiel Munkmarsch bietet Ihnen den Charme eines alten Fährhafens. Wanderungen und kulinarische Genüsse können Sie dort erleben. Neben gemütlichen Bauernhäusern finden Sie da auch den historischen Fährhafen. Spaziergänger kommen rund um Munkmarsch besonders auf ihre Kosten, da sie zwischen Marschland und Wattenmeer wandern können. Die fruchtbare Landschaft gehörte im Mittelalter zu einem Mönchskloster und trägt da den Namen Munkmarsch. Hier können Sie ausgiebige Spaziergänge in dieser weiten Marschlandschaft unternehmen. Es ist einfach traumhaft schön. Ein sehr, sehr schöner Ort, kann ich auch wirklich sehr, sehr empfehlen. Mehr Sylt-Tipps bekommen Sie natürlich bei uns hier im Autozug Radio Sylt. Und das können Sie 24 Stunden am Tag hören. Übrigens auch bei sich im Apartment. Einfach übers Handy starten. 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Dann haben Sie uns sogar in der Hosentasche. Und dazu natürlich viel Good Music. Mein Name ist Frank Bremser. Herzlich willkommen.

0: Es begrüßt Sie das gesamte Team vom Blauen Autozug. Herzlich willkommen, hier ist das Autozug Radio Sylt mit Frank Bremser. Das ist Sylt in einer Stunde. Hier bekommen Sie relevante Informationen über Ihren Inselaufenthalt. Und natürlich stellen wir auch das Team vom Blauen Autozug vor. Bei mir ist jetzt Lydia Bülow. Die haben es vielleicht schon kennengelernt am Terminal Niebel, ne Lydia? Du bist ja gut gelaunt, ne?
1: Ich bin immer gut gelaunt. Und wenn die Kunde nicht gelaunt ist, dann bringt man sie dazu, ne? Dass sie auch gut gelaunt sind. Die freuen sich meistens über ein Tütchen.
0: Ja, genau. Bei dir gibt es die Sylt-Tüt. Da sind so alle Informationen über die Insel, sozusagen das, was wir im Radio machen, dann zum Lesen. Und da freuen sich die Kunden drüber, ne?
1: Ja, die ist auch wunderschön, die Tüte. Damit kann man shoppen gehen. Eine schöne Strandtasche ist das. Die freuen sich immer.
2: Wunderbar.
0: Was sagst du so zum Team vom Blauen Autozug?
1: Ja, alle nett, freundlich. Das Zusammenarbeiten ist cool. Schönes Klima, ja.
0: Ja, Mensch, das klingt immer so, als hätten wir die bestochen, dass sie das sagen. Aber die machen das ganz freiwillig und sind happy, beim Blauen Autozug zu arbeiten. Hier ist das Autozug Radio Sylt mit Frank Bremser. Das ist Sylt in einer Stunde. Ich wünsche Ihnen eine ganz tolle Überfahrt.

0: Hier ist das Auto zu Radio Sylt, das Original, auf Sendung seit dem 1. März 2023. Es gibt ganz, ganz viele interessante Ortsführungen bei uns auf der schönsten Insel der Welt. Eine davon ist Westerland einst und heute. Die macht zum Beispiel Uwe Schmale mit seinen Kolleginnen und Kollegen. So, und wenn man nach Westerland kommt und ich habe mal so Freunde hierher geholt und habe gesagt, guckt euch das mal an, die schöne Insel Sylt, und dann kommen die in Westerland an und sagen, Mensch, wie sieht das denn da aus? Was ist das denn für ein Entree? Also alles andere als Bäderstil. Warum gibt's das gar nicht mehr hier?
1: Naja, das hat ja historische Gründe. Also nach dem Zweiten Weltkrieg kam ja so diese Wirtschaftswunderzeit, und da galt natürlich überhaupt alles, was so aus der Kaiserzeit war, das galt nicht als besonders schick, das galt als verstaubt und nicht erhaltenswert. Deshalb hat man da ja ganz viele von diesen durchaus noch erhaltenswerten Gebäuden aus heutiger Sicht hat man damals einfach abgerissen, platt gemacht. Das ist ja nicht nur hier passiert, das ist woanders, in anderen Städten ja genauso passiert. Mhm. Und dann darf man aber auch nicht, darf man ja auch nicht vergessen, dass viele alte Gebäude auch wirklich sanierungsbedürftig waren, und dann hat man sich eben entschieden, statt die zu sanieren, dann lieber doch modern und neu zu bauen. Das war damals einfach angesagt. Heute sieht man das natürlich anders. Diese Gebäude würde man heute erhalten und sanieren, ne? Aber was jetzt weg ist und neu bebaut ist, das ist halt weg. Das ist ja auch unwiederbringlich so, ne? Das Hochhaus, das wird da jetzt eben stehen, noch viele lange Jahre.
0: Ja, Uwe, dankeschön. 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Das ist Sylt in einer Stunde. Schön, dass Sie dabei sind.

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Schön, dass ihr dabei seid. 24 Stunden sind wir zu hören auf radiosylt.de. Da könnt ihr auch unsere App laden. Und was bekommt ihr bei uns? Ihr bekommt bei uns täglich aktuell Insel-News, ihr bekommt das aktuelle Sylt-Wetter und natürlich auch unsere Event-Tipps.

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1: Ihr hört Radio Sylt vom Blauen Autozug. Mein Name ist Frank Bremser. Wir sprechen mit den Ringrettern hier auf der Insel. Das ist zum Beispiel der Frank Eriksen oder eben auch Felix Johansen. Der kommt vom Festland, der koordiniert das Ganze landesweit. Das heißt, wenn ihr irgendwie einen Ring im Sand verloren habt oder vielleicht sogar im Wasser, Ehering, ein Erbstück und so weiter, dann kommen die wirklich. Die haben eine Notfallnummer. Ja, und ihr nehmt dafür ja kein Honorar, ne Frank?
2: Also wir bekommen ja keine Vergütung oder irgendwas. Wir bekommen sozusagen Kraftstoffkosten und Parkkosten. Diese Sachen bekommen wir erstattet und dann nochmal einen kleinen Finderlohn. Ne? Also wir bekommen auch keine Spenden oder so, sondern es ist eigentlich nur, wie gesagt, unsere Auslagen, die wir haben, Kraftstoffkosten, Parkgebühren und einen kleinen Finderlohn. Mehr wollen wir auch nicht haben, so, ne?
1: Ja, wenn man diese glücklichen Gesichter sieht, das könnt ihr euch ja vorstellen, ne? Ihr verliert euren Ehering und dann kommen die Jungs und finden den wieder. Also da gibt's natürlich auch gerne mal ein bisschen Patte auf der Hand, ist ja klar. Wie hoch ist denn eure Erfolgsquote, Felix Johansen?
3: Und zwar, wenn der Bereich wirklich eingrenzbar ist, dann liegt die Trefferquote an Land bei 90% circa.
1: Wow.
3: Vorausgesetzt, man sagt, ich war jetzt am Strand und habe in dem Bereich den Ball geworfen und dabei ist der Ring verschwunden im Sand, dann nahezu 100%, wenn man den Bereich nicht verlassen hat.
1: Ehering im Sand verloren, Schlüssel verloren, Schmuckstücke, Wertgegenstände aus Metall. Die Ringretter können helfen. Die Nummer zu den Ringrettern, die gibt es auf ringretter.de. Da könnt ihr euch melden und die helfen euch dann super, super gerne.

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1: Moin vom Sylt 1 Wetterdeck. Heute bleibt es auf der Insel typisch nordseemäßig wechselhaft. Viele Wolken ziehen durch, besonders am Vormittag gibt es immer wieder Schauer. Zwischendurch sind aber auch ein paar freundliche und trockene Abschnitte drin. Die Temperaturen liegen zwischen 17 und 19 Grad. Dazu weht ein frischer Südwestwind mit etwa 25 bis 35 Kilometern pro Stunde. In Böen voraussichtlich um 45 bis 55. Und der Sylt 1 Wettertrend. Am Sonntag bleibt es wolkenreich und zeitweise nass. Örtlich kann der Regen auch länger anhalten. Dazu etwa 18 bis 21 Grad und weiterhin böiger Wind. Der Montag bringt voraussichtlich weitere Schauer. Bei rund 18 Grad frischt der Südwestwind zeitweise wieder kräftig auf.
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3: Willkommen in der nächsten halben Stunde hier bei Radio Sylt.de vom blauen Autozug. Es ist schön, dass ihr dabei seid und wir haben ja auch unsere eigene Comedy, das wisst ihr, ne? Unser Follower Klaas aus Hörnum, der sucht die lustigsten Sprüche aus dem Internet raus und daraus haben wir unsere eigene kleine Comedy-Show gemacht und gleich gibt's die nächste Folge hier

0: Hier ist Radio Sylt vom Blauen Autozug mit Bremsman, Frank Bremser hier. 24 Stunden sind wir auf Sendung, weltweit zu hören auf radiosylt.de. Da gibt es auch unsere App zum Laden. Ja, und wir haben ja unseren Follower Klaas aus Hörnum, der sucht ja die schrägsten Insta-Perlen raus, also die lustigsten Sprüche aus dem Internet. Und hier kommt der nächste.
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2: Moin! Jemand sagte heute, ich sei faul. Ich hätte ihm fast geantwortet.

0: Radio Sylt mit Frank Bremser und bei mir ist Mark Jones von den Adlerschiffen. Den treffen Sie in der Zentrale, in der Beusenstraße in Westerland von den Adlerschiffen. Ja, und Mark, es geht auch wieder auf die Hochseeinsel Helgoland, ne? Wenn sie sich denn noch so schimpfen darf.
1: Ja, das ist natürlich auch immer ein sehr beliebtes Reiseziel für die Gäste, die hier ein paar Wochen oder ihren Urlaub verbringen, dass sie sagen, sie möchten Tagesausflüge machen. Da steht Helgoland, das muss man klar sagen, an Nummer 1. Aber ich glaube, das ist eine spannende Fahrt. Und wenn man mal hier ist und man Zeit hat, sollte man Helgoland auf jeden Fall besuchen, denn die ist sehr geschichtsträchtig und also Spaß für die ganze Familie, würde ich sagen.
0: Ja, die ist wunderschön, die Insel. Da haben sich meine Eltern kennengelernt. Stella Munk ist bei mir, auch von den Adlerschiffen. Es gibt auch so kleine Fahrten, zum Beispiel eine Frühstücksfahrt, ne?
2: Ja, wir haben jeden Sonntag eine Frühstücksfahrt und da fahren wir mit unserer Adler 6 in Hörnum raus. Gute anderthalb Stunden. Und es gibt ein leckeres Adlerfrühstück mit allem, was dazugehört. Und dann kann man dabei die Aussicht auf die Südspitze genießen und ein bisschen sich den Wind um die Nase wehen lassen.
0: Und Austern schlürfen kann man mit den Adlerschiffen auch, ne?
2: Ja, genau. Im Mai geht es wieder los. Da fahren wir einmal die Woche zu den Austernbänken. Die sind vor List oben. Und da gibt es auch ein kleines Austern-Tasting. Da kann man das probieren. Gibt noch ein Gläschen Wein dazu. Und es wird auch alles ausführlich dazu erklärt, wie die wächst, wie die geerntet wird und so weiter.
0: Ja, und jetzt sagen Sie uns nicht, Sie hätten Langeweile gehabt auf der Insel Sylt. Das müssen Sie auf jeden Fall nicht haben. Alle Infos zu den Fahrten der Adlerschiffe auf der Internetseite adler-schiffe.de. Hier ist das Auto zu Radio Sylt. Das ist Sylt in einer Stunde.

0: Mutti, guck mal da vorne, da ist tatsächlich ein Seehund. Guck mal, guck mal. Ja, das ist eine Situation, die kann passieren bei uns auf der Insel, aber da sollte man ja doch Abstand halten. Und es gibt jetzt eine Neuerung, wie man eben Seehunde, die man gefunden, entdeckt hat, oder vielleicht auch Robben, die man gesichtet hat, melden kann, Melanie Steuer von den Naturgewalten. Wie geht das?
1: Ganz genau. Wichtig ist, das Allerwichtigste, was du schon gesagt hast, ist Abstand halten. Also sobald man eine Robbe am Strand liegen sieht, sofort stehen bleiben und sich dann vielleicht erstmal freuen. Also freuen, dass man diese Tiere tatsächlich selber einfach mal zu Gesicht bekommt. Das Stehenbleiben ist deshalb wichtig, weil wir uns im Lebensraum der Robben bewegen am Strand. Die Robben nutzen den Strand als Ruheplätze, als Rückzugsort. Und deswegen sollen wir sie auch in Ruhe lassen. Wir sind zu Gast in deren Lebensraum, so ist unsere Sichtweise. Also stehen bleiben, sich freuen, Fotos machen aus der Entfernung und dann, wenn man dran vorbeigehen möchte oder muss, weil man eben dort entlang will, einen großen Bogen machen und niemals zwischen Robbe und Wasser gehen, sondern immer hoch zur Dünenkante oder zur Promenade, je nachdem, wo man gerade ist, und einfach einen großen Bogen um das Tier herum. Wenn man den Eindruck hat, die Robbe braucht Hilfe, aus welchem Grund auch immer, oder man möchte einfach den Fund melden, weil man sich so freut, dass man so ein Tier mal selber gesehen hat, hat man jetzt die Möglichkeit, über eine App diesen Fund zu melden. Man erreicht damit sofort die Seehundjäger, das sind unsere ehrenamtlichen Männer, sind es bei uns auf Sylt, die sich dann um die Meeressäuger kümmern. Und die Robben-App, so heißt sie, ist von der Nationalparkverwaltung eingerichtet worden, kann sich jeder auf sein Handy runterladen. Ganz einfach zu bedienen, der Standort wird angezeigt, man kann auf einer Karte nochmal genau einzeichnen, wo die Robbe ist. Man kann, wenn man so viel Kenntnis hat, sagen Seehund, Kegelrobbe, Schweinswal, Meeressäugersichtungen generell, kann man dort eintragen. Und bei den
0: Oder Delfin kann ja auch mal sein heutzutage.
1: Delfin, richtig, da bin ich jetzt nicht drauf gekommen. Und dann einfach melden per App. Das bekommen die Seehundjäger dann auch direkt aufs Handy. Die sind ja regelmäßig an den Stränden unterwegs und entscheiden dann, wo sie dann als erstes hinfahren, wenn es mehrere Meldungen gibt.
0: Melanie Steuer, die hat Ahnung, das hören Sie schon. Und Sie können sie auch erleben und treffen im Naturgewaltenzentrum in List auf Sylt. Und verlinkt haben wir das Ganze natürlich auch bei uns auf der Internetseite radiosylt.de. 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

0: 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Mit einer Facebook-Gruppe hat es angefangen. Gesucht gefunden Sylt, und daraus ist mittlerweile ein Förderverein entstanden. Er heißt auch Gesucht gefunden Sylt e.V. Gemeinnützig ist er, und er hat sich aus der virtuellen Welt der Sylter in die echte Welt der Sylter Gesellschaft hineingearbeitet und hat schon so viel geholfen. Das heißt also, dieser Verein ist ein Förderverein, aber er ist auch noch viel mehr, ne? Björn Nielsen von Gesucht gefunden Sylt.
1: Mitunter auch Schnittstelle zwischen dem digitalen und dem tatsächlichen analogen Leben, weil die Leute sich dann mitunter ja auch treffen auf Veranstaltungen, die wir gemacht haben und so weiter, sich eigentlich nur vom Schreiben kannten und dann doch kennengelernt haben. Tatsächlich gibt es auf Sylt auch Leute, die sich untereinander noch nicht kennen. Das ist tatsächlich so.
0: Und dann gibt es natürlich Sylterinnen und Sylter, denen geht es nicht so gut. Die brauchen vielleicht mal Hilfe in ganz alltäglichen Dingen, und da habt ihr schon ganz viele Spenden gesammelt und auch wahnsinnig viel Geld schon verteilt, ne?
1: Und da sind wir doch ziemlich stolz drauf, und wir haben jetzt schon 350.000, wow, wahrscheinlich eher mehr, verteilen dürfen hier auf Sylt an Sylter Vereine. Und wir sehen uns als Verein der Vereine, also Verein der Sylter Vereine vor allem natürlich. Und wir sehen uns auch als größte Gemeinde der Insel, auch wenn sie nur online stattfindet. Aber wir sehen uns als größte Gemeinde, und wir sehen uns als einzige Gemeinde der Insel, wo wirklich alle in die gleiche Richtung ziehen, also am selben Strang ziehen und so weiter. Doch, da sind wir sehr stolz drauf, dass das so anerkannt ist, und das machen wir natürlich auch gerne.
0: Und das ist das Tolle, also mit dem Verein Gesucht gefunden Sylt kann man wirklich am Inselleben teilnehmen, wenn man wirklich mit dem Beitrag, den man spendet, Syltern hilft, also den Verein auf der schönsten Insel der Welt und damit natürlich auch Einzelpersonen, denen es im Moment vielleicht nicht so gut geht wie

es uns vielleicht gut geht, die wir nicht wirklich Sorgen haben müssen, wie wir morgen das nächste Brot bezahlen können. Und wenn Sie spenden wollen, dann gehen Sie mal auf die Seite gesucht-gefunden-sylt.de. Da finden Sie alle Informationen zu diesem echten Sylter Verein und dieser fabelhaften Idee.

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1: Es ist 11 Uhr.
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4: Moin von der Insel. Auf Sylt ist die Arbeitslosigkeit im August leicht gestiegen. In Westerland waren 262 Personen arbeitslos gemeldet, 11 mehr als im Juli und 11 mehr als im Vorjahr. Die Quote blieb mit 2,1% unverändert und damit deutlich unter Niebüll mit 4,2% und Husum mit 5,4% sowie weit unter dem Bundesdurchschnitt von 6,5%. Im Bereich der klassischen Arbeitslosenversicherung erhöhte sich die Zahl um 11 auf 185, bei der Grundsicherung blieb sie mit 77 stabil. Gleichzeitig sank der Bestand an offenen Stellen um 10 auf 279. Der leichte Anstieg passt zum saisonalen Muster nach der Hochsaison. Die stabile Quote im Jahresvergleich unterstreicht den weiterhin sehr straffen Arbeitsmarkt auf der Insel.
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4: Moin vom Sylt 1 Wetterdeck. Heute bleibt es auf der Insel typisch nordseemäßig wechselhaft. Viele Wolken ziehen durch, besonders am Vormittag gibt es immer wieder Schauer. Zwischendurch sind aber auch ein paar freundliche und trockene Abschnitte drin. Die Temperaturen liegen zwischen 17 und 19 Grad. Dazu weht ein frischer Südwestwind mit etwa 25 bis 35 Kilometern pro Stunde. In Böen voraussichtlich um 45 bis 55. Und der Sylt 1 Wettertrend. Am Sonntag bleibt es wolkenreich und zeitweise nass. Örtlich kann der Regen auch länger anhalten. Dazu etwa 18 bis 21 Grad und weiterhin böiger Wind. Der Montag bringt voraussichtlich weitere Schauer. Bei rund 18 Grad frischt der Südwestwind zeitweise wieder kräftig auf.
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5: Willkommen hier beim Original. Alles andere ist eine Kopie. Hier ist das Auto zu Radio Sylt. Seit dem 1. März 2023 sind wir auf Sendung. Und es kann natürlich mal sein, dass auf Sylt das Wetter nicht so hundertprozentig passt. Was kann man da machen? Da kann man natürlich zum Beispiel die Sylter Aquarien besuchen im Sylt Aquarium in Westerland. Das ist eine tolle Gelegenheit. Oder eben auch in das Erlebniszentrum Naturgewalten fahren nach List auf Sylt. Da gibt es den Syltdom, ein 360-Grad-Kino zum Beispiel. Dort kann man dann einen tollen Film über Sylt schauen und natürlich auch immer eine Inselrundfahrt ist ein toller Tipp. Mit der SVG kann man dann über die Insel fahren. Das geht natürlich auch bei prasselndem Regen auf dem Busdach. Und wenn Sie dann Ihre Informationen wollen, wir haben unsere Partner natürlich auch auf radiosylt.de verlinkt. Da können Sie uns übrigens auch 24 Stunden am Tag hören. 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

0: 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Schön, dass ihr dabei seid. Wir wollen natürlich das Team vom Blauen Autozug vorstellen und dazu gehört natürlich auch Dawn von der Personalabteilung. Was genau machst du denn eigentlich, Dawn?
1: Ja, genau. Also ich bin Personalsachbearbeiterin mit dem Schwerpunkt Recruiting. Ich mache alle Stellenausschreibungen, die Kommunikation mit den Bewerbenden, mit unserem Social Media Team, vertrete uns auf Messen, auf Jobmessen und Weiterbildungsmessen, bin im engen Austausch mit den vorgesetzten Stellen.
0: Genau. Ja, und jetzt gibt es bei euch auch relativ unkompliziert die Möglichkeit, umzusteigen von einem Beruf zum anderen, sprich zum Beruf des Lokführers. Was muss man da machen?
1: Es gibt einen regulären Bewerbungsprozess, wir schreiben ganz normal aus. Dann in diesem Vorstellungsgespräch, in diesem Kennenlerngespräch wird auch eine Art Test geschrieben, einfach um zu gucken, Allgemeinwissen, minimales Eisenbahnwissen, Mathematik. Genau, dann gibt es auch 2 Praxistage, um zu gucken, gefällt einem das. Ein Tag ist natürlich immer ein bisschen kurz, deswegen haben wir gesagt, wir machen 2 Tage, auch mal unterschiedliche Schichten. Da haben wir bestimmte Kolleginnen und Kollegen.
0: Ja, und vielleicht sattelt ihr auch demnächst oben auf Lokführer bei der RDC Deutschland Gruppe. Guckt mal auf die Homepage vom Blauen Autozug, autozug-sylt.de, ob da aktuell Stellen ausgeschrieben sind. Ich drücke euch auf jeden Fall beide Daumen. 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

0: 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Und bei Sheep of Sylt auf dem Hof Höchst auf Sylt, da kann man ja das Landleben so richtig hautnah erleben. 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Und Daniela Andersen organisiert das Ganze. Das ist schon spannend für die Kinder, ne?
1: 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Und vor allen Dingen haben die Schafe ja auch eine Aufgabe auf dem Deich und da gibt es viel zu entdecken und zu sehen und zu erfahren.
0: Es gibt ja die kinderpädagogischen Kurse bei euch, da wollt ihr ja auch immer so ein bisschen aufklären, ne?
1: Wir wollen den Kindern eigentlich mal zeigen, wo unsere Schafe leben. Wir hatten letztes Jahr zur Lammzeit schon viele Kinder bei uns auf dem Hof, die die Lämmer geguckt haben und erleben durften. Und jetzt wollen wir den Kindern mal zeigen, wo die Schafe denn eigentlich leben und warum sie überhaupt auf dem Deich leben. Und dann wollen wir mal ein bisschen den Deich erkunden.
0: Also es gibt immer wieder Veranstaltungen bei sheepofsylt.com. 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

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Mein Name ist Frank Bremser und ich freue mich, dass ihr dabei seid. 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

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Und jetzt habe ich ein paar Insel-News für euch. In der Sylt-Quelle in Rantum entsteht ein neuer Treffpunkt für Arbeit, Gastronomie, Mode und Kunst. Der Coworking-Anbieter Project Bay teilt sich das Gebäude künftig mit dem Concept-Store Coco & James und dem Café do Brasil. Die Betreiber wollen ihre Angebote miteinander verbinden und dadurch mehr Menschen in das bislang etwas versteckt gelegene Gebäude bringen. Coco & James gibt dafür Mitte September seinen bisherigen Standort in der alten Schule in Braderup auf. Das Café do Brasil zieht mit seinem Angebot ebenfalls von Braderup nach Rantum. Eine Woche voller Musik, Tanz und Mode liegt hinter Kaitum. Die Aktionswoche Wir Kaitum brachte Insulaner, Gäste, Vereine und Betriebe im Kapitänsdorf zusammen. Zu den Höhepunkten gehörte die große Fashion Show am Samstagabend. Unter den Gästen waren Designer Guido Maria Kretschmer, Schlagersänger Patrick Lindner und Schauspielerin Mariella Ahrens. Daneben sorgten Open-Air-Konzerte und Ballettaufführungen für ein vielseitiges Programm. Die Aktionswoche zeigte vor allem, was eine engagierte Dorfgemeinschaft gemeinsam auf die Beine stellen kann. Kann ich nur unterstreichen. So soll es sein. 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
2: Moin vom Sylt 1 Wetterdeck. Heute bleibt es auf der Insel typisch nordseemäßig wechselhaft. Viele Wolken ziehen durch, besonders am Vormittag gibt es immer wieder Schauer. Zwischendurch sind aber auch ein paar freundliche und trockene Abschnitte drin. Die Temperaturen liegen zwischen 17 und 19 Grad. Dazu weht ein frischer Südwestwind mit etwa 25 bis 35 Kilometern pro Stunde. In Böen voraussichtlich um 45 bis 55. Und der Sylt 1 Wettertrend. Am Sonntag bleibt es wolkenreich und zeitweise nass. Örtlich kann der Regen auch länger anhalten. Dazu etwa 18 bis 21 Grad und weiterhin böiger Wind. Der Montag bringt voraussichtlich weitere Schauer. Bei rund 18 Grad frischt der Südwestwind zeitweise wieder kräftig auf.
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3: Schön, dass ihr dabei seid und gleich geht's für uns weiter mit den Insta-Perlen. Das ist unser Follower Klaas aus Hörnum. Der sucht die lustigsten Sprüche aus dem Internet raus und präsentiert sie dann gleich hier bei uns exklusiv bei Radio Sylt vom blauen Autozug. Bis gleich!

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2: Moin. Alufolie hält Menschen davon ab, deine Gedanken zu lesen. Das ist auch der Grund dafür, warum niemand weiß, was Folienkartoffeln denken.

0: 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Und Sie können natürlich auch von Sylt aus die anderen Inseln und natürlich die Halligen besuchen. Und es geht zum Beispiel wunderbar ab dem 23. März mit der Adler Express. Und da auf der Brücke steht einer, der ist so ein Fan von diesem Schiff, das ist nämlich Gerrit Vögel, der Kapitän, oder Gerrit?
1: Ja, Adler Express ist mein Highlight, ja.
2: Da kann man richtig Stoff geben, ne?
1: Ja, da kann man Stoff geben. Also natürlich alles im Rahmen der Bedingungen, aber 24 Knoten dürfen wir und 24 Knoten können wir. Und da
2: rechnen wir mal für Landratten um, wie viel ist das?
1: Ja, mal 1,852 und viel Spaß beim Rechnen. Nee, das geht. Und wir fahren natürlich mehrere Ziele an und da ist das natürlich auch wichtig, dass man zügig von A nach B kommt. Und wir fahren Hallig-Hoge, Hallig-Röde ab Sylt, wird immer wieder gerne gefahren. Auf Amrum gibt es die Umstiegsmöglichkeiten für die Sylter Gäste mit uns dann weiter zur Reise, also nicht mit uns, sondern auf die Adler Rümhardt umzusteigen und dann die Insel Föhrt zu besuchen, auch eine sehr schöne Insel. Und somit verknüpft sich das Ganze mit der Adler Express. Also alles kann erreicht werden, was in den Inseln und Halligen hier zu sehen ist.
0: Ja, und da ist der Weg das Ziel, denn wenn Sie da mal einen richtig schönen Sonntag erwischen bei uns auf der schönsten Insel der Welt, dann kann ich Ihnen sagen, das ist so eine tolle Tour, da will man gar nicht mehr runter vom Schiff. 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

0: 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Viele Promis zieht es ja auch auf die schönste Insel der Welt, zum Beispiel auch Richard David Precht. Ja, wie ist es denn überhaupt mit dem Verhältnis zu Sylt, Herr Precht?
1: Ich war das erste Mal hier als Fünfjähriger und habe noch so ein

0: Hier ist die Natur.
1: Ja, also ich halte mich ja nicht so sehr in den Reservaten auf, in denen die vermögenden Silberrücken leben, sondern wenn ich hier bin, dann versuche ich so viel wie möglich auch von der Natur mitzubekommen.
2: Und passen Sylt und Philosophie ganz gut zusammen?
1: Darüber habe ich mir noch nie Gedanken gemacht. Ich halte das für eine philosophische Frage, die ich nicht beantworte.
2: Ach, okay, also erstmal sprachlos. Richard David Precht im Sylt 1 Interview auf Sylt 1 TV auch nachzulesen. 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Ciao.

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Ich begleite Sie ab jetzt immer auf die Insel rauf und von der Insel runter. 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Und weil dieser Zug ja blau ist, ja, Blue Train, wollen wir natürlich jetzt auch einen Song spielen, der dazu passt, nämlich von Johnny Cash, der Blue Train. Ich wünsche Ihnen eine ganz, ganz tolle Zeit auf der schönsten Insel der Welt. Und wenn Sie die Sylt-Sehnsucht packt, dann schalten Sie uns da auch zu Hause mal ein, denn Sie können uns 24 Stunden am Tag hören auf radiosylt.de. Frank Bremser wünscht Ihnen eine ganz tolle Zeit auf unserer Lieblingsinsel Sylt.

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1: Es ist 12 Uhr. 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
6: Moin von der Insel. Auf Sylt ist die Arbeitslosigkeit im August leicht gestiegen. In Westerland waren 262 Personen arbeitslos gemeldet, 11 mehr als im Juli und 11 mehr als im Vorjahr. Die Quote blieb mit 2,1% unverändert und damit deutlich unter Niebüll mit 4,2% und Husum mit 5,4% sowie weit unter dem Bundesdurchschnitt von 6,5%. Im Bereich der klassischen Arbeitslosenversicherung erhöhte sich die Zahl um 11 auf 185, bei der Grundsicherung blieb sie mit 77 stabil. Gleichzeitig sank der Bestand an offenen Stellen um 10 auf 279. Der leichte Anstieg passt zum saisonalen Muster nach der Hochsaison. Die stabile Quote im Jahresvergleich unterstreicht den weiterhin sehr straffen Arbeitsmarkt auf der Insel.
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6: Moin vom Sylt 1 Wetterdeck. Heute bleibt es auf der Insel typisch nordseemäßig wechselhaft. Viele Wolken ziehen durch, besonders am Vormittag gibt es immer wieder Schauer. Zwischendurch sind aber auch ein paar freundliche und trockene Abschnitte drin. Die Temperaturen liegen zwischen 17 und 19 Grad. Dazu weht ein frischer Südwestwind mit etwa 25 bis 35 Kilometern pro Stunde. In Böen voraussichtlich um 45 bis 55. Und der Sylt 1 Wettertrend. Am Sonntag bleibt es wolkenreich und zeitweise nass. Örtlich kann der Regen auch länger anhalten. Dazu etwa 18 bis 21 Grad und weiterhin böiger Wind. Der Montag bringt voraussichtlich weitere Schauer. Bei rund 18 Grad frischt der Südwestwind zeitweise wieder kräftig auf.
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1: Ja, jetzt freuen Sie sich vielleicht auf Ihren ersten Strandspaziergang, wenn Sie auf dem Weg auf die Insel sind. Und Sylt ist auch für seine kuriosen Strandfunde bekannt. Im Laufe der Jahre wurden dort nämlich immer wieder ungewöhnliche Gegenstände angespült, darunter auch verlorene Container, also ernsthaft diese großen Container, Spielzeug und sogar einen Bananenflanken-Elch. Ich wünsche Ihnen eine gute Überfahrt auf die schönste Insel der Welt. Mein Name ist Frank Bremser und Sie können uns nicht nur hier auf dem blauen Autozug hören, sondern auch auf der Insel, wenn Sie wollen. Dann natürlich über unsere Internetadresse radiosylt.de. Da läuft das Radio den ganzen Tag.

0: 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Und Sie sitzen gerade im blauen Autozug. Und dieser blaue Autozug gehört zur RDC Deutschland Gruppe. Und Nicole Pizzuti ist bei mir. Und Nicole, du bist ja die Chefin für Kommunikation bei der RDC Deutschland Gruppe. Was ist denn eigentlich die RDC Deutschland Gruppe?
1: Also das RDC steht tatsächlich für Railroad Development Corporation. Und genau das spiegelt der Name auch wieder am Ende des Tages. Denn wir sind als Gesellschaft für Eisenbahnentwicklung zuständig und verbinden damit unsere Fahrgäste mit ihren Reisezielen.
0: Und der blaue Autozug gehört dazu, ne?
1: Ganz genau, der blaue Autozug, in dem jetzt Sie gerade auch sitzen, ganz genau, der gehört zu unserer RDC-Gruppe Deutschland. Mhm. Und insgesamt kommen da aber auch noch weitere Gesellschaften hinzu. Also während wir Sie zur schönsten Insel Deutschlands bringen, bedienen wir auch den Schienengüterverkehr, dass Sie auch vor Ort die beste Versorgung haben.
0: Und da gibt es noch viel mehr zu entdecken, um mal zu wissen, was ist denn RDC Deutschland eigentlich? Gehen Sie mal auf die Homepage rdc-deutschland.de. Da können Sie sich dann noch viel weiter informieren über das, was die RDC Deutschland Gruppe alles macht. 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

0: 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Und was wäre Sylt ohne die Promis, ne? Zum Beispiel Mirja Böß, sie ist ja bundesweit bekannte Komödiantin und sie war ja noch nie auf Sylt, oder?
1: Ich war ja noch nie auf Sylt. Und Sylt, ich bin gestern schon nach Niebüll gefahren, weil ich mir gedacht habe, wenn ich jetzt in Stau gerate und 10 Stunden auf der Autobahn bin und dann noch Autozug fahre und alles und dann abends noch auftreten muss, ist das für die Leute nicht mehr schön. Da sehe ich auch nicht mehr gut aus. Und dann bin ich gestern schon bis Niebüll gefahren und bin heute Morgen auf den Autozug gestiegen und fand das total aufregend. Man denkt, ich komme mir dann immer vor wie so ein 5-jähriges Kind. Ich habe auch immer gesagt, guck mal da, das ist Meer und so. Weil das ist immer als Nordrhein-Westfale aus Köln, sieht man das Meer ja nicht so oft. Und ich fand das ganz toll. Es wackelt sehr, aber es war sehr lustig.
0: Ja, das Kölner Mädchen, ne? Bei unseren Kollegen von Sylt 1. Und da hat auch Martin Rütter was über seine Hundeerfahrung erzählt.
2: Das ist übrigens etwas, was in Sylt wirklich outstanding ist. Ich finde, dass hier der Umgang so mit dem Thema Hund, Hundehalter, Nicht-Hundehalter relativ relaxed ist. Also das kenne ich auch in anderen Städten anders.
0: Ja, unser Hund dreht auch immer komplett durch, wenn er auf Sylt ist und am Strand. Der ist jetzt schon weit über 10 Jahre alt, aber wenn er hier ist, dann dreht er nochmal richtig auf. Wie wir alle, oder? Wenn wir endlich da sind, auf der schönsten Insel der Welt. 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Mein Name ist Frank Bremser und schön, dass ich bei Ihnen sein darf.

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0: 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Und erinnern Sie sich noch an Christine Westermann? Zusammen mit Götz Alsmann hat sie Zimmer frei moderiert. Und sie war auch schon auf Sylt, das ist aber ein paar Jahre her, ne?
1: Damals war Sylt noch mehr schickimicki, als es heute ist, glaube ich. Also ich war damals privat da. Und dann war ich einmal beruflich hier. Ich habe damals bei der Drehschreibe gearbeitet. Und ich glaube, das war im Anschluss, als ich hier war, habe ich gedacht, Mensch, wie toll sind diese Strandkörbe. Und dann habe ich in der Redaktion vorgeschlagen, ich würde gerne mal einen Bericht machen, wie so ein Strandkorb entsteht. Und da war ich eine halbe Woche hier. Wir haben das gedreht. Und das Ergebnis war, dass ich mir einen Strandkorb für zu Hause bestellt habe. Nicht bedenkend, wie breit die sind. Und der ist dann nicht durch die Wohnungstür gegangen.
0: Aber wenn es eine mit Humor genommen hat, dann Christine Westermann. Die Promis auf Sylt, immer ein Thema. Jetzt sind Sie aber der Promi auf Sylt, denn Sie fahren auf die schönste Insel der Welt. Wir wünschen Ihnen eine ganz tolle Überfahrt, ein tolles Ankommen, da wo Sie hin sollen, im Hotel, im Apartment oder vielleicht sogar in der eigenen Immobilie. Ganz viel Spaß wünschen wir Ihnen. 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
1: Moin vom Sylt 1 Wetterdeck. Heute bleibt es auf der Insel typisch nordseemäßig wechselhaft. Viele Wolken ziehen durch, besonders am Vormittag gibt es immer wieder Schauer. Zwischendurch sind aber auch ein paar freundliche und trockene Abschnitte drin. Die Temperaturen liegen zwischen 17 und 19 Grad. Dazu weht ein frischer Südwestwind mit etwa 25 bis 35 Kilometern pro Stunde. In Böen voraussichtlich um 45 bis 55. Und der Sylt 1 Wettertrend. Am Sonntag bleibt es wolkenreich und zeitweise nass. Örtlich kann der Regen auch länger anhalten. Dazu etwa 18 bis 21 Grad und weiterhin böiger Wind. Der Montag bringt voraussichtlich weitere Schauer. Bei rund 18 Grad frischt der Südwestwind zeitweise wieder kräftig auf.
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3: Schön, dass ihr dabei seid und gleich geht's für uns weiter mit den Insta-Perlen. Das ist unser Follower Klaas aus Hörnum. Der sucht die lustigsten Sprüche aus dem Internet raus und präsentiert sie dann gleich hier bei uns exklusiv bei Radio Sylt vom blauen Autozug. Bis gleich!
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0: 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Ja, und es gibt immer Fundstücke im Internet, ne, bei Instagram zum Beispiel, so Sprüche, wo man einfach laut loslachen muss und die sammelt für uns, klar, unser Klaas aus Hörnum.
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2: Moin, gerade mit dem Postboten zusammengestoßen. Ich, ups, er so, nee, DHL.

0: 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März 2023 gibt es uns und Sie können uns weltweit hören auf radiosylt.de. Und wollten Sie schon mal die Krabbenfahrt machen? Dann machen Sie das mal mit den Adlerschiffen. Und da ist auf der Rosa Palooka der Robin und der kann genau erklären, wie es funktioniert.
1: Genau, immer Donnerstag, 16 Uhr, fahren wir hier los. Wir haben unser Schleppnetz dabei und dann wollen wir ein bisschen Krabben fangen. Ne?
2: Das heißt, die Gäste können noch mal anfangen zu poolen hier?
1: Ja, genau, aber die holen wir vorher extern, die Krabben, weil die Mengen ziehen wir auch so nicht raus in der Zeit. Die werden auch gekocht und dann werden die hier an Bord gepoolt. Dann zeigen wir denen, wie das geht. Sind wir froh, wenn die nicht so viel wissen, wie das geht. Dann haben wir mehr für uns. Ne?
2: Und wie läuft so eine Tour ab? Also die Leute gehen an Bord, dann kriegen sie ein bisschen was erzählt wahrscheinlich, was so vor ihnen liegt.
1: Ja, genau. Also es läuft so ab. Also 16 Uhr fahren wir hier los. Wir haben dann immer noch Begleitung dabei vom Erlebniszentrum hier vorne. Die führen uns ein bisschen durch die Tour, so als Guide quasi. Und erzählen ein bisschen was, also ganz besonders dann halt zur Nordseegarnele. Ne? Dann fahren wir raus hier vor uns zum Königshafen. Da schmeißen wir dann unser Netz raus. Wir haben so ein Schleppnetz auch, wie die Krabbenkutter auch haben. Und das, was wir dann so gefangen haben, das kommt dann vorne hier auf die Kiste. Und dann kommen die vom Erlebniszentrum, erzählen ein bisschen was dazu. Sind natürlich auch ein paar Garnelen dann dabei. Und dann geht das nachher ins große Poolen. Ne?
0: Ja, und dann können Sie sich mal ausprobieren, ne, mit dem Krabbenpoolen, ob das gut funktioniert. Und das, was da gefangen wurde, das geht natürlich auch wieder zurück in die Nordsee. Das Ganze läuft ja auch unter den Augen der Naturschützer von der Schutzstation Wattenmeer. 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Und die Adresse der Adlerschiffe haben wir bei uns natürlich auch auf der Homepage verlinkt, radiosylt.de.

0: 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Ja, unsere Witterungsbedingungen lassen es nicht häufig zu, dass man mit einem Heißluftballon über die schönste Insel der Welt fliegen kann. Aber Matthias Strasser von den Naturgewalten, man kann bei euch in der Ausstellung fliegen gehen, ne?
1: Wirklich nicht. Es ist ein virtueller Flug mit einem Heißluftballon über die Insel Sylt. Wir sind ja ein Haus, das sich auch den modernen Medien nicht verschließt. Und so haben wir diese VR-Brillen. Also VR steht ja für Virtual Reality, virtuelle Realität, uns hier mal bei einem ganz neuen Exponat angeschafft. Da setzt man sich also diese Brille auf und hat dann das Gefühl, man fliegt über die Insel zu anderen Standorten, zu einigen von unseren Partnerorganisationen, hat diese tollen Luftbilder, sieht Sylt mal aus der Luft, wie man es normalerweise nie sehen kann.
0: Meine Kinder waren total begeistert, ich natürlich auch, und man guckt wirklich runter und denkt, man steht in so einem echten Korb in der Ausstellung und hat dann das Gefühl, man fliegt wirklich über Sylt. Eine sehr, sehr reizvolle Geschichte. Einfach mal anschauen. Naturgewalten Sylt, übrigens auch verlinkt bei uns auf der Internetseite radiosylt.de. 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
2: Es ist 13 Uhr, Mahlzeit.
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4: Moin von der Insel. Cycling Paradise bringt heute hunderte Radfahrer auf die Straßen der Insel. Start und Ziel der großen Inselrundfahrt liegen in diesem Jahr am Kursaal in Wenningstedt. Zur Auswahl stehen drei Strecken über 40, 65 und 100 Kilometer. Dabei geht es nicht um Bestzeiten, sondern um das gemeinsame Fahrerlebnis. Zugelassen sind Rennräder, Gravelbikes, klassische Fahrräder und E-Bikes. Mit dabei sind unter anderem Radsportlegende Erik Zabel, Schauspieler Jan-Josef Liefers und Sängerin Anna Loos. An mehreren Stationen warten Verpflegung und Sylter Gastronomie auf die Teilnehmer. Ab dem Nachmittag werden die Fahrer im Ziel empfangen. Anschließend gibt es am Kursaal Live-Musik, einen DJ und ein gemeinsames Finale direkt am Meer.
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4: Das Wetter auf Sylt zeigt sich heute wechselhaft. Sonne, Wolken und kurze Schauer wechseln sich ab. Die Temperaturen erreichen 20 Grad. Der Wind weht kräftig aus Südwesten mit Böen bis 55 Kilometer pro Stunde. Die Sonne scheint etwa 5 Stunden. Der Radio Sylt 3-Tage-Trend. Morgen gibt es einzelne Schauer und sonnige Abschnitte bei 20 Grad. Am Montag fällt zeitweise kräftiger Regen bei 19 Grad. Am Dienstag wechseln sich Sonne, Wolken und einzelne Schauer ab, ebenfalls bei 19 Grad.
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2: Herzlich willkommen auf Sylt. Hier ist das Autozug Radio Sylt. Weltweit zu hören auf radiosylt.de und auf unserer Homepage gibt es auch unsere App. Da können Sie uns immer hören und auch Sylt-Nachrichten gibt es da von Sylt 1. Ja, das Rantumbecken, das wurde 1936, 1937 zwischen Tinnum und Rantum eingedeicht, um einen Wasserflugplatz anzulegen. Und seit 1962 steht es unter Naturschutz und entwickelte sich zu einem artenreichen Brut- und Rastgebiet für Vögel. Da kann man ganz tolle Fahrradtouren machen und auch mal kurz Pause machen, kleines Picknick vielleicht mit der ganzen Familie. Das Rantumbecken auf jeden Fall einen Ausflug wert während Ihres Sylt-Aufenthalts, ob im Sommer oder im Winter, völlig egal. Das ist eine ganz tolle Zeit, die man da verbringen kann. Genauso wie hier bei uns beim Autozug Radio Sylt. Das ist Sylt in einer Stunde. Da bekommen Sie alle Sylt-relevanten Informationen in diesem Radio, auch den Veranstaltungskalender jede Stunde und wir freuen uns, wenn Sie dabei sind. Weltweit zu hören auch auf radiosylt.de.

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0: 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Viele Promis machen bei uns natürlich Halt auf der schönsten Insel der Welt. Ist ja auch klar. Zum Beispiel Bernd Stelter. Wir kennen ihn alle noch aus 7 Tage, 7 Köpfe bei RTL. Da hat er mit Rudi Carrell zusammen eine tolle Show gemacht. Und er ist unterwegs mit Bühnenprogrammen auf den Bühnen in Deutschland. Aber Bernd, du gehst ja sogar hier mit Fans auf Sylt auf Inselrundgang, ne?
1: Ja, das ist ja mein neues Hobby. Ich habe mir ja angewöhnt, die 10.000 Schritte pro Tag zu machen.
0: Ja.
1: Und das ist eine ganz, ganz super Angelegenheit. Erstens, weil es ist gesund, aber nicht nur das. Man kommt runter, man geht durch tolle Landschaften und das klappt sogar irgendwo in Sachsen-Anhalt. Aber wenn man das auf Sylt machen kann, dann ist das natürlich was Atemberaubendes. Ja? Mhm. Früher habe ich beim Gehen immer so Kopfhörer getragen und Hörbücher gehört. Das lasse ich sein.
0: Ja.
1: Ich höre jetzt den Wind und ich höre die Vögel und ich rieche das Meer. Und ja, und dann, wenn du hinterher auf der Bühne stehst, dann weißt du, du hast einen fantastischen Tag gehabt.
0: Absolut, einen fantastischen Job dazu noch, ne? Ist ja auch noch dabei.
1: Ne? Ich bin nicht so sehr traurig, nein.
0: Was ist denn so dein, ich frage das ja immer ganz gerne meine Gäste, was ist denn so dein besonderer Inselmoment, den du mit Sylt verbindest?
1: Also ich kann es nicht belegen, ich kann es nicht beweisen, aber ich glaube, wenn man mich mit verbundenen Augen an einen Strand führen würde und würde die Binde abmachen, dann würde ich sagen, würde ich erkennen, wenn es Sylt ist. Mhm. Ich glaube, das würde klappen. Beweisen kann ich das nicht, aber immer wenn ich in Sylt am Strand stehe, denke ich mir, boah, so.
0: Ja.
1: Und dann geht's mir auch gut. Und ich finde ja, wenn man so am Strand steht und guckt aufs Meer und man sieht, wie klein man selber ist, dann werden auch die Probleme kleiner und dann relativiert sich so vieles. Und deswegen liebe ich das Meer und insbesondere Sylt.

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2: Das Wetter auf Sylt zeigt sich heute wechselhaft. Sonne, Wolken und kurze Schauer wechseln sich ab. Die Temperaturen erreichen 20 Grad. Der Wind weht kräftig aus Südwesten mit Böen bis 55 Kilometer pro Stunde. Die Sonne scheint etwa 5 Stunden. Der Radio Sylt 3-Tage-Trend. Morgen gibt es einzelne Schauer und sonnige Abschnitte bei 20 Grad. Am Montag fällt zeitweise kräftiger Regen bei 19 Grad. Am Dienstag wechseln sich Sonne, Wolken und einzelne Schauer ab, ebenfalls bei 19 Grad.
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0: 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Und hier gibt es jetzt wieder Comedy. Unser Follower Klaas aus Hörnum sucht ja das Lustigste raus aus dem Internet, die lustigsten Sprüche und vertont sie. Jetzt wieder.
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2: Moin. Wenn man einem Mann sagt, vergiss es, dann vergisst er es auch. Faszinierend.
3: Ha ha ha ha!

0: 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Mein Name ist Frank Bremser und Sie müssen mal eine Piratenfahrt machen, also beziehungsweise Ihre Kinder, denn Sie spielen definitiv als Erwachsene, als Verwachsene, wie die Piraten das so schön sagen, auf jeden Fall die Nebenrolle. Dann gibt es nämlich so einen kleinen gespielten Kampf zwischen den Schiffen, Gret Palucca und Rosa Palucca, und da wird auch mit der Barte geknallt und das ist der absolute Hammer, oder? Gerrit Vögel, der Kapitän auf der Gret Palucca.
1: Ja, das Piratenfahrt ist auf Sylten muss und das ist auch gut so, der Überfall auf die Rosa, das gehört alles dazu. Der Kanonenschlag, das muss sein. Und dann mit dem zünftigen Piraten, naja, was geht besser?
2: Der Kanonenschlag, da waren meine Kinder ganz schön erschrocken, wie laut das ist, ne?
1: Ja, das muss ja auch sein. Ne? Nützt ja nichts. Die müssen ja, oh mein Gott, auch mal wissen, dass wir da sind, ne?
0: Die Piratenfahrten mit den Adlerschiffen, da gibt es auch eine richtige Ausstattung für die Kinder, natürlich entsprechendes Kostüm und jede Menge Spaß. Und eine kleine Überraschung gibt es zum Schluss auch noch. Gucken Sie mal auf der Homepage der Adlerschiffe und reservieren Sie sich Ihre Fahrt. Die sind sehr beliebt, da muss man sehr rechtzeitig sein. 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

0: entweder per App oder im Web auf radiosylt.de. Hier ist das Auto zu Radio Sylt mit Frank Bremser und bei mir ist Melanie Steuer von den Naturgewalten. Das ist ja die Ausstellung in List auf Sylt. Und ein ganz großes Thema ist bei euch natürlich auch Austern, denn Austern gehören ja einfach mit Sylt zusammen, ne?
1: Wie du schon sagst, Sylt und Auster gehören irgendwie zusammen. Wir betrachten sie aber bei uns im Erlebniszentrum auch ein bisschen von der wissenschaftlichen Seite her, logischerweise, und haben ein relativ neues Projekt gemeinsam, ein neues Exponat, gemeinsam mit der Wattenmeerstation des Alfred-Wegener-Instituts, unsere Meeresforscher hier vor Ort, gestartet und haben dort ein neues Exponat bei uns eingebaut zum Thema Auster. Woher kommt die Auster? Was gibt es für Austern? Früher war ja die europäische Auster hier heimisch. Die ist nicht mehr da. Dafür haben wir jetzt die pazifische Auster hier. Und wir klären auch darüber auf, dass nicht etwa irgendein Unternehmen die pazifische Auster bösartigerweise hier eingeschleppt hat ins Wattenmeer, sondern vielmehr war es eine Forschungsarbeit des Bundes, die pazifische Auster hier tatsächlich ins Wattenmeer gebracht hat und die sich dadurch dann im Laufe der Jahre immer mehr vermehrt hat und jetzt hier mittlerweile heimisch ist.
0: Und wie geht's ihr und wie sind die Bestände?
1: Die pazifische Auster, die ist jetzt hier, die gehört ganz normal hier mit dazu. Wenn man jetzt auch so von Sylt und Auster spricht, meint man in der Regel die pazifische Auster. Die europäische Auster wird derzeit in einem Alfred-Wegener-Institutsprojekt wieder angesiedelt, vor Helgoland allerdings, auf einem künstlichen Riff. Und dort über dieses Projekt informieren wir eben. Und in diesem Jahr ist es ganz besonders, deswegen wollen wir auch dieses Projekt ein bisschen mehr in den Vordergrund rücken. Unsere Wattenmeerstation hier in List, die feiert dieses Jahr 100-jähriges Bestehen, also 100 Jahre Meeresforschung auf oder vor Sylt.
0: Also Sie merken, da gibt es einiges zu entdecken bei den Naturgewalten in List auf Sylt. Wir haben natürlich auch die Naturgewalten verlinkt bei uns auf unserer Internetseite radiosylt.de. 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

0: Hier ist das Auto zu Radio Sylt mit Frank Bremser und keine beherrscht das Storytelling so gut wie Silke von Bremen. Sie ist ja Sylt-Guide und weiß unheimlich viel über die Insel. Zum Beispiel auch, dass der Walfang ja auch das Bauen auf Sylt sehr beeinflusst hat, ne Silke?
1: Tatsächlich gab es hier keine Bäume. Man hat Knochen super gut für Zäune oder so verwenden können. Aber es war auch ein Statement so nach dem Motto, ich habe es geschafft. Also wenn man aus Unterkiefern eines Wales, also die schönsten, das muss man jetzt ja fairerweise sagen, sind auf Föhr, weil die wirklich von einem Blauwal sind. Und dann geht man durch so ein 4 Meter hohes Tor durch, also das haben die Männer sich in die Eingangsbereiche gestellt, dann ist das natürlich beeindruckend gewesen. Und wir haben auf Sylt noch 2. Ich glaube, es hat mal mehr gegeben, aber also es gibt keine Fotos davon. Und der ältere Kiefer steht in der Friesischen Straße in Westerland. Das ist eine wunderbare Geschichte. Also dieser Wal ist tatsächlich gestrandet. Der ist 1918, wir sind im Ersten Weltkrieg, wahrscheinlich mit einer Mine kollidiert. Und auf der Insel war schon unendliche Hungersnot. Und dieser Wal strandete, der lebte auch noch. Und dann hat man ihn eben getötet, erschlagen. Und dann muss das hier wochenlang wahnsinnig nach Tran gestunken haben. Richtig gut schmeckt das ja nicht, aber sie hatten nichts anderes. Und diese Kieferknochen hatte sich dann der Stadtbaumeister gesichert. Und in den 50er Jahren brauchte er eine Einfahrt für sein Auto. Da waren die Kieferknochen nicht breit genug. Und dann hat der Lehrer Jessel von gegenüber sich diese Walkiefer geholt und die vor seinem Haus aufgebaut. Da ist auch so eine kleine Infotafel mittlerweile. Und die jetzigen Eigentümer von dem Stadtbaumeister sagen immer, sie hätten die gerne wieder. Aber ich glaube, die werden sich nicht einig.
0: Ich glaube auch, das ist eher aussichtslos. Ja, der Walfang Mitte des 17. Jahrhunderts hat die Insel sehr geprägt. Und bis heute sind diese Zeitzeichen noch auf der Insel zu sehen. 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
4: Es ist 14 Uhr.
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5: Moin von der Insel. Cycling Paradise bringt heute hunderte Radfahrer auf die Straßen der Insel. Start und Ziel der großen Inselrundfahrt liegen in diesem Jahr am Kursaal in Wenningstedt. Zur Auswahl stehen drei Strecken über 40, 65 und 100 Kilometer. Dabei geht es nicht um Bestzeiten, sondern um das gemeinsame Fahrerlebnis. Zugelassen sind Rennräder, Gravelbikes, klassische Fahrräder und E-Bikes. Mit dabei sind unter anderem Radsportlegende Erik Zabel, Schauspieler Jan-Josef Liefers und Sängerin Anna Loos. An mehreren Stationen warten Verpflegung und Sylter Gastronomie auf die Teilnehmer. Ab dem Nachmittag werden die Fahrer im Ziel empfangen. Anschließend gibt es am Kursaal Live-Musik, einen DJ und ein gemeinsames Finale direkt am Meer.
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6: Das Wetter auf Sylt zeigt sich heute wechselhaft. Sonne, Wolken und kurze Schauer wechseln sich ab. Die Temperaturen erreichen 20 Grad. Der Wind weht kräftig aus Südwesten mit Böen bis 55 Kilometer pro Stunde. Die Sonne scheint etwa 5 Stunden. Der Radio Sylt 3-Tage-Trend. Morgen gibt es einzelne Schauer und sonnige Abschnitte bei 20 Grad. Am Montag fällt zeitweise kräftiger Regen bei 19 Grad. Am Dienstag wechseln sich Sonne, Wolken und einzelne Schauer ab, ebenfalls bei 19 Grad.
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4: Willkommen auf dem blauen Autozug und wir wollen Ihnen natürlich auch die Inselorte vorstellen. Westerland zum Beispiel ist ja die Inselhauptstadt, nicht zuletzt bekannt durch den Song der Ärzte mit Westerland. Die Stadt zieht jedes Jahr Tausende von Besuchern an, die die mondäne und dennoch naturnahe Atmosphäre schätzen. Ein herrlicher, 8 Kilometer langer Sandstrand erwartet Sie, ideal für einen idyllischen Tag im Strandkorb. Und bummeln Sie durch die Fußgängerzone und entlang der Promenade, wo Sie exklusive Geschäfte, Cafés und Restaurants finden. Das Nachtleben bietet Unterhaltung. Und in der Musikmuschel an der Strandpromenade finden im Sommer Konzerte und Aufführungen statt. Und das ganze Jahr über gibt es kulturelle, gastronomische, sportliche und musikalische Highlights zu entdecken. Hören Sie übrigens auch immer wieder hier bei uns im Veranstaltungskalender beim Autozug Radio Sylt. Das ist ja Sylt in einer Stunde. Machen Sie einen Spaziergang auf der 6 Kilometer langen Kurpromenade und besuchen Sie das Sylter Aquarium sowie das Freizeitbad mit Saunawelt, die Sylter Welle. Bei schlechtem Wetter können Sie das moderne Syltness Center besuchen und sich bei Asia Wellness, Thalassotherapien und Schönheitsbehandlungen verwöhnen lassen. Also, Sie merken, Sie haben sich für die richtige Insel entschieden und wir dürfen Sie begleiten. 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Das hören Sie 24 Stunden am Tag und zwar weltweit auf radiosylt.de.

0: 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Und viele von euch wissen vielleicht gar nicht, dass es beim Blauen Autozug auch eine Stammkundenkarte gibt. Larissa Peters ist bei mir. Larissa, das ist eine klasse Geschichte, ne?
1: Ja, auf jeden Fall. Wir haben nämlich die kostenlose Stammkundenkarte, mit der man von vielen, vielen Vorteilen profitieren kann.
0: Okay, was genau bringt die denn? Also was ist mein Vorteil?
1: Mit der Stammkundenkarte fährt man immer zu günstigen Stammkundentarifpreisen und kann auch ganz bequem einchecken, ohne direkt vor Ort zu bezahlen. Die Abrechnung erfolgt dann eben gesammelt am Monatsende, entweder per Rechnung oder SEPA-Lastschrift.
0: Das klingt ja irgendwie total unkompliziert, oder?
1: Ist es tatsächlich auch.
0: Also im Prinzip ist das eine Art Zehnerkarte ohne eine Zehnerkarte, also ganz unkompliziert.
1: Genau, also eigentlich ist es ganz einfach, denn man kann die Fahrten vorab kostenlos online reservieren und bekommt dann auch eine ganz transparente Übersicht über alle Fahrten. Mhm. Und ein weiterer Vorteil daran ist eben, die Vergünstigung für viele Nutzer wird automatisch nach den 10 Fahrten innerhalb von 12 Monaten gutgeschrieben, auch ganz ohne Vorauszahlung.
0: Super, ihr müsst euch also gar keine Gedanken machen, und wenn ihr mehr darüber wissen wollt, dann kommt ihr am besten auf die Homepage, und zwar auf autozug-sylt.de. Da wird die Stammkundenkarte nochmal erklärt. Am besten beantragt ihr die noch heute. Dann müsst ihr euch gar keine Gedanken machen. Das erledigt nämlich das Team vom Blauen Autozug für euch. 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

0: 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Ja, viele, viele Inselmomente werden natürlich gesammelt bei uns auf der schönsten Insel der Welt. Ein ganz wichtiger Zusammenhalt, das sind natürlich die Feuerwehren bei uns. Und von der Feuerwehr Tinnum, da haben wir einen Mann jetzt bei uns, das ist Sigi Engel. Das ist einer, ja, der schon lange, lange dabei ist. Und Sigi, sag mal, was ist denn für dich so ein ganz besonderer Inselmoment?
1: Ja, das sind viele. Über die ganzen Jahre sind das viele Momente. Das ist, wie gesagt, einmal die Vorstandsarbeit, da gibt es immer mal neue Ideen, wo man auch sagt, Mensch, super, dass du so eine Leute hast, das Vertrauen, das die in einstecken. So, und dann natürlich klar, in den Einsätzen ist es dann immer so, du als Wehrführer musst die Entscheidung treffen und das ist dann wichtig, dass die Leute auch Vertrauen zu dir haben und sagen, jawohl, wenn er sagt, so machen wir das, dann funktioniert das, ne? Und das ist natürlich auch immer, wenn es denn funktioniert und meistens zu 90% oder 100% funktioniert es ja eigentlich auch, wenn die Feuerwehr kommt, dann ist das natürlich schon immer, ja, ein guter Moment für den Wehrführer, auch wenn alles gut abgelaufen ist, keiner verletzt ist, alles sauber gelaufen ist. Das freut natürlich immer einen Wehrführer.
0: Sigi Engel, stellvertretend für alle Feuerwehrleute auf der schönsten Insel der Welt. Vielen Dank, dass ihr euren Job macht und so gut auf uns aufpasst. Und die Feuerwehr Tinnum, die organisiert übrigens jedes Jahr das Dorffest in Tinnum und das ist ein echtes Highlight. Müssen Sie mal gucken im Veranstaltungskalender auf sylt.de, wann es in diesem Jahr stattfindet. 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

0: 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Es kommen ja doch viele auch auf die Insel und wollen hier Reitsport machen. Und Maike Belbe ist jetzt bei mir von der Gemeinde Sylt. Da gibt es aber auch Regeln hier bei uns, ne?
1: Ein paar Regeln gibt es, genau. Die gibt es. Man hat relativ viele Reitwege. Ein paar Erneuerungen gibt es im Reich Kampen, um den Leuchtturm herum. Das ist ein bisschen erweitert worden, der Reitweg dort. Genau, aber sonst hat man eine große Auswahl auch an den verschiedenen landschaftlichen Wegen. Und genau, man muss aber einmal bei der Gemeinde Sylt, bei der Kasse, eine Kopfmarke kaufen.
0: Also so eine Art Kopfgeld, also wie im Western.
1: Ja, Kopfnummer, ne? Ja.
0: Also das muss man sich vorstellen, ja. Maike, das ist wie so eine Kurkarte fürs Pferd, oder?
1: Genau, so eine Art Autokennzeichen.
0: Ja, ja, genau. Ja, gut. Nun kommen ja auch viele mit dem Pferd auf die schönste Insel der Welt, ne?
1: Genau, also viele Ställe bieten Gastboxen an, sodass man mit seinem eigenen Pferd anreisen kann und das Pferd dann in eine Gastbox stellen darf. Ja.
0: Also jeder braucht diese Kopfgeldmarke auf Sylt. Das ist der Nachweis, dass man eben bei uns auch reiten darf und dass wir natürlich dann auch dafür sorgen hier auf Sylt, dass die Reitwege gepflegt werden. Wie kommt man denn zum Beispiel an die Reitpläne ran, wo ich reiten kann auf Sylt, Maike?
1: Online bekommt man auf der Seite Gemeinde-Sylt. Unter dem Bereich Formulare ist der Antrag, dass man den auch online ausfüllen kann für die Kopfnummer und auch die Reitwegekarte nochmal mit allen Wegen, die es gibt und nochmal ein paar Informationen. Zu den Reitwegen.
0: Und da natürlich auch nochmal der Hinweis an alle Autofahrer auf der schönsten Insel der Welt. Bitte Rücksicht nehmen, langsam an Pferden vorbeifahren. Die sind ja natürlich auch nochmal der Hinweis an alle Autofahrer auf der schönsten Insel der Welt. Bitte Rücksicht nehmen, langsam an Pferden vorbeifahren. Die sind ja auch Fluchttiere und erschrecken sich natürlich bei kleinsten Geräuschen oder bei hektischen Bewegungen. Vielen Dank, Maike. Bis bald.
1: Bis bald.
0: Tschüss. Ciao. 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
1: Das Wetter auf Sylt zeigt sich heute wechselhaft. Sonne, Wolken und kurze Schauer wechseln sich ab. Die Temperaturen erreichen 20 Grad. Der Wind weht kräftig aus Südwesten mit Böen bis 55 Kilometer pro Stunde. Die Sonne scheint etwa 5 Stunden. Der Radio Sylt 3-Tage-Trend. Morgen gibt es einzelne Schauer und sonnige Abschnitte bei 20 Grad. Am Montag fällt zeitweise kräftiger Regen bei 19 Grad. Am Dienstag wechseln sich Sonne, Wolken und einzelne Schauer ab, ebenfalls bei 19 Grad.
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3: Willkommen in der nächsten halben Stunde hier bei Radio Sylt.de vom blauen Autozug. Es ist schön, dass ihr dabei seid und wir haben ja auch unsere eigene Comedy, das wisst ihr, ne? Unser Follower Klaas aus Hörnum, der sucht die lustigsten Sprüche aus dem Internet raus und daraus haben wir unsere eigene kleine Comedy-Show gemacht und gleich gibt's die nächste Folge hier

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2: Moin! Meine Freunde kaufen jetzt schon Konzertkarten für Oktober nächsten Jahres. Ich weiß jetzt noch nicht mal, was ich Silvester mache.

0: 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Mein Name ist Frank Bremser. Schön, dass ich bei Ihnen sein darf. Und die Adlerschiffe hier bei uns auf Sylt, die haben sich ganz viel tolles Programm für Sie ausgedacht. Zum Beispiel ein toller Ausflug ist natürlich auch der Ausflug nach Helgoland. Larissa ist bei mir. Wann geht das los?
1: Da geht es aktuell 5-mal die Woche von Sonntag bis Donnerstag. Man hat fast 4 Stunden Aufenthalt, um die Hochseeinsel zu erkunden. Zur Langen Anna kann man da ganz in Ruhe gehen. Natürlich shoppen sollte man auf Helgoland auf jeden Fall machen. Und
2: ums Oberland zum Beispiel gehen ist auch was. Die Bunker besichtigen. Also ich kann jetzt ja als Insider auch ein bisschen berichten darüber. Und was natürlich der Vorteil ist, was viele deswegen ja auch machen, dann aber erkennen, die Insel ist ja doch mehr als nur der Fuselfelsen, wie man ja so manchmal sagt. Man kann dort zollfrei und mehrwertsteuerfrei einkaufen.
1: Richtig, ganz genau. Das ist auch immer noch so. Gerade Alkohol und Zigaretten sind dann natürlich sehr beliebt. Aber man kann auch gute Klamotten, Taschen, kann man alles schön einkaufen gehen.
2: Und ich bin ja auch Fan der Badedüne, die gibt es ja auch. Da kann man dann ja mit so einer kleinen Fähre rüberfahren und dann nochmal fernab vom Trubel der Hauptinsel dann ja auch ein bisschen spazieren gehen, ne?
1: Genau, das schafft man selten in einem Tag, aber man kann natürlich auch mit uns sagen, man fährt an einem Tag hin und am nächsten Tag erst wieder zurück und hat dann den Riesenvorteil, dass man sagen, man sieht Helgoland, wenn um 5 alle Gäste, alle Schiffe wieder abgelegt haben und hat die Insel quasi mit den Einheimischen für sich und bleibt dann über Nacht. Das ist natürlich auch wunderschön und ganz besonders dann.
0: Das ist wirklich eine ganz besondere Geschichte, wirklich mal auf der Insel zu bleiben, denn sie wird dann ganz ruhig. Und wenn man dann auf der Hochsee übernachtet, kann ich Ihnen sagen, Sie werden schlafen wie ein Baby. Alle Infos zu den Fahrten nach Helgoland mit den Adlerschiffen finden Sie natürlich auf der Homepage der Adlerschiffe, adler-schiffe.de. 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

0: Hier ist das Auto zu Radio Sylt mit Frank Bremser. 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Und bei mir ist jetzt Melanie Steuer von der Naturgewalten-Ausstellung in List auf Sylt. Ihr habt ja dieses neue 3D-Kino, diesen Sylt-Dom, und da zeigt ihr ja tolle Filme. Welchen denn?
1: Queen haben wir im Angebot. Da geht es um die Band Queen. Ist ein audiovisueller Genuss. So ist, glaube ich, tatsächlich der offizielle Werbeslogan dafür, den man nicht aussprechen kann. Da geht es um die Filmmusik, um den Hintergrund zur Band. Also es ist kein Konzert, keine Konzertübertragung, aber ja, mit Wahnsinnsbildern und der Akustik bei uns im Sylt-Dom und dann mit der Musik. Also wessen Herz dafür schlägt, der ist da genau richtig. Dauert einen Tacken länger, 80 Minuten, also da muss man schon auch ein bisschen Fan für sein.
0: Okay, und diesen Film und die Tickets dafür, die können Sie buchen auf syltdom.de. Das ist also ganz einfach, da kann man sich dann entsprechend schon mal den Platz vorreservieren, denn so viele Plätze gibt es nicht im Sylt-Dom, das sind um die 50. Das heißt also, der frühe Vogel fängt das Ticket. 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
1: Hier ist es, das neue Auto zu Radio Sylt mit Frank Bremser, den Webstream und natürlich auch die App bekommen Sie auf radiosylt.de. Ich spreche jetzt nochmal wieder mit Silke von Bremen. Sie ist ja Sylt-Guide. Sie führt Sie über die Insel und sie weiß so viel über die schönste Insel der Welt, über die Entstehungsgeschichte unserer Insel, die ja immer in Bewegung ist. Guckt man sich nur mal List an. List sieht gar nicht mehr so aus wie vor Jahrzehnten. Und so ging es eigentlich vielen Inselorten. Die Entstehung ist schon sehr interessant, ne Silke?
2: Und dann muss man sagen, dass wir Glück hatten, dass der große Reeder Albert Ballin aus Hamburg, Mein Feld ist die Welt, nicht nur die ganze Welt entdeckte, sondern sich auch für die Nordseebäder interessierte und entdeckte, dass Sylt zwar eine zauberhafte Insel ist, mit Abstand, weil sie auf Sylt sehr viel mehr landschaftliche Unterschiede finden, also das Föhr beispielsweise sehr, sehr viel einheitlicher, dass die Verkehrsanbindung eben unglücklich war. Es gab ja den Hindenburgdamm noch nicht und Albert Ballin rüstete also unglaublich luxuriöse Seebäderschiffe aus, die von Hamburg über Helgoland nach Hörnum fuhren. In Hörnum hat er extra Land gekauft, Anlegebrücke gebaut, auf eigene Rechnung eine Bahn nach Westerland gebaut. Was sollten die Leute in Hörnum? Und dann entwickelte sich eben dieses, dass um 1900 Westerland mondän und reich war und die Gäste dann nicht nur nach Westerland gingen, sondern die Insel ja weiter entdeckten. Und jetzt wird spannend, dass die Künstler sich dann bevorzugt in Kampen niederließen. Und in den 20er Jahren Kampen wirklich ein Ort war, wo die geistige Elite Deutschlands Urlaub machte.
1: Silke von Bremen ist ihr Sylt-Guide auf der Insel Sylt. Und wenn Sie das Buch Gebrauchsanweisung für Sylt von ihr noch nicht haben, dann sollten Sie das auf jeden Fall bestellen. Können Sie tun auf Ihrer Internetseite und die haben wir bei uns auf radiosylt.de verlinkt. Ihnen eine gute Überfahrt auf die schönste Insel der Welt. 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
1: Es ist 15 Uhr.
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3: Moin von der Insel. Cycling Paradise bringt heute hunderte Radfahrer auf die Straßen der Insel. Start und Ziel der großen Inselrundfahrt liegen in diesem Jahr am Kursaal in Wenningstedt. Zur Auswahl stehen drei Strecken über 40, 65 und 100 Kilometer. Dabei geht es nicht um Bestzeiten, sondern um das gemeinsame Fahrerlebnis. Zugelassen sind Rennräder, Gravelbikes, klassische Fahrräder und E-Bikes. Mit dabei sind unter anderem Radsportlegende Erik Zabel, Schauspieler Jan-Josef Liefers und Sängerin Anna Loos. An mehreren Stationen warten Verpflegung und Sylter Gastronomie auf die Teilnehmer. Ab dem Nachmittag werden die Fahrer im Ziel empfangen. Anschließend gibt es am Kursaal Live-Musik, einen DJ und ein gemeinsames Finale direkt am Meer.
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1: Das Wetter auf Sylt zeigt sich heute wechselhaft. Sonne, Wolken und kurze Schauer wechseln sich ab. Die Temperaturen erreichen 20 Grad. Der Wind weht kräftig aus Südwesten mit Böen bis 55 Kilometer pro Stunde. Die Sonne scheint etwa 5 Stunden. Der Radio Sylt 3-Tage-Trend. Morgen gibt es einzelne Schauer und sonnige Abschnitte bei 20 Grad. Am Montag fällt zeitweise kräftiger Regen bei 19 Grad. Am Dienstag wechseln sich Sonne, Wolken und einzelne Schauer ab, ebenfalls bei 19 Grad.
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5: Ja, und zu Beginn der Fahrt ein paar Sylt-Fakten. 38,5 Kilometer lang ist unsere Insel, 99 Quadratkilometer groß. 33% unserer Insel sind mit Dünen bedeckt und 22 Kilometer Deiche haben wir. Und jetzt kommt's. 12.000 Strandkörbe haben wir in der Saison auf der Insel stehen. Das heißt, einer sollte für sich reserviert werden können und 5 Leuchttürme zeigen den Weg zur Westküste. Hier ist das Auto zu Radio Sylt mit Frank Bremser. Danke, dass Sie sich für uns entschieden haben. 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Gute Überfahrt, jetzt gibt es eine Stunde lang alles über Ihren Inselaufenthalt.

herzlich willkommen. Hier ist die nächste Stunde vom Autozug Radio Sylt mit Frank Bremser. Wir sind ganz neu seit März und bei uns bekommen Sie jede Stunde den aktuellen Veranstaltungskalender für heute, morgen und übermorgen. Sie bekommen Sylt-Nachrichten immer zur vollen Stunde und natürlich auch das aktuelle Sylt-Wetter. Außerdem natürlich ganz, ganz viele Fakten über Ihre Lieblingsinsel. Ja, auf dieser Fahrt über den Damm, der von 1925 bis 1927 gebaut wurde. Und dieser Damm ist eine der wichtigsten Verkehrsverbindungen zwischen Sylt und dem Festland. Er ermöglicht die Anreise per Bahn und auch per Auto, eben wegen des Autozugs. Ja, der Autozug Sylt, der begrüßt Sie ganz herzlich. Der blaue Autozug, das freundliche Team mit einem Lächeln in Niebel und natürlich auch in Westerland. Sprechen Sie das Team immer gerne an, wenn Sie Fragen haben. Die freuen sich darüber und die bringen Sie unheimlich gerne rüber auf die Insel. 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Natürlich gibt es auch viel Good Music hier bei uns im Autozug Radio Sylt. Mein Name ist Frank Bremser und das ist Sylt in einer Stunde. 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

0: Achtung, Nordfriese am Mikrofon. Hier ist Frank Bremser und hier ist das Autozug Radio Sylt. Wir sind ganz neu präsentiert vom blauen Autozug und freuen uns, dass wir Sie begleiten dürfen auf der Fahrt auf die schönste Insel der Welt. Und wenn Sie mal eine geguidete Wattführung machen wollen, dann machen Sie das am besten mit den Experten vom Naturgewaltenzentrum in List. Matthias Strasser ist bei mir. Da bietet ihr einiges an, ne?
1: Wir haben die klassische Wattführung, die nennen wir Watterkundung, wo man also nicht besonders weit läuft, sondern sich die verschiedenen Lebensräume, die hier sehr vielfältig sind, im Lister Watt anschaut. Muschelbänke, freie Wattflächen, Tümpel. Das ist also das Standardprodukt, kann man eigentlich sagen, was die meisten Leute buchen. Aber wir haben eben Spezialführung auch zu den Austernkulturen. Da wird dann auch mal eine Auster aufgemacht, dass man sie probieren kann. Wir gehen zu den Lister Wanderdünen. Das sind ja die größten in Deutschland noch zusammenhängenden Wanderdünengebiete, die es überhaupt gibt. Das ist eine absolute Rarität hier in List. Und das findet also auch einmal in der Woche statt. Wir können auch an der Weststrandseite uns den Strand einmal anschauen. Und wir haben im Sommerprogramm auch noch eine Führung durch das Alfred-Wegener-Institut, durch das Forschungsinstitut, immer freitags. Mhm.
0: Nun gibt es ja diesen persönlichen Guide, ne? Also wenn man Geburtstag hat oder ein besonderes Event, dann kann man sich einen ganz persönlichen Guide für eine Gruppe auch buchen.
1: Ja, das ist eigentlich ein relativ häufiger Fall sogar. Das hat man einen speziellen Anlass, einen Geburtstag oder einen besonderen Aufenthalt und sagt, ja, ich möchte jetzt aber selber entscheiden, wo gehe ich hin und ich möchte auch so lange im Watt bleiben, wie ich das möchte. Und genau dafür bucht man sich dann die eigene Person dazu.
0: Und wir können Ihnen versprechen, Sie kommen auf jeden Fall auch rechtzeitig wieder aus dem Watt raus, bevor die Flut kommt, ja. Und wenn Sie sich sowas mal genauer anschauen wollen, diese Buchung und diesen Guide im Watt, dann kommen Sie mal auf die Seite der Naturgewalten List. Die haben wir natürlich verlinkt bei uns, bei unseren Besten auf radiosylt.de.
2: Stehst du gut mit dem Chef? Ja, dann wechselt der Chef. Das ist Murphys Gesetz.

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0: Radio Sylt präsentiert vom blauen Autozug. Mein Name ist Frank Bremser und ich darf Sie ab jetzt immer begleiten auf Ihrem Weg auf die schönste Insel der Welt. Wir sind jetzt nochmal im Naturgewaltenzentrum in List auf Sylt und da ist Matthias Strasser bei mir. Ja, über das Kino haben wir ja schon gesprochen, das 3D-Kino, und ihr habt den Ausstellungsbereich drumherum auch erneuert, ne?
1: Ja, wir haben den Ausstellungsbereich um das Kino auch ganz neu gemacht, alles modern aufgesetzt mit mehr Visualisierung, weniger Text, und haben auch einige Themen neu ins Programm aufgenommen, die wir seinerzeit noch nicht hatten. Nenne ich mal das Beispiel Offshore-Windparks. Die sind ja jetzt mittlerweile vor der Insel Sylt zu sehen und darüber berichten wir auch, was das damit auf sich hat, wie sie erbaut wurden, aber auch, was es vielleicht für Probleme gibt mit der Tier- und Pflanzenwelt. Zusätzlich zu unserer Ausstellung im Innenbereich bieten wir über 800 Veranstaltungen draußen an, also Wattführungen, Führung zu den Austernbänken, durch die Wanderdünen, und all das kann man also einmal öffentlich buchen, dass man nach dem gleichen Muster über unsere Internetseite sich die Führung zu dem richtigen Zeitpunkt, wo man auf der Insel ist, raussucht und dann schon bucht. Oder ich kann mir auch einen Guide exklusiv mieten. Also wenn man mal möchte, einen Fachmann oder eine Fachfrau direkt selber mit im Watt bei sich zu haben für eine kleine Gruppe oder für eine Familie sogar, das geht bei uns auch.
0: Ja, richtig coole Idee, oder? Wenn Sie Kontakt aufnehmen wollen zu Matthias Strasser und seinem Team, wir haben die Internetseite vom Naturgewaltenzentrum in List natürlich bei uns auf der Seite auch verlinkt. Kommen Sie auf radiosylt.de. 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
2: Das Wetter auf Sylt zeigt sich heute wechselhaft. Sonne, Wolken und kurze Schauer wechseln sich ab. Die Temperaturen erreichen 20 Grad. Der Wind weht kräftig aus Südwesten mit Böen bis 55 Kilometer pro Stunde. Die Sonne scheint etwa 5 Stunden. Der Radio Sylt 3-Tage-Trend. Morgen gibt es einzelne Schauer und sonnige Abschnitte bei 20 Grad. Am Montag fällt zeitweise kräftiger Regen bei 19 Grad. Am Dienstag wechseln sich Sonne, Wolken und einzelne Schauer ab, ebenfalls bei 19 Grad.
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3: Schön, dass ihr dabei seid und gleich geht's für uns weiter mit den Insta-Perlen. Das ist unser Follower Klaas aus Hörnum. Der sucht die lustigsten Sprüche aus dem Internet raus und präsentiert sie dann gleich hier bei uns exklusiv bei Radio Sylt vom blauen Autozug. Bis gleich!

0: 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Man öffnet Instagram, will nur mal ganz kurz gucken. 10 Minuten später fragt man sich, was habe ich da eigentlich gerade gesehen? Genau diese Perlen sammeln wir für euch. Und hier sind unsere Insta-Perlen bei Radio Sylt vom blauen Autozug. Gibt es jede Stunde mit unserem Follower Klaas.
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0: Hello. Radio Sylt mit Frank Bremser, das ist Sylt in einer Stunde. Ich kam neulich auf den Zopp in Westerland und sah da eine ganz muntere Männertruppe aussteigen aus einem Oldtimer-Bus.
1: Mega geil.
2: Sehr schön.
3: Wahnsinn.
4: Sehr gut, war sehr schöne Fahrt, ja. Ein Partybus.
5: Super, geile Stimmung.
6: Einmal frei, war sehr gut. Genial, also schon ein Highlight. Ja.
0: Und der Busfahrer von der SVG, das ist der Frank Stapelfeld. Und Frank, sag mal ein paar Daten.
7: 1950, wir haben also 6 Liter Hubraum, 80 PS, kein synchronisiertes Getriebe, kein Bremskraftverstärker, keine Servolenkung, ist also Abenteuer pur.
0: Und wie ich gehört habe, kein Kofferraum.
7: Und kein Kofferraum. Das ist natürlich so Abreisen inklusive Inselrundfahrt immer schon ein ganz besonderes Erlebnis.
0: Und man kann diesen Bus wirklich für alles chartern, ne?
7: Also wirklich für alle möglichen Kram. Ich habe schon Touren gehabt, da sind wir nur mit 2 Personen gefahren. Die wollte unbedingt mit dem Oldtimer fahren, hat ihre Freunde mitgenommen. Und dann sind wir zu dritt mit dem Oldtimer über die ganze Insel gefahren.
0: Und da immer die Fingerzeiger wahrscheinlich, ne? Oh, wie genial. Und die Münder stehen weit auf, oder?
7: Das Schönste mit dem Bus, wir haben ja auf Sylt unheimlich viel Busfahrverbot, wie zum Beispiel Keitum, Kampen. Aber wenn man mit dem Bus, mit dem Oldtimer-Bus, da reinfährt, dann wird man auch freundlich begrüßt, dann freut sich das ganze Umfeld freut sich rundherum um dieses Fahrzeug.
0: Frank, wie funktioniert so eine Buchung?
7: Also man kann den Bus buchen, stundenweise, also 2 Stunden ist Mindestbuchungszeitraum. Man kann aber auch 3, 4 Stunden, und man kann wirklich selber bestimmen, was man möchte damit. Okay. Ob man jetzt auf Goschwer zur Sansibar fährt oder einfach nur rumfährt, oder man kann wirklich alles machen damit.
0: Super cool. Getränke sind hier im Gegensatz zum Stadtbus erlaubt, ne?
7: Getränke sind erlaubt und auch erwünscht, dass hier ein bisschen gute Stimmung ist. Davon lebt der Bus eigentlich auch und die Touren auch.
0: Und dann fährst du vielleicht auch mal, machst einen kurzen Halt, wenn die noch irgendwo einen kleinen Imbiss einschmeißen wollen oder ein Getränk an der frischen Luft, das geht auch.
7: Also man könnte sagen, man macht alles das, was der Gast gerne möchte. Und zwar in dem Moment, wo wir gerade sind.
0: Wahnsinnig toll sehen die aus, wenn die um die Ecke fahren, da guckt man einfach hin, der Mund steht offen und man denkt sich, wow, da möchte ich auch mal mitfahren. Mehr Infos dazu natürlich bei der SVG und die haben wir verlinkt auf unserer Internetseite radiosylt.de. 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

0: radiosylt.de, das ist unsere Internetadresse, da kann man uns hören, 24 Stunden am Tag. Hier ist Frank Bremser beim Auto zu Radio Sylt. Und kleine und große Entdecker, die fahren natürlich nach List in die Naturgewaltenausstellung. Melanie Steuer ist jetzt bei mir, gerade von der Ausstellung angekommen. Und Melanie, man kann bei euch auch einen virtuellen Ballon fahren, ne?
1: Ja, wir haben es möglich gemacht. Wir haben einen Heißluftballon oben bei uns im Dachgeschoss installiert. Virtuell, muss man dazu sagen. Kinder ab 12 können gerne dann mitfahren. Für Jüngere ist das noch nicht ganz so das Richtige. Wir setzen euch Brillen auf, VR-Brillen. Und dann könnt ihr tatsächlich Platz nehmen in einem Heißluftballonkorb. Und dann fliegt ihr die Stationen der Naturverbände und Vereine ab der Insel. Oder Fahrt, stimmt, Fahrt heißt es.
0: Vorsicht, Vorsicht. Ne?
1: Genau, ja, ich bin noch
0: nicht. Bist du getauft?
1: Ich bin noch nicht so oft mitgefahren. Aber ganz toll, man sieht die Insel von oben. Und genau, wie du sagst, wer kann schon mit dem Heißluftballon über Sylt fahren?
0: Und ich muss ehrlich sagen, also ich habe es auch gemacht, natürlich, ich habe es ausprobiert und muss sagen, am Anfang war mir wirklich so ein bisschen höhenangstmäßig so.
1: Deswegen haben wir den Korb, die Umrandung tatsächlich auch dort stehen, man kann sich auch festhalten.
0: Ja.
1: Also
0: ja.
1: Tatsächlich, dass man hat wirklich das Gefühl, man ist in der Luft unterwegs und für Außenstehende, die dann die Mitfahrer beobachten, die ihre Brillen aufhaben, ist es sehr entzückend, diese zu beobachten mit dem Strahl und oh, und sie haben einfach eine riesige schwarze Brille auf und man selber sieht ja nicht, was sie gerade sehen, aber man hat das Gefühl, man ist dabei.
0: Das ist echt so und einem wird auch so ein bisschen schwummerig. Also wenn man Höhenangst hat, ist es auf jeden Fall nicht so unbedingt die Empfehlung, weil man hat echt das Gefühl, man ist ganz oben und guckt nach unten auf die Insel. Die Bilder sind aber wirklich faszinierend. Mehr dazu natürlich auf der Internetseite der Naturgewalten und die haben wir verlinkt bei uns auf radiosylt.de.

0: Hier ist das Auto zu Radio Sylt mit Frank Bremser. Ja, es gab eine ganz tolle Ausstellung bis Januar, die auch viele Sylter begeistert hat. Mein altes Sylt, die Facebook-Gruppe Mein altes Sylt, war zu Gast bei den Sylter Kunstfreunden und der Gemeinde Sylt. Und zwei wunderbare Damen haben da ihre Erinnerung geteilt. Sigrun Engels und Silke Marie Nielsen. Und die wussten natürlich auch, dass das Geld vor der Saison bei den Syltern natürlich etwas knapp war. Nach der Saison war es dann aber doch verfügbar.
1: Wenn die bei Kranz eingekauft haben, haben sie von vornherein gesagt, sie können es aber erst im September bezahlen.
2: So war das mit allem. So war das mit Möbeln.
1: Mit allem. Wie haben die das geschafft? Ja. Wir haben die gerade so Kalle Kranz. Ja. Wie haben die das geschafft? Den Leuten das zu, gehörte dazu, ne? Selbstverständlich.
0: Ja. Okay, das heißt dann, man hat am Anfang der Saison noch auf einiges verzichtet, was man sich dann später gegönnt hat.
2: Wir sind noch ohne Türdrücker eingezogen und so, ja. Die Möbel waren von August Möbel drüben vom Fessler. Und das war klar, dass der sein Geld erst nach der Saison kriegte. Das wusste der.
0: Die Leute wurden auch immer ganz gerne nach den Gewerken oder dem Gewerbe benannt, ne?
1: Cartoon, Hans Cartoon, ja, der hatte ein Bekleidungsgeschäft, also Cartoon für Cotton.
2: Ja,
1: ne?
2: Ja. Kalle Badebüchs.
1: Also der Name im Grunde genommen Uwe Butter.
2: Uwe Butter.
1: Ja, Carstensen, der hatte ein Milchgeschäft.
2: Ja.
1: Und der schrecklichste Name für mich war immer Hoschi Leiche.
2: Hoschi Leiche, der Beerdigungsunternehmer.
1: Der hatte... Horst Carstensen, aber das wurde ja nicht gesagt.
2: Den ist er nie losgeworden, den Namen.
0: Das sind die beiden herrlich, oder? Ich kann den stundenlang zuhören. Bei Sylt 1 haben sie ihre Erinnerungen geteilt. Müssen Sie mal gucken auf dem YouTube-Kanal von Sylt 1, da finden Sie die beiden. Wirklich ein ganz tolles Duo. Ja, diese Namen hat mein Vater auch vergeben. Der war ja auch Nordfriese und hat auch immer gesagt, Mensch, Hans Druck, das war der Drucker und Klaus Farbe war der Maler. Das scheint irgendwie so eine Tradition zu sein. Ja, das war das Auto zu Radio Sylt. Gleich geht's weiter mit der nächsten Stunde. Bleiben Sie uns gewogen und hören Sie mal rein. 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Frank Bremser sagt Tschüss. 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
7: Es ist 16 Uhr.
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9: Moin von der Insel. Cycling Paradise bringt heute hunderte Radfahrer auf die Straßen der Insel. Start und Ziel der großen Inselrundfahrt liegen in diesem Jahr am Kursaal in Wenningstedt. Zur Auswahl stehen drei Strecken über 40, 65 und 100 Kilometer. Dabei geht es nicht um Bestzeiten, sondern um das gemeinsame Fahrerlebnis. Zugelassen sind Rennräder, Gravelbikes, klassische Fahrräder und E-Bikes. Mit dabei sind unter anderem Radsportlegende Erik Zabel, Schauspieler Jan-Josef Liefers und Sängerin Anna Loos. An mehreren Stationen warten Verpflegung und Sylter Gastronomie auf die Teilnehmer. Ab dem Nachmittag werden die Fahrer im Ziel empfangen. Anschließend gibt es am Kursaal Live-Musik, einen DJ und ein gemeinsames Finale direkt am Meer.
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11: Das Wetter auf Sylt zeigt sich heute wechselhaft. Sonne, Wolken und kurze Schauer wechseln sich ab. Die Temperaturen erreichen 20 Grad. Der Wind weht kräftig aus Südwesten mit Böen bis 55 Kilometer pro Stunde. Die Sonne scheint etwa 5 Stunden. Der Radio Sylt 3-Tage-Trend. Morgen gibt es einzelne Schauer und sonnige Abschnitte bei 20 Grad. Am Montag fällt zeitweise kräftiger Regen bei 19 Grad. Am Dienstag wechseln sich Sonne, Wolken und einzelne Schauer ab, ebenfalls bei 19 Grad.
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13: Liebe Zuhörer vom Autozug Radio Sylt, unser Zug hat sich kurzerhand dazu entschlossen, ein technisches Rätsel zu lösen. Und die Lösung wird etwa 30 Minuten in Anspruch nehmen. Wir danken für Ihr Verständnis und Ihre Geduld.
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14: Wir wollen sie über die schönste Insel der Welt schicken. Erstmal bringen wir sie rauf. Also der blaue Autozug, der bringt sie auf die schönste Insel der Welt. Und dann gibt es natürlich ganz, ganz viele schöne Aussichtspunkte bei uns auf Sylt. Und einer ist fast so ein kleiner Geheimtipp. Und zwar der Aussichtspunkt Bunker Hill auf dem großen Parkplatz K4. Das ist hinter der Sansibar. Da haben sie einen atemberaubenden Panoramablick auf den Strand und die Nordsee. Und das Beste, das Parken ist da sogar kostenlos. Sie merken, hier können Sie richtig tolle Tipps einsammeln, können Sie sowieso. Jede Stunde gibt es hier den Veranstaltungskalender, es gibt die Sylt-Nachrichten, das Sylt-Wetter und Sie können dieses Radio sogar weltweit mitnehmen. 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
1: Hier ist Radio Sylt vom Blauen Autozug mit Frank Bremser. Hier bei der RDC Deutschland Gruppe, da gehen auch Kindheitsträume in Erfüllung. Düke ist Lokomotivführer bei der RDC Deutschland Gruppe. Lenkt zum Beispiel auch die Lokomotive an eurem Zug vorne beim Blauen Autozug. Auch bei der NEG zum Beispiel. Und da gibt es Lokomotiven, die sind natürlich hochmodern. Und da kann man so eine Riesenlok auch mit einer Fernbedienung steuern. Ne? Wie geht das denn?
2: Einige Loks haben das bei uns, einige nicht. Also vor allem als Beispiel die D75 von der NEG auch, die ich mittlerweile auch habe, die hat auch eine Funkfernsteuerung. Da hat man dann so einen kleinen, ich nenne es mal Bauchladen, zum Tragegeschirr. Ja. Damit kann man dann die komplette Lok steuern. Die kannst du damit anmachen, ausmachen, eine Bremse anlegen, lösen.
1: Oh, ich sehe schon die großen Kinderaugen. Oh, ich will auch mal so eine Lokomotive mit der Fernsteuerung führen. Ja, das hat natürlich ganz große Sicherheitsvorgaben und die werden natürlich überall eingehalten, ist ja logisch. Also wenn ihr mal einen Lokomotivführer von der RDC Deutschland Gruppe trefft, sprecht ihn gerne an und fragt mal, was denn so das Besondere an seinem Job ist. Und man kann auch aus seinem Beruf, wenn ihr jetzt Tischler seid zum Beispiel oder in einem ganz anderen Beruf tätig seid, man kann umschulen zum Lokomotivführer. Wenn es dort offene Stellen gibt, dann könnt ihr auf autozug-sylt.de diese Stellen finden. Kommt mal online und guckt euch das Ganze an. 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

0: 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Und wenn Sie einen ganz besonderen Gottesdienst erleben wollen auf der Insel Sylt, dann müssen Sie mal zu Pastor Reinhard Cino kommen, in die Friesenkapelle am Dorfteich. Denn er macht es wirklich sehr unkonventionell. Es gibt auch sogar YouTube-Live-Übertragungen von Gottesdiensten. So hat man die Gläubigen wunderbar durch die Corona-Krise gebracht. Und Reinhard Cino, ist das eine Herausforderung, auch für die Urlauber auf der Insel Sylt da zu sein?
1: Na, Herausforderung würde ich jetzt nicht sagen. Das ist das, was den Reiz dieser Pfarrstelle ausmacht. Dass wir als Einheimische sehr eng zusammenarbeiten, sehr eng miteinander verbunden sind, aber dass wir uns immer wieder anregen lassen von den vielen Gästen, die hierher kommen und die sagen, Sylt ist meine zweite Heimat.
0: Was macht denn die Gemeindearbeit auf der Insel Sylt aus?
1: Wir haben ein sehr gutes Team hier in der Kirchengemeinde, deswegen macht mir die Arbeit viel Spaß. Und meine Aufgabe ist es, die christliche Botschaft fröhlich und nachdenklich rüberzubringen. Weil ich glaube, das heißt nicht umsonst Evangelium, frohe Botschaft, sondern das ist ganz bewusst so von Jesus gewählt worden, dass die Leute wissen sollen, unser Gott ist ein Gott des Lebens, der ist sehr fröhlich, der versteht auch Spaß. Und das versuchen wir in den Predigten, mit der ganzen Gestaltung des Gottesdienstes den Menschen nahezubringen.
0: Reinhard Cino, wenn Sie können und einen Gottesdienst mit ihm besuchen können, kann ich Ihnen das nur empfehlen. Ein wirklich ganz toller Prediger und vor allem kein Prediger. 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

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Ihr bekommt bei uns täglich aktuell Insel-News. Ihr bekommt das aktuelle Sylt-Wetter und natürlich auch unsere Event-Tipps.

0: Radio Sylt mit Frank Bremser und wir kommen jetzt zu einem ernsteren Thema, denn es gibt sie auch auf Sylt, die Stolpersteine, die an die Opfer des Nationalsozialismus erinnern. Und Silke von Bremen, sie ist ja Inselguide. Silke, jeder Stein hat ja eine ganz besondere Geschichte, ne?
1: Also ich finde die Geschichten alle erschütternd letztendlich, aber zwei Steine haben mich besonders erschüttert, weil ich um diesen Tatbestand gar nicht wusste. Wir haben eben diese Euthanasie-Opfer tragischerweise ja auch gehabt, die sogenannten, das muss man sich mal vorstellen, Ballastexistenzen. Und wer auf Sylt schwierig war, ich weiß jetzt gar nicht, wie ich das korrekt formulieren soll, die sind zur Heilanstalt nach Schleswig geschickt worden. Mhm. Und diese Schleswiger Heilanstalt ist aufgelöst worden und die Insassen sind nach Meseritz-Obrawalde gebracht worden. Und das ist eine der schlimmsten Tötungsanstalten der Nationalsozialisten gewesen. Und wir haben zwei Stolpersteine für Cornelius Dietrichsen und Bothilde Kallesen, die wirklich Opfer dieser Aktion wurden. Das ist ganz, ganz furchtbar.
0: Ja, die Stolpersteine und die Gräueltaten des Nationalsozialismus, sie haben auch vor unserer Insel Sylt nicht Halt gemacht. Und es gibt eine tolle Seite der Gemeinde Sylt. Da können Sie die Biografien nachlesen der Opfer des Nationalsozialismus von Sylt. Sie gehen auf gemeinde-sylt.de/Stolpersteine. Nochmal gemeinde-sylt.de/Stolpersteine. 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
1: Das Wetter auf Sylt zeigt sich heute wechselhaft. Sonne, Wolken und kurze Schauer wechseln sich ab. Die Temperaturen erreichen 20 Grad. Der Wind weht kräftig aus Südwesten mit Böen bis 55 Kilometer pro Stunde. Die Sonne scheint etwa 5 Stunden. Der Radio Sylt 3-Tage-Trend. Morgen gibt es einzelne Schauer und sonnige Abschnitte bei 20 Grad. Am Montag fällt zeitweise kräftiger Regen bei 19 Grad. Am Dienstag wechseln sich Sonne, Wolken und einzelne Schauer ab, ebenfalls bei 19 Grad.
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3: Liebe Hörer vom Autozug Radio Sylt, unser Zug befindet sich momentan in einem intensiven Gespräch mit einer technischen Herausforderung und dieses Meeting dauert voraussichtlich 30 Minuten. Danke für Ihr Verständnis und Ihre Geduld.
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3: Willkommen in der nächsten halben Stunde hier bei radiosylt.de vom blauen Autozug. Es ist schön, dass ihr dabei seid und wir haben ja auch unsere eigene Comedy, das wisst ihr, ne? Unser Follower Klaas aus Hörnum, der sucht die lustigsten Sprüche aus dem Internet raus und daraus haben wir unsere eigene kleine Comedy-Show gemacht und gleich gibt's die nächste Folge hier bei mir. Moin!

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1: Liebe Zuhörer vom Autozug Radio Sylt, unser Zug hat sich kurzerhand dazu entschlossen, ein technisches Rätsel zu lösen. Und die Lösung wird etwa 30 Minuten in Anspruch nehmen. Wir danken für Ihr Verständnis und Ihre Geduld.
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0: 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Und was ich ja klasse finde, ist, dass die Insel sich immer wieder neu erfindet. Auf Sylt gibt es immer wieder neue Attraktionen für Sie, die lieben Urlauber, die unsere schönste Insel der Welt besuchen. Zum Beispiel die Arche Wattenmeer hat was Tolles auf die Beine gestellt. Und zwar ist Jannis bei mir. Jannis, ihr habt was Neues, ne?
1: Genau, wir haben ein Escape Game. Also vielleicht kennen ja viele von den Hörern schon ein Escape Room. Das ist ein bisschen ähnlich. Nur, dass wir keinen Raum haben, sondern wir haben eben hier vier Kisten. Und man stellt sich vor, da es sich hier um einen mysteriösen Fund im Watt handelt, dass man diese vier Kisten im Watt findet und man hat eine Stunde Zeit bis Hochwasser. Das heißt, die Zeit läuft und man probiert dann eben mit gemeinsamer Kraft, mit verschiedenen Gehirnen eben die Kisten aufzukriegen, die hier angespült worden sind.
0: Also ein ganz tolles Teamspiel. Übrigens ist das Spiel im Eintritt der Arche Wattenmeer inkludiert. Wenn Sie sich dazu anmelden möchten, weil das ist schon wichtig und notwendig, dann kommen Sie auf arche-wattenmeer.de. 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
1: 17 Uhr.
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3: Moin von der Insel. Cycling Paradise bringt heute hunderte Radfahrer auf die Straßen der Insel. Start und Ziel der großen Inselrundfahrt liegen in diesem Jahr am Kursaal in Wenningstedt. Zur Auswahl stehen drei Strecken über 40, 65 und 100 Kilometer. Dabei geht es nicht um Bestzeiten, sondern um das gemeinsame Fahrerlebnis. Zugelassen sind Rennräder, Gravelbikes, klassische Fahrräder und E-Bikes. Mit dabei sind unter anderem Radsportlegende Erik Zabel, Schauspieler Jan-Josef Liefers und Sängerin Anna Loos. An mehreren Stationen warten Verpflegung und Sylter Gastronomie auf die Teilnehmer. Ab dem Nachmittag werden die Fahrer im Ziel empfangen. Anschließend gibt es am Kursaal Live-Musik, einen DJ und ein gemeinsames Finale direkt am Meer.
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3: Das Wetter auf Sylt zeigt sich heute wechselhaft. Sonne, Wolken und kurze Schauer wechseln sich ab. Die Temperaturen erreichen 20 Grad. Der Wind weht kräftig aus Südwesten mit Böen bis 55 Kilometer pro Stunde. Die Sonne scheint etwa 5 Stunden. Der Radio Sylt 3-Tage-Trend. Morgen gibt es einzelne Schauer und sonnige Abschnitte bei 20 Grad. Am Montag fällt zeitweise kräftiger Regen bei 19 Grad. Am Dienstag wechseln sich Sonne, Wolken und einzelne Schauer ab, ebenfalls bei 19 Grad.
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5: Liebe Zuhörer vom Autozug Radio Sylt, unser Zug hat sich gerade in einem epischen Kampf mit einem technischen Drachen verstrickt und die Schlacht dauert ungefähr 30 Minuten. Danke für Ihre Geduld und Ihr Verständnis.
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5: Wir sagen herzlich willkommen auf Ihrem Weg auf die schönste Insel der Welt oder eben wieder runter. Und wir wollen Ihnen natürlich auch hier bei uns im Autozug Radio Sylt, falls Sie noch nie auf Sylt waren, mal die Inselorte vorstellen. Entspannen Sie an den langen Sandstränden und machen Sie erholsame Spaziergänge durch die Dünenlandschaft von Wenningstedt-Braderup. Im Sommer lädt der Strand zum Baden und Wassersport ein, während Sie in den kühleren Monaten gemütliche Spaziergänge am Meer genießen können. Das imposante Rote Kliff ist ein beliebtes Ziel für Spaziergänger, wo Sie die frische, jodhaltige Meeresluft tief einatmen können. Folgen Sie den Holzstegen und Pfaden durch Wiesen und Heide bis zum Watt. Und bei geführten Wattwanderungen und naturkundlichen Radtouren können Sie die Vielfalt der Sylter Flora und Fauna erleben. Für Familien gibt es natürlich auch ganz viele Möglichkeiten, den Urlaub abwechslungsreich zu gestalten. Im Inselzirkus im idyllischen Zirkusdorf zwischen Wattenmeer und Weststrand können Sie im Sommer bunte Shows und moderne Zirkuskunst erleben. Radfahren Sie zum Naturschutzgebiet Braderuppe Heide und genießen Sie den Blick auf das Wattenmeer. Bei schlechtem Wetter bietet die Sylt for Fun Halle Aktivitäten wie Bouldern, Skaten auf dem Pumptrack, Airhockey und Beispiele für alle Altersgruppen. Also ganz viel Spaß dabei wünschen wir auch vom Autozug Radio Sylt und wir begleiten Sie jeden Tag 24 Stunden auf radiosylt.de und dazu gibt es natürlich unsere Feel Good Music. Viel Spaß auf der schönsten Insel der Welt.

0: Hier ist Radio Sylt vom Blauen Autozug. Schön, dass ihr dabei seid. Wir wollen natürlich das Team vom Blauen Autozug vorstellen und dazu gehört natürlich auch Dawn von der Personalabteilung. Was genau machst du denn eigentlich, Dawn?
1: Ja, genau. Also ich bin Personalsachbearbeiterin mit dem Schwerpunkt Recruiting. Ich mache alle Stellenausschreibungen, die Kommunikation mit den Bewerbenden, mit unserem Social-Media-Team, vertrete uns auf Messen, auf Jobmessen und Weiterbildungsmessen, bin im engen Austausch mit den vorgesetzten Stellen.
0: Genau. Ja, und jetzt gibt es bei euch ja auch relativ unkompliziert die Möglichkeit, umzusteigen von einem Beruf zum anderen, sprich zum Beruf des Lokführers. Was muss man da machen?
1: Es gibt einen regulären Bewerbungsprozess, wir schreiben ganz normal aus. Dann in diesem Vorstellungsgespräch, in diesem Kennenlerngespräch, wird auch eine Art Test geschrieben, einfach um zu gucken, Allgemeinwissen, minimales Eisenbahnwissen, Mathematik. Genau, dann gibt es auch 2 Praxistage, um zu gucken, gefällt einem das. Ein Tag ist natürlich immer ein bisschen kurz, deswegen haben wir gesagt, wir machen 2 Tage, auch mal unterschiedliche Schichten. Da haben wir bestimmte Kolleginnen und Kollegen.
0: Ja, und vielleicht sattelt ihr auch demnächst oben auf Lokführer bei der RDC Deutschland Gruppe. Guckt mal auf die Homepage vom Blauen Autozug, autozug-sylt.de, ob da aktuell Stellen ausgeschrieben sind. Ich drücke euch auf jeden Fall beide Daumen. 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

0: Hier ist das Autozug Radio Sylt. Wir sind ganz neu und das ist Sylt in einer Stunde. Den Webstream und natürlich auch unsere App gibt es auf radiosylt.de. Und was wäre Sylt ohne die Promis, ne? Zum Beispiel Mirja Böß, sie ist ja bundesweit bekannte Komödiantin und sie war ja noch nie auf Sylt, oder?
1: Ich war ja noch nie auf Sylt. Und Sylt, ich bin gestern schon nach Niebüll gefahren, weil ich mir gedacht habe, wenn ich jetzt in Stau gerate und 10 Stunden auf der Autobahn bin und dann noch Autozug fahren und alles und dann abends noch auftreten muss, ist das für die Leute nicht mehr schön. Da sehe ich auch nicht mehr gut aus. Und dann bin ich gestern schon bis Niebüll gefahren und bin heute Morgen auf den Autozug gestiegen und fand das total aufregend. Man denkt, ich komme mir da immer vor wie so ein 5-jähriges Kind. Ich habe auch immer gesagt, guck mal da, das ist Meer und so. Weil das ist immer als Nordrhein-Westfale aus Köln, sieht man das Meer ja nicht so oft. Und ich fand das ganz toll. Es wackelt sehr, aber es war sehr lustig.
0: Ja, das Kölner Mädchen, ne? Bei unseren Kollegen von Sylt 1. Und da hat auch Martin Rütter was über seine Hundeerfahrung erzählt.
2: Das ist übrigens etwas, was in Sylt wirklich outstanding ist. Ich finde, dass hier der Umgang so mit dem Thema Hund, Hundehalter, Nicht-Hundehalter relativ relaxed ist. Also das kenne ich auch in anderen Städten anders.
0: Ja, unser Hund dreht auch immer komplett durch, wenn er auf Sylt ist und am Strand. Der ist jetzt schon weit über 10 Jahre alt, aber wenn er hier ist, dann dreht er nochmal richtig auf. Wie wir alle, oder? Wenn wir endlich da sind, auf der schönsten Insel der Welt. 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Mein Name ist Frank Bremser und schön, dass ich bei Ihnen sein darf.

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Schön, dass ihr dabei seid. 24 Stunden sind wir zu hören auf radiosylt.de. Da könnt ihr auch unsere App laden. Und was bekommt ihr bei uns? Ihr bekommt bei uns täglich aktuell Insel-News. Ihr bekommt das aktuelle Sylt-Wetter und natürlich auch unsere Event-Tipps.

0: Liebe Zuhörer vom Autozug Radio Sylt, unser Zug hat sich gerade in einem epischen Kampf mit einem technischen Drachen verstrickt und die Schlacht dauert ungefähr 30 Minuten. Danke für Ihre Geduld und Ihr Verständnis. 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Ich meine, wir kennen das ja alle, ne? Am Strand gehen natürlich ganz schnell Dinge verloren. Das kann mal eine Münze sein, das kann aber auch mal was ganz, ganz Wichtiges sein. Man nimmt zum Beispiel zum Baden den Ehering ab, legt ihn irgendwo in den Strandkorb. Dann kommen die Kinder, springen in den Strandkorb rein, Ring fällt in Sand, Ring ist weg und dann ist natürlich das große Heulen da. Da helfen die Ringretter. Die sind bei uns ja im Einsatz auf Sylt. Rund 90% ihrer Funde sind Kronkorken, Dosen und anderer Müll. Aber immer wieder kommt es eben auch zu der Suche nach echten Schätzen und natürlich ganz, ganz wichtigen emotionalen Dingen. Wie viele Einsätze habt ihr denn hier auf Sylt, Frank Eriksen?
1: In der zweiten Junihälfte, da bin ich fast jeden Tag unterwegs gewesen. Das hat sich ja unglaublich entwickelt. Sonst die Jahre davor hatte ich vielleicht mal 3 oder vielleicht 4 Aufträge in der ganzen Saison. Ich glaube, wir hatten jetzt schon 12 innerhalb von 2 Wochen oder so.
0: Naja, es ist der Wahnsinn. Und Felix Johansen, der koordiniert das Ganze auf Landesebene. Wem gehört denn eigentlich das Fundstück rein rechtlich?
2: Am Strand ist es tatsächlich so, oder generell, alles, was einen Wert über 10 Euro hat, geht erstmal ins Fundbüro.
0: Okay.
2: Das heißt, wenn ich meine Silberkette finde, die 10 Euro Wert hat, oder über 10 Euro, geht sie ins Fundbüro, wird sie ein halbes Jahr nicht abgeholt, bekomme ich sie nach einem halben Jahr wieder und sie gehört mir.
0: Okay.
2: Genauso ist es beim Goldring. Natürlich versuche ich dann immer auch parallel über Social Media Aufrufe die Besitzer wiederzufinden, wenn ich mal so einen Ring finden sollte. Mhm. Was dann aber meistens relativ schwer ist, weil zum Teil Ringe ja eine Gravur haben von 1920 oder dass da noch einer nach dem Ring sucht, ist relativ unwahrscheinlich.
0: Die Ringretter auch bei uns auf der schönsten Insel der Welt unterwegs mit Metalldetektoren suchen sie dann nach wichtigen Dingen, Eheringe im Sand verloren, Eheringe am Strand verloren oder Eheringe in der Ostsee verloren. Dafür gibt es eine Notfallnummer und die könnt ihr finden auf ringretter.de. Da müsst ihr mal hingehen oder raufkommen und dann habt ihr auf jeden Fall die Nummer und könnt da anrufen, wenn ihr was Wichtiges verloren habt, vielleicht was ganz Emotionales. Hier ist Radio Sylt vom blauen Autozug. Mein Name ist Frank Bremser.

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2: Das Wetter auf Sylt zeigt sich heute wechselhaft. Sonne, Wolken und kurze Schauer wechseln sich ab. Die Temperaturen erreichen 20 Grad. Der Wind weht kräftig aus Südwesten mit Böen bis 55 Kilometer pro Stunde. Die Sonne scheint etwa 5 Stunden. Der Radio Sylt 3-Tage-Trend. Morgen gibt es einzelne Schauer und sonnige Abschnitte bei 20 Grad. Am Montag fällt zeitweise kräftiger Regen bei 19 Grad. Am Dienstag wechseln sich Sonne, Wolken und einzelne Schauer ab, ebenfalls bei 19 Grad.
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3: Liebe Zuhörer vom Autozug Radio Sylt, unser Zug hat sich gerade in einem epischen Kampf mit einem technischen Drachen verstrickt und die Schlacht dauert ungefähr 30 Minuten. Danke für Ihre Geduld und Ihr Verständnis.
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3: Willkommen in der nächsten halben Stunde hier bei radiosylt.de vom blauen Autozug. Es ist schön, dass ihr dabei seid und wir haben ja auch unsere eigene Comedy, das wisst ihr, ne? Unser Follower Klaas aus Hörnum, der sucht die lustigsten Sprüche aus dem Internet raus und daraus haben wir unsere eigene kleine Comedy-Show gemacht und gleich gibt's die nächste Folge hier bei mir. Moin!

0: Hier ist Radio Sylt vom Blauen Autozug mit Bremsman, Frank Bremser hier. 24 Stunden sind wir auf Sendung, weltweit zu hören auf radiosylt.de. Da gibt es auch unsere App zum Laden. Ja, und wir haben ja unseren Follower Klaas aus Hörnum. Der sucht ja die schrägsten Insta-Perlen raus, also die lustigsten Sprüche aus dem Internet. Und hier kommt der nächste.
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2: 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Wir sind also Gurken mit Gefühlen.
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0: Radio Sylt weltweit zu hören auf radiosylt.de. Wir sind das Original seit dem 1. März 2023. Bei mir ist Larissa von den Adlerschiffen. Die haben ja jede Menge für Sie vorbereitet. Da können Sie unterwegs sein, Sie können die Halligen besuchen, aber auch die Inseln, zum Beispiel Amrum, ne, Larissa?
1: Also du kannst im Endeffekt aussuchen, ob du mit 7,5 Stunden oder mit 3,5 Stunden Aufenthalt hast. Sprich, entweder du verbringst den ganzen Tag oder du sagst dir, eine kurze Stippvisite reicht völlig aus. Mhm. Und dann geht es eben entweder um 10 Uhr oder um 12 Uhr los. Und dann auf eigene Faust, man kann auf Amrum eine Inselrundfahrt dazu buchen und eben einmal sich mit so einer kleinen offenen Inselbahn über die Insel fahren, Fahrräder mieten, alles machen, was das Herz begehrt.
0: Also das Programm ist nicht vorgegeben, man kann sich wirklich frei bewegen. Ihr gebt dann nur Anregungen, was könnte man machen, aber jeder kann so machen, wie er will.
1: Genau, jeder wie er möchte, was er lieber machen möchte, ob er sagt, ich möchte den ganzen Tag am Strand liegen, der breiteste Sandstrand ist natürlich was Besonderes mit dem Kniepsand oder per Rad. Wir stehen gerne beratend zur Seite, aber jeder wie er möchte.
0: Okay, Larissa, fassen wir nochmal zusammen. Amrum.
1: Also ich kann entweder morgens um 10 losfahren und dann auch erst um 5:45 zurückfahren. Die Fahrt dauert jeweils eine Dreiviertelstunde, also man hat dann wirklich viel Zeit. Oder ich fahre um 12 Uhr los und fahre schon um 4:45 zurück. Dann ist es eine kurze Tour. Ich kann aber auch mischen und sagen, ich fahre um 10 Uhr los und um 16.15 Uhr zurück. Also der Gast ist völlig flexibel bei uns.
0: Also wir merken schon, Larissa kennt sich super aus und wenn das jetzt alles ein bisschen schnell war, überhaupt kein Problem, dann kommen Sie auf die Homepage der Adlerschiffe, adler-schiffe.de. Da ist das Ganze nochmal ganz klar zusammengefasst und da können Sie sich Ihre persönliche Tour einfach aussuchen. 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
1: Liebe Zuhörer vom Autozug Radio Sylt, unser Zug hat sich gerade in einem epischen Kampf mit einem technischen Drachen verstrickt und die Schlacht dauert ungefähr 30 Minuten. Danke für Ihre Geduld und Ihr Verständnis.

0: entweder per App oder im Web auf radiosylt.de. Hier ist das Autozug Radio Sylt mit Frank Bremser und bei mir ist Melanie Steuer von den Naturgewalten. Das ist ja die Ausstellung in List auf Sylt. Und ein ganz großes Thema ist bei euch natürlich auch Austern, denn Austern gehören ja einfach mit Sylt zusammen, ne?
1: Wie du schon sagst, Sylt und Austern gehören irgendwie zusammen. Wir betrachten sie aber bei uns im Erlebniszentrum auch ein bisschen von der wissenschaftlichen Seite her, logischerweise, und haben ein relativ neues Projekt gemeinsam, ein neues Exponat, gemeinsam mit der Wattenmeerstation des Alfred-Wegener-Instituts, unsere Meeresforscher hier vor Ort, gestartet und haben dort ein neues Exponat bei uns eingebaut zum Thema Auster. Woher kommt die Auster? Was gibt es für Austern? Früher war ja die europäische Auster hier heimisch. Die ist nicht mehr da. Dafür haben wir jetzt die pazifische Auster hier. Und wir klären auch darüber auf, dass nicht etwa irgendein Unternehmen die pazifische Auster bösartigerweise hier eingeschleppt hat ins Wattenmeer, sondern vielmehr war es eine Forschungsarbeit des Bundes, die pazifische Auster hier tatsächlich ins Wattenmeer gebracht hat und die sich dadurch dann im Laufe der Jahre immer mehr vermehrt hat und jetzt hier mittlerweile heimisch ist.
0: Und wie geht's ihr und wie sind die Bestände?
1: Die pazifische Auster, die ist jetzt hier, die gehört ganz normal hier mit dazu. Wenn man jetzt auch so von Sylt und Auster spricht, meint man in der Regel die pazifische Auster. Die europäische Auster wird derzeit in einem Alfred-Wegener-Institutsprojekt wieder angesiedelt, vor Helgoland allerdings, auf einem künstlichen Riff. Und dort über dieses Projekt informieren wir eben. Und in diesem Jahr ist es ganz besonders, deswegen wollen wir auch dieses Projekt ein bisschen mehr in den Vordergrund rücken. Unsere Wattenmeerstation hier in List, die feiert dieses Jahr 100-jähriges Bestehen, also 100 Jahre Meeresforschung auf oder vor Sylt.
0: Also Sie merken, da gibt es einiges zu entdecken bei den Naturgewalten in List auf Sylt. Wir haben natürlich auch die Naturgewalten verlinkt bei uns auf unserer Internetseite radiosylt.de. 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Yeah.

0: Hier ist das Autozug Radio Sylt mit Frank Bremser und wir stellen ja zu gerne das Team vor vom Blauen Autozug, zum Beispiel auch Ricardo. Er ist der IT-Mann in der Zentrale vom Blauen Autozug, also du stellst immer die Anwenderfehler fest, ja?
1: Meistens schon, ja.
0: Wie bist du zum Blauen Autozug gekommen?
1: Ich bin Verkauf gestartet. Dann später wurde noch jemand in der IT gebraucht, da ich von der Telekom gekommen bin, hatte ich das angepasst und dann bin ich hier gelandet, ja.
0: Bist du denn EDVler oder IT-Mann von Haus aus?
1: Nee, ganz gelernt habe ich Fachkraft für Lagerlogistik und bin dann so reingewachsen, genau.
0: Und setzt hier sozusagen die Computer auf für die Kollegen und neue Software und Updates und so weiter?
1: Genau. Ja. Alles, was so anfällt.
0: Was ist so der meiste Anwenderfehler, der hier so vorkommt?
1: Das meiste ist, irgendwas funktioniert nicht und es ist typisch, einmal neu starten und es läuft wieder.
0: Also doch immer die alte Nummer, entweder gegenklopfen oder neu starten.
1: Genau.
0: Und das Team gefällt dir gut hier?
1: Sehr. Ich bin hier sehr, sehr zufrieden. Schön. Macht sehr viel Spaß.
0: Das ist eine ganz tolle Stimmung da, der Zentrale vom Blauen Autozug und viel Humor ist da auch im Spiel. Das macht wirklich mächtig Spaß. Ja, und mit diesem Spaß bringen wir Sie rüber auf die Insel oder eben aufs Festland. Hier mit dem neuen Autozug Radio Sylt. Das ist Sylt in einer Stunde.

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5: Es ist 18 Uhr.
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6: Ja. Herzlich willkommen in die Runde. Ich mache mal eine kurze Vorstellungsrunde. Conny, kennt ihr alle?
7: Ja, ist immer noch am Start oder wieder am Start.
6: Da sind wir aus der Sommerpause zurück und dann gleich so hochkarätig, worüber wir uns sehr freuen. Unsere Themenstellung ist auch gleich eine sehr brisante, nämlich wie kommt die Sylter Wirtschaft wieder in Fahrt? Darüber möchten wir heute sprechen, über Wohnraum, Arbeitsplätze, Investitionen, Pendler, Tourismus und die Frage, wie schnell Politik auf die Probleme der Insel reagieren muss. Und dafür haben wir drei Gäste eingeladen. Wir fangen mal an mit Peter Manitz, Fraktionsvorsitzender der SPD in der Gemeindevertretung Sylt und Vorsitzender des Wohnungsbauausschusses.
8: Das ist richtig.
6: Gut, ja, weil es ja mal sehr aufgeregt als Moderator, wenn man diese ganzen Bezeichnungen von sich gibt, ob das dann auch alles so stimmt. Und er kennt sowohl die politischen Entscheidungswege als auch eines der drängendsten Themen der Insel, nämlich den Wohnraum. Dann haben wir Markus Giebner. Er beschäftigt sich seit vielen Jahren intensiv mit der Sylter Kommunalpolitik und Selbstverwaltung. Er war 2025 Bürgermeisterkandidat der Gemeinde Sylt und zu deinen Kerngebieten gehören natürlich auch schnelle Entscheidungsprozesse. Du möchtest auch gerne, dass die Insel schnell nach vorne kommt, aber auch da siehst du ja auch hin und wieder Grenzen in der Verwaltung und Politik. Und du bist auch immer ganz gerne mal der Erklärbär der Sylter Politik, so hatte ich mal Tanja Langmark bezeichnet. Das fand ich irgendwie sehr, sehr schön. Herzlich
7: womit
6: willkommen.
7: Womit sie auch sehr recht hat.
6: Schön, dass du da bist.
9: Gerne. Freue mich, dass ich hier bin. Danke.
6: Und jetzt haben wir den Ole König hier. Den möchte ich mal sagen, wohl Mann, der am nervösten ist am Tisch, weil er kommt aus der Sylter Wirtschaft und muss manchmal so ein bisschen die Hände der Sylter Unternehmer auch tätscheln und ein bisschen beruhigen, was denn so die Sylter Situation angeht. Wo erkrankt es denn oder wo ist die Sylter Wirtschaft erkrankt? Wo fehlt es? Was müssen wir auf Sylt ändern, damit es den Unternehmern besser geht, Ole?
10: Okay. Also erstmal moin moin in die Runde. Schön, dass wir hier so zusammenkommen. Ob ich jetzt sehr nervös in der Runde bin, weiß ich nicht. Du rutschst ja auch ganz heiß auf dem Stuhl, aber es liegt wahrscheinlich an der Technik.
6: Ja, ja.
10: Woran es krankt? Geht es los? Also, woran krankt es? Also, ich glaube, wir haben hier so einen Stillstand auf der Insel und tänzeln unter einem Damoklesschwert namens Baurechtskrise. Und das, glaube ich, schwebt so über allem.
6: Also das, wir wollen ja heute darüber sprechen, über die wirtschaftlichen Probleme der Insel. Inwieweit ist das in der Sylter Politik? Peter, mal an dich die Frage, wie sehr seid ihr davon tangiert? Wie sehr seid ihr da im Thema und wie sehr beschäftigt euch das in der Politik? Weil das oftmals, glaube ich, auch die Kritik ist, die manchmal aus der Sylter Wirtschaft kommt, dass sich die Politik gar nicht so intensiv mit dem Thema der Wirtschaftskrise beschäftigt.
11: Wir wissen schon, dass Sylt nicht nur eine wunderschöne Insel ist, eine wunderschöne Landschaft hat und von vielen Gästen besucht wird. Wir wissen auch, dass es hier eine Wirtschaft gibt, die durchaus, oder dass es hier Unternehmen gibt, die durchaus auch mit Problemen zu kämpfen haben. Ja. Das ist uns schon bewusst, vollkommen klar. Die Konzepte, wie man eben darauf antworten kann, sind da durchaus unterschiedlich. Die einen wollen Sylt komplett umkrempeln und als neue Destination definieren. Andere, wie ich zum Beispiel sagen, lasst uns unsere Stärken hervorheben und eben, wie gesagt, einen Tourismus fördern, der einen Bezug zur Bevölkerung, den direkten Bezug zu den Bewohnern der Insel hat. Also das ist, dass die Sylter Wirtschaft Probleme hat, merken wir allein, wenn wir unseren Haushalt aufstellen, die Gewerbesteuereinnahmen sinken. Also merken wir das. Da hat der Sylter Unternehmerverband schon recht, wenn er sagt, wir können nichts, die Insel kann nicht sich politisch bewegen, wenn wir keine Steuern zahlen. Das ist uns schon vollkommen klar.
6: Und Markus, wie ist deine Meinung dazu?
9: Naja, ich bin selber Mitglied im Finanzausschuss, Finanz- und Wirtschaftsausschuss, muss man dazu sagen. Das ist die offizielle Bezeichnung. Einer der stellvertretenden Vorsitzende. Damit beschäftige ich mich natürlich, oder wir uns sehr intensiv mit dieser ganzen Thematik, die sehr, sehr schwierig ist jetzt. Wir kommen natürlich von einem sehr hohen Level, das muss man das vorweg sagen. Und wenn man von da oben kommt und mit einmal brechen einem die Gewerbesteuereinnahmen um 30% ein, dann schluckt man erstmal. Ja, und dann geht die Ursachenforschung los, weil wir gucken gleichzeitig, die Gästezahlen haben sich nicht verändert. Die Menschen kommen gleichzeitig weiterhin zu uns gerne.
6: Möwen, ja, wir haben Möwen hier. Das ist schön, ne? Am Hintergrund. Sind auch hier zu hören, gerade bei uns im Podcast. Ja,
9: das soll doch so sein.
6: Ja, genau. Es sei denn, man wohnt in der Captain-Chrisandenstraße, dann könnte es Probleme geben mit den Möwen. Erinnert euch.
9: Ja, und was Ole und Peter schon angesprochen haben, wir müssen halt einfach sehen, wie wir jetzt in Zukunft damit arbeiten. Wir haben, du sagst gerade, eine Baurechtskrise, das ist eigentlich ein schöner Ausdruck, weil diese unfassbare Unsicherheit, die da ist, Verunsicherung, Planungsunsicherheit, Rechtsunsicherheit, also das ist enorm, was das bedeutet. Die Wohnraumproblematik weiterhin, die müssen wir durchziehen, also da müssen wir Lösungen weiterhin finden, wobei wir ja gute Fortschritte machen, das muss man dazu sagen. Ja, und sollte man auch nicht alles schlecht reden. Und wir haben ein, ich weiß nicht, ob das ein systemisches Problem ist, aber wir haben ein riesengroßes Umsetzungsproblem. Das heißt also, es kommen viele Vorschläge, es kommen gute Ideen, aber die werden nicht umgesetzt. Mhm. Und das sehe ich persönlich als jemand aus der Selbstverwaltung als ein ganz großes Problem an.
6: Ist das so, Ole? Sind das die Ideen, die nicht umgesetzt werden?
7: Darf ich einmal dazwischen grätschen? Das war nämlich, da wollte ich gerade was zu sagen. Mhm. Ole und der Verein Sylter Unternehmer, also Ole König, die sind ja schon seit Jahren das am Vorzeigen, dauernd am Sagen, Leute, ihr müsst was tun, es muss was passieren, wir dürfen nicht so lange mit Entscheidungen und so weiter warten. Es ist ja nicht so, dass das jetzt von heute auf morgen gekommen ist, sondern der Verein Sylter Unternehmer, ihr Lieben, seit ich auf dem Schirm habe ich es gut 3 Jahre, dass ihr da am Reden und am Druck machen seid. Und deswegen, Ole, wäre es toll, wenn du jetzt dazu was sagen würdest, warum das alles nicht so schnell umgesetzt wird.
10: Also ich freue mich ja schon mal, dass Herr Manitz das Problem teilt oder die Problembeschreibung, dass wir hier im Moment ein Haushalts- und Einnahmenproblem haben. Und ich teile auch das, was Markus sagt. Die Themen, die hier bewegt werden, die, ja, kann man überhaupt noch von Bewegung sprechen. Wenn ich einfach nur mal als Beispiel die Fahrradwege auf Sylt nehme. Die Menschen lieben es, nach Sylt zu kommen, um mit dem Fahrrad zu fahren. Die Grünen möchten gerne die Verkehrswende, sind also eigentlich dafür. Die CDU möchte die Wirtschaft fördern, die sind dafür. Und nichts passiert. Wenn du mit dem Fahrrad von Westerland nach List fährst, dann brauchst du ja am liebsten Airbag und einen Fahrradhelm. Mit Kindern kannst du es gar nicht mehr machen. Das sind ja Rennstrecken vor der Nordseeklinik. Unfassbar, unvorstellbar. Ja. Es gibt Streckenabschnitte zwischen Wenningstedt und List und auch zwischen Westerland und Hörnum, wo man keinem Menschen mehr erklären kann, warum wir nicht einfach hingehen und diese blöden Radwege 2-3 Meter breiter bauen. Dann hört man immer, ja, wir wollen ja und wir machen ja Konzepte. Ich habe letztens einen Spruch geprägt, den habe ich irgendwo mal aufgeschnappt. Machen ist wie wollen, nur krasser. Und wir müssen einfach mal mehr ins Machen kommen und aufhören zu schnacken. Und auch wenn wir den Haushalt uns angucken, 30% Gewerbesteuerrückgang, das ist ja keine kleine Angelegenheit.
7: Nein.
10: Und wir geben ja so viele Hinweise. Wir sind ja nun mal ein Verein aus Wirtschaftsunternehmen. Wir geben so viele Hinweise, was man machen könnte und dringend machen müsste. Und ich habe immer den Eindruck, die Politik will das nicht hören, weil sie denkt, wir klagen sie an oder dies oder jenes. Eins ist doch klar. Das Geld, was über den Damm auf die Insel kommt, reicht offensichtlich nicht mehr aus, um alle Bedarfe zu decken. Ich kann nur den Euro verteilen und für das Gemeinwohl der Menschen einsetzen, der über den Damm kommt. Und wenn die Menschen nicht mehr bereit sind, ihr Geld hier auszugeben, dann haben wir zumindest mal einen Hinweis, dass wir was machen müssen. Und wenn ich nach Keitum gucke, da macht eine Boutique nach der anderen auf, da macht ein Restaurant nach dem anderen auf, da läuft alles und hier in der Innenstadt von Westerland geht ein Laden nach dem anderen über die Wupper, es kommt ein Filialist nach dem anderen und dann wird immer gesagt, das liegt am Bundestrend, die Leute machen nur noch Online-Shopping. Ja, komisch, ist jetzt ist das ein anderes Bundesland oder ein anderes Land in Khartoum. Nee. Es liegt daran, was wir machen. Und wir geben so viele Hinweise. Und ich würde mir so sehr wünschen, dass die Politik ab und zu mal mehr auf den Verstand der Unternehmer hört, die konkrete Maßnahmen anbieten. Wir profitieren doch alle davon.
7: Ja, Markus, wenn ich jetzt, ich frage einfach mal dich jetzt zuerst und dann Peter, dich dann bitte auch. Wieso passiert das nicht? Wieso wird da immer so eine langatmige Geschichte draus gemacht, aus allem, was irgendwie gefördert werden soll, was gemacht werden müsste? Warum macht man da so, ich sage immer so gerne, kommst du heute nicht, kommst du morgen, ne? Aber das geht ja jetzt, glaube ich, einfach nicht mehr. Wir müssen jetzt so schnell wie möglich umdenken. Oder sehe ich das falsch?
9: Nee, das ist ganz genau richtig. Das Problem ist, und da macht sich kaum einer eine wirkliche Vorstellung von, dass das mittlerweile so verkompliziert wurde, auf allen Ebenen. Also wir hatten jetzt bis, wir haben eigentlich, ich weiß gar nicht genau, keinen Haushalt, weil der genehmigungspflichtig ist, weil wir ein Defizit haben. Das ist dann so formal gesehen, die sind dann genehmigungspflichtig, das geht dann durch den Kreis, man muss alles Mögliche beantragen. Ob das jetzt was freigeschaltet ist oder nicht, weiß ich persönlich noch gar nicht, weil wir noch keine neue Sitzung hatten. Und
10: wann beginnt das?
9: Das heißt, man hat mit sofort, egal was man macht, muss man im Grunde um den Kreis mit einbeziehen. Mhm. Und die ganze Planung, also was wir vorhatten für dieses oder für nächstes Jahr, wurde plötzlich auf 2028 verschoben, weil es dann plötzlich Umsetzungsbeschlüsse gibt. Also man hat einen Grundsatz beschlossen, wir holen Schluss, wir holen Innenstadtsanierung. Hatten wir sogar schon Leute hier gehabt. Dann gab es einen Interimshaushalt, der haben uns den Haushalt dicht gemacht, 2 Jahre lang. Mhm. Damit war das Thema erledigt erstmal, auf lange Bank geschoben. Jetzt sind 2026, jetzt wollen wir irgendwie das wieder angehen, haben aber wieder bis zur Mitte des Jahres keinen Haushalt gehabt. Jetzt könnten wir vielleicht irgendwann wieder angehen, dann brauchen wir dafür wieder einen Umsetzungsbeschluss, das dauert wieder Monate. Dann ist es vielleicht nächstes Jahr, bis man mal irgendwelche Experten, Gutachter oder Leute dran kriegt. Und so läuft das auf allen Ebenen. Die Radwege, die du erwähnt hast, eine Katastrophe. Eine Katastrophe. Und dann haben wir ein Stück jetzt beschlossen, 500 Meter oder so.
10: Darf ich mich um den Auftrag bewerben, weil wenn ich den Quadratmeterpreis ausrechne, kann ich meinen Frühruhestand planen.
7: Ich mache die Teerdecke. Ich mache die Teerdecke. Ich weiß, wir nehmen
11: Teer gerne.
9: Wir reden von 500 Meter, glaube ich, ne?
7: Ja.
11: Und also knapp, ist ein knapper Kilometer. Geplant ist für 2 Millionen.
10: Und davon ist ein Teil Parkplatz. Ich glaube, 1,5 für 1 Kilometer ungefähr. Ja. Nehme ich den an. Kaufe ich mir noch eine Maschine für.
9: Und das Interessante daran ist so dieses Aufgeblähen, dieses Aufblähen von irgendwelchen Budgets. Denk nur an den Hindenburgdamm. Diese 15 Kilometer.
10: Sylt-Damm.
9: Ja, Sylt-Damm. Hast recht, richtig. Diese 15 Kilometer oder sowas, die sollen 500 Millionen kosten. Dafür baust du eine ICE-Strecke. Also. Und das ist ja auf allen Ebenen so.
7: Ich habe so das Gefühl, das hängt damit zusammen, dass wir den Namen Sylt damit drin haben. Und man denkt, wenn es um Sylt geht, dann kann man alles gleich verdreifachen, vervierfachen, verfünffachen. Ich weiß nicht, warum das so ist, aber naja. Peter, jetzt an dich die Frage.
11: Die Tiefe und Komplexität, etwas zu machen, ahnt man gar nicht, wenn man einen Beschluss fasst. Dann denkt man, jetzt fassen wir den Beschluss, das und das wird gebaut. Ich bin auch noch der Vorsitzende eines Zweckverbandes, Flugplatz Sylt. 2018 hat die Verbandsversammlung beschlossen, der Parkplatz vor dem Flughafen gebaut, der jetzt der Gemeinde gewidmet ist, wird schlicht und ergreifend der Flughafen GmbH, Flughafen Sylt GmbH, gewidmet, weil die den sowieso pflegen, betreuen etc. 2018. Wir haben es noch nicht durch. Mhm. Ich bin jetzt seit 2 Jahren der Verbandsvorsitzender. Wir haben 3 oder 4 Versuche gemacht, mit der Verwaltung zu reden. Da ging es noch jetzt um letzte Klärungen. Da saß ich 10 Verwaltungsmenschen gegenüber und wir haben 1 Stunde darüber geredet, was noch alles sein könnte. Es geht schlicht und ergreifend darum, ich glaube 500 Quadratmeter nur umzuwidmen. Es bleibt im selben Besitz. Mhm. Und so ist es in vielen, vielen Dingen, dass man da einen Beschluss fasst, sagt, wir wollen das. Die Politik stellt sich das auch dann so vor, dass es so passiert. Mhm. Und dann kommt hier eine Vorschrift, da eine Verwaltungshürde, da noch jemand, es ist einem nicht jeder wohlgesonnen, auch in der Verwaltung, der dann sagt, aber da finden wir noch, dass da darf man nicht links abbiegen oder da ist eine Zufahrt. Das wird manches völlig verkompliziert, auch auf der unteren Ebene. Wir machen hier kein Verteidigungsbudget, es geht nicht darum, Panzer oder Raketen zu kaufen, es geht schlicht und ergreifend darum, Grundstücke zu verschieben oder einen simplen Radweg zu
5: zu bauen. Und da, wie gesagt, sind auch viele, viele Widerstände. Abgesehen jetzt mal von den manchmal auch inhaltlichen Unterschieden, die wir von Innenstadtgestaltung haben zwischen Unternehmern und uns. Aber das kann man ausdiskutieren. Das ist, glaube ich, nicht das, was uns auffällt.
6: Markus?
9: Die Diskussion fand ja noch nicht mal statt. Ja. Also jetzt mit zwischen, dass man ins Detail gegangen ist, jetzt was die Innenstadtsanierung zum Beispiel betrifft.
6: Ja.
9: Es geht immer nur um die Idee, es soll mal passieren, aber selbst das, da kommen wir ja nicht mal weiter. Also auf der Ebene schon.
7: Ja, aber da müssten ja unbedingt die Sulter Unternehmer mit einbezogen werden. Da müsste doch ein Ole König oder ein, was weiß
6: ich. Wirst du mal in die...
10: Es sind genug Händler hier in der Innenstadt, die auch im Verein oder im Vorstand sind.
6: Ist das nicht das Problem, das wir haben, dass zum Beispiel die Sulter Unternehmer nicht zum Beispiel mehr in den Gemeindesitzungen eingebunden werden, dass sie mal da ihre Meinung mal zum Besten geben, mal sagen, das und das brauchen wir, das und das wären vonnöten. Müsste nicht jemand wie du eigentlich auch noch mehr engagiert sein in der Politik und nicht nur im Verband? Das ist doch auch ein ganz großes Problem, oder? Dass meist die Leute, die aus der Wirtschaft qualifiziert sind, oftmals gar nicht in der Politik sind.
10: Das ist ein total legitimer Vorwurf, ne? Die Thematik ist halt, wenn ich so... Das ist vielleicht ein Generationsproblem auch ein bisschen. Wenn ich die jüngeren Unternehmer haben will, die vielleicht noch Familien haben, Betriebe haben, die im Aufbau sind oder im Vollgasmodus sind, dann sind die noch in ein, zwei Vereinen. Die haben vielleicht gar nicht mehr die Zeit und die Nerven, da auch noch in die Politik zu gehen und ziehen sich dann vielleicht auch, ob berechtigt oder nicht berechtigt, auf die komfortable Position zurück und sagen, ich bin schon voll, ich mache lieber ein paar Eingaben, ich schreibe ein paar Briefe und würden sich dann wünschen, dass die Politik sie einlädt. Effektiver wäre es natürlich, wenn diejenigen, gerade die Beschwerdeführer, sich alle noch stärker in der Politik engagieren würden. Das ist vollkommen klar.
6: Aber das haben wir ja die letzten Monate erlebt. Es gibt dann offene Briefe, einen Schlagabtausch, ob das jetzt die Geschichte mit Peter Duven war und dir in der Sylter Rundschau. Dann schreibt der eine einen Brief, der andere antwortet drauf oder beziehungsweise der eine macht Äußerungen, der andere antwortet drauf. Schaffen wir es da nicht mehr, in den Dialog zu kommen? Am Ende habe ich das Gefühl, es ist eigentlich schon zu spät. Das heißt, unsere maroden Fahrradwege. Mir kommt es so ein bisschen vor, wie damals, als die Autozüge so marode waren. Da hat man auch gesagt, das ist die beste Strecke für die Deutsche Bahn, wo sie alle Kohle einkassieren. Und am Ende waren die Wagen ja so dermaßen im Moas, dass man immer sagt, wir warten erstmal ab, bis es auseinanderfällt. Genau. Ja, und wenn ich über die Fahrradwege hier auf der Insel fahre, haben wir doch das Gefühl genauso, dass wir sagen, oder dass der Wirtschaftsminister sagt, Sylt ist abgerockt. Da müssen wir alle auch uns ehrlich machen, wenn wir manchmal über manche Fahrradwege fahren oder an manchen Ecken sind auf der Insel, kann man das schon sehen,
7: drin,
6: dass da schon einiges gemacht werden müsste.
5: Ja, ich plädiere dafür, die Sylter Unternehmer haben eine laute Stimme. Man hört sie in Form von Ole König immer wieder oder liest von ihr. Was mir da so ein bisschen vorschwebt, wäre mehr Kooperation als Konfrontation. Konfrontation ist es, wenn wir Schilder aufstellen, hier hätte die Gemeinde Blümchen pflanzen sollen oder so eine Aktion. Das ist Konfrontation. Kooperation wäre es gewesen, wenn ein Ole König mal in die Sitzung gekommen wäre und hätte gesagt, das und das hätten wir gerne. Kooperation wäre es auch gewesen, wenn wir frühzeitig in die Pläne mit der Eisbahn eingebunden worden wären und nicht nach dem Motto friss Vogel oder stirb und finanziere uns da unser unternehmerisches Risiko. Wenn das so gewesen wäre, also da muss ich ganz ehrlich sagen, ich bin sehr für Dialoge. Und wie gesagt, wir sind nun mal die Gemeindevertretung, verfassungsmäßig dazu bestimmt, als Selbstverwaltung eben hier Dinge zu entscheiden. Und wie gesagt, da hätte ich gerne als Entscheidungsträger auch die Kooperation mit Leuten, die auch einen wichtigen Teil dieser Insel hier repräsentieren.
6: Aber das ist doch jetzt ein guter konstruktiver Ansatz, mal zu sagen, wir müssen mehr in Dialog. Kommt das an bei dir? Oder?
10: Total, total. Und mit Sicherheit ist es auch so, dass vielleicht auch gerade wir jüngeren, wilderen, ich zähle mich noch dazu, ich sehe nicht mehr so aus, aber vielleicht manchmal.
6: Ole da.
10: danke. Vielleicht auch zu laut sind, das kann sein. Aber ich will eins ganz klar sagen, und das kann ich wirklich, seitdem ich bin jetzt 14 Jahre im Unternehmervorstand. Es ist ja nicht so, dass die Unternehmer lange nichts sagen und dann rasten sie aus, sondern es finden immer jahrelang eigentlich Vorgespräche statt. Wir suchen den Dialog, wir machen Vorschläge und Eingaben. Ich würde sowas wie diese Verkehrsinselaktion als letztes Mittel, Ultima Ratio, bezeichnet. Das war wirklich nahezu Notwehr, denn es sieht ja hier mittlerweile aus im öffentlichen Bild. Das hat mit der Premium-Destination nichts zu tun. Und bevor wir so eine Aktion fahren, finden viele, viele Gespräche statt. Von daher, den Vorwurf kann ich so nicht annehmen. Die Eisbahn, einfach mal vielleicht aus Unternehmersicht, wenn man so etwas hat, was man sich eigentlich von seinem Tourismusservice wünscht, der offen gestanden in der Unternehmerschaft 0,0 Rückhalt mehr hat, der eigentlich nichts mehr von dem tut, was wir uns unter modernem Tourismus vorstellen. Und ich fange jetzt mal bei den Basics an. Gibt es hier noch einen Zirkus? Gibt es hier noch einen Jahrmarkt?
7: Nein.
10: Gibt es hier noch ein Stadtfest?
7: Nichts mehr.
10: Finden irgendwelche Aktionen wie wir Kaitum, werden die vom Tourismusservice aktiviert? Nein. Wird hier irgendetwas in der Innenstadt noch gemacht, was die Thematik attraktiviert? Gibt es irgendwelche Innovationen? Hier passiert ja so, so unglaublich wenig. Und wenn wir das in Gesprächen immer und immer wieder vorbringen und uns eigentlich wünschen würden, dass der Tourismusservice diese Ideen zu einer Eiswelt hätte, sie aber nicht hat, sie auch immer gleich ablehnt. Klar, wenn ich 40 Jahre einen gleichen Job mache, habe ich alles schon mal probiert. Aber manche Sachen passen in manche Zeiten besser als in eine andere. Und wenn wir sowas entwickeln, reden wir mit Menschen, entwickeln eine Idee. Wir kommen ja auch nicht jetzt in die Gemeindevertretung mit dem ersten Schnapsidee, sondern wir prüfen erstmal, ist das machbar? Kalkulation, da steckt ja unglaublich viel Zeit drin. Und dann geben wir euch so einen Ball rüber. Da bin ich ja auch mehrfach persönlich zu euch gekommen und die Kiki Schneider auch. Also von daher, das haben wir ja nicht reingeschmissen, friss oder stirb, sondern wir haben das ja sehr, sehr lange vorbereitet und euch immer wieder vorgebetet. Also ich verstehe nicht ganz, warum der Vorwurf jetzt kommt, der Mann jetzt, dass wir euch die Eiswelt friss oder stirb vorhin geworfen haben. Das kann ich.
7: Nein, es ist ja sogar so gewesen, ich war ja dabei, wo die Eiswelt vorgestellt wurde. Und da ist ja im Vorfeld, auch wenn ich das richtig verstanden habe, ist an alle Fraktionen geschickt worden, Ole, wo du da in der Sitzung, ich weiß nicht, Markus, du warst glaube ich auch dabei, wo die Eiswelt vorgestellt wurde. Peter, bei dir weiß ich jetzt nicht, ob du mit dabei gewesen bist.
11: Das war im Studium Kultur und Sport, ne?
9: Nee, im Seminarraum.
7: Nee, das war im Seminarraum. Da warst du glaube ich nicht. Da warst du nicht dabei.
10: Das war die erste Stunde.
7: Ich kann mich nämlich nicht daran erinnern, dass du dabei gewesen bist. Deswegen, und da hatte Ole das im Vorfeld, also Monate, also ich glaube,
10: Wir haben alle eingeladen.
7: Januar für Dezember, ne? Das war doch irgendwie im Januar, wo du das vorgestellt hast.
10: Nee, aber es war schon mit Vorlauf ganz normal erst eingeladen und dann hat die Politik zu uns gesagt, finden wir klasse, so war der Aufstand und dann haben Auftritt und dann haben die, oder Aufschlag und dann haben die gesagt, kommt doch in die Gremien. Und genauso ist es gelaufen. Also das war sehr kooperativ, ist dann aber nachher auch wieder hinten untergefallen. Und wir wundern uns immer, dass hier die Steuereinnahmen zurückgehen. Wie viele Ideen soll man denn noch bringen, dass die Politik mal sagt, das passt oder nicht? Also wenn so ein Verein wie der Sylter Unternehmerverein, in dem wirklich ja fast jeder Arbeitgeber versammelt ist und auch DEHOGA und STV, in dem die Ferienwohnung versammelt ist, wenn wir euch Ideen geben, dann würde ich mir wünschen, dass ihr einfach mal davon ausgeht, dass das ja jetzt nicht irgendwie Schnapsideen sind, die irgendwie mal in der Kök entstanden sind, sondern dass das schon irgendeine Sache ist, wo wir glauben als Leistungsträger, die wirklich am Puls des Tourismus sind, dass die Sylt voranbringen können. Und sowas wird dann tot diskutiert, dann soll da noch, aber ich mach das nur, sagt dann einer, wenn da noch die vierte Klasse der Sonder- und Legasthenie-Schule kostenlose Eintrittskarten kriegt und der andere sagt, das muss aber hier und ökologisch. Und das wird so tot diskutiert immer alles und nachher wird das dann einfach abgelehnt und bumm aus. So, und es geht nicht voran und es bleibt einfach immer alles liegen. Das
7: Markus,
10: ist wirklich
7: warum
10: schade.
7: Warum ist das so? Warum passiert das, dass das immer wieder so schwierig wird? Warum springt die Politik nicht einfach drauf und sagt, Mensch, die Sylter Unternehmer haben jetzt einen tollen Vorschlag gebracht.
10: Das war entscheidungsreif, das war wirklich umsetzungsreif.
7: Ja, das war umsetzt. Ich habe es ja mitgenommen. Ich habe ja das ganze Konzept von dir zu Hause noch immer liegen. Warum funktioniert das nicht? Warum sind da so viele Köpfe, die dann dagegen arbeiten oder sagen, nee, haben wir keinen Bock drauf? Oder dann, wie Ole jetzt gerade sagt, die sagen, ja, da muss die Schule noch mit, die müssen Freisperrplätze kriegen oder sowas in der Art. Warum hapert das an sowas?
9: Naja, das ist ein immanenter Teil von Demokratie, sind unterschiedliche Meinungen, die man auch respektieren muss.
7: Das ist
9: also
7: richtig.
9: Wenn Leute irgendwie Sorgen haben, dass das jetzt irgendwie wahnwitzig hier eine Energie verbrennt, in einer Zeit, wo wir eigentlich versuchen, irgendwo umwelt- oder klimafreundlich umzugehen, dann sind das berechtigte Sachen, die man ausdiskutieren kann und ausdiskutieren muss. Das ist schon in Ordnung. Ja. Es war auch nicht so, deswegen verwehre ich mich da so ein bisschen dagegen, dass das pauschal abgelehnt wurde. Es gab ja am Ende, gab es ja eigentlich schon irgendwie so eine Halbeinigung, wo dann nachher Kiki selber nicht mehr konnte, aus anderen Gründen, die hatten ja damit gar nichts zu tun. Aber wir waren ja relativ weit schon davon. Aber es ändert nichts an der Tatsache, dass es natürlich stimmt, dass wir immer wieder auf irgendwelchen Themen festsitzen. Und wir haben, ich kann jetzt ganz besonders vom Finanzausschuss sagen, der ja, wie gesagt, das Finanz- und Wirtschaftsausschuss, wir reden nicht über Wirtschaft in dem Ausschuss.
10: Wollte ich gerade sagen. Ja?
9: Und das ist ein ganz großes Problem, weil wir alleine mit den Finanzen so beschäftigt sind. Wir sind ehrenamtlich.
10: Vielleicht darf ich das nochmal einwerfen. Ja. Das ist genau der richtige Punkt. Es gibt ja keinen Austausch, oder es gibt einen Tourismusausschuss auf dem Papier. Ich glaube, da sind zwei Leute, die haben noch nie getagt. Der Finanz- und Wirtschaftsausschuss ist eigentlich nur ein Finanzausschuss. Ich glaube, im neuen Amtsmodell soll ja ein Wirtschafts- und Tourismusausschuss kommen. Wenn nicht, muss der dringend kommen, weil dieser Austausch zwischen Selbstverwaltung und Wirtschaft muss erfolgen. Und was auch dringend passieren muss, wenn wir jetzt einen neuen Tourismusdirektor hier suchen, da muss dringend eine vollkommen andere Kultur und Architektur her. Der Austausch zwischen den Leistungsträgern und den touristischen Dienstleistungsbetrieben muss richtig kultiviert und intensiviert werden. Wenn man nie Austausch miteinander hat, wie soll denn dabei irgendwas Positives entstehen? Wir müssten doch eigentlich jeden Monat zusammensitzen. Politik, Tourismus, Service und die Unternehmer. Und dann muss man, wo sind die Ideen, wo ist der Puls, wo hapert es, wo sind die Probleme? Da findet kein Austausch statt. Ich glaube, es ging uns zu lange einfach zu gut. Es war vielleicht nicht erforderlich. Wir müssen wieder neu lernen, dass wir Wirtschaft fördern müssen und Tourismus fördern müssen. Er fällt nicht mehr vom Himmel.
5: Ich wollte nur ganz kurz noch mal eben bei der Eisbahn, weil ich da nicht auf dem Glatteis stehen bleiben möchte. Es haperte letztlich daran, dass wir noch den Beschluss durch den Finanzausschuss, weil das, ich glaube, 140.000 Euro standen da im Raum, die von der Gemeinde hätten finanziert werden müssen, dass wir das durch den Finanzausschuss schicken wollten, wie es Recht und Ordnung ist. Und da hieß es dann, das muss jetzt ad hoc entschieden werden, weil dann die ganze Planungsvorlauf nicht funktioniert. Und wie gesagt, Gesetze brechen, um da etwas ad hoc hinzukriegen, ist ein bisschen schwierig. Deswegen war das Ganze schon relativ kurzfristig. Und ich glaube, diese Informationsveranstaltung, von der ich nur gehört habe, zu der ich nicht eingeladen war, zu der Eisbahn, fand 2 oder 3 Tage vor der Bearbeitung im Ausschuss statt. Aber das ist jetzt eine Erinnerung, da möchte ich mich jetzt nicht drauf festlegen. Hm. Wie gesagt, ich bin wahrscheinlich einer für Vertreter einer für Unternehmer äußerst, feindlich besetzten Partei. Mit mir hat der Sylter Unternehmerverband noch nie geredet. Mich hat noch nicht jemand angesprochen, auch an Herr Ole König nicht. Der hat mich mal vor dem Friesensaal, wir haben uns angelächelt, aber das war die Kommunikation bisher. Wir sind zwar nur eine kleine Partei, wie alle anderen außer der CDU, aber trotzdem, ich habe das Gefühl, mit mir kann man reden.
6: Aber jetzt seid ihr ja hier und das ist ja auch gut so.
5: Deswegen freue ich mich auch, dass wir zum ersten Mal miteinander im, sagen wir mal, kleinen Kreis reden.
6: Und gerade deine Partei braucht ja vor allem die Gelder, die die Wirtschaft erwirtschaftet, um sie dann auch in Sozialbereichen zu investieren oder zu reinvestieren.
5: Das machen wir hier alle. Also ich möchte keiner Partei absprechen, dass sie in irgendeiner Weise nicht für soziale Dinge
6: zuständig ist. Die SPD ist trotzdem ja schon schwerpunktmäßig mal dafür angetreten. Wie sie sich weiterentwickelt hat, ist eine andere Frage, aber trotzdem ist es ja in der Politik so, und das ist vielleicht die Frage, die sich bei mir so ein bisschen stellt, muss die Politik insgesamt näher an die Realitäten rücken? Also ich meine, wir haben ja gerade, ob wir jetzt in Sachsen-Anhalt oder auch bundesweit im Trend, das Gefühl, dass die Frustration im Moment den Wahlzettel ausfüllt und dass es nicht mit Intelligenz zu begründen ist, sondern manchmal einfach mit der Frustration darüber, dass die Menschen sagen, wisst ihr eigentlich noch, was ich hier denke, der ich hier im Bus fahre zu meiner Arbeit? Oder wisst ihr noch, was jetzt Unternehmer vielleicht sagt, wisst ihr eigentlich, dass wir das Geld erwirtschaften müssen, dass ihr als Gemeindevertreter sozusagen dann ausgeben könnt oder verteilen müsst oder könnt? Und das finde ich auch ganz wichtig, grundsätzlich erstmal zu sagen, dass das eine ganz große Leistung ist, wenn man sich ehrenamtlich in der Politik einsetzt. Und ich möchte manches Mal nicht mit euch tauschen, wenn ich höre, wie lange manche Sitzungen dauern, in denen man sitzt und sich mit diesen Dingen beschäftigt. Und dennoch muss es doch, und das finde ich auch gut, mehr zum Dialog kommen, mehr zum Austausch, mehr in die Augen gucken und außer sich vielleicht mal kurz anlächeln, einfach mal sagen, Mensch, bekommen wir uns nicht an einen Tisch. Es war ja schon mit der Blumenkübelnummer so. Es kommt immer so rüber, und das ist ja auch das, was du eben gesagt hast, Peter, man stellt uns die Blumenkübel vor die Tür und sagt, jetzt macht mal. Oder man stellt uns die Eisbahn vor die Tür, das ist unsere Idee, die müsst ihr jetzt auch toll finden, schiebt das jetzt durch die Gemeindevertretung. Und da bauen sich dann so letzten Endes Widerstände auf vielleicht in den Köpfen. Jetzt wollen uns die Sylter Unternehmer wieder sagen, was wir zu tun haben. Dem werden wir jetzt mal zeigen, das lassen wir nicht einfach so mit uns machen. Und muss da nicht viel mehr wirklich so ein Arbeitskreis her, wo man gemeinsam die Köpfe zusammensteckt, um dann, und das ist ja vielleicht auch so, auch so ein bisschen wahrscheinlich dein Thema, wo man auch vielleicht so ein bisschen wieder Verbindung herstellt zwischen Unternehmern und
9: Politik. Tatsächlich machen wir das mittlerweile auch.
6: Ja.
9: Also wir haben jetzt im Finanzausschuss ganz konkret zusätzlich zu dem normalen Sitzungszyklus, der so alle 2 Monate ist, glaube ich, machen wir jetzt ungefähr einmal alle 2 Monate zwischendurch Workshops zu bestimmten Themen. Und da sind dann eben auch Mitglieder der Unternehmer oder eben von dem KLM oder wer auch immer da, welches Thema da gerade anliegt. Und das hat sich als recht erfolgreich herausgestellt, weil man, es ist nicht öffentlich, soll es auch nicht sein, damit man einfach wirklich Ideen reinwerfen kann, sich auch mal täuschen kann oder irgendwie, dass die nicht alles am nächsten Tag irgendwie bei Facebook oder in der Sylter Rundschau steht. Also einfach mal irgendwie so Ideen zusammenbringt. Und das finde ich eigentlich eine ganz schöne Sache. Das Zweite ist natürlich das, was du gerade ansprachst. Die Leute sind unzufrieden, aber das ist auch sehr einfach, unzufrieden zu sein.
6: Klar.
9: Und es ist einfacher, über Dinge zu motzen, als im Grunde genommen das, was erreicht wird, zu erwähnen. Und das ist eine Sache, ich meine, Peter, da wirst du mir recht geben. Gehen wir zum Beispiel das Thema Wohnraum an. Das ist ein riesengroßes,
7: ganz das Thema gewesen.
9: Ja. Dann habe ich hier eine schöne Überleitung gemacht.
6: Ja. Sehr gut, vielen Dank.
9: Also das ist unseren Job übernommen. Ein riesengroßes Thema. Die Insulaner Wählergemeinschaft hat sich deswegen gegründet vor 15 Jahren.
6: Ja.
9: Wohnraum, das große Thema. Ja, und damals hieß es dann, wir brauchen, was weiß ich, akut 1000 Wohnungen und verlieren so und so 100, zwischen 90 und 100 Wohnungen pro ja, durch Umwandlung von Dauerwohnen in Ferienwohnungen. Eine riesige Zahl. Und so kam man dann mit zu dem Ergebnis, bis 2030 würden wir einen Bedarf von 2800 Wohnungen haben. Eine phänomenale Zahl.
10: Und wie viele werden wirklich gebraucht?
9: Ja, und das ist jetzt...
7: Jetzt kommt es nicht.
9: Jetzt wird es ziemlich interessant.
7: Ja.
9: Und das ist natürlich auch so ein Narrativ, das ich auch breit gemacht habe, weil Bundesmedien überall darauf angesprungen sind. Und mit dem Resultat, und das sehe ich immer wieder, viele Leute, die gerne hier auf die Insel kommen würden, hier gerne arbeiten würden, Personal, die sagen von vornherein ab. Die sagen, wir finden hier ja keine Wohnung. Obwohl das gar nicht mehr stimmt, weil...
7: Richtig.
9: Das Erste ist, KLM, hier haben wir ja den Vorsitzenden vom Wohnungsbauausschuss, hat gerade jetzt einen schönen Artikel in der Sylter Rundschau, 83 neue Wohnungen.
7: Richtig.
9: Was das KLM in den letzten Jahren gemacht hat, ist phänomenal. Wir haben jetzt 1200.
5: Wir haben 1200 Wohnungen bei 14.800 Einwohnern der Gemeinde Sylt. Das ist eine Quote, die ist in ganz Schleswig-Holstein nicht erreicht.
10: Und die Gebober kannst du ja noch dazu zählen. Die haben auch noch 1800 oder wie viel? Also wir haben hier eine Quote, ich glaube, da gibt es in ganz Europa nicht.
5: Aber ich meinte jetzt hier rein Gemeindeunternehmen.
10: Das ist der Gemeinde. Ist klar, aber wenn die Gebober noch dazu zählst, die zähle ich in die gleiche Trustworthiness sozusagen. Das ist ja die gleiche Qualität und Orientierung.
9: Listkanten, alle bauen sie. List mit dem Dünenpark und so weiter und so fort.
7: Das Ding ist, ich habe nur manchmal das Gefühl, dass viele denken, sie kommen hier hoch und können für 8,50 Euro oder 9 Euro einen Quadratmeter Preis kriegen. Das gibt es nirgends. Das gibt es auf dem Festland nicht. Fahr mal nach Berlin, geh dir mal eine Wohnung suchen in Hamburg oder sonst wo. Da bezahlst du mehr wie hier auf der Insel der Quadratmeter. Und alles regt sich immer auf. Oh, ich soll 16 Euro bezahlen für einen Quadratmeter oder 14 Euro. Mensch, Leute, das ist normal. Da frage ich mich, wieso die Leute sich aufregen und sagen, es muss unter 10 Euro sein. Wie soll das denn funktionieren?
10: Die Leute müssen es ja bezahlen können, Conny. Das ist doch
7: ja,
10: das Problem.
7: Ja, das ist schon richtig.
10: Und wir haben ja hier keine, wir haben hier keine Verwaltung, keinen Gerichtshof, keine Atomphysikforschung. Wir haben hier relativ einfache Jobs, die auch relativ bescheidene Einkommen realisieren. Mhm. So, und also von daher, die Mieten können sich ja nur an dem ausrichten, was die Menschen bezahlen können mit den Jobs, die, denen sie nachgehen. Ich habe immer den Eindruck, dass wir hier ein bisschen an dem eigentlichen Problem und Bedarf vorbei bauen und auch planen. Wir beobachten alle, dass die Sylter die Insel verlassen, nach und nach. Die verkaufen, viele kaufen dann auf dem Festland, wenige kaufen dann hier was Kleineres. Und wir merken, dass ein Baugebiet nach dem anderen drüben auf dem Festland entsteht. Die Eigentumsquote auf Sylt ist im freien Fall. Die ist im Vergleich zum Festland, wo sie bei ca. 50%, also 50% der Menschen wohnen im selbstgenutzten Eigentum. Auf Sylt ist sie irgendwo, wir haben es mal versucht zu ermitteln, bei 20%. Und nach dem nächsten Abgang ist sie noch weiter runter. Wenn wir die besseren Einkommen hier auf dieser Insel halten wollen, dann reicht es nicht, wenn wir den für 16 Euro irgendwo, ich sage immer, dritte Etage Ostbalkon anbieten.
7: Nein, das muss natürlich
10: sondern
7: was Gescheites sein.
10: Viele das Menschen, ob das Ärzte sind oder Lehrer oder sonst irgendwas, die wollen für ihr Leben, deren Lebensziel ist die Schaffung von Eigentum. Und denen macht Sylt kein Angebot. Und auch die Dauerwohnraumquote, die würde ich, da würde ich gerne nachher nochmal drauf eingehen, weil mich das interessiert, wie man das bewertet, warum die eigentlich funktionieren soll, nachdem sie noch nie funktioniert hat. Die Dauerwohnraumquote wird nach unserer Auffassung nicht dafür sorgen, dass die Menschen Eigentum bekommen. Das glaube ich nicht, dass das passieren kann. Und deswegen sage ich immer, Achtung, Achtung, wir können hier noch 1000 weitere Wohnungen bauen, wird aber am Ausverkauf der Sylter und dem Einschmelzen der Eigentumsquote nichts verändern. Und wir konkurrieren immer mit Klangsbüll. Und ich habe es mir gerade gestern nochmal bestätigen lassen von einem Freund, der da drüben baut, in Niebel und in Klangsbüll. Du kriegst eine Haushälfte neu gebaut oder neuwertig, sagen wir mal so, in Klangsbüll und auch Wohnungen in Niebel zwischen 10 und 12 Euro. Und das darf man nicht von der Hand weisen. Also von daher, wir konkurrieren mit der Miete und der Lebensqualität. Das möchte ich nur mal ins Bild
7: Ich kriege jetzt zum Beispiel mit, ich bin, ihr wisst ja, dass ich sehr viel auch im Internet und so bin, das Ganze.
6: Echt? Das ist auch gar nicht aufgefallen.
10: Noch nie gesehen.
7: Gesagt hätte, ne?
6: Genau.
7: Dass viele jetzt sogar schreiben, sie suchen wieder eine Wohnung auf der Insel. Sie möchten gerne wieder auf die Insel zurück, weil es ja jetzt vom Wohnraum her leichter würde, Wohnraum zu finden, die also wegen der Wohnraumproblematik vor Jahren aufs Festland gezogen sind, aber jetzt das Problem der Pendlergeschichte nicht mehr ertragen können und dann sagen, dann zahlen wir lieber ein paar Mark mehr Miete, müssen aber nicht dauernd hin und her pendeln. Das haben wir ja jetzt auch wieder. Und das liest man ununterbrochen, dass die, dass junge Leute schreiben, ich möchte wieder zurück auf die Insel. Also ich habe es in der letzten Woche mindestens 20 Mal gelesen.
10: Das ist ja schön zu lesen, aber finden Sie denn das, was Sie suchen, ist die Frage.
6: Ja, Peter, dein Bereich.
5: Das ist im Prinzip das Ziel von KLM. Wir haben im Moment eine Warteliste von um die 450 Wohnungen, also wird nachgefragt nach 450 Wohnungen. Und unser Ziel ist es eigentlich, dass wir nicht die Wohnungen verteilen, sondern dass die Leute die Auswahl haben. Dass sie spät, dass sie zu uns zum KLM kommen können und sagen, ich hätte gerne eine solche Wohnung und KLM dann sagen kann, okay, da haben wir jetzt zwei in der Art, in der Straße und in der Straße im Angebot. Wir möchten gerne so weit kommen, dass wir da sozusagen einen nachfrageorientierten Markt haben und nicht einen Angebotsmarkt, wie wir ihn im Moment haben. Was wir anbieten, wird sofort natürlich genommen. Wir haben eine Leerstandsquote, die ist unter Null im Prinzip. Wir haben nur Leerstände, wenn wir renovieren oder so etwas. Also das ist schon das Ziel. Dass Leute wieder zurückkommen wollen auf die Insel, diese Erfahrung habe ich auch gemacht. Heute war eben was über KLM in der Zeitung, wurde ich auch mitgenannt. Ich habe heute 5 Mails von Leuten, die aus meinem Facebook-Umfeld kommen, habe ich von 5 Mails bekommen, wo können wir denn da einen Wohnungsantrag stellen, wo können wir da die entsprechenden Formulare bekommen, wenn das doch möglich ist. Ich habe gar nicht gewusst, dass KLM auch für Leute Wohnungen im Angebot hat, die keinen Wohnberechtigungsschein haben. Denn das war ja immer der Ruf, wir sind ein Sozialwohnungsbauunternehmen. Wir haben ein Drittel unserer Wohnungen oder der KLM-Wohnungen, ich identifiziere mich ein bisschen mit KLM, weil ich das wirklich gut finde, ein Drittel unserer Wohnungen ist rein frei finanziert. Und wir haben auch 3 Förderungsstufen. Einmal den reinen Wohnberechtigungsschein, dann 20% mehr Verdienst als den Wohnberechtigungsschein und 40% mehr Verdienst. verdienst. Das ist, manche junge Familie fällt da auch noch in, sogar in diesen Förderungsbereich, der auch von der Gemeinde mit gefördert wird.
7: Mhm. Ja, aber Ule, da kannst du doch jetzt bestimmt was zu sagen.
10: Ja, ja, also selbst wenn du die 40% Überschreitung hast, dann darf so eine Familie 46.000 brutto verdienen. Das ist jetzt auch nicht das meiste. Also von daher ist gut, dass wir diese geförderten Wohnräume haben, auch in den verschiedenen Stufen. Das finde ich total gut und total wichtig. Aber ich glaube, was wir deutlich, deutlich mehr brauchen, ist freifinanzierten Wohnungsbau, wo wir eben diese Auflagen nicht haben. Aber wir kommen immer wieder an einen Punkt zurück. Wenn wir ohne Förderung bauen, dann sind wir bei den Baukosten, die wir haben, irgendwo bei Mieten weit jenseits der 20 Euro.
7: Ja.
10: Und wenn wir noch Grundstücke, also wenn der Privatmann es noch machen soll, dann bist du weit jenseits der 30 Euro. Die Wohnungen brauchen wir nicht. Und deswegen werden auch in List viele, viele, viele dieser Wohnungen leer bleiben, weil für 22, 23 Euro, wer soll denn das mieten?
5: Das ist nämlich
10: so. Und das ist eben unser Hauptproblem, glaube ich. Wir müssen begreifen, und deswegen, ich freue mich, dass die Politik versucht, das Dauerwohnraumproblem zu lösen und ja auch auf die Dauerwohnraumquoten in den B-Plänen pocht. Aber Herr Manitz, wenn man das einfach mal durchrechnet, wie soll das funktionieren? Wenn ich auf der grünen Wiese baue und kann seriell bauen, dann kann ich vielleicht auf Sylt für 2.500 oder 3.000 bauen, wenn ich auf die Form nicht mehr so viel Acht gebe und lass mir vorgefertigte Elemente liefern und so weiter. Wenn ich es nicht mache, baut die KLM ja selber für 4.500, 4.800 Euro. Mhm. Der Privatmann, der viel kleinrahmiger baut in seinem normalen Wohngebiet, der kann unter 5.000, unter 6.000 Euro nichts mehr bauen.
7: Nein. Mhm.
10: Und wenn dann noch ein Grundstück dazu kommt, dann bist du bei 7.000 oder 8.000 Euro. Das ist die Realität. Also wer es besser kann, gerne mich anrufen. Ich kann es nicht. Und Hermann Höf kann es auch nicht. Und Edlef Jensen kann es wahrscheinlich auch nicht. Es ist nicht mehr möglich. Ich zahle bei der Bank irgendwo zwischen 4% und 5%. Und selbst wenn es mal morgen wieder nur 3% sind, ich muss ja damit rechnen, dass der Zins mal wieder so hoch kommt. Sonst bin ich auch mit dem Rücken an der Wand. Das heißt, wenn ich 4-5% Zinsen habe, dann muss ich zumindest die Tilgung oder die AFA, kannst du links wie rechts drehen, du bist irgendwo im Bereich 6-7% musst du auf diese Baukosten haben. Und dann sind wir irgendwo bei Mieten, die nähern sich den 38 Euro an.
5: Ja.
10: Und jetzt frage ich einfach mal euch beide, ihr macht diese Dauerwohnraumquote, macht euch ja auch stark für die. Wie wird das funktionieren? Welche Wohnungen entstehen durch diese Dauerwohnraumquote? Bitte einmal vorrechnen.
5: Ja, wir sind mit KLM zum Beispiel dabei.
10: Nee, dass im B-Plan die Dauerwohnraumquote, die Sie beschlossen haben. Bitte einmal vorrechnen, wie funktioniert das? Dem Bürger, der jetzt die Dauerwohnraumquote, Conny hat jetzt auch eine Dauerwohnraumquote im Haus und alle sollen das ja bekommen. Wie funktioniert das, Herr Manitz? Ich verstehe es nicht.
5: Das funktioniert, dass erstmal in diesen Gebieten ja schon Häuser sind, die durchfinanziert sind, die nicht mehr ganz neu sind und da geht es uns schlicht und ergreifend darum, dass die nicht umgewandelt werden. Deswegen setzen wir dann eine Dauerwohnraumquote. Denn das,
10: aber es sterben ja immer Menschen, die werden vererbt. Was passiert im Erbfall, was passiert im Sanierungsfall? Wie rechnet sich das? Ich habe es noch nicht verstanden und ich kenne keinen, der es mir vorrechnen kann. Vielleicht kann Markus das vorrechnen.
9: Nö.
10: Ja, das ist doch schön. Also wir beschließen Dauerwohnraumquoten.
9: Naja, wir haben...
10: Und wissen gar nicht, wie die funktionieren sollen. Oder nein, das ist meine Frage.
5: Wir wollen, das ist erstmal eine Verhinderungsstrategie, dass diese Dauerwohnräume wieder umgewandelt werden in Zweitwohnsitze oder kommerziell genutzte Ferienwohnungen oder beides.
10: Ja, sie werden vielleicht nicht offiziell umgewidmet, aber ich kann euch ja mal sagen, was da wirklich passiert. Diese Dauerwohnraumquoten, die kann kein Mensch mehr erfüllen, weil es einfach mathematisch nicht mehr möglich ist. Im Erbfall stehst du da oder stehen die Menschen da und verkaufen. Und wer ist der Käufer? Der Käufer ist, es gab noch nie so viel privates Barvermögen wie in den aktuellen Zeiten. Es gab noch nicht so viele alte Menschen, die noch mobil sind und Lust haben zu reisen. Die meisten dieser Buden, und ich meine, ich mache das beruflich und ich habe viele andere Kollegen, die das auch beruflich machen, diese Häuser gehen in aller Regel, da geht keiner hin und saniert die dann für 3.000, 4.000 Euro auf dem Quadratmeter, um sie für 16 Euro zu vermieten, sondern die werden nach Hamburg verkauft. Und das sind all diese Häuser, wo NF-Kennzeichen vor der Tür stehen, das sind diese ganzen Fake-Dauerwohnsitze, die entstehen. Das haben wir in Wenningstedt nach der Zweitwohnungssteueranpassung, die ja dreimal erfolgt ist, auch gesehen. Ich kenne alleine 5 Häuser, können wir jetzt ins Auto steigen, wo früher ein Zweitwohnsitz war, wo jetzt ein Erstwohnsitz ist. Das sind alles Fake-Wohnsitze, die da entstehen. Und das sind in Wirklichkeit Menschen, die einfach hier ihren zweiten Lebensmittelpunkt, will ich es mal nennen. Ich freue mich auch, dass die da sind. Ich will nur sagen, das passiert nicht, was ihr euch erhofft und erwünscht. Und Das Schwierige ist, auf dem Weg dahin, bis die Erkenntnis sich vielleicht mal durchsetzt, werden so viele Ferienwohnungen verschwinden und Betten verschwinden, dass der Gemeindehaushalt, der heute schon so schwach ist, dass er all die Wünsche und Notwendigkeiten, die Sie haben, die du hast, die ich habe, die andere Parteien haben, nicht mehr finanzieren kann. Das ist das Problem. Wir schwächen den Gemeindehaushalt, weil wir einer Dauerwohnraumquote hinterherjagen, die nicht funktionieren kann.
7: Ja, da hatte ich auch mit Markus mal ein ganz ausführliches Gespräch, weil es geht ja jetzt auch darum, es gibt ja viele Häuser mit 200, 300, 400 Quadratmeter Wohnfläche, Nutzfläche, die jetzt in den Händen von Syltern sind. Was passiert denn da, wenn die jetzt wirklich sterben und dann soll da neu gebaut werden? Muss ich dann eine Ferienwohnung oder eine Dauerwohnung bauen von 300 oder 200 Quadratmetern? Was ist mit den anderen Quadratmetern? Kann man da nicht eine Quadratmeter-Geschichte draus machen, dass man es aufteilt, dass man sagt, okay, derjenige hat 400 Quadratmeter Wohnfläche zur Verfügung, 100 Quadratmeter werden Dauerwohnraum, die anderen werden von mir aus Ferienwohnungen oder was weiß ich. Derjenige kann es ja auch als Dauerwohnungen machen, wenn er will. Aber ich finde, das muss man den Einzelnen irgendwie ein bisschen selber überlassen und jetzt nicht hier einfach so aus der Lameng. Ihr sagt ja selber, ihr zwei, Peter und Markus, das ist noch gar nicht richtig ausgerechnet oder sowas in der Art.
9: Ja, wir haben jetzt dieses Ding mit dem B-Plan 28. Mhm. Es ist ein winzig kleines Gebiet und da muss jetzt irgendwie eine Lösung. Das hat wie lange gedauert? 3 Jahre?
5: Ja.
7: Klingt recht zügig. Irrsinn.
9: Mhm. Und sind am Ende dazu gekommen, Keller okay und eine Wohnung.
7: Ja.
9: Ich fand das einen fürchterlichen Kompromiss, aber es war ein Kompromiss und sind mal weitergekommen. Immerhin, das muss man mal die Pille schlucken. Aber wir haben 130 weitere B-Plan-Bereiche. Die müssen wir auch noch lösen. Und ich habe jetzt mal die Frage gestellt in der Lenkungsgruppe, oder wo wir den Rahmenplan erstellen, nach der Möglichkeit, eine Staffelregelung entsprechend der Grundfläche, damit wir wenigstens wissen, wohin wir gehen können, wie es dann in Zukunft aussieht, ohne dass wir wieder jeden Straßenzug einzeln betrachten müssen und jede Wohnung zählen und so weiter. Mhm. Und also wenn man jetzt sagt, was weiß ich, pro 45 Quadratmeter Grundfläche oder sonst was eine Wohnung, nur mal eine Ferienwohnung erlaubt, ja, aber die Hauptwohnung bleibt bestehen. Dein Thema, da komme ich gleich drauf, was du gerade sagtest mit dem Dauerwohnen. Da hatten wir Herrn Jansen da, den Kreisbaudirektor, der fand die Idee nicht so toll, aber ich meine, er betrachtet es immer von der, sagen wir, baurechtlichen Seite.
5: Und er ist Jurist.
9: Ja, er ist eben das Baurecht halt. Wir betrachten es von der politischen und auch wirtschaftlichen Seite. Das ist ein ganz anderes. Wir haben, wie gesagt, mindestens 65 B-Plan-Gebiete, die wir noch machen müssen. Das dauert, jeder dauert zwischen 6 Monaten und einem Jahr.
7: Oder in 50 Jahren schaffen
10: wir das. Also das war idealtypisch im Labor oder Laborbedingungen.
9: Ja, okay, Laborbedingungen und so.
5: Wobei wir haben auch Prozesse parallel laufen. Ja. Es ist jetzt nicht so, dass jeder, dann sind wir in 130 Jahren, sagen wir mal, in 80 Jahren sind wir dann fertig. Ich werde es nicht mehr so ganz fit erleben.
9: Dass man da irgendwie zumindest so, sagen wir mal, so einen Rahmen schafft, das machen wir gerade mit dieser Rahmenplanung und dem Rahmenplan, wo wir dann auch sagen können, okay, in den vergleichbaren Bereichen können wir das so und so machen, damit wir wenigstens wissen, wohin die Reise geht. Ein großer Punkt, der jetzt vielleicht durch diese wirtschaftliche schwierige Situation, also mir zumindest, wirklich deutlich wurde, das war, wie unfassbar abhängig wir hier wirtschaftlich vom Immobiliensektor sind. Weil, das sehen wir gerade, der Immobilienmarkt ist komplett eingebrochen durch diese fehlende Rechtssicherheit, durch diese ganzen Fragen, die sie stellen, weil wer würde 1 Million jetzt investieren für eine Ferienwohnung, wenn er nicht weiß, ob er die benutzen darf?
7: Davor haben die Sylter Unternehmer aber massiv gewarnt, ja, wenn man das mal so sagen.
10: Werden wir Anfang September auch noch mal sehr deutlich vorwarnen. Ja.
9: Ist völlig
10: der Gewerbesteuerrückgang kommt ja zum größten Teil daraus.
9: Genau, weil in der Konsequenz, es hat ja nicht nur dann, sagen wir mal, die Immobilienmakler oder so, die dann irgendwie weniger verdienen, es ist die ganze Bauwirtschaft, die damit dran hängt.
7: Richtig.
9: Ne? Und wenn dann plötzlich das
7: die ganzen Handwerker.
10: Ja, klar.
7: Auch die Gastronomie, alles hängt dran. Ne? Alles hängt dran.
9: Das sind so Dinge, die muss man eben betrachten. Und wir sind eine Monokultur hier. Wir denken immer, es geht um Tourismus.
10: Aber Sylt könnte es interessieren.
9: Wir reden hier von Tourismus, aber im Grunde um diesen sekundären Bereich. In reinen Zahlen, der Immobilienbereich ist viel größer als der touristische Bereich wahrscheinlich. Ich weiß nicht genau, wie hoch unsere Zahlen, wie hoch die Einnahmen aus dem Tourismus direkt sind, also Gästevermietung und Restaurants und all sowas.
5: Aber der Motor unserer Wirtschaft ist der Tourismus. Wenn keine Touristen hier wären, dann wäre auch die Immobilienmakelei relativ sinnlos, weil keiner mehr
10: Das ist aber so ein bisschen Henne-Ei, Herr Manitz, weil wo findet denn der Tourismus statt? Der findet in den touristischen Betten statt. Wem gehören diese touristischen Betten? In Wenningstedt gehören, nee, die gehören zu 90%, also in Wenningstedt sind es irgendwo zwischen 80-90%, ich glaube auf der ganzen Insel auch Festländern. Die Festländer sind unsere Investoren, böses Wort, aber gutes Wort, wer für jemanden, der sich für Wirtschaft interessiert, das sind unsere Aktionäre. Und durch diese, ja, das sind wie unsere Aktionäre. Volkswagen wäre ohne seine Aktionäre nichts, hätte nämlich kein Geld und könnte nichts machen. Sylt ohne seine Ferienwohnungsbesitzer wäre nichts, weil er könnte keine Leute beherbergen, weil die Sylter haben die Kohle nicht, so viel gute Betten zur Verfügung zu stellen.
5: Aber die Einnahmen werden dann im Heimatfinanzamt des Aktionärs
10: teils, natürlich. Das ist ein Riesenproblem, dass das meistens V&V-Einnahmen sind, die werden dann am Heimatort versteuert. Ja. Das ist vollkommen klar. Aber aus einem Bett heraus entsteht ja, die erstmal verdient die Agentur, die Reinigungskraft, derjenige, der die Reinigungsmittel liefert und so weiter, der Gärtner und so weiter und so fort. Das ist ja ein Riesenrattenschwanz. Und was wir gerade hier auf Sylt erleben, wir erleben den Gewerbesteuerrückgang, weil wir den Investoren, den Ferienwohnungsbesitzern gerade klar machen, ihr habt zwar hier 50 Jahre schön abgedrückt, aber das sehen wir alles nicht so, der Keller, das bleibt erstmal ungeklärt für viele Gebiete. Wir haben ja keinen Grundsatzbeschluss, der wäre so wichtig, dass man endlich mal sagt, ohne die Keller, ohne die Spitzböden und ohne die Anzahl der Betten, die wir heute haben, die steuerehrlich sind, sind wir hier auf der Insel platt und pleite. Mhm. Dieser Grundsatzbeschluss muss endlich kommen. Wie man es dann ausgestaltet und in welchem Gebiet vielleicht mehr oder weniger, das kann man dann ja sehen. Aber wenn wir das Signal nicht senden, dann werden wir weiter sehen, dass die Investitionen in die Ferienimmobilien runtergehen. Damit werden die Handwerker in Kurzarbeit gehen, es wird Arbeitslose geben und so weiter und so fort. Und deswegen ist es ganz, ganz wichtig, dass wir aufhören, den Immobiliensektor zu verteufeln. Der Immobiliensektor ist die Lokomotive des Tourismus und der Inselwirtschaft. Das hängt ganz dicht miteinander zusammen. Und je länger diese investitionsreduzierte Phase anhält, desto schlechter wird der Tourismus werden, weil das ist wie auf einem, wenn Sie ein Kreuzfahrtschiff buchen, buchen Sie nicht mehr die MS Deutschland, die 40 Jahre alt ist, sondern du buchst die neue AIDA, weil sie neu ist, weil sie interessant ist, weil sie einen hohen Modernitätsgrad hat. Und die Menschen, die in Urlaub gehen, ich mache auch keine Kreuzfahrt. Aber
5: ich buche ein altes Schiff. Ich möchte Seefahrt haben, nicht mit einem Rollen.
10: Okay, aber in der groben...
7: Ja, ist doch sagt Peter doch jetzt ganz was Tolles. Er bucht das alte Schiff. Dann sorgt doch dafür, dass unser altes Schiff erhalten bleibt. Dass die Wohnungen, die alten...
10: Lass mich das
7: Wohnungen.
10: Nur zu Ende sagen. Ohne einen hohen Modernitätsgrad werden wir diese Stellung als Premium-Destination schwierig erhalten können. Und ohne diese Premium-Destinationsstatus werden wir auch schwierig in der Lage sein, die Leute hier auf die Insel zu ziehen, die hier in der Innenstadt und in Kaitum shoppen gehen. Das ist einfach so. Und wenn ich darf diesen Einsatz noch sagen, dann dürfen Sie danach länger reden. Wenn ich einfach mal mir nur Kaitum angucke, wie verschlafen, sage ich jetzt mal, Kaitum noch vor wenigen Jahren war, dann kam ein Kurt Zech mit sehr langem Atem. Man kann jetzt über den streiten, wie man will, aber ich halte ihn für die Insel für einen der wichtigsten Investoren der letzten Jahrzehnte. Ja. Er hat dieses Hotel gebaut, was wirklich Weltruf genießt. Wenn Sie da mal hingehen, dann sehen Sie wirklich Hotelgeschäft im höchsten Level. Nachdem der investiert hatte und dieses tolle Hotel gebaut hat, hat der Benediktenhof nochmal erweitert. Das war richtig so ein Investitionsschub. Und auf einmal waren ganz neue Leute in Kaitum. Und so kam eine Boutique und ein Restaurant nach dem anderen. Das wird unsere neue Gewerbesteuerzentrale. Ausgelöst durch Leitinvestitionen in die Modernität und in die Qualität. Und das würde ich mir wünschen, dass die Politik das erkennt. Und das Gleiche können wir mit der Westerländer Innenstadt machen, wenn wir anfangen zu begreifen, Modernität und Investitionen bringen uns hier voran. Entschuldigung, dass ich so lange geredet habe, aber war mir wichtig, den Gedanken zu
6: erzählen. Auch ein bisschen utopisch, dadurch, dass ja auch die Gemengelage ja auch in Privathand ist. Hier jetzt, wenn wir jetzt die Innenstadt sehen, Friedrichstadt, wie willst du hier ein einheitliches Bild schaffen, wenn du jetzt ein Hotelkonzept machst und ein Resort baust oder zum Beispiel ein Refugium wie jetzt das Isle of Sylt Hotel, dann hast du die Hand drauf und sagst, es wird jetzt schön und hier machen wir es da und es ist von allen Seiten schön, aber wie willst du jetzt auch vieles hier modernisieren? organisieren, wo ja so viele private Köche mitreden müssen.
10: Ja, das fängt ja damit an, dass ich eine Promenade habe, die nicht ins Museum gehört, sondern die mit den anderen Destinationen mithalten kann in der Modernität. Das fängt damit an, dass ich hier Blumenkübel habe, die mittlerweile übrigens sehr schön bepflanzt ist, dass ich hier Bänke habe, dass ich Events habe, dass ich einen Innenstadtmanager habe, dass ich hier auch mal ordentlich sauber mache. Es sieht hier nach wie vor in meinen Augen immer noch nicht angemessen sauber aus. Ich kann den Rahmen schaffen, durch Events und durch öffentliche Investitionen. Und das wird private Investitionen nach sich ziehen. Wenn wir die nicht tätigen, werden wir sehen, wie nach und nach die hochwertigen Boutiquen weggehen. Und dann hast du einen Regenmantelladen und einen Souvenirladen nach dem anderen. Und dann ist die Frage, wie viel Gewerbesteuer kommt da noch raus?
7: Nichts mehr.
10: Und inwiefern passt das noch zu Sylt? Und das ist der Punkt. Also du kannst nicht jedes Haus sanieren, aber die öffentliche Infrastruktur, die Events, die kannst du steuern.
5: Da muss ich dem Frank aber insofern recht geben, dass Aussehen einer Einkaufsstraße wird von den Häusern geprägt. Da kann man Marmor auf den Boden legen und Palisanderbänke hinstellen, alles wunderbar. Von den Häusern und von den Fassaden wird das geprägt. Und natürlich von dem Branchenmix. Und der Branchenmix leidet, wir hatten neulich eine Geschichte, dass ein langjähriger Mieter, weil die Mieterhöhung dann nicht mehr zu schlucken war, rausging. Der Branchenmix leidet auch ein bisschen an den überzogenen Mieterwartungen mancher Hausbesitzer. Mancher auswärtiger Hausbesitzer, mancher Sylter Hausbesitzer, ich weiß es gar nicht. Aber wie gesagt, eine Innenstadt hat ihr Bild für mich, wenn ich da reingehe, auch durch die Häuser. Und dann gucke ich natürlich auch runter, was sind da für verschiedene Läden drin. Und das kann die Politik da nicht alles steuern. Ja. Also da können wir ein paar Bänke aufstellen.
10: Aber sie versucht es ja auch gar nicht. Nein, oder tut sie in irgendeiner Art und Weise etwas, um es zu steuern?
7: Viele Hausbesitzer tun was an ihren Häusern. Wenn ich jetzt alleine oben das sehe, wie der...
10: Ja, wir sitzen nur alleine in einem Haus, das, was groß investiert wurde. Habe Jensen hat investiert.
5: Wie viele Jahre fiel dann da der Putz von den Wänden?
7: Das ist allerdings richtig.
5: Das ist ein Jahrzehnt.
7: Aber die fangen ja jetzt an, wirklich alle zu investieren.

0: Man müsste mehr auf alles eingehen. Ich sage nur eins, ich bin jetzt in Neuwied gewesen, nur mal so zur Information. Da fuhr morgens zwischen 6 und 7 Uhr fuhren Straßenreinigungsmaschinen jeden Tag durch die Fußgängerzone. Jeden Tag. Da ist es wie aus dem Ei geleckt. Ich habe sogar Fotos gemacht und das für eine solche kleine Stadt Neuwied. Was steckt dahinter? Da ist nichts. Die haben Blumenschmuck da stehen. Die haben picobello saubere Wege. Du findest keinen Hundekack. Du findest keine angepinkelten Sachen. Das wird jeden Tag gereinigt. Ich finde, das könnte hier auch geschehen.
1: Also ich möchte gerne eine Sache dazu sagen. Also diese... Das, was Ole jetzt sagt, noch zu Recht hat, aber das ist trotzdem keine Einbahnstraße.
2: Mega, mega spannend bis hier. Wir machen in die zweite Stunde rüber, sage ich mal. War nicht so geplant, aber ich finde, die Themen sind so wichtig, dass wir das gleich machen müssen. Also wir machen jetzt eine kurze Pause und gleich geht's weiter mit dem Sylter Journal. Heute Teil 2, Tacheles Sylt. Mit Markus Giebner von den Sylter Insulanern, mit Peter Marnetz von der SPD-Fraktion und Ole König, dem Vorsitzenden der Sylter Unternehmer, und Conny und Frank. 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
1: Es ist 19 Uhr.
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2: Herzlich willkommen euch allen zum zweiten Teil vom Sylter Journal mit Conny Reckert und Frank Bremser. Wir haben heute das Thema Tacheles Sylt und wir sprechen mit Markus Giebner von den Sylter Insulanern, von der Fraktion Sylter Insulaner. Wir sprechen mit Peter Manitz, dem Vorsitzenden der SPD-Fraktion in der Gemeinde Sylt. Und wir sprechen mit Ole König, dem Vorsitzenden der Sylter Unternehmer. Ole hat gerade eben gesagt, die Gemeinde muss sich einbringen. Die Sanierung der Westerländer Innenstadt und der Promenade ist dringend notwendig und da muss sich die Politik auch einsetzen. Die Politik muss hier auch Flagge zeigen. Markus, du guckst da etwas skeptisch, ne?
3: Wenn wir hier eine Lösung finden wollen, dann finden wir sie gemeinsam. Unbedingt. Aber jetzt zu sagen, die Gemeinde muss jetzt hier die Lösung finden für die Innenstadtsanierung, damit ist das Problem gelöst, das stimmt nicht, das wird sie nicht. Dafür haben wir gar nicht die Mittel, weil wir müssen uns um alles andere auch kümmern und das bei einem Haushalt, der uns gerade um die Ohren geflogen ist. Abwege, Schulen, Feuerwehren und so weiter. Wir haben einen Investitionsstau, der liegt weit über 100 Millionen Euro.
4: Ja. Weit. Also ich weiß ja schon von 200.
5: Sagen wir mal, so ein Investitionsstau an der Erfüllung von Pflichtaufgaben, von Pflichtaufgaben, wo wir ein Archiv bauen müssten, weil uns das alte Archiv gesetzmäßig schon überhaupt nicht mehr zulässig wäre und alle möglichen Sachen.
4: Energetische
6: Sanierung. Das bringt uns juristisch jetzt nicht so viel, aber trotzdem,
5: das gehört dazu. Unsere Schulen müssen saniert werden.
3: Die OGS,
7: also muss die Gewerbesteuer gesteigert werden, ganz einfach.
4: Genau, also deswegen Markus, wie bringen wir denn da die Enden zusammen? Wie steigert denn in deiner Denke, wie steigern wir die Wirtschaftskraft und die Steuereinnahmen? Wie steigern wir die? Wie kriegen wir sie hoch? Was müssen wir dafür tun?
3: Ich bin ja völlig auf deiner Seite, dass wir uns neue Konzepte oder gute Konzepte überlegen. Und da gucken wir ja schon nach Dänemark und so weiter, weil es da wirklich tolle Sachen gibt.
4: Die haben teilweise Innenstadtmanager, die reißen das Ding hoch. Ich kann Briefe rausnehmen, ich glaube 6-mal habe selbst ich mit unterschrieben, bitte lasst uns einen Innenstadtmanager einstellen. Habe ich mindestens 6-mal schon geschrieben. Also, oder nicht ich, sondern wir als Unternehmer.
3: Wir hatten vor fünf Jahren drei verschiedene Unternehmen hier gehabt, die haben ihre Präsentation gemacht. Für eine Innenstadtsanierung. Ja, da hat uns der Kreis leider den Haushalt dicht gemacht. Dadurch war das erledigt. Seitdem ist das Thema tot. Und da waren so dänische Konzepte oder skandinavische Konzepte, wurden da ganz deutlich gebracht. Und es war einfach toll. Er hätte toll sein können. Am Ende war es nichts. Dann sitzen haben wir wieder 5-6 Jahre verloren. Ich möchte nicht wissen, wie viel Geld, weil Baukosten, Explosion.
2: Ja, also ich glaube, da ist ja auch so ein bisschen der Hintergrund der Tourismusstrategie, dass man sich schon überlegen muss, wofür braucht die Welt noch Sylt? So, ja, das ist ja im Prinzip so eine Frage, die man sich stellen muss. Wofür braucht die Welt Sylt? Das klingt jetzt so ein bisschen despektierlich. Das ist aber gar nicht so gemeint, sondern wir müssen uns die Frage stellen, die Leute lieben Sylt für die Natur. So, deswegen kommen sie hierher, weil sie die Natur genießen wollen, die gute Luft, den Strand und so weiter. Aber Wie definieren wir Sylt für die Zukunft? Ist Sylt die Wellnessinsel? Ist Sylt eine Glampinginsel? Machen die Leute hier gerne Campingurlaub? Soll Sylt ein Jahrmarkt werden? Also, weißt du, nein.
4: Ein Jahrmarkt haben würde ja schon reichen.
2: Aber es gibt ja zum Beispiel Konzepte, wie zum Beispiel Rhythm and Beats. Nehmen wir das einfach mal. Das war eine Idee, die hat man übernommen und das ist ein Riesenerfolg geworden. Dafür brauchten wir dann in dem Moment keine neue Kurmuschel, wir brauchten keine neue Promenade, sondern die Leute tanzen auf der alten, so wollen wir so sagen. Manchmal sind es mehr die Ideen, als manchmal immer gleich alles neu bauen zu müssen, sondern manchmal brauchen wir vielleicht noch mehr Ideen, wie wir die Leute für Sylt begeistern und für manche Events begeistern oder so. Ich weiß, was du meinst, eine Destination wie Sylt muss sich präsentieren.
4: Profil schärfen und Innovationen bringen.
2: Muss Innovationen bringen und muss die Leute müssen kommen und sagen, wow, da hat sich richtig was getan. Und das ist ja das, was du auch kritisierst, das ist auf Sylt einfach nicht mehr vorhanden. Also ist zu wenig vorhanden. Die Leute gucken auf Rotklinkerbauten, auf sanierungsbedürftige Hochhäuser.
4: Ungepflegte Verkehrsinseln.
2: Zum Beispiel.
4: Den Gast wieder umwärmen. Aber wir haben ja eins festgestellt am Tisch. Wir sind uns doch alle einig, dass der Gemeindehaushalt, so wie er jetzt ist, mit der Wirtschaftskraft, wie wir sie jetzt haben, nicht ausreichen wird, um diese 100 oder 200 oder 250 Millionen zu finanzieren. Darüber sind wir uns einig. Dann frage ich mich, wenn man sich darüber schon einig ist und auch festgestellt hat, dass ein Großteil des Gewerbesteuerrückgangs aus der Immobilienschwäche kommt. Was hält uns dann davon ab, die Betten, die ohnehin da sind, auch im Keller, grundsätzlich mal einen Beschluss zu fassen und zu sagen, die sind Teil unserer Lebensrealität, sie sind unsere Lebensgrundlage. Wir heben die gemeindlichen Beschränkungen für Keller auf. Denn die LBO erlaubt ja Kellerschlafen. Auf Föhr plane ich gerade ein Haus. Also wenn ich jetzt hier von Föhr anfangen wollte, die Politik ist schon 3 Schritte weiter als auf Sylt. Da ist Kellerwohnen überhaupt gar kein Thema. Das ist selbstverständlich. Das wird da gemacht, wird legalisiert. Damit
7: wäre sofort ein großes Problem gelöst.
4: Riesenproblem sofort gelöst. Es würde den Investoren unglaublich viel Sicherheit geben. Auch die Sylter Bank würde aufatmen. Denn ich glaube, die leiden auch ein bisschen unter der aktuellen Krise. Was hält uns auf, wenn wir wissen, wir brauchen mehr Wirtschaftskraft, einfach auch mal positive Impulse zu setzen? Warum legalisieren wir die Keller
7: nicht? Kann denn die Gemeinde jetzt nicht einfach entscheiden, jawohl, wir sagen jetzt, alle Kellerräume sind erlaubt, wenn sie eine gewisse Geschichte erfüllen.
5: Mit dem Brandschutz. Jetzt fängt es erstmal, müssen wir natürlich uns ans Baurecht insofern halten, es müssen Höhen eingehalten werden.
7: Das meine ich ja.
5: Weiter, weil wenn jetzt allgemein die Bewohnbarkeit von Kellern gefordert wird.
4: Solange die LBO eingehalten ist, ganz klar.
5: Das ist die Frage. Genau. Ich bin aber trotzdem immer noch der Meinung, dass wir tatsächlich individuell da austesten müssen, wo was möglich ist. Unsere Gemeindeteile, ob Rantum, Westerland oder was weiß ich, sind so unterschiedlich, dass ich da schon glaube, dass wir da auch unterschiedliche Regelungen brauchen. Das ist das eine. Das zweite, es gibt aber auch einen Rückgang der Steuereinnahmen, die schlicht und ergreifend auch nicht von uns beeinflussbar sind. Denn wie gesagt, die Zahl der Touristen sinkt nicht, die Zahl der Übernachtungen sinkt etwas. Die Leute, die hierher kommen, kommen kürzer, weil schlicht und ergreifend konjunkturell nicht mehr so viel in der Tasche ist. Wir haben ja auch eine Konjunkturkrise. Inzwischen sieht die Wirtschaft wieder etwas positiver mit dem IFO-Index in die Zukunft. Aber wie gesagt, es kommt bei den Reisenden noch nicht so an. Deswegen werden die Betten gefüllt, aber die Restaurants werden nicht mehr gefüllt, weil man auch in den wunderschönen, gut ausgestatteten Ferienwohnungen.
4: Aber was machen wir dagegen? Was machen wir dagegen?
5: Ja.
4: Machen wir denn eine Belebung? Guck mal, du kannst jedes Bett im Sommer nur einmal belegen. Aber was machen wir denn in den Schultermonaten? Wir haben vorgeschlagen zum Beispiel, dass wir im Herbst Lichterfest machen, dass wir im Winter Weihnachtsbeleuchtung machen. Was ist daraus geworden? Warum wird das alles nicht gemacht? Ich kann doch die Wirtschaftskraft bei der gleichbleibenden Anzahl an Betten steigern, wenn ich die Saison verlängere. Warum machen wir es nicht?
3: Naja, also
5: ist jetzt nicht unbedingt die Sache einer Gemeinde und Gemeindevertretung, ein Lichterfest zu organisieren. Ich komme aus einer Großstadt, da sind die größten.
4: Manitz, wir zahlen Tourismusabgabe nicht zu knapp. Die zahlen wir an euren gemeindeeigenen Betrieb, den ISTS. Wofür zahlen wir die denn? Nur dafür, dass der Strand geputzt wird?
5: Ich wollte nur noch mal etwas eben ausführen aus einer Großstadt.
4: Also ich kann dem ISTS keine Anweisung
5: geben. Da sind 2 riesen Weihnachtsmärkte, die alleine von den Unternehmern, sprich von der Wirtschaft bezahlt werden. Die kriegen nur gesponsert, dass die keine Mieten zahlen müssen und keine Gebühren für Anmeldung und Überprüfung der Buden oder sowas. Die organisieren die selbst. In einem kleinen Stadtteil läuft der längste Weihnachtsmarkt Deutschlands, der fängt schon Mitte Oktober an und geht bis Mitte Januar, ist immer noch lukrativ, ist von einer kleinen Werbegemeinschaft organisiert und finanziert. Also das ist nicht unbedingt nur die Aufgabe der Gemeindevertretung, jetzt zu sagen, wir machen ein Lichterfest.
4: Wer soll's? Ja. Halten Sie sich nicht am Lichterfest fest. Lichterfest fest an.
7: Reimt sich sogar.
4: Aber saisonverlängernde Maßnahmen. Wie soll ich das denn hinbekommen? Wir zahlen Gewerbesteuer, wir zahlen Tourismusabgabe. Es wäre doch ein leichtes, als Gemeindevertretung die Anweisung zu geben an den ISTS und zu sagen, wir brauchen saisonverlängernde Maßnahmen. Lass uns zum Beispiel hier die vorhandene Infrastruktur Weihnachten richtig schick machen. Lass uns Beleuchtung anschaffen. Man könnte auch einen Pakt machen. Das ist ja dieses Peter-Harry-Carstensen-Gesetz, wo man die geografischen Eigentümer zum Beispiel in der Innenstadt verpflichten kann, Abgaben zu leisten, haben wir auch schon mal drum gebeten, wurde auch wieder auf die lange Bank geschickt, dann könnte man die über die Eigentümer selber anschaffen. Also Ideen sind da, nur wir merken es doch schon wieder, wir stellen fest, ich muss mal einen Schluck Wasser trinken.
2: Nimm dir noch einen Schluck.
4: Wir stellen fest, dass ganz viele Ideen da sind, aber es wird nichts gemacht. Und ich komme immer wieder zurück zu der Frage, wovon sollen die Investitionen hier bezahlt werden, damit diese Insel schöner und lebenswerter wird? Wie soll die Wirtschaft wieder hochkommen, wenn wir noch nicht mal, Sie können sich ja nicht dazu durchringen zu sagen, ja selbstverständlich werden die ohnehin vorhandenen steuerehrlichen Kellerbetten legalisiert. Das heißt, Sie nehmen ja in Kauf, dass wir nach und nach Betten verlieren.
5: Bei B-Plan 28, an dem ich da beteiligt war, weil ich einer der Verhandler da war, sind wir eben von unserer Seite aus, sind wir da der Forderung nach Kellernutzung entgegengekommen.
4: In einem Teil, in dem anderen Teil, wo die 10 Häuser mit den 40 Wohnungen stehen, sind sie dem nicht nachgekommen. Es wurde ja nur ein Teil legalisiert. Und wir müssen, glaube ich, einfach mal dazu zurückkommen. Die Strukturkrise in Deutschland ist ein Problem, ist ein Riesenproblem. Was können wir hier auf Sylt tun? Und ich würde mich freuen, wenn wir uns einfach mal zusammentun und einfach mal eine Art Austauschkreis vielleicht bilden, die Wirtschaftsverbände und die Fraktionsvorsitzenden und gemeinsam mal darüber reden, was für ein Konjunkturpaket für Sylt können wir machen. Da sind so viele Sachen und so viele Möglichkeiten, die relativ einfach sind, die niemandem wehtun. Denn eins ist klar, von den 10.000 Wohnungen und den vielleicht 55.000 Ferienwohnungsbetten, die wir ungefähr haben, wissen wir, dass die Hälfte davon nicht, mindestens die Hälfte nicht genehmigt ist. Man spricht ja teilweise sogar von 90%. Ich wollte eigentlich sagen, dass 50% der Wohnungen einen Keller haben, der nicht genehmigt ist. Wir werden doch so oder so tausende Betten verlieren. Es muss doch keiner Angst haben, selbst wenn ich über Nacht jetzt sage, ich gebe grünes Licht für die Kellerbetten. Es werden aufgrund fehlender Höhen und sonstiger Themen so viele Betten doch rausfallen. Wir kriegen doch ohnehin im Gemeindehaushalt so derbe einen auf die Mütze. Deswegen wäre es ein einfaches doch zu sagen, wir tun mal überhaupt ein positives Signal raus, damit die Eigentümer, die Investoren hier wieder Mut fassen und sagen, Mensch, Sylt hat verstanden, mein Geld ist hier sicher, ich bin der Hafen für die Investition und dann kommt auch wieder mehr Geld rüber. Es muss Geld über den Damm kommen und ich muss das anlocken und das ist schon ein Thema, was die Politik auch tun könnte.
3: Ja, Ole, also sind zwei Sachen. Wir hatten jetzt diese Rahmenplanung für diese Lenkungsgruppe und das ist einfach ein wahnwitziger Aufwand gewesen. Da sind wir jetzt, Gott sei Dank, kommen wir jetzt zum Abschluss. Das heißt aber noch nicht, dass wir wissen, wie viele Kellerwohnungen oder wie Staffelungen oder was auch immer. Das kommt nachher. Aber wir haben jetzt immerhin mal soweit ungefähr die ganzen Bereiche, die Nachbarschaften austariert, um zu wissen.
5: Straßenweise.
3: Das hat zwei Jahre gedauert.
5: Ja, wurde das.
3: Irgendwann wird verrückt. Ich weiß nicht, wie viele Sitzungen ich damit mitgemacht habe. Bestimmt 20 oder so.
5: Das fing ja schon in den Ortsbeiräten an, dass da wirklich die Expertise der dort Wohnenden gefragt wurde, in dieser Ecke, gibt es da Ferienwohnungen, gibt es da nicht, wird da Keller genutzt, also da sind wir schon, haben wir schon eine Datensammlung, die
3: Und
5: besser ist als je zuvor.
3: Endlich. Wir wussten ja jahrzehntelang gar nicht, wie viele Ferienwohnungen wir auf Sylt haben. Ich meine, das kann man nicht mehr erzählen.
4: Was so bis heute keiner
3: gesagt. Selbst bis heute, irgendwie, wie viele Zweitwohnungen faktisch da sind und so weiter. Da gibt es so viele Unklarheiten. Der nächste Schritt ist natürlich jetzt dann, das zu präzisieren und dann entsprechend mit den B-Plänen das auszuarbeiten. Und da kommen diese Diskussionen an mit den Kellern. Ich habe diese Frage gestellt, das war mit den Staffelwohnungen oder die Möglichkeit, so eine Staffelregelung zu finden, damit man weiß, wie viele Ferienwohnungen dann am Ende überhaupt möglich sind. Also erlaubt, genehmigungsfähig sind. Wir reden ja von Baurechten. Das ist also, wir reden noch nicht davon, wie viele am Ende tatsächlich entstehen oder bleiben können, sondern Baurechte, das ist ja eigentlich die theoretische Zahl, was theoretisch möglich ist. Und da hatten wir dann dieses Ergebnis im B-Plan 28, nämlich 10 zusätzliche Ferienwohnungen, aber das hieße, dass alle existierenden Immobilien dort, Hausnummern, dann eine Ferienwohnung haben. Also das ist ganz merkwürdig, das zu berechnen. Haben sie natürlich gar nicht. Das heißt,
7: gar keinen Fall.
3: Zusätzlich zu denen, die wir dadurch verlieren, dass sie keinen zweiten Rettungsweg haben, die überhaupt nicht genehmigungsfähig sind, werden wir möglicherweise, wenn wir so weitermachen, insgesamt auf eine ganz andere Zahl kommen. Von den 9.500, die wir ungefähr haben, werden wir...
4: Der Kreis schreibt 10.500.
3: Was?
4: Herr Janssen schreibt in seiner Präsentation 10.500. Siehst du,
3: aber
4: gibt so viel Zahlen.
5: Das Problem ist...
3: Aber dann werden wir am Ende bei vielleicht 6.000, 7.000. Und dann haben wir 30%.
4: Dann ist Feierabend.
3: Dann brauchen wir auch keinen Dauerwohnraum
4: mehr schaffen, noch einen Hafen bauen, weil
3: die Wohnungen werden niemals vermietet werden.
5: Das Problem ist aber auch schon wieder das Baurecht insofern, als dass, wenn... So habe ich mich ich da inzwischen belehren lassen müssen. Wenn ein Haus eine Genehmigung hat, zwei Wohnungen, dann sind das zwei Dauerwohnungen. Maximal eine, wenn zwei es nur Wohnungen, ja, sind das zwei Dauerwohnungen. Man müsste eine Nutzungsänderung beantragen, wenn man da eine Ferienwohnung draus macht. Eine Nutzungsänderung heißt heute noch eine zweite Baugenehmigung. Wenn auch nur eine Tür verändert wurde in dem Haus oder irgendeine eine Innenwand, nicht tragende Innenwand verändert wurde, dann muss eine quasi neue Baugenehmigung erteilt werden. Und da ist man noch im Streit mit Jansen, ob das eine Baugenehmigung nach dem Stand 2026 sein muss oder 1978, nach den Rechten 1978, als das Haus gebaut wurde.
7: Da der Herr Jansen natürlich nach 2026.
5: Das heißt dann, das hat dann überhaupt gar keinen Zweck, weil man dann Wärmedämmung, alles Mögliche auf den Stand von 26 bringen muss. Das ist auch, selbst wenn wir sagen, wir genehmigen jetzt überall alle Keller zu bewohnen, dann ist das Baurecht damit immer noch nicht
2: ausgehebelt.
4: Deswegen sage ich ja.
5: Wir müssen die Baugenehmigungen dann, also wir können aber jetzt auch nicht sagen, okay, weil keiner in der Stadt 50 fährt, lassen wir die Regel jetzt ganz weg und jeder kann fahren, wie er will.
4: Aber deswegen sage ich, wir verlieren so oder so tausende Betten. Und wir können hier heute einen Zettel aufschreiben. Man wird da in 10 Jahren zurückgucken und sagen, oh, hauaha, was habt ihr da denn gemacht? Weil wir werden so oder so tausende Betten verlieren aufgrund all dieser Probleme, die Sie beschreiben. Und der Gemeindehaushalt, der wird über die nächsten Jahre, Jahrzehnte, der wird so notleidend sein, weil wir nicht mutig genug sind, jetzt auch mal uns vor unsere eigenen Betten zu werfen und mal Grundsatzbeschlüsse
2: zu fassen. Und deswegen vor die Betten zu werfen, finde ich schön. Ich folge da Ole in der Meinung, dass man einfach jetzt gerade, wir reden immer über weniger Bürokratie, über weniger Paragraphen und das, was du gerade gesagt hast, das ist der Stand der Dinge, mit den Baugenehmigungen.
5: Das können wir als Gemeindevertretung nicht aushalten.
2: Nein, das ist schon klar. Aber das ist das, was uns alle in diesem Land in ganz vielen Bereichen behindert. Wenn man jetzt sagen würde, man würde mit einfachen Parametern festlegen, Deckenhöhe, Fluchtwege etc. pp. Das wird genehmigt. Und wenn jemand nicht investiert und nicht einen kleinen Bagger anrollen lässt und beispielsweise seine Kellerwohnung ein Stück weit freischaufeln lässt für einen vernünftigen Fluchtweg inklusive eines Austritts plus Gartengestaltung und einer Gartentür oder wie auch immer, dann weiß man aber, dass es aber auch ein Gastgeber, der auch für Sylt und dann auch wiederum für einen Qualitätsstandard auch nochmal Geld in die Hand nehmen würde, auch für die Zukunft einer solchen Ferienimmobilie, dass er eben auch für die Zukunft investiert.
4: Aber die Rahmenbedingungen haben wir doch, Frank.
2: Bitte?
4: Die Rahmenbedingungen haben wir doch. Die Landesbauordnung sagt doch im Moment noch 2,30 Meter Kellerhöhe. Ich glaube, dass die überlegen, das ist wohl relativ weit gediehen. Ich weiß nicht, ich höre das auch nur aus zweiter Hand, auf 2,20 Meter nochmal überlegen zu gehen, um das wieder, um mehr zu retten. Der Kreis merkt oder das Land merkt auch, wir müssen retten. Und dann ist das Ausgraben eines größeren Kellerlichtschachtes auf 80 Zentimeter lichte Tiefe die nächste Möglichkeit. Das Wesentliche, warum das auf Sylt verhindert wird, ist die Politik. Weil wir in den Ortsgestaltungssatzungen, wir können hier einen Faktencheck danach noch machen, in den Ortsgestaltungssatzungen für Westerland stehen Lichtschächte mit einer lichten Tiefe von 60 Zentimeter. Und nur deswegen können wir die Keller nicht legalisieren. Mhm. Sie müssten nur hingehen. Ja, Markus, das ist die Realität.
3: Ich weiß, aber
4: du müsstest nur einmal die Ortsgestaltungssatzung von Westerland nehmen und aus 60, 80 machen. Und bumm, hast du 1000 Keller legalisiert. Und dass ihr das nicht macht, das werfe ich euch vor, weil das begreift auch kein Unternehmer mehr.
3: Also nochmal ganz kurz zur Information. Ich bin Ortsbeiratsvorsitzender in Tinnum. Ich wollte die Ortsgestaltungssatzung neu machen. Die wurde ja vor ein paar Jahren erst provisorisch neu. Also das ist ein Thema. Natürlich ist es ein Thema. Die wurde damals, diese 60 Zentimeter, das wurde von damaligen... wie heißt denn hier? Vom Bauamtschef.
4: Das war Veränderungstaktik.
3: Ja, weil ganz sie eben ändern wollten, dass im Keller gewohnt wird. Das war also ganz klar, das war eine politische Entscheidung damals, die müssten wir heute ändern.
4: Und das könnt ihr doch morgen machen.
5: Aber das ändert jetzt immer noch nicht die rechtliche Lage, dass wenn ein Haus nicht als Ferienwohnung oder wenn da eine Wohnung nicht als Ferienwohnung in der Baugenehmigung steht, da ein komplizierter Weg beschritten werden muss, um es zu einer Ferienwohnung zu machen.
3: Ja, wir haben
7: kann
3: ja, wir
7: nicht
3: haben,
7: einfach machen irgendwie.
3: Wir haben im
4: man müsste doch mal alle Hindernisse, die Gemeinde aus dem Weg räumen könnte, in dieser ohnehin schwierigen Lage, einfach mal aus dem Weg räumen. Dann bleiben immer noch genug Probleme. Aber
7: ich kann mich erinnern, dass Peter selber in einem Interview mal gesagt hat, dass er eigentlich den Stand der Betten, wie wir sie jetzt haben, gerne halten möchte.
5: Ja,
7: das hast du gemacht.
4: Das finde ich super.
7: Hat er definitiv.
4: Finde ich gut.
7: Da habe ich, ohne Scherz, da habe ich an der Zeitung gestanden und habe gesagt, Peter Manitz? Ja. Jetzt, das kann doch wohl nicht wahr sein.
4: Ab jetzt wählen wir es bitte.
7: Da hat jemand Applaus geklatscht.
3: Das ist das Beherbergungskonzept. Das ist das Ziel.
5: Das ist auch das, wie gesagt. Genau.
7: Und das Ziel müssen wir doch irgendwie erreichen. Aber
2: wir sind uns doch einig, dass Sylt sich eigentlich nicht weniger Betten leisten kann. Auch ob dieses Haushalts, den wir angesprochen haben, des Defizits und von dem, was alles angepackt werden muss. Dennoch muss man auch für die Sicherheit der Gäste sorgen. Da sind wir uns auch einig, dass wir nicht irgendwelche improvisierten Kellerwohnungen mit einer Deckenhöhe von 1,90 irgendwie durchwinken können. Und wenn da nicht auch für die Sicherheit gesorgt ist, das muss natürlich auch alles gegeben sein. Aber es muss doch möglich sein, und das muss auch für einen Kreisbaudirektor möglich sein, sich dann irgendwann mal zu fragen, hey, wer bezahlt den Bums hier eigentlich? Und das sind ja
3: die das ist eine Frage, die er sich nicht stellt.
2: Die muss er sich nicht stellen,
3: Das sagt er ganz
7: kategorisch. Aber dein Job hängt doch auch da dran. Wenn nicht genügend Gelder reinkommen, wer bezahlt ihn?
4: Der hat ein anderes Prüfschema im Kopf, aber es gibt ja durchaus andere Politiker, er ist ja ein Verwaltungsmitarbeiter, es gibt Politiker, die sich diese Frage stellen müssten, und die sind dann ja weisungsberechtigt. Also ich bin da bei dir. Aber warum machen wir es nicht einfach?
2: Wir müssen einen Kompromiss finden. Wir müssen einen Kompromiss, und der muss ja irgendwann, oder der muss ja auch mal schnell kommen, und der muss auch irgendwann mal, jetzt muss einfach mal passieren, weil einfach so viele, Frustrationen ja auch entstehen.
3: Wie gesagt, wir arbeiten jetzt Schritt für Schritt nach vorne dahin.
2: Ja.
3: Und wie gesagt, man muss einen Schritt nach dem nächsten, und es ist brutal kompliziert.
2: Ja, das glaube ich.
3: Ich habe damals auch mit dieser ganzen immer wieder gesagt, wir brauchen eigentlich die Hilfe vom Land dabei. Mhm. Ne? Weil
5: das vom Bund
3: viel vom Baurecht ist Bundessache.
4: Sehe ich auch so.
3: Und das ist einfach so kompliziert, und aber da hängt so viel von ab.
5: Ja.
3: Ne? Und die Zahlen rein in den Zahlen, wie gesagt, ich wiederhole mich jetzt hier, wir werden von den 9.500, wenn das so sich entwickelt, wenn wir sagen, da dürfst du nur noch 30% oder 50% Maximum Ferienwohnungen haben, wenn Morsum oder sonst wo, da werden natürlich viele wegfallen.
4: Deswegen müssen wir um jedes Bett dankbar sein, was wir legalisiert
3: kriegen. Ja, natürlich. Aber da wird es ein Windhundrennen geben, da wird es dann darum gehen, wer als Erster eine Genehmigung kriegt, weil nachher wird es keine mehr geben. Das sind dann die Sachen, wer bleibt am Ende auf der Strecke. Also das sind ganz viele offene Themen, aber wir können nur vorangehen und vor allem gemeinschaftlich da irgendwo eine Lösung finden.
5: Nochmal, ich kenne zwei Fälle aus meinem Umfeld, die haben ein Haus mit Apartment drin, die haben jetzt irgendwann in die Baugenehmigung geguckt und haben festgestellt, da steht nur drin ein Familienhaus, obwohl da ein Apartment eingebaut ist und auch auf dem Plan steht. Steht nur ein Familienhaus, und dann haben die sich beim Kreis erkundigt, was machen wir, ja, Nutzungsänderung beantragen. Ja, was bedeutet das? Ja, da müssen sie zum Architekten gehen und eine Baugenehmigung, dass das, und das würde mal eben einen größeren vierstelligen Bereich kosten, wenn nicht sogar in den fünfstelligen Bereich gehen, nur so eine Genehmigung zu erlangen. Das sind zwei ältere Ehepaare, die sind aus der Vermietung ausgestiegen. Die waren sehr beliebt, die haben den Tourismus gemacht, den ich da bevorzuge, wo der Reisende mit dem Vermieter direkten Kontakt hat, dieser sogenannte Resonanztourismus, wo dann auch wirklich die Tipps, wo dann auch die Liebe zur Insel auf die nächste Generation übertragen wurde.
2: Ja.
4: Ist ein bisschen romantisch, weil dieser Tourismus in der Breite ist kein Wachstumsmarkt, sondern eher ein stark bedrohtes
3: Modell. Aber es ist auch ein Jammer.
4: Aber die Tourismusform als solche, das wollte ich nur sagen, dass das Schicksal dahinter steht, ist furchtbar. Die haben es bestimmt besten Gewissens gekauft, haben es damit abbezahlt und so weiter und so fort.
3: Ja, aber ich würde ganz gerne, vielleicht, ich weiß nicht, ob wir jetzt noch die Zeit haben, aber weißt du, du bringst da gerade was an. Wenn wir immer nur davon reden, alles soll exklusiv und fein und schick und Top-Destination werden, wir preisen die Leute weg. Ein junges Publikum kommt hier nicht mehr, und da haben wir ein ganz großes offenes Thema, weil Sylt ist für junge Leute leider nicht mehr attraktiv. Und das ist ein anderes Thema, dass wir...
4: Aber das hängt jetzt nicht nur mit den Preisen zusammen. Also
3: es hat sehr viel mit den Preisen zusammen, es hat aber sehr viel mit dem Angebot.
4: Die Frage ist, was wir denen liefern für das Geld, ist die Frage.
3: Es gibt hier keine Nachtclubs oder so gut wie keine Nachtclubs.
7: Ja, dann haben wir doch nochmal eine tolle Runde, die wir nochmal zusammenrufen können.
4: Die
7: jetzt habe ich aber mal eine ganz andere
5: Sache. Einen kommunalen Nachtclub gründen.
2: Ja, nee, aber das Jugend auf Sylt ist auf jeden Fall auch ein Thema für ein Sylter Journal. Darüber müssen wir reden. Also das ist auch ganz, ganz wichtig. Und genauso ist auch das, was du angesprochen hast, Markus, auch der Tourismus der Zukunft, das heißt, die jungen Leute, wie kriegen wir sie noch auf die Insel, die auch anders reisen, die anders, anders denken, und eben auch so einen erschwinglichen Urlaub auf die. Es gibt genügend Leute, die sagen, ich würde gerne mal nach Sylt fahren, aber das ist mir einfach zu teuer. Das heißt, die müssen auch Alternativen finden, und deswegen habe ich ja dieses Camping angesprochen. Wie kann man das ausweiten, ohne die Natur noch weiter zu belasten durch weitere Verdichtung? Das kann man zum Beispiel auch durch Camping machen, und das kann auch ruhig ein bisschen hochpreisiger sein als zum Beispiel an manchen Orten auf dem Fest. Festland, alles in Ordnung, weil du auf Sylt ja auch noch was Besonderes geboten bekommst.
5: Als in Büsum.
2: Genau, und die gehen ja auch zum Beispiel auch essen. Die gehen dann ja auch essen mit der Familie und stärken dann wiederum die Innenstadtgastronomie zum Beispiel. Also das ist ja jetzt nicht, liegt ja nicht weit. Aber wolltest du noch kurz anmerken, Conny? Wir wollen zum Schluss kommen.
7: Genau, ich wollte nur noch alle drei einmal ansprechen. Ja. Wenn ihr morgen dem Gemeinderat ganz konkrete Maßnahmen vorlegen könntet, welche wären das? Nur ganz kurz. Ole, du fängst an.
4: Als allererstes würde ich Grundsatzbeschlüsse fassen, die sagen, wir haben als Maßgabe für unsere Planung, also für unseren Rahmenplan und für unsere ganze Baurechtskrise, dass wir möglichst alle steuerehrlichen Betten erhalten, alle Keller, die Lebensrealität anerkennen. Das wäre das allererste, was ich machen würde. Und das zweite, was ich machen würde, wäre, dass ich sofort ein Modernisierungsprogramm einleiten würde, um hier die Infrastruktur und die Promenade und auch Nebensaisonbelebung machen würde. Wenn ich die beiden Sachen mache, bin ich relativ sicher, dann kriegen wir hier einen relativen Wirtschaftsturbo. Das wäre das, was ich machen würde.
7: Markus.
3: Wirtschaftsturbo ist natürlich ein schöner Ausdruck.
7: Ich finde es ganz toll.
3: Klar, einmal verwaltungs- oder selbstverwaltungsmäßig würde ich darauf plädieren, mehr, schneller umzusetzen. Ganz wichtig. Dass wir unsere Finanzen in die Reihe kriegen, dass wir da mehr Ordnung drin haben und Klarheit, auch bessere Planungssicherheit. Und selbstverständlich, das, was Ole gerade sagte, dass Planungssicherheit für die Eigentümer, ob das jetzt Sylter sind, ganz besonders, aber auch Leute vom Festland, die haben auch genauso die Rechte, dass wir wissen, wohin die Reise geht, das muss geregelt werden. Das ist ganz, ganz zentral, weil solange dieses Problem nicht gelöst ist, wird es auch diese Unsicherheit, Verärgerung und eigentlich auch Verzweiflung von vielen Leuten. Ja, ich meine, und darf nicht vergessen, die Sylter, die noch da sind, die noch Eigentum haben. Du hast vorhin ganz wichtig das Thema Eigentum angesprochen. Ich meine, der Eigentum, den haben die Leute durch die Gästevermietung sich erwerben können. Mhm. Die Menschen, die hier, die Sylter, haben zuallererst Dauerwohnraum geschaffen. Den haben sie mit den Ferienwohnungen finanziert. Die wurden damals alle als Wohnung bezeichnet. Das ist heute illegal. Mhm. Das wird heute anders interpretiert. Mhm. Und das hat sich 50 Jahre lang keiner drum gekümmert. Mhm. Und jetzt plötzlich ist es alles illegal. Und das ist so eine ganz schlimme Sache eigentlich, weil
4: fies.
2: Es wird die ganze Zeit wird es durchgewunken und auch der Steuerbescheid kam. Nachdem wurde, zahlen Sie bitte an diese IBAN, damals Kontonummer.
7: Und jetzt
2: war alles alle illegal und stehen in Sträflingskleidung da. Richtig. Das geht natürlich nicht.
3: Meine Großmutter war dann irgendwie eine Mafia-Party. Ne?
2: Weil das kann man nicht. Man kann nicht nur schröpfen und melken und am Ende sagen, hey, hätte jemand eure Baugenehmigung geguckt. Sehe ich auch so.
5: Peter. Ja, durch einen Prozess in Mecklenburg-Vorpommern, wo das festgestellt wurde, dass da wie auf einmal das Recht ist zu wohnen, Ferienwohnung, Zweitwohnung, Hauptwohnung, ist dieses ganze Desaster, ich nenne es einfach mal Desaster, hier entstanden, weil wir alle jetzt in einem sehr rechtlosen Zustand sind, den wir auch nicht ad hoc nur aus dem Keller heraus komplett lösen können. Wie gesagt, unser Konzept Ferienwohnungen, das wird hart erarbeitet und da glaube ich schon dran, dass wir da auf einem vernünftigen Lösungsweg sind. Wir haben das beste touristische Angebot, wir haben eine ganz tolle Insel, wir haben auch eine ganz tolle Insel, die für andere Reisen jetzt auf einmal mehr interessant wird. Im Rahmen des Klimawandels erleben wir hier noch Sommer, die vernünftige Sommer sind und man nicht sich auf dem Grill fühlt.
4: Coolcation.
5: Ne? Coolcation, so heißt das jetzt auf Neudeutsch, musste ich auch erstmal nachgucken, aber ich habe es auch verstanden, aber wir sind eine tolle Coolcation, das sind auch alles Chancen. Deswegen, ich weiß nicht, ob ich morgen jetzt einen Antrag in der Gemeindevertretung stellen kann, der alles dieses löst. Was ich wirklich vorschlage ist, und Herr König hat dem ja auch zugestimmt, die Kommunikationsstränge etwas zu verbessern zwischen dem Entscheidungsgremium Gemeindevertretung und der mächtigen Interessenvertretung Unternehmer, die ja auch die Arbeitnehmer, die dort arbeiten, mitvertreten. Das ist jetzt mein Fall. Ich bin nicht für Sozialfälle
4: zuständig. Wir sind der einzige Verein, der Arbeitgeber- und Arbeitnehmer vereint.
5: Das richtig.
4: Ist bei der SPD beides nicht mehr vor.
5: Deswegen jetzt möchte ich da keine Diskussion.
2: Das war jetzt die Spitze, die sehen Sie mir da.
5: Keine Diskussion drüber. Aber wie gesagt, ich finde, wir sollten mehr Kooperation statt Konfrontation gerne, gerne. Da wählen. Und es gibt jetzt nicht den Antrag, den man morgen stellen kann und alle Probleme sind
7: also
5: gelöst.
7: Also du machst es nicht morgen, du machst es übermorgen. Ist das richtig?
5: Das ist übermorgen ist Gemeindevertreter.
2: Aber ja, ich richtig. Finde, das ist doch ein schönes Ergebnis auch. Unserer,
5: nee, morgen ist Gemeindevertreter. Morgen, ja. Ja. Also morgen.
3: Wir haben nur zwei Tage zur Gründungspunkte.
2: Schönes Ergebnis unserer Runde, finde ich. Und das ist ja auch so ein bisschen das Ziel von Conny und mir auch, alle ins Gespräch zu bringen, um unterm Strich einfach die Kommunikation voranzutreiben, dass sich nicht alle immer gegenseitig nur vor vollendete Tatsachen stellen und wir nicht vorwärts kommen, sondern ich glaube, dass wenn der Dialog stimmt, dann gibt es sicherlich große Wünsche auf Unternehmerseite und dann eben auch vielleicht mehr Bereitschaft dafür, auch da in den Dialog zu gehen und Dinge umzusetzen, sodass es am Ende ja immer darum geht, dass Sylt nach vorne kommt.
4: Darf ich noch ein Angebot machen?
2: Ja, bitte.
4: An die beiden Politiker. Ja. Wir haben, ich weiß, dass die Gemeinde ja plant, eine Haushaltsprojektion zu machen.
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9: Das Wetter auf Sylt zeigt sich heute wechselhaft. Sonne, Wolken und kurze Schauer wechseln sich ab. Die Temperaturen erreichen 20 Grad. Der Wind weht kräftig aus Südwesten mit Böen bis 55 Kilometer pro Stunde. Die Sonne scheint etwa 5 Stunden. Der Radio Sylt 3-Tage-Trend. Morgen gibt es einzelne Schauer und sonnige Abschnitte bei 20 Grad. Am Montag fällt zeitweise kräftiger Regen bei 19 Grad. Am Dienstag wechseln sich Sonne, Wolken und einzelne Schauer ab, ebenfalls bei 19 Grad.
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2: Es ist 20 Uhr.
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2: Moin von der Insel. Cycling Paradise bringt heute hunderte Radfahrer auf die Straßen der Insel. Start und Ziel der großen Inselrundfahrt liegen in diesem Jahr am Kursaal in Wenningstedt. Zur Auswahl stehen drei Strecken über 40, 65 und 100 Kilometer. Dabei geht es nicht um Bestzeiten, sondern um das gemeinsame Fahrerlebnis. Zugelassen sind Rennräder, Gravelbikes, klassische Fahrräder und E-Bikes. Mit dabei sind unter anderem Radsportlegende Erik Zabel, Schauspieler Jan-Josef Liefers und Sängerin Anna Loos. An mehreren Stationen warten Verpflegung und Sylter Gastronomie auf die Teilnehmer. Ab dem Nachmittag werden die Fahrer im Ziel empfangen. Anschließend gibt es am Kursaal Live-Musik, einen DJ und ein gemeinsames Finale direkt am Meer.
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2: Das Wetter auf Sylt zeigt sich heute wechselhaft. Sonne, Wolken und kurze Schauer wechseln sich ab. Die Temperaturen erreichen 20 Grad. Der Wind weht kräftig aus Südwesten mit Böen bis 55 Kilometer pro Stunde. Die Sonne scheint etwa 5 Stunden. Der Radio Sylt 3-Tage-Trend. Morgen gibt es einzelne Schauer und sonnige Abschnitte bei 20 Grad. Am Montag fällt zeitweise kräftiger Regen bei 19 Grad. Am Dienstag wechseln sich Sonne, Wolken und einzelne Schauer ab, ebenfalls bei 19 Grad.
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2: Liebe Zuhörer vom Autozug Radio Sylt, unser Zug hat sich gerade in einem epischen Kampf mit einem technischen Drachen verstrickt und die Schlacht dauert ungefähr 30 Minuten. Danke für Ihre Geduld und Ihr Verständnis.
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2: Einen wunderschönen guten Tag. Hier ist das Autozug Radio Sylt mit Frank Bremser. Schön, dass ich bei Ihnen sein darf. Und wir haben natürlich auch die Möglichkeit, hier Fragen zu beantworten zur Überfahrt mit dem blauen Autozug. Katrin Sassi zum Beispiel hat bei uns angefragt über das E-Mail-Formular auf radiosylt.de, wie es ist, ob man den Hund auch bezahlen muss. Ne, Katrin?
6: Ich habe schon da angerufen. Das hat sich schon geklärt.
2: Okay, du hast schon bei der Service-Hotline vom blauen Autozug angerufen. Und ja, du darfst natürlich den Hund kostenfrei mitnehmen, ne?
6: Gut, ich frage lieber vorher, weil der Hund, der wiegt jetzt nicht gerade 5 Kilo, ne?
2: Ja, okay. Woher kommt ihr?
6: Aus Mosbach. Das liegt zwischen Heilbronn und Heidelberg.
2: Super, dann nehmt ihr am besten den Flexpreis. Dann könnt ihr auch noch spontan entscheiden, ob ihr einen Zug früher oder später fahrt und seid dann noch flexibler in der Urlaubsgestaltung. Das ist auf jeden Fall sehr vorteilhaft.
6: Ja, ich habe schon gesehen, der Flexpreis, der sollte genommen werden.
2: Was für einen Hund habt ihr?
6: Ein Burbul.
2: Ah, super. Dann wünschen wir euch ganz, ganz viel Spaß mit dem Hund auf Sylt. Ist ja ein Paradies, nicht nur für Menschen, sondern auch für Hunde. Einen ganz tollen Urlaub.
6: Ja, da freuen wir uns. Dankeschön.
2: Tschüss.
6: Ciao, ciao.

0: 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Dawn, sie arbeitet in der Personalabteilung vom Blauen Autozug bei der RDC Deutschland Gruppe und ist natürlich dafür zuständig, neue Mitarbeiter zu rekrutieren und dafür zu sorgen, dass sie sich wohlfühlen in der Gruppe. Und Dawn, wie gefällt es dir denn selbst, sag mal?
1: Super. Ja? Also ich habe hier eine super Möglichkeit, einfach meine Arbeitszeiten entsprechend der Kita-Öffnungszeiten anzupassen. Da bin ich tatsächlich sehr dankbar, dass ich die Chance hier auch bekommen habe. Bin auch noch nicht so lange dabei. Mhm. Ich habe mich tatsächlich einfach beworben. Ich wollte zurück nach Hause zu meinen Eltern, da näher ran. Die wohnen hier in Niebüll.
0: Ja, da hört man gleich, da passt alles beim Blauen Autozug. Und vielleicht gibt es ja auch für euch gerade eine offene Stelle beim Blauen Autozug. Dann kommt einfach mal auf die Homepage autozug-sylt.de. 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

0: 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Und jetzt gibt es bei uns mal Norddeutsch für Anfänger. Alle, die bei uns in Norddeutschland zu Gast sind, so an der Nordseeküste, die hören manchmal ganz genau hin und denken, ja, was hat der da gerade gesagt? Also das hier zum Beispiel.
1: Auf den Swatch gehen.
0: Das kennen Sie bestimmt, ne? Schön Party machen. Mal richtig schön zum Tanz gehen. Das geht auf Sylt natürlich auch wunderbar. Oder was ist das denn hier?
1: Na, ein bisschen draußen an Butchern.
0: Das heißt, draußen rumtrollen, ein bisschen um die Häuser ziehen, als Kind aber eher, also nicht als Erwachsener. Und das hier?
1: Ach, jetzt sei doch nicht so drömelig.
0: Ja, das hat meine Mutter öfter mal zu mir gesagt, wenn wir irgendwo spazieren waren und ich nicht so richtig in Gang kam. Also wenn man so ein bisschen rumträumt zum Beispiel. Und das hier?
1: Ob ich das hinkriege, das ist echt Figelinsch.
0: Na, das sind so die kleinen handwerklichen Arbeiten, wo man irgendwas einfädeln muss oder etwas sehr, sehr Filigranes, ne? Figelinsch. Und das hier?
1: Mann, ist der gnaddelig.
0: Ja, das war bei meinem Opa immer so, wenn der mittags geschlafen hat. Danach braucht er immer so eine halbe bis dreiviertel Stunde, bis er wieder ganz oben auf war. Und bis dahin war er gnaddelig, also eher schlecht gelaunt. Und das sagte mein Onkel Hartmut immer zu meinem Vater.
1: Mann, der ist ja schon eine Stunde draußen am Mulchen, du.
0: Mulchen ist, wenn man draußen im Garten ist, viel macht, aber irgendwie nichts auf die Reihe bekommt. Ja, Norddeutsch für Anfänger hier bei uns im Autozug Radio Sylt. Erzählen Sie es ruhig weiter und wir werden Sie natürlich weiter aufklären, was wir Norddeutschen meinen, wenn wir gewisse Begriffe sagen. Hier ist das Autozug Radio Sylt. Wir wünschen Ihnen eine gute Überfahrt auf die schönste Insel der Welt.

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0: 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Und wenn wir über einen Pastor sprechen auf der Insel Sylt, dann sprechen wir über Rainer Cinno. Er ist ein Pastor mit Haltung und vor allem auch mit Meinung. Und Rainer, wir haben Glaubenskriege auf der Welt. Wir haben auch echte Kriege jetzt auf der Welt. Wie denkst du, steht Gott dazu?
1: Ich bin mir sehr sicher, dass unser Gott einer ist, der mit den Menschen mitleidet. Das ist ja auch unsere christliche Vorstellung von Gott. Mhm. Er hat Jesus in diese Welt geschickt und Jesus hat uns ja gezeigt, wie Gott ist. Er ist keiner, dem das alles egal ist, sondern er ist einer, der unser menschliches Schicksal auf sich genommen hat. Auch der gelitten hat. Und so leidet Gott, glaube ich, mit denen, die in dieser Welt verfolgt werden, die in dieser Welt Gewalt erleiden müssen und die in dieser Welt Trauer tragen. Davon bin ich überzeugt.
0: Rainer Cinno, er ist Pastor der Kirchengemeinde Norddörfer Sylt. Das war ein Gespräch von Sylt 1 mit Axel Link und Rainer Cinno zum Nachschauen auf Sylt 1 TV. 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
1: Das Wetter auf Sylt zeigt sich heute wechselhaft. Sonne, Wolken und kurze Schauer wechseln sich ab. Die Temperaturen erreichen 20 Grad. Der Wind weht kräftig aus Südwesten mit Böen bis 55 Kilometer pro Stunde. Die Sonne scheint etwa 5 Stunden. Der Radio Sylt 3-Tage-Trend. Morgen gibt es einzelne Schauer und sonnige Abschnitte bei 20 Grad. Am Montag fällt zeitweise kräftiger Regen bei 19 Grad. Am Dienstag wechseln sich Sonne, Wolken und einzelne Schauer ab, ebenfalls bei 19 Grad.
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3: Liebe Hörer vom Auto zu Radio Sylt, unser Zug steckt gerade in einer philosophischen Diskussion mit der Technik und dieser tiefgründige Dialog wird ungefähr 30 Minuten in Anspruch nehmen. Wir danken für Ihr Verständnis und Ihre Geduld.
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3: Willkommen in der nächsten halben Stunde hier bei radiosylt.de vom blauen Autozug. Es ist schön, dass ihr dabei seid und wir haben ja auch unsere eigene Comedy, das wisst ihr, ne? Unser Follower Klaas aus Hörnum, der sucht die lustigsten Sprüche aus dem Internet raus und daraus haben wir unsere eigene kleine Comedy-Show gemacht und gleich gibt's die nächste Folge hier bei mir. Moin!

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2: Hey, moin, willkommen beim Flachwitz-Service. Heute habe ich folgenden Leckerbissen mitgebracht. Was versteht man unter einer Turbine? Nichts. Ist viel zu laut.

0: Radio Sylt, das ist Sylt in einer Stunde weltweit zu hören auf radiosylt.de und wir sind wieder bei den Adlerschiffen und damit bei Jenny, die kümmert sich um Feierlichkeiten bei den Adlerschiffen, richtig?
1: Genau, also erstmal geht es auch so ein bisschen um den Ort, ne, um zu schauen, ab wo fahren wir, welches Schiff haben wir da, was bietet sich am besten an. Wenn es jetzt die Hochzeit ist, klassischerweise ist es dann wie gesagt die Great Palooka ab List. Da können wir bis zu 48 Personen mitnehmen. Und genau, dann besprechen wir alle Details, was du noch dabei haben möchtest, ne? Den Ablauf, dann ist ja auch immer da noch die Koordination mit dem Standesamt mit dabei, dann was du an Essen dabei haben willst, Getränke, ob du noch irgendwelches weitere Programm möchtest, irgendeine Liveband, Musiker, Trompeter hatten wir letztens auch mit an Bord.
0: Cool.
1: Oder Fotografen, also da sind den Möglichkeiten keine Grenzen gesetzt, ich sag immer alles, was ihr euch wünscht, versuche ich so gut es geht immer umzusetzen. Klar gibt es irgendwo Grenzen, aber alles ist irgendwie machbar.
0: Also sozusagen für jede Feier bist du Ansprechpartnerin?
1: Genau, dafür bin ich die richtige Ansprechpartnerin. Also viel sind es Geburtstage, aber auch Hochzeiten machen wir auch oder Trauungen bei uns an Bord. Da ist die Great Palooka ab List immer ein ganz beliebtes Schiff, weil es ein bisschen rustikaler ist, aber generell auch Firmenfeiern, wenn es auch größere sein sollen, auch gerne mal verchartern wir auch gerne die Koi, um so ein bisschen mehr auch Partystimmung dann aufzubringen. Aber generell hier auf Sylt haben wir natürlich auch sehr schöne Schiffe, die da auch gut in Frage kommen.
0: Super, danke schön. Jenny, sie ist die Ansprechpartnerin für alle Charterfahrten, Geburtstage, Hochzeiten etc. Alles, was Sie feiern wollen, können Sie mit den Adlerschiffen zusammen veranstalten. 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
1: Liebe Zuhörer vom Autozug Radio Sylt, unser Zug hat sich kurzerhand dazu entschlossen, ein technisches Rätsel zu lösen. Und die Lösung wird etwa 30 Minuten in Anspruch nehmen. Wir danken für Ihr Verständnis und Ihre Geduld.

0: Hier ist der Bremsman, hier ist Frank Bremser beim Auto zu Radio Sylt. Es gibt so besondere Menschen, die einfach tolle Geschichten erzählen können. Dazu gehört definitiv Imke Wein, aber sie hat 20 Lebensgeschichten und Liebesgeschichten aufgeschrieben über Sylter, die hier leben und arbeiten. Und daraus ist das Buch Zuhause am Meer entstanden. Ja, diese 20 Lebens- und Liebesgeschichten, was ist denn da dein besonderer Sylt-Moment gewesen?
1: Ein Inselmoment ereignete sich also in allen 20 Kapiteln, weil ich immer wieder wirklich Pipi in den Augen habe, dafür, dass ich so viel Vertrauen genieße in diesen Recherchemomenten. Also es ist immer so, wenn ich sage, ich komme und frage dich über dein Leben aus, dass alle sofort sagen, ja komm, wir machen das. Mhm. Und alleine das ist für mich selbst so ein Riesengeschenk, egal wo die Familie herkommt oder hingeht, das ist so das Größte. Und einfach auch diesen Menschen, und wenn die so in ihre Geschichte blicken, den Vorfahren so ein kleines Denkmal, aber wirklich Mini-Denkmal zu setzen in so einem Buch, das ist auch wirklich was ganz Schönes, wo ich viel Freude dran habe.
0: Imke, wo bekommt man das Buch?
1: Ja, du kannst das online kaufen in der Tat. Auf der www.wenningstedt.de Seite kannst du das einfach bestellen. Oder du gehst zum Beispiel zur Borde-Buchhandlung Klaumann, oben auf dem Cliff, oder hier in Westerland haben die da auch.
0: Borde müssen wir, das ist ja norddeutsch, ne? Wir machen auch gerne mal aus dem A und O, das ist die Badebuchhandlung. Ne? Wir wollen noch mal ganz die Phonetik
1: nochmal
0: ein bisschen.
1: Meinst du, das bedarf?
0: Ja, aber manchen glaube ich dann schon.
1: Ja, also Badebuchhandlung.
0: Also ich wollte mal fragen, wo ist denn die Borde-Buchhandlung? Jetzt wissen Sie es auf jeden Fall. Zuhause am Meer, 20 Lebens- und Liebesgeschichten erzählt von Imke Wein in dem Buch Zuhause am Meer. Vielleicht genau das Richtige für Sie, für einen Strandkorb oder fürs Sofa im Ferienhaus bei knisterndem Kamin. 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
1: Es ist 21 Uhr.
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3: Moin von der Insel. Cycling Paradise bringt heute hunderte Radfahrer auf die Straßen der Insel. Start und Ziel der großen Inselrundfahrt liegen in diesem Jahr am Kursaal in Wenningstedt. Zur Auswahl stehen drei Strecken über 40, 65 und 100 Kilometer. Dabei geht es nicht um Bestzeiten, sondern um das gemeinsame Fahrerlebnis. Zugelassen sind Rennräder, Gravelbikes, klassische Fahrräder und E-Bikes. Mit dabei sind unter anderem Radsportlegende Erik Zabel, Schauspieler Jan-Josef Liefers und Sängerin Anna Loos. An mehreren Stationen warten Verpflegung und Sylter Gastronomie auf die Teilnehmer. Ab dem Nachmittag werden die Fahrer im Ziel empfangen. Anschließend gibt es am Kursaal Live-Musik, einen DJ und ein gemeinsames Finale direkt am Meer.
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1: Das Wetter auf Sylt zeigt sich heute wechselhaft. Sonne, Wolken und kurze Schauer wechseln sich ab. Die Temperaturen erreichen 20 Grad. Der Wind weht kräftig aus Südwesten mit Böen bis 55 Kilometer pro Stunde. Die Sonne scheint etwa 5 Stunden. Der Radio Sylt 3-Tage-Trend. Morgen gibt es einzelne Schauer und sonnige Abschnitte bei 20 Grad. Am Montag fällt zeitweise kräftiger Regen bei 19 Grad. Am Dienstag wechseln sich Sonne, Wolken und einzelne Schauer ab, ebenfalls bei 19 Grad.
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1: Herzlich willkommen auf dem blauen Autozug. Ich freue mich, dass ich Sie begleiten darf. Und wir wollen hier bei uns in der Sendung natürlich auch die Inselorte vorstellen, zum Beispiel Archsum. Da erleben Sie ländliche Idylle und landwirtschaftliche Traditionen. Da können Sie Schafe auf grünen Wiesen beobachten, entlang eines kleinen Baches spazieren und die gelben Rapsfelder im Frühling bewundern. Ist so ein bisschen mehr Festland-Feeling, finde ich immer. Ich bin Husumer und deswegen komme ich ja aus dem Marschenland und da fühle ich mich immer sehr daran erinnert, an meine Husumer Kindheit. Archsum wird oft als das grüne Herz der Insel bezeichnet und lädt zu Wanderungen und Radtouren zwischen Salzwiesen und Meer ein. Sollten Sie auf jeden Fall machen und Radtouren kann man ja auf Sylt ohne Ende machen und das ist so erholsam. Sie haben sich für genau die richtige Insel entschieden, das merken Sie schon und auch für das richtige Radioprogramm. 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Und dazu gibt es Feel Good Music. Schön, dass Sie dabei sind.

0: Herzlich willkommen auf dem blauen Autozug von der RDC Deutschland Gruppe. Das ist der freundliche Autozug und hier ist das Autozug Radio Sylt mit Frank Bremser. Und das sind wirklich Eisenbahner mit Leidenschaft von der RDC Deutschland Gruppe. Und die fahren nicht nur mit Ihnen nach Sylt und wieder zurück, sondern die haben auch noch einiges mehr im Angebot. Bei mir ist Nicole Pizzuti vom blauen Autozug. Welche Ziele fahrt ihr denn noch an?
1: Also neben dem blauen Autozug und der guten Versorgung über den Güterverkehr bieten wir auch einen Nachtzug an. Der ist jetzt seit Mai in der Saison. Und zwar verbinden wir Hamburg-Altona mit Lörrach. Lörrach liegt im schönen Baden-Württemberg und im Dreiländereck, sodass wir Norden und Süden verbinden. Und da haben unsere Fahrgäste die Chance, neben Kind und Kegel auch ihren Pkw oder Motorrad mitzunehmen, um dann in weitere Urlaubsziele zu gelangen, wie in die Schweiz, Italien oder auch nach Barcelona ist oftmals das weitere Reiseziel. Das ist also ein Produkt. Das ist wirklich ein Saisongeschäft, das wirklich im Mai startet bis Oktober. Darüber hinaus haben wir hier in Schleswig-Holstein noch zwei Schienenpersonen Nahverkehrsanbindung, einmal die Linie RB565 von Niebüll nach Dagebüll und dann noch die Linie RB66 auch. Startbahnhof ist Niebüll bis nach Tonda.
0: Also noch mehr Ziele als die schönste Insel der Welt hat die RDC Deutschland Gruppe. Wenn Sie sich da noch weiter informieren möchten, dann kommen Sie mal auf die Homepage der RDC Deutschland Gruppe und die finden Sie im World Wide Web unter rdc-deutschland.de. 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

0: Hier ist Radio Sylt vom Blauen Autozug mit Frank Bremser. Schön, dass ich euch begleiten darf. Ihr könnt was Tolles erleben. In Westerland gibt es eine tolle Ausstellung. Surf- und Strandkultur Sylt erzählt, wie sich das Wellenreiten auf der Insel seit den 1950er Jahren entwickelt hat und nimmt euch besonders mit in die 1980er Jahre. Und eine Geschichte, die ich sehr spannend finde, ist, ich meine, wir haben ja viele Badegäste hier bei uns und das Baden ist nicht immer ungefährlich. Es gibt immer wieder mal einen Badeunfall, weil Menschen vielleicht zu unvorsichtig waren und Dennis Bohlen und Angelo Schmidt. Ihr habt ja in der Ausstellung auch dieser Geschichte einen Teil gewidmet, ne?
1: Aber hier ist auch ein ganz interessanter Teil in der Ausstellung, wo es genau darum geht. Wo 1969 ein tragischer Unfall am Klachholtal stattgefunden hat, wo einige Kinder leider in einen Trecker geraten sind und ertrunken sind. Danach wurde analysiert, was da passiert ist, denn damals kannte man das gar nicht, dass es Trecker gibt und so weiter. Uwe Drath wurde dann zu Rate gezogen und hat das analysiert. Und wie man hier auf den Zeitungsartikeln sieht, erklärt er ganz schön, was da zwischen den Sandbänken passiert ist und hat damals darauf hingewiesen, dass man Rettungsschwimmer einstellen muss, die sich mit den Bedingungen hier vor Ort auskennen und die auch dann fit genug sind, um in der Brandung zu schwimmen. Und aus diesem Unfall und aus diesen Beratungen, die danach entstanden sind, ist die Brandungsprüfung entstanden, die es heute noch gibt, wo Rettungsschwimmer dann beweisen müssen, dass sie bei großen Wellen und schwierigen Bedingungen auch im Meer schwimmen können und zurechtkommen können.
0: Was tut man denn eigentlich bei der Treckerströmung?
2: Ja, die allererste Regel ist ganz klar, die Ruhe bewahren. Das können die wenigsten, kriegen Panik, schreien um Hilfe, gehen unter.
0: Warum gehen sie unter? Weil sie erschöpft sind, ja, weil sie gegen anschwimmen? Schwimmen
2: gegen an, genau, müssten sich eigentlich ganz entspannen, erstmal ruhig bleiben. Und dann würde man sich rausziehen lassen, das sind vielleicht 30, maximal 50 Meter, mehr ist es nicht.
0: Echt?
2: Und links und rechts oder nördlich oder südlich ist schon die nächste Bank und dann würde man seitlich zurückschwimmen. Vom Surfclub, beim Brandenburger Strand ist, machen wir das mit den Kindern normal, packen wir die auch in die Löcher rein, um es mal zu zeigen, wie cool das sein kann. Wenn du es aber nicht kennst und du bist ein fitter Schwimmer aus Köln, 16 Jahre, kriegst du Panik. Und das muss man den Leuten einfach ganz ruhig erklären. Hey, entspann dich, du wirst rausgezogen und schwimmst dann bitte seitlich wieder zurück.
0: Ja, also sagt es bitte auch euren Kindern. Keine Panik, sondern erstmal treiben lassen aus dem Sog heraus und dann seitlich ans Land zurückschwimmen. Mehr dazu erfahrt ihr natürlich in der Ausstellung Surf- und Strandkultur im Westerländer Rathaus. Die Ausstellung ist immer geöffnet von Donnerstag bis Sonntag, jeweils von 12 bis 17 Uhr im Rathaus Westerland. Eine wirkliche Empfehlung von uns, von Radio Sylt vom Blauen Autozug im Web und als App auf radiosylt.de.

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0: 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Und hier ist Frank Bremser. Ein ganz besonderes Event findet immer im Februar statt. Das ist der Syltlauf. Zuletzt mit über 1400 Teilnehmern geht es einmal vom Norden der Insel von List bis nach Hörnum runter. Organisiert wird das Ganze von Tinnum 66 und da entstehen natürlich total viele Sylt-Momente. Uwe Glindmeier organisiert das Ganze mit. Was war denn für dich mal so ein besonderer Moment? Das Ziel ja immer, ne?
1: Also das Ziel ist tatsächlich hoch emotional, aber ich habe tatsächlich noch den einen Moment, wo wir nach dem virtuellen Lauf, den wir gemacht haben, wo wir 800 Postpakete an die Läufer, die sich angemeldet haben, rausgeschickt haben mit Nudeln von Alessandro Pape und mit der Urkunde und mit der Startnummer und mit der Medaille. Der Lauf danach. Da ging das in List los und dann sind wir runtergefahren, Blitzelbucht, und haben da bei dieser Bedarfsampel und sind da hin und haben auf jemanden gewartet und habe mich oben auf dem Wall hingestellt und habe Fotos gemacht von denen, von dieser Masse, die da dann ja noch en bloc vorbeiläuft. Und die waren alle so gut drauf und das war so unfassbar. Und da habe ich da oben gestanden und mir liefen die Tränen einfach runter. Habe ich zu Rainer gesagt, Rainer, wir müssen hier los. Wir müssen hier weg. Ich bin fertig. Ich bin jetzt schon fertig. Und das meiste kommt ja noch. Das war ja 5:05. Das geht ja nicht.
0: Der Syltlauf, immer ein Event, jedes Jahr aufs Neue und lockt so viele Menschen auf die Insel. Und das ist nicht organisiert von irgendwelchen Marketing-Experten, sondern das ist wirklich von Menschen, von Syltern organisiert. Und wenn sie die Gelegenheit haben, mal dabei zu sein und die Läufe anzufeuern, dann machen sie das. 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Laura.

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2: Das Wetter auf Sylt zeigt sich heute wechselhaft. Sonne, Wolken und kurze Schauer wechseln sich ab. Die Temperaturen erreichen 20 Grad. Der Wind weht kräftig aus Südwesten mit Böen bis 55 Kilometer pro Stunde. Die Sonne scheint etwa 5 Stunden. Der Radio Sylt 3-Tage-Trend. Morgen gibt es einzelne Schauer und sonnige Abschnitte bei 20 Grad. Am Montag fällt zeitweise kräftiger Regen bei 19 Grad. Am Dienstag wechseln sich Sonne, Wolken und einzelne Schauer ab, ebenfalls bei 19 Grad.
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3: Willkommen in der nächsten halben Stunde hier bei Radio Sylt.de vom blauen Autozug. Es ist schön, dass ihr dabei seid und wir haben ja auch unsere eigene Comedy, das wisst ihr, ne? Unser Follower Klaas aus Hörnum, der sucht die lustigsten Sprüche aus dem Internet raus und daraus haben wir unsere eigene kleine Comedy-Show gemacht und gleich gibt's die nächste Folge hier bei mir. Moin!

0: 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Ihr kennt das ja bestimmt auch, man öffnet Instagram, will nur mal ganz kurz gucken, 10 Minuten später fragt man sich, was habe ich da eigentlich gerade gesehen? Genau diese Perlen sammeln wir für euch und hier sind unsere Insta-Perlen bei Radio Sylt vom Blauen Autozug. Gibt es jede Stunde mit unserem Follower Klaas.
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2: Moin! Und wenn ihr nicht lieb seid, müsst ihr in den ZDF-Fernsehgarten zum Klatschen.

0: 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Und bei mir ist Mark Jones von den Adlerschiffen. Die Insel erwacht jetzt wieder zum Leben und es geht wieder raus aufs Wasser. Es gibt auch wieder Sonderfahrten der Adlerschiffe dieses Jahr, ne Mark?
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0: Hier ist das Autozug Radio Sylt mit Frank Bremser. Und wenn ich mal so richtig abschalten will, dann fahre ich nach Rantum. Und zwar zum Parkplatz Samoa. Und da ist auch die Strandsauna Samoa. Und die betreibt der Achim Hille zusammen mit seiner Ruth. Und die beiden habe ich getroffen. Und Achim, wie und wann bist du nach Sylt gekommen?
1: Ja, das war, glaube ich, 1972. Als Rettungsschwimmer das erste Mal.
0: Ah, okay. Mhm. Hast die Frauen abgegriffen?
1: Also ja. das war so ein bisschen, erstmal ging es ja mit Kinderbahnen los.
0: Also ich bin 72 geboren, das Verwandtschaft jetzt nicht ausgeschlossen, ne?
1: Ja, ist nicht ganz ausgeschlossen, ja.
0: So, und wie bist du denn zu dieser herrlichen Samoa-Strandsauna gekommen?
1: Okay, das war, wenn du hier am Strand arbeitest und kennst die Leute, die das betrieben haben, dann hast du natürlich auch eine gute Connection. Ne? Und dann kannst du mal fragen, ob du das auch übernehmen kannst. Und dann, weil der Standort ist ja schön.
0: Ja, mehr geht nicht.
1: Und
0: mehr,
1: ja, und
0: die
1: du
0: sind
1: hast
0: auch Saunagäste, die.
2: Ja, mega, mega.
0: Wie ist dein Name?
2: Ich bin Astrid.
0: Astrid, und die ist so begeistert.
2: Und das ist die schönste Sauna auf der ganzen Insel.
0: So, hier ist die Frau, die Organisation übernimmt. Wie ist dein Name?
3: Gut.
0: Anmelden kann man sich bei euch ja über die Handynummer, über ja, Google.
3: Nee, am besten ist über E-Mail. Ah. E-Mail, ne? Das steht ja auch im Internet, aber das ist am allerbesten. Telefon ist ja hier unten am Strand, hier hinter den Dünen, ist ja nicht immer so einfach.
0: Nee, aber das ist das Tolle. Ne? Man ist einfach mal nicht erreichbar und kann so drei Saunagänge traumhaft schön machen. Man geht nach dem Saunagang direkt in die Nordsee und das ist einfach Erholung pur. Und wenn Sie die Strandsauna Samoa kontaktieren wollen, dann gehen Sie mal auf strandsauna-samoa.de und da können Sie dann Ihren ganz persönlichen Saunagang buchen. 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

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Denn jetzt bringt euch der blaue Autozug auf die schönste Insel der Welt. Und da wird sich vertragen und da wird eine ganz tolle Urlaubszeit draus. Und wir haben bei uns in der Familie zum Beispiel ein ganz tolles Lied von Dicker und Lea. Und ich möchte euch jetzt einen tollen Ohrwurm bringen, nämlich Bis zum Mond und zurück. Das ist ein ganz tolles Lied, da könnt ihr jetzt ganz lautstark mitsingen. Wenn ihr es kennt, ansonsten lernt es auswendig, weil das soll das Motto sein für euren Sylt-Urlaub. Gute Fahrt für euch.

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4: Es ist 22 Uhr.

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1: Moin von der Insel. Cycling Paradise bringt heute hunderte Radfahrer auf die Straßen der Insel. Start und Ziel der großen Inselrundfahrt liegen in diesem Jahr am Kursaal in Wenningstedt. Zur Auswahl stehen drei Strecken über 40, 65 und 100 Kilometer. Dabei geht es nicht um Bestzeiten, sondern um das gemeinsame Fahrerlebnis. Zugelassen sind Rennräder, Gravelbikes, klassische Fahrräder und E-Bikes. Mit dabei sind unter anderem Radsportlegende Erik Zabel, Schauspieler Jan-Josef Liefers und Sängerin Anna Loos. An mehreren Stationen warten Verpflegung und Sylter Gastronomie auf die Teilnehmer. Ab dem Nachmittag werden die Fahrer im Ziel empfangen. Anschließend gibt es am Kursaal Live-Musik, einen DJ und ein gemeinsames Finale direkt am Meer.
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1: Das Wetter auf Sylt zeigt sich heute wechselhaft. Sonne, Wolken und kurze Schauer wechseln sich ab. Die Temperaturen erreichen 20 Grad. Der Wind weht kräftig aus Südwesten mit Böen bis 55 Kilometer pro Stunde. Die Sonne scheint etwa 5 Stunden. Der Radio Sylt 3-Tage-Trend. Morgen gibt es einzelne Schauer und sonnige Abschnitte bei 20 Grad. Am Montag fällt zeitweise kräftiger Regen bei 19 Grad. Am Dienstag wechseln sich Sonne, Wolken und einzelne Schauer ab, ebenfalls bei 19 Grad.
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3: Vielen Dank für die vielen positiven Reaktionen, die vielen WhatsApp-Nachrichten. Unsere WhatsApp-Nummer gibt es ja auch auf radiosylt.de. Hier ist das Auto zu Radio Sylt. Wir sind 24 Stunden am Tag, 7 Tage die Woche, 365 Tage für Sie auf Sendung. Das heißt, auch auf der Insel können Sie uns hören auf radiosylt.de. Und da hören Sie dann den Veranstaltungskalender für heute, morgen und übermorgen. Und jetzt sind Sie ja auf dem Damm unterwegs von Niebel nach Westerland oder eben umgekehrt. Und dieser Damm besteht aus Sand und wurde auf Flöcken errichtet, die in den Meeresboden gerammt wurden. Und der Damm ist etwa 10 Meter breit und 7 Meter hoch. Die Bahnstrecke auf dem Damm ist 8 Kilometer lang und führt vom Bahnhof Klangsbühl auf dem Festland bis zum Bahnhof Westerland auf Sylt. Und genau da sind sie jetzt unterwegs, auf dem blauen Autozug. Und das Team vom blauen Autozug, das grüßt sie natürlich ganz, ganz herzlich. Und denken Sie dran, Ihre Fahrten können Sie online am günstigsten buchen. Das machen Sie auf autozug-sylt.de. 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Gucken Sie mal. Und da gibt es auch ganz, ganz viele Informationen. Natürlich auch direkt den Link nochmal hier zum Autozug Radio Sylt. Und Feel Good Music gibt es auch für Ihre Überfahrt. Hier ist Frank Bremser und der wünscht Ihnen eine ganz tolle Zeit auf der schönsten Insel der Welt.

0: 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Schön, dass ihr dabei seid. Und wir sind ja immer für Überraschungen gut. Also der blaue Autozug, das 2-millionste Fahrzeug wurde transportiert. Und da habe ich mich mal, ja, als Lockvogel sozusagen in die Ticketbox gesetzt in Niebel und habe das Pärchen, ja, das nichtsahnend an die Ticketbox herangefahren ist, mal überrascht.
1: Hallo und herzlich willkommen am blauen Autozug. Schönen guten Tag. Haben Sie ein Ticket?
2: Nein.
1: Haben Sie nicht?
2: Eins erwerbenkäuflich.
3: Wunderbar. Aber wir haben hier gesehen, wir haben an Ihrem Kennzeichen schon gesehen, dass Sie schon was gebucht haben.
2: Was?
3: Ja. Also eine Überfahrt natürlich nach Sylt. Ja.
2: Ja.
3: Dann hatten Sie gebucht das Blumenpaket.
2: Nee,
4: gar nichts.
3: Nee, haben Sie nicht?
4: Wir haben gar nichts gebucht.
3: Dann nochmal einen Hin- und Rückreisegutschein habe ich hier. Auch nicht?
2: Nee.
3: Und hier, das finde ich natürlich schön. Sie haben ein bisschen Romantik vor, so Pralinen und Champagner. Haben Sie auch gebucht?
4: Nein.
3: Auch nicht? Ja, dann muss das ein Irrtum sein. Oder Sie sind das 2-millionste Fahrzeug.
2: Was?
3: Herzlichen Glückwunsch, nee, der blaue Auto. Ja, Sie sind das 2-millionste Fahrzeug. Herzlichen Glückwunsch.
2: Ja, danke schön.
3: Ja.
0: Die waren sowas von sympathisch, die beiden, und haben sich sowas von gefreut über ihre Preise, die sie gewonnen haben mit diesem 2-millionsten Transport. Und CEO Markus Hunke vom blauen Autozug, du warst ja auch schon dabei beim Transport des 10. Fahrzeugs damals, ne?
5: In genau der Spur fing alles an. Die gab es noch nicht. Und damals waren wir ein kleines Team und heute fast 100 Kolleginnen und Kollegen, die immer noch, wie man heute gesehen hat, mit einem Lächeln, übrigens auch bei schlechtem Wetter.
0: Absolut, heute durfte ich ja mal die Ticket.
5: Ja, heute durftest du mal machen. Hast dich auch, also ja, Assessment Center bestanden, würde ich sagen.
0: Ja. Mein Job ist es ja zu blenden. Ich muss halt so tun, als könnte ich das alles, ne?
5: Ja, genau. Aber du hast kurz vorm Kassieren aufgehört. Also insofern.
0: Hast du gut gemacht.
5: Hast du gut
0: gemacht. Naja, ich war eine ganz gute Aushilfe. Vielleicht die Damen und Herren, die sonst in der Ticketbox sitzen in Niebel und euch die Tickets verkaufen, die sind natürlich noch viel, viel besser. Wir wünschen euch jetzt eine gute Überfahrt. 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

0: 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In der naturgeweihten Ausstellung in List, da beschäftigt man sich natürlich auch mit der Zukunft der Insel. Der blanke Hans nagt und nagt an unserem herrlichen Eiland. Und Dr. Matthias Strasser, wie lange haben wir Sylt denn noch?
1: Auf jeden Fall mehrere Jahrhunderte. Also wenn jetzt der Klimawandel sich nicht außergewöhnlich auswirkt, dahingehend, dass uns alle Fälle davon schwimmen, dann haben wir hier noch sehr lange etwas von der Insel Sylt. Und das liegt vor allen Dingen daran, dass es die Geestkerne gibt. Das ist ja eine Besonderheit von Sylt, dass es nicht ein reiner Sandknust ist, sondern es gibt eben diese Gesteinsuntergründe, die man Geest nennt, und die sind höher gelegen und die sind so hoch, dass selbst wenn es hier zu Sturmfluten kommt oder zum Meeresspiegelanstieg, der so langsam den Sand wegnagt, immer auch dieser Inselkern noch vorhanden bleiben wird, einige Jahrhunderte. Sodass wir eigentlich von den Prognosen, es gibt da wissenschaftliche Prognosen und Modellrechnungen, sagen kann, 400-500 Jahre wird noch irgendetwas da sein. Vielleicht nicht die Insel in ihrer kompletten Ausprägung, wie wir sie heute kennen, weil die langgestreckten Teile im Norden von Sylt und im Süden, das ist dann reiner Sand. Aber diese Geestkerne, angefangen in Kampen, in Westerland und auch in Morsum, die sind eben so höher gelegen und so massiv, dass sie auch mehrere Jahrhunderte noch bestehen bleiben, höchstwahrscheinlich.
0: Oh, Gott sei Dank, wollen wir unsere Insel jetzt genießen, ne? Also sehr interessant auch in den Naturgewalten, in der Ausstellung in List wird auch dieses Thema sehr intensiv behandelt. Immer einen Besuch wert. Die Naturgewalten haben wir auch verlinkt bei uns auf der Internetseite radiosylt.de. 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

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Schön, dass ihr eingeschaltet habt. Wir sind rund um die Uhr für euch da im Web auf radiosylt.de und natürlich auch über unsere App. Dazu gibt es täglich aktuelle Inselnews, das Syltwetter und die besten Event-Tipps für eure Zeit auf der Insel.

0: 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Der Syltlauf findet immer statt im März. 1400 Leute waren zuletzt da und sind mitgelaufen von List bis nach Hörnum. Organisiert wird das Ganze von Tinnom 66, einem großartigen Verein hier bei uns auf der schönsten Insel der Welt. Nicole Lorenzen ist auch mit dabei. Was ist so deine Aufgabe?
1: Ich kümmere mich um die Einsatzleiter. Also erstmal vorweg schon mal fragen, seid ihr wieder dabei? Was braucht ihr? Dann zu sichten im Syltlauflager, was ist noch da? Was kann erneuert werden? Was muss erneuert werden? Dann bestelle ich die ganzen Einsatzleiter ein, bereite die Listen vor. Die Einsatzleiter bekommen ihre Listen jedes Jahr immer wieder neu und frisch, weil es ändert sich ja doch mal das eine oder andere. Und gerade wenn sich irgendwas ändert, zum Beispiel es gibt einen neuen Einsatzleiter, der muss auch erstmal eingearbeitet werden, am besten immer vom Vorgänger. Aber solche Sachen organisiere ich, dass wir dann auch was zu essen haben. Und der Jörg Elias vom ISTS, der lässt uns immer im Seminarraum dieses Treffen abhalten. Da sind wir sehr dankbar für. Und dann gibt es dann ordentlich Besprechungen mit allen zusammen. Wir hatten jetzt unsere letzte vergangene Woche am 3. März. Da war die Polizei dabei, das DRK, alle Einsatzleiter und alle Helfer, die im Ziel- und im Startbereich sind. Und ohne die läuft es dann nicht. Und das sind so meine Aufgaben, um die ich mich kümmere. Mhm. Aber es geht eigentlich schon fast direkt nach dem Syltlauf wieder los, dass man sich Gedanken macht im Team, was gibt es denn nächstes Jahr als Läufergeschenk? Mhm. Oder, was können wir besser machen?
0: Das ist so genial, was hier auf der Insel passiert. Der Syltlauf immer im März bei uns auf der schönsten Insel der Welt. Und wenn Sie die Gelegenheit haben, die Läufer mal anzufeuern, dabei zu sein, dann sind Sie herzlich willkommen. Auch Helfer werden übrigens jedes Jahr wieder gesucht. Da kann man sich wenden an den Verein Tinnom 66. 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
1: Das Wetter auf Sylt zeigt sich heute wechselhaft. Sonne, Wolken und kurze Schauer wechseln sich ab. Die Temperaturen erreichen 20 Grad. Der Wind weht kräftig aus Südwesten mit Böen bis 55 Kilometer pro Stunde. Die Sonne scheint etwa 5 Stunden. Der Radio Sylt 3-Tage-Trend. Morgen gibt es einzelne Schauer und sonnige Abschnitte bei 20 Grad. Am Montag fällt zeitweise kräftiger Regen bei 19 Grad. Am Dienstag wechseln sich Sonne, Wolken und einzelne Schauer ab, ebenfalls bei 19 Grad.
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3: Schön, dass ihr dabei seid und gleich geht's für uns weiter mit den Insta-Perlen. Das ist unser Follower Klaas aus Hörnum. Der sucht die lustigsten Sprüche aus dem Internet raus und präsentiert sie dann gleich hier bei uns exklusiv bei Radio Sylt vom blauen Autozug. Bis gleich!

0: 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Und hier gibt es jetzt wieder Comedy. Unser Follower Klaas aus Hörnum sucht ja das Lustigste raus aus dem Internet, die lustigsten Sprüche und vertont sie. Jetzt wieder.
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2: Moin. Wer eine Wärmepumpe installiert, aber bereits geimpft ist, der hat keinen Anspruch auf eine zweite Bratwurst.
3: Hey, Confrontation.

0: 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Und Sylt erleben müssen Sie einfach auch mal vom Wasser aus. Und zwar mit den Adlerschiffen, zum Beispiel mit der Gret Palucca. Ab Hafen List geht es raus und mit der Schutzstation Wattenmeer machen Sie eine Fangfahrt. Und man guckt sich das Lebendgetier mal an, das da im Wasser kreucht und fleucht. Ihr Kapitän an Bord ist dann Gerrit Vöge. Wie bist du Captain geworden, Gerrit?
1: Oh, ich habe ganz unten im Keller habe ich angefangen. Mit 14 Jahren angefangen zur See zu fahren und dann ganz langsam hochgearbeitet. Mittlerweile bin ich Kapitän, alles gut.
2: Und immer noch Leidenschaft?
1: Immer aus Leidenschaft.
0: Wunderbar. Und dann geht's raus ab List und wie geht's weiter?
1: Ja genau, wir fahren hier raus aus List, dann geht das erstmal so schön idyllisch am Königshafen vorbei. Nach dem Königshafen machen wir dann so einen Seetierfang, dann haut Chris ein Fischernetz raus und dann gucken wir mal, was wir mit der Palucca so erbeutet haben aus der Nordsee. Und danach erklärt Chris auch noch wunderbar den Seetierfang und danach direkt der Gang rüber in den Lebensraum der Seehunde.
2: Und dann, wenn man Glück hat, sieht man sie, ne?
1: Ja, das kommt ja auf den Wasserstand an. Gestern hatten wir zum Beispiel Hochwasser. Da war natürlich die Seehundsbank komplett überspült. Aber wir haben trotzdem reichlich Seehunde gesehen. Die schwammen nämlich einfach um uns rum.
2: Ach, wie klasse.
1: Ja, und das ist natürlich auch ein Highlight, ne?
2: Die haben sich mittlerweile an euch gewöhnt, ne?
1: Ja, die kommen. Die sagen mal hallo, das ist gar kein Problem.
0: Und dann ging es raus aufs Meer. Und Bootsmann Chris hat erstmal die Fahrgäste begrüßt.
3: So, wie ihr feststellen könnt, das Ding schwimmt tatsächlich, wer hätte das gedacht. Und damit ein herzliches Moin bei herrlichstem norddeutschen Sommerwetter. Ja. Darf ich die kleinen und auch die großen Fahrgäste an Bord recht herzlich begrüßen.
0: Und da muss ich sagen, das war echt ein Highlight, sich das mal anzugucken, was da gefangen wurde. Und alle Tiere werden natürlich dann unbeschadet wieder ins Meer gelassen und die Mitfahrenden sind begeistert.
4: Es war sehr, sehr schön, das Ganze mit den ganzen Tieren das anschauen und die Austern aufmachen. Das ist ja sonst was man sonst nicht so sieht.
5: Sehr gut, es war sehr erlebnisreich, es hat sehr Spaß gemacht, man hat viel gesehen und es hat gut geschmeckt.
2: Also, du hast die Auster wirklich probiert und was sagst du, wie war es vom Geschmack?
5: Leicht salzig, sehr fischig, frisch, wie ein, ja, wie ein bisschen Schluck aus dem Meer.
6: Wunderschön.
2: Auch eine Auster probiert?
6: Ja, natürlich.
2: Und?
6: Ja, klar. Sehr lecker. Also so frisch aus dem Meer kann ich dir sehr empfehlen.
7: Sehr gut. Viel besser, als ich erwartet habe auch. Ja. Also so viel Programm und nee, war wirklich super.
0: Die Ausflugsfahrt mit den Adlerschiffen, da müssen Sie unbedingt mal eine mitmachen, denn dann können Sie sagen, ich war wirklich auf Sylt. Alle Infos dazu natürlich auf der Seite der Adlerschiffe und die haben wir verlinkt bei uns auf radiosylt.de. 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

0: 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Unsere Insel ist ja immer in Bewegung. Wir haben so viele tolle Restaurants und mittlerweile auch so ein großes Angebot an veganen und vegetarischen Speisen. Eine Restaurantdichte, die hat man normalerweise nur in wirklich großen Städten und auch mit dieser hohen Qualität. Das ist schon Wahnsinn. Und wenn wir etwas in Sachen Nachhaltigkeit tun wollen, Tessa Heide von Sylt Marketing, du bist Nachhaltigkeitsbeauftragte. Fleisch ist nicht so schön, ne?
1: Also tatsächlich, nichts heizt dem Klima so sehr ein wie Fleischkonsum. Deswegen vielleicht zu Hause, aber auch im Urlaub öfter mal eine vegetarische oder vegane Alternative wählen und einfach mal was Neues ausprobieren.
0: Das heißt also, gut, vegetarisch sind ja schon Fischbrötchen, ne? Aber man, gibt es denn sowas wie vegane Fischbrötchen bei uns auf der Insel? Gibt es sowas wirklich?
1: Ja, also mittlerweile gibt es echt viele gute Alternativen und ich habe zum Beispiel eine entdeckt, das Storrent in Hörnum, das bietet vegane Fischbrötchen an und auch zum Beispiel bei Lund bekommt man Lapskaus mit Rollmops und auch das ist vegan und super lecker.
0: Wie cool. Vielen Dank, Tessa. Was es nicht alles gibt, ne? Bei uns auf Sylt gibt es eigentlich alles. Man muss sich nur mit offenen Augen über die Insel bewegen und das tun sie. Und wir wünschen Ihnen dabei ganz viel Spaß. 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

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Die Inselorte kennenlernen, das wollen wir natürlich auch hier im Radio. Zum Beispiel Tinnum. Da wohnen ja sehr, sehr viele Sylter, ne? Und Tinnum zeigt sich ja zunächst durch seine Supermärkte und Discounter als idealer Ort für den heimischen Kühlschrank. Doch dieser Eindruck ist lediglich oberflächlich. Sogar Einheimische haben Schwierigkeiten, die Grenze zwischen Tinnum und dem benachbarten Westerland auszumachen, da sie nahtlos ineinander übergehen. Und dennoch besitzt Tinnum eine fesselnde Geschichte, die bis weit in die Vergangenheit reicht. Die Tinnum Burg, die jährlich von Bewuchs befreit werden muss, hat eine Historie, die bis kurz nach Christi Geburt zurückreicht. Allerdings hat das nichts mit einer Rettung eines Burgfräuleins durch einen tapferen Ritter zu tun. Die Tinnum Burg war vielmehr eine runde Befestigungsanlage auf den Tinnumer Wiesen, die als germanische Kultstätte diente. Ja, und heutzutage erfordert es regelmäßige Pflege, um sie von Sträuchern und Gestrüpp zu befreien, damit Sie, die zahlreichen Besucher, auch auf die Tinnum Burg gehen können. 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Mehr Inselorte werden natürlich auch bei uns vorgestellt, hier bei uns auf radiosylt.de.

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1: Es ist 23 Uhr.
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3: Moin von der Insel. Cycling Paradise bringt heute hunderte Radfahrer auf die Straßen der Insel. Start und Ziel der großen Inselrundfahrt liegen in diesem Jahr

0: am Kursaal in Wenning steht. Zur Auswahl stehen drei Strecken über 40, 65 und 100 Kilometer. Dabei geht es nicht um Bestzeiten, sondern um das gemeinsame Fahrerlebnis. Zugelassen sind Rennräder, Gravelbikes, klassische Fahrräder und E-Bikes. Mit dabei sind unter anderem Radsportlegende Erik Zabel, Schauspieler Jan-Josef Liefers und Sängerin Anna Loos. An mehreren Stationen warten Verpflegung und Sylter Gastronomie auf die Teilnehmer. Ab dem Nachmittag werden die Fahrer im Ziel empfangen. Anschließend gibt es am Kursaal Live-Musik, einen DJ und ein gemeinsames Finale direkt am Meer.
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0: Das Wetter auf Sylt zeigt sich heute wechselhaft. Sonne, Wolken und kurze Schauer wechseln sich ab. Die Temperaturen erreichen 20 Grad. Der Wind weht kräftig aus Südwesten mit Böen bis 55 Kilometer pro Stunde. Die Sonne scheint etwa 5 Stunden. Der Radio Sylt 3-Tage-Trend. Morgen gibt es einzelne Schauer und sonnige Abschnitte bei 20 Grad. Am Montag fällt zeitweise kräftiger Regen bei 19 Grad. Am Dienstag wechseln sich Sonne, Wolken und einzelne Schauer ab, ebenfalls bei 19 Grad.
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3: Willkommen auf dem blauen Autozug Sylt. Schön, dass ich Sie begleiten darf. Und wussten Sie eigentlich, dass es eigene Verkehrsregeln gibt auf der Insel Sylt für Vögel? Die Insel ist ja ein wichtiges Brutgebiet für verschiedene Vogelarten. Und es gibt spezielle Schilder, die Autofahrer warnen, dass Vögel die Straße überqueren könnten. Schon recht witzig, wenn die Vögel manchmal den Verkehr bestimmen. Ja, so kann es gehen. Ich wünsche Ihnen eine schöne Überfahrt. Genießen Sie jetzt die Fahrt über das Wattenmeer und dann freuen Sie sich auf die Insel oder freuen Sie sich auf das nächste Mal, falls Sie jetzt zurück aufs Festland fahren. Ich auf jeden Fall freue mich, Sie begleiten zu können. Nicht nur hier auf dem Autozug, sondern natürlich auch weltweit auf radiosylt.de. Immer zu hören, 24 Stunden am Tag.

0: 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Ich freue mich, dass ich euch begleiten darf hier auf der Strecke von Nibel nach Sylt oder eben umgekehrt. Und ja, die Lokomotive, die fährt vorne, ne? Ist ja klar. Und in der Lokomotive sitzt zum Beispiel der Düke. Er ist Lokomotivführer bei der RDC Deutschland Gruppe und hier beim Blauen Autozug. War das eigentlich so ein Traum von dir?
1: Also ich hatte jetzt nicht so kindheitstraummäßig so, ja, unbedingt Lokführer. Ich hatte nie wirklich was mit Eisenbahn vorher zu tun.
0: Ja.
1: Aber jetzt im Nachhinein, ich möchte keinen anderen Job mehr machen.
0: Was hast du vorher gemacht?
1: Großen Außerhandel gelernt im Kfz-Fachbereich.
0: Was sind so die größten Herausforderungen für dich als Lokführer?
1: Die Konzentration hochhalten, würde ich sagen. Also das ist eine Sache, die muss man lernen, weil das ist halt das Hauptaugenmerk darauf liegt halt nicht, ja, ich fahre und das Signal sagt halt oder fahren, sondern gerade im Störungsfall, was mache ich wenn? Und dieses Wissen muss halt permanent immer sofort zur Verfügung stehen.
0: So sind sie hochmotiviert, die Mitarbeiter vom Blauen Autozug, und die bringen euch sicher von Nibel nach Westerland oder eben umgekehrt, und wir begleiten euch auch dazu mit Feel Good Music 24 Stunden. 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

0: Hier ist Radio Sylt vom Blauen Autozug mit Frank Bremser. Schön, dass ihr dabei seid. Gebrauchsanweisung Nordsee, das ist ein Kurs mit Meerguide Otto Oldenburg auf der unteren Promenade. Alle 14 Tage im Sommer gibt es diesen Kurs und der wird sehr gut angenommen. Otto, ihr beschäftigt euch mit allerhand Themen, die die Nordsee betreffen, zum Beispiel Strömung, ne?
1: Wie Strömungen entstehen, dass sie also auch sensibel damit umgehen und wenn sie zum Beispiel rausgehen, dass sie dann auch wissen, ich bin abgetrieben, niemals gegen die Strömung schwimmen, sondern mit der Strömung rausgehen. Und da haben wir hier natürlich gute Prospekte, auch Baderegeln für Erwachsene, nenne ich das immer. Mit diesem und mit dem Gezeitenkalender kann ich schon eine Menge machen, was meiner Sicherheit dient. Und dann generell gilt auch gerade bei vielen älteren Kurgästen, ich muss auch wissen, in welchem Fitnesszustand ich bin. Und wenn ich mich nicht fit fühle, dann gehe ich am Strand eben nur spazieren und muss dann nicht in extremen Bedingungen rausgehen oder eben nur zur bewachten Badezeit. Wenn wir das schaffen, hätten wir weniger Unfälle.
0: Das glaube ich auch. Gebrauchsanweisung Nordsee mit Meerguide Otto am 6. August um 10 Uhr wieder Treffpunkt beim Miramar auf der oberen Promenade. Und Otto, ihr geht aber da jetzt nicht schwimmen, ne?
1: Ich kann mit den Leuten versicherungstechnisch natürlich nicht schwimmen gehen. Dann sind wir hier also jetzt bei der Badezeit am Hauptstrand. Hier sind wir da bei den Rettungsschwimmern und da haben jetzt die Teilnehmer des Kurses genug Wissen bekommen und stellen jetzt hoffentlich den Schwimmern auch gescheite Fragen, was nochmal Sicherheit anbelangt. Ich meine, ich war früher auch mal Rettungsschwimmer, das ist authentisch und so weiter und das finde ich eigentlich auch gut.
0: Otto, wann finden die Kurse jetzt statt?
1: Alle 14 Tage sind wir immer donnerstags von 10 bis 12, zweimal im Juli und zweimal im August zur Hauptsaison biete ich das hier an. Und es wird immer mehr angenommen, weil die Leute erkennen, dass es doch sehr sinnvoll ist, sich zu informieren, bevor man nun in ein fremdes Gewässer geht.
0: Ganz genau so ist es. Wenn ihr Otto auch mal sehen wollt, dann könnt ihr mal bei den Kollegen von Sylt 1 auf dem YouTube-Kanal gucken. Da ist nämlich noch mehr zu sehen dazu. Gebrauchsanweisung Nordsee mit Meerguide Otto Oldenburg. Kommt mal auf sylt.de und sucht mal Meerguide Otto und Gebrauchsanweisung Nordsee. Und da könnt ihr euch euren Kurs natürlich auch buchen. 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

0: 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Das ist Original. Seit März 2023 sind wir auf Sendung. Und eine ganz besondere Veranstaltung ist auch das Sundowner Rhythm and Beats. Findet statt in der Musikmuschel. Da kommen dann ein DJ und Musiker, die dann live zu den Beats spielen. Markus Prange ist bei mir. Das ist ein echtes Highlight, oder?
1: Ja, wir freuen uns ganz, ganz doll. Das ist einer der Abende, die ich nicht nur als Voreact, sondern auch als Main Act begleite. Dazu kommen Hauke Quer und Sönke Liedmann. Die kommen mit Percussion und Saxophon und wir freuen uns wahnsinnig, weil das ist ein Team, mit denen spiele ich öfter.
0: Wir erklären noch mal kurz, was das ist. Das heißt, du legst sozusagen auf, du machst die Beats, also die kommen von CD, vom DJ, von den Turntables und dann kommen Live-Musiker dazu. Das ist wirklich eine richtig coole Geschichte. Beispielsweise nur mal Saxophon, ja. Und die gehen dann ins Publikum und machen da richtig Action und das ist so ein ganz tolles Live und DJ-Projekt, ne?
1: Ganz genau. Also ich lege praktisch normal meine Musik auf und die beiden performen dazu. Das ist ja eine wahnsinnige Kombo und man hat die Erfahrung gemacht, die Live-Musiker, die einfach die Leute noch ein bisschen mehr kitzeln und ja, wir wollen ja Erlebnisse schaffen und Momente, die Leute nachher mit nach Hause nehmen und der Ausblick nachher, wenn man auf die Bühne guckt, auf die Musikmuschel, wenn die auch so schön noch ausgeleuchtet ist und dahinter die Sonne langsam versinkt. Was Genialeres kann man sich eigentlich gar nicht vorstellen. Also da hat der Tourismusservice wirklich mal tief in die Trickkiste gegriffen und gesagt, jetzt machen wir mal was. Und das hat echt geklappt. Also letztes Jahr hatten wir 2 Stück. Die sind ja wie eine Bombe eingeschlagen, also auch in den sozialen Medien.
0: Wir hören mal kurz rein. So klingt das dann mit Percussion und Saxophon. Richtig coole Nummer, Rhythm and Beats, Sundowner auf Sylt. Ganz viele Veranstaltungen gibt es davon, auch in dieser Saison. Da müssen Sie einmal ins Internet gehen, insel-sylt.de/sundowner. Nochmal, insel-sylt.de/sundowner. Da finden Sie die Termine für diese Saison. 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
2: Das Wetter auf Sylt zeigt sich heute wechselhaft. Sonne, Wolken und kurze Schauer wechseln sich ab. Die Temperaturen erreichen 20 Grad. Der Wind weht kräftig aus Südwesten mit Böen bis 55 Kilometer pro Stunde. Die Sonne scheint etwa 5 Stunden. Der Radio Sylt 3-Tage-Trend. Morgen gibt es einzelne Schauer und sonnige Abschnitte bei 20 Grad. Am Montag fällt zeitweise kräftiger Regen bei 19 Grad. Am Dienstag wechseln sich Sonne, Wolken und einzelne Schauer ab, ebenfalls bei 19 Grad.
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3: Schön, dass ihr dabei seid und gleich geht's für uns weiter mit den Insta-Perlen. Das ist unser Follower Klaas aus Hörnum. Der sucht die lustigsten Sprüche aus dem Internet raus und präsentiert sie dann gleich hier bei uns exklusiv bei Radio Sylt vom blauen Autozug. Bis gleich!

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2: Moin. Sag mal, ist das hier das Seminar für unterschwellige Beleidigung? Ja, nimm dir zwei Stühle und setz dich zu uns.

0: Radio Sylt mit Frank Bremser und es tut sich was im Lister Markt. Das ist ja das sandfarbene Gebäude, wenn Sie nach List reinfahren. Auf der linken Seite, dort gibt es jetzt die neue Genusswelt der Landenhammer Destillerie vom Schliersee. Und Thomas Weinberger ist bei mir. Das ist ja kein Laden bei euch, das ist ja viel mehr, ne?
1: Ja, das ist eigentlich eine Erlebniswelt, die wir hier haben. Und genau das wollen wir unseren Kunden erbieten. Wir wollen auf der einen Seite wirklich zeigen, was hinter Whisky alles steckt. Wir sind ja hier schon seit über 10 Jahren eben mal tätig. Und unser erster Whisky, der hier unweit des Ladens auch im Hafen auf der Great Palooka liegt, hat uns natürlich dazu inspiriert, dass wir hier direkt nah auch noch mal eine eigene Erlebniswelt bieten, wo wir den Leuten mehr Einblick in das Thema Whisky geben können.
0: Wenn man in den Store reinkommt, dann sieht man erstmal diese vielen imposanten Fässer.
1: Ja, das sind 21 Fässer, verschiedenste Qualitäten von Sherry-Fässern, Bourbon-Fässern, Rum-Fässern. Und da liegen über 4000 Liter Whisky und Reifen in wunderbarer Atmosphäre hier.
0: Mit dem Team ist auch Tobias Meyer. Er ist Geschmacksexperte für Whiskys und so einen Whisky herzustellen, das ist schon gar nicht so unaufwendig, ne?
2: Man muss ja erstmal Gerste und dann eben räuchern. Die Gerste mit Torf aus der Sylter Gegend, Bottrupper Heide, wo wir eben die einzigen sind, wo diesen Torf stechen dürfen im Naturschutzgebiet. Und wird dann eben die Gerste geräuchert, dann bei uns unten in Bayern nochmal verarbeitet und gebrannt und dann geht es wieder den weiten Weg nach Sylt, um zu lagern.
0: Also bei euch ist das nicht einfach irgendwie so ein Marketing-Trick nach dem Motto, wir nehmen uns mal irgendwie die Marke Sylt und drucken sie irgendwo drauf und sagen, das ist jetzt Sylter Whisky, sondern da ist wirklich ein Teil Sylt drin. Ne?
2: Genau, sonst wäre es nicht authentisch für uns. Also wenn wir was machen, dann mit Leidenschaft und dann muss Hand und Fuß haben.
0: Andreas Gritschneider, auch Geschäftsführer von Landenhammer, ihr gebt auch was zurück, ne?
3: Wir bezahlen für jede Flasche Julian Reck 1 Euro Naturschutzabgabe an den Naturschutzverband Sylt und sind auch stolz darauf, dass wir die einzigen sind, die diesen Tor verwenden dürfen.
0: Und Thomas Weinberger, man kann auch bei euch besondere Führungen machen oder besondere Events, richtig?
1: Genau, man kann ja dann individuelle Führungen, sage ich jetzt einfach nochmal, und Tastings nochmal vor Ort da buchen. Für Gruppen, das können wir dann eben auch mit, ich sage mit Catering hier in partnerschaftlicher Zusammenarbeit eben auch stemmen und anbieten. Und wir freuen uns wirklich über jeden, der hier, sage ich mal, gemeinsam feiern will und Genuss erleben will. Da sind wir mit Veranstaltungen immer bereit, alles zu machen, damit da die Leute glücklich sind.
0: Ja, Sylt hat ein neues hochprozentiges Highlight, die Landenhammer Destillerie im Listermarkt und wie sagt man so schön, auf das Leben. Schauen Sie mal rein, es lohnt sich auf jeden Fall.

0: Hier ist das Auto zu Radio Sylt mit Frank Bremser und wir stellen ja auch Sylter Persönlichkeiten vor, zum Beispiel Christian Schröder, den El Bandi von Sylt, den Schuhverkäufer aus dem Laden Windstärke 11 in der Strandstraße. Und Christian, ihr habt ja nicht nur Schuhe, sondern ihr habt ja auch so Einrichtungsgegenstände oder Wohlfühltextilien wie zum Beispiel Plates und Decken.
1: Das ist wunderbare Ware aus Italien, italienisches Vlies, 1,50 x 1,80, das haben wir in vielen schönen Farben und dann in Trockner und dann verkaufen wir das für Strandkorb oder Autozug, wenn es kalt ist.
0: Wenn es kalt ist, ne? Man darf die Heizung, man darf den Wagen nicht laufen lassen.
1: Nein, darfst du nicht.
0: Deckel,
1: Plate. Gedanken machen und Mary Plate dazu.
0: So, und die kalte Jahreszeit ist da, das heißt natürlich, jetzt muss man sich natürlich für einen Strandspaziergang auch, da sind die Flipflops 6, da gibt es immer richtige Timberland wahrscheinlich, oder?
1: Ja, Timberland bekleidet, von allen beneidet, ne? Das haben wir ja auch.
0: Björn, ich muss ja jetzt da dringend nochmal fragen, ne? Wenn man natürlich so einen Kollegen hat, wie deinen Kollegen Christian, ne? Wie hält man das eigentlich aus den ganzen Tag?
2: Ja, man braucht schon Tabletten, ne? Sonst geht das nicht, also starke Schmerzmittel.
0: Ich meine, du hörst die Witze ja 6-mal am Tag, 10-mal am Tag, 12-mal am Tag, kann man da noch lachen, ne?
2: Ja, er erzählt die auch gut und er lacht ja auch selber immer darüber und dann ist das mehr so, dass er denn lustig ist, wie er es präsentiert, ne?
0: Er vergisst mittlerweile auch Sachen, ne? Oder wie ist das so jetzt?
3: Karin ist das jetzt hier, ne?
0: Karin, frauenfeindliche Witze sind ja auch dabei, ne?
4: Auf jeden Fall. Ist auch nicht immer so angenehm, sagen wir ihm auch, aber er möchte ja auch jüngeres Publikum, also jüngere Angestellte, ne?
0: Sind schon mal Kunden wegen deiner Witze eigentlich einfach rausgegangen?
1: Ich glaube einmal oder zweimal, da waren schon mal ein paar Sachen, die sind dann rausgegangen.
0: Haben das denn auch gesagt? Also das
1: laut auch, ne? Die Lautstärke ist auch manchmal mein Bild. Aber das mache ich nicht absichtlich. Das ist so bei mir das leider das Organ. Und manchmal sagen die immer, ja, du hast ja auch kein leises Organ. Und von daher ist dann manchmal die Lautstärke bei mir so ein bisschen...
0: Das spielt sich dann hoch.
1: So. Ja, das spielt sich dann so hoch. Und wenn ich dann noch einen Witz erzähle, der lustig ist, eigentlich lustig, und dann kommt es so ein... Dann überschwappen die Gefühle manchmal so ein bisschen.
0: Die eigenen Witze sind die besten, wenn Sie Christian Schröder kennenlernen wollen und auch natürlich Karin und Björn, dann kommen Sie in die Strandstraße zu Windstärke 11. Es lohnt sich auf jeden Fall. 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

0: Schön, dass ich bei Ihnen sein darf. Hier ist das Auto zu Radio Sylt mit Frank Bremser und die Arche Wattenmeer in Hörnum. Die hat was Neues und bei mir ist Jannis von der Arche Wattenmeer. Was habt ihr denn?
1: Genau, wir haben ein Escape Game. Also vielleicht kennen ja viele von den Hörern schon ein Escape Room. Das ist ein bisschen ähnlich. Mhm. Nur, dass wir keinen Raum haben, sondern wir haben eben hier 4 Kisten. Und man stellt sich vor, da es sich hier um einen mysteriösen Fund im Watt handelt, dass man diese 4 Kisten im Watt findet. Und man hat eine Stunde Zeit bis Hochwasser. Das heißt, die Zeit läuft und man probiert dann eben mit gemeinsamer Kraft mit verschiedenen Gehirnen eben die Kisten aufzukriegen, die hier angespült worden sind.
0: Richtig super. Und Dennis von der Arche Wattenmeer, kostet das extra?
1: Das Spiel an sich ist kostenfrei. Also man muss nur bei uns den Eintritt in der Arche bezahlen und es kostet jetzt nicht extra, um das Spiel zu machen.
2: Und Gruppen, wenn jetzt beispielsweise, ich sag mal, Lehrkräfte das jetzt hören, die noch einen tollen Ausflug mit der Klasse haben, da kann man sich dann auch toll mit so einer Klasse anmelden für so ein Spiel, oder?
1: Ja, da müssen wir sie jetzt tatsächlich ein bisschen aufteilen, weil man ja möglichst nur mit 6 Personen spielen kann, sonst wird es zu unübersichtlich und man kommt da nicht so richtig gut drumherum. Also es macht dann eben, also theoretisch ist es nicht so richtig im Klassensatz sozusagen möglich, aber wenn sozusagen die Möglichkeit besteht und die sich dann abwechseln, wäre das auch möglich.
0: Das heißt, man teilt sich auf und meldet sich vor allem an und das Ganze geht unter arche-wattenmeer.de. Hier ist das Auto zu Radio Sylt mit Frank Bremser. Gute Fahrt.

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4: Es ist 0 Uhr.
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2: Moin von der Insel. Das Comeback von unserem Sylter Künstler Mark Medlock sorgt für deutlich mehr Nachfrage als erwartet. Das angekündigte Konzert am 24. Oktober im alten Kursaal in Westerland ist bereits komplett ausverkauft. Jetzt reagiert das Team des Sängers und legt direkt einen zweiten Termin nach. Am Sonntag, 25. Oktober, steht Mark Medlock noch einmal im alten Kursaal am Rathausplatz auf der Bühne. Seine Managerin Conny Reckert sagt, dass das erste Konzert schon seit mehreren Tagen ausverkauft gewesen sei. Als dann die Frage nach einer Zusatzshow aufkam, habe man den 25. Oktober kurzfristig festgemacht. Für Mark Medlock ist Westerland dabei ein echtes Heimspiel. Der DSDS-Gewinner von 2007 lebt seit vielen Jahren auf Sylt und hat sich in den vergangenen Jahren weitgehend aus der Öffentlichkeit zurückgezogen. Umso größer ist jetzt das Interesse an seinem musikalischen Comeback. Bei den beiden Konzerten will Medlock natürlich seine bekannten Hits spielen. Gleichzeitig sollen auch neue Songs zu hören sein. Wer beim ersten Termin

0: leer ausgegangen ist, bekommt damit jetzt noch einmal eine Chance. Der Zusatztermin ist am Sonntag, 25. Oktober im alten Kursaal in Westerland.
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2: Moin vom Sylt 1 Wetterdeck. Auf Sylt wird es heute überwiegend bewölkt und wechselhaft. Vor allem am Morgen sind einzelne Regenschauer drin. Die Temperaturen erreichen rund 20 Grad. Der Wind weht kräftig aus westlichen Richtungen. Dazu gibt es nur rund 2 Sonnenstunden. Und der Sylt 1 3-Tage-Trend? Morgen bleibt es wechselhaft mit Schauern bei rund 20 Grad. Am Dienstag ziehen bei 19 Grad immer wieder Wolken und einzelne Schauer über die Insel. Am Mittwoch wechseln sich Wolken, Sonne und einzelne Schauer ab bei rund 18 Grad.
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4: Schön, dass ich Sie begleiten darf und zwar immer auf dem Weg auf die schönste Insel der Welt oder eben auch von der Insel wieder zurück, wenn der Urlaub vorbei ist. Das tut mir natürlich sehr, sehr leid, aber Sie können sich ja auf das nächste Mal freuen hier mit dem Autozug Radio Sylt. Und wenn die Sehnsucht zu groß wird, dann hören Sie doch gerne mal rein. Das können Sie nämlich überall tun auf Sylt und weltweit auf radiosylt.de. Jetzt wünsche ich Ihnen eine schöne Überfahrt. Es gibt den Veranstaltungskalender in dieser Stunde. Viele nützliche Infos über Ihre Lieblingsinsel und natürlich viel Good Music. Und mit der legen wir jetzt erstmal los. Ein Song und dann geht's weiter. 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

0: Herzlich willkommen beim Autozug Radio Sylt auf Sylt oder weltweit auf radiosylt.de. Und ein ganz wichtiger Mann beim Blauen Autozug, das ist der Lars. Er macht das Personalrecruiting. Und Lars, der Job des Lokführers ist wieder sehr attraktiv geworden, ne?
1: Absolut. Also gerade auch vor dem Hintergrund der Nachhaltigkeit, auch die politischen Ziele, die damit verbunden sind, sollen immer mehr Güter auch auf die Schiene gebracht werden. Und ich glaube auch, dass da das Interesse auch weiter vorangeht, eher einfach diesen Job auch ausführen zu wollen. Genau. Er ist finanziell auch sehr lukrativ. Darf man auch nicht vergessen. Von daher, die 10-monatige Qualifizierung ist eine Riesenchance für viele Menschen, die nochmal in der Lebensmittel sich entscheiden wollen, einfach nochmal einen neuen Weg zu gehen. Und dann, wie jetzige Teilnehmer in der Ausbildung sagen, dann sehr gerne, ich nehme die Möglichkeit wahr und gehe in die Qualifizierung zum Lokführer, genau.
2: Finde ich super und natürlich auch zukunftssicher, ne?
1: Absolut zukunftssicher, genau, richtig, ja.
0: Und Lars, was sagst du zum Team vom Blauen Autozug?
1: Ja, ich finde, wir sind hier, das hört man auch viel von unseren Mitarbeitern im Terminal, wir sind wie eine große Familie. Hier zählt quasi noch der Handschlag. Und was mir sehr gefällt, ist die Geschwindigkeit, in der ich hier Projekte auch eigenständig voranbringen kann.
0: Also die Mitarbeiter voll des Lobes für das Team vom Blauen Autozug und sie sind auf dem richtigen Zug. Und wir wünschen Ihnen jetzt eine gute Überfahrt, entweder von Niebel nach Westerland oder von Westerland nach Niebel. Eine gute Reise für Sie über den Damm und genießen Sie die herrliche Aussicht auf den Nationalpark Wattenmeer. 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

Hier ist das Autozug Radio Sylt und hier erfahren Sie alles über die Insel Sylt und natürlich auch über ganz aktuelle Themen. Zum Beispiel gibt es in Tinnum mittlerweile eine Hundewäsche mit Glanzfinish, eine Hundewaschanlage, Shampoo, Feuchtigkeitskur, Föhn, aber nicht nur für Menschen, sondern eben für Vierbeiner. Und neben dem Futterhaus in Tinnum steht da ja so eine Selbstbedienungswaschanlage und die Hunde waren wohl eher skeptisch, habe ich mir sagen lassen, ließen sich dann aber ganz brav vom Herrchen einschäumen. Das Ganze für 6 € und 10 Minuten gab es also eine komplette Pflege, sogar mit Glanzkur. Die Bedienung funktioniert per Münzeinwurf, Shampoo optional inklusive und das alles ganz ohne nasse Badezimmerfliesen zu Hause. Also sauber, praktisch und beim nächsten Wattbad auf jeden Fall mega, mega Gold wert. Ja, sowas gibt's nur bei uns auf Sylt, glaube ich. Und hier ist das Autozug Radio Sylt, das gibt's auch nur auf Sylt, aber zu hören weltweit. Sie können uns also überall mit hinnehmen. Auf radiosylt.de gibt's das Programm jederzeit zum Hören. Oder Sie sagen Siri und Alexa, die können das nämlich auch. 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
2: Übermorgen
0: lädt die Nordhofer Kirchengemeinde zu einem Harry Potter Jugendgottesdienst in die Friesenkapelle ein. Beginn ist um 18.30 Uhr. Diakonin Emily Walter und Jugendliche aus der Gemeinde verwandeln die Kirche passend zum Motto. Inhaltlich geht es um die ersten beiden Harry Potter Bände, eine Reise mit dem Hogwarts Express und die Frage, welche Parallelen es zwischen Magie und Glauben gibt. Der Gottesdienst richtet sich nicht nur an Jugendliche. Anschließend gibt es ein gemeinsames Beisammensein. Also nochmal, Beginn ist 18.30 Uhr. In der Friesenkapelle der Nordhofer Kirchengemeinde in Wenningstedt.
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1: 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Es gab eine wichtige Veranstaltung im Kursaal in Wenningstedt mit 400 Gästen. Der Busche Verlag, der den Gourmetführer und Hotelguide herausgibt, hat eine große Gala veranstaltet und hat ja zwei große Gastronomen von Sylt geehrt. Zum einen Herbert Seckler von der Sansibar für sein Lebenswerk, aber auch Holger Bodendorf. Der wurde nicht nur zum Hotelier des Jahres ernannt, sondern er erhielt auch den Titel Hotel des Jahres 2023. Wofür bekommt man diesen Titel, Holger?
2: Habe ich keine Ahnung.
1: Ist man einfach. Also, ja. Man ist einfach der beste Hotel. Was fragst du so bescheuert, Bremser?
2: Nein, das ist wie alles im Leben. Du musst kontinuierlich Höchstleistung bringen. Mhm. Auch wir haben, seitdem ich das Landhaus Strick eröffnet habe, einen Michelin-Stern und insgesamt habe ich, wo ich glaube, den ersten 99 bekommen. Da kannst du nicht sagen, okay, ein Jahr, da lasse ich mal nach und mache mal ein bisschen weniger. Nee, das merkt der Gast, das merken auch die Mitarbeiter, die natürlich auch zum Großteil zu mir kommen und sagen, okay, ja, wir wollen bei was Großem mitarbeiten. Wir wollen Luxushotellerie und vor allem eins, wenn ich meine charmante Hausdame sehe, Natalia, die ist 5 Sterne. Also alle anderen auch, aber bei der strahlt man das aus. Die hat das Leuchten in den Augen und die, ich sag mal so, ich will nicht sagen, die ist nur Hausdame. Das ist ein ganz, ganz wichtiger Job. Mhm. Aber die geht da zu Werke, wo auch der Mitarbeiter in der Küche ist, wenn er sagt, okay, schäle ich mal Kartoffeln.
1: Das Wichtige für euch in der Hotelbranche ist auch den Gästen eine geile Zeit machen, oder?
2: So muss es, genau so muss es sein. Und da bin ich so froh, wie gesagt, auch Dennis in der Küche oder Martin und Nicole im Service. Ja, da muss ich mich nicht kümmern. Ja, Franziska mit ihm in den Rücken frei hält, bis zu Kerstin, die ganze Logistik hinter ihm überall hat, Robin, mein Empfangschef. Also keine Sorge, alles gut. Und es fehlt natürlich auch, und das darf man auch nicht vergessen, auch ein cooler Hausmeister dazu, der auch was von alleine sieht.
1: Ja, man hört schon, die Mitarbeiter sind die wichtigsten bei dir, ne?
2: Und wir müssen gucken, dass es denen gut geht. Und wenn es den Mitarbeitern gut geht, und ich sage es immer zu meinen, ihr müsst etwas ändern, wenn ihr morgens nicht mehr fröhlich zur Arbeit kommt. Dann müsst ihr mit mir sprechen, müsst ihr sagen, okay, da passt was nicht. Und wenn der Mitarbeiter fröhlich und glücklich und zufrieden mit seinem Job ist, dann hat der Gast das schönste Erlebnis, was er überhaupt haben kann.
1: Holger Bodendorf, Hotelier des Jahres und Hotel des Jahres 2023. Das sind die Auszeichnungen vom Busche Verlag für ihn. Vielen Dank, Holger.
2: Frank, hau rein. Bis dann.
1: Ciao, tschüss. Ciao.

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1: Moin vom Sylt-1-Wetterdeck. Auf Sylt wird es heute überwiegend bewölkt und wechselhaft. Vor allem am Morgen sind einzelne Regenschauer drin. Die Temperaturen erreichen rund 20 Grad. Der Wind weht kräftig aus westlichen Richtungen. Dazu gibt es nur rund 2 Sonnenstunden. Und der Sylt-1-3-Tage-Trend? Morgen bleibt es wechselhaft mit Schauern bei rund 20 Grad. Am Dienstag ziehen bei 19 Grad immer wieder Wolken und einzelne Schauer über die Insel. Am Mittwoch wechseln sich Wolken, Sonne und einzelne Schauer ab bei rund 18 Grad.
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3: Willkommen in der nächsten halben Stunde hier bei Radio Sylt.de vom blauen Autozug. Es ist schön, dass ihr dabei seid und wir haben ja auch unsere eigene Comedy, das wisst ihr, ne? Unser Follower Klaas aus Hörnum, der sucht die lustigsten Sprüche aus dem Internet raus und daraus haben wir unsere eigene kleine Comedy-Show gemacht und gleich gibt's die nächste Folge hier bei mir. Moin!

0: Hier ist Radio Sylt vom Blauen Autozug mit Bremsman, Frank Bremser hier. 24 Stunden sind wir auf Sendung, weltweit zu hören auf radiosylt.de. Da gibt es auch unsere App zum Laden. Ja, und wir haben ja unseren Follower Klaas aus Hörnum. Der sucht ja die schrägsten Insta-Perlen raus, also die lustigsten Sprüche aus dem Internet. Und hier kommt der nächste.
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2: Moin! In der Ofenkäse-Werbung sitzt eine vierköpfige Familie um nur einen Ofenkäse herum. Und die lachen auch noch.
3: Ah,

0: 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Und damit Sie zu Hause so richtig flexen können, also richtig schön angeben mit dem, was Sie wissen, sollten Sie auf jeden Fall mal eine Inselrundfahrt machen mit den Bussen der SVG. Und Finn Blunk ist Mobilitätsmanager bei der SVG. So eine Inselrundfahrt lohnt sich, ne?
1: Genau, auf jeden Fall. Also ich kann wirklich die Inselrundfahrten sehr empfehlen. Ich mache das auch jedes Mal, wenn ich Gäste habe. Eine Inselrundfahrt, vielleicht auch eine Idee, wenn das Wetter nicht ganz so perfekt ist, um an den Strand zu gehen. Wir fahren wirklich über die ganze Insel. Man kann sich jeden Ort einmal angucken. Man hat einen kurzen Aufenthalt in List und einen in Hörnum, dass man da auch vielleicht nochmal einen Kaffee trinken gehen kann. Und die Busfahrer sind alle super geschult und erzählen wirklich tolle Insights der Insel und stellen nochmal einzelne Besonderheiten der Insel vor.
0: Finn, dann gibt es ja noch eine ganz tolle Sache. Man kann sich ja auch einen Oldtimer-Bus mieten und auch im Bus über die Insel fahren und feiern, ne?
1: Genau, wir haben zwei richtig tolle Oldtimer aus den 60er, 70er Jahren. Sind auch wirklich eine Augenweide und die kann man chartern. Also ganz oft zum Beispiel bei Hochzeiten oder bei Feierlichkeiten jeglicher Art können die gechartert werden und somit nochmal so ein besonderes Feeling erzeugt werden.
0: Dankeschön, Finn, für die Infos. Sven Paulsen, du bist ja Chef der SVG. Die Busfahrer hier bei euch, das sind ja Sylter bzw. Menschen, die auf der Insel leben, ne?
2: Und wir haben aber auch immer wieder Urlauber und Touristen, ne, die hier auf der Insel die Busse gesehen haben und sagen, Mensch, ich möchte hier mal im Sommer arbeiten. Mhm. Ne, und auch das ist natürlich auch ein gewisser Appell. Vielleicht hat mal einer Lust, hier im Sommer bei uns zu arbeiten, jederzeit.
0: Das ist doch eine geniale Geschichte, oder? Einfach mal eine Saison raus, so ein Sabbatical auf Sylt und trotzdem arbeiten und diese schöne Nordseeinsel genießen. Den Kontakt zur SVG finden Sie bei uns auf unserer Homepage auf radiosylt.de.

0: Hier ist das Auto zu Radio Sylt mit Frank Bremser. Das ist Sylt in einer Stunde und ich spreche jetzt mit dem Sylter Nils Lackner. Er ist weltweit gefragter Sommelier und er führt unsere Gäste auf der schönsten Insel der Welt in die Sylter Weinberge. Das ist schon kurios genug, dass Wein wächst bei uns auf Sylt. Aber was muss man sich da vorstellen? Wie gehst du bei so einer Führung vor? Was erlebt man da?
1: Das Ganze geht so 2-2,5 Stunden, je nachdem, wie schnell, langsam wir sind, wie interaktiv die Gruppe ist und so. Und wir besichtigen in so einer kleinen Wanderung, besichtigen beide Weinberge auf Sylt, wobei das Wort Berge natürlich sehr flexibel zu behandeln ist. Wir sind ja immer noch auf Sylt. Mhm. Und beim ersten Weinberg ist so der Stop, wo wir so ein bisschen die Theorie machen. Wie kommt es überhaupt, dass wir auf Sylt so einen Quatsch machen? Ne? Also wieso machen wir eigentlich Weinbau auf Sylt? Wie kam das? Welche Bedingungen mussten geschaffen werden und so? Und dann gehen wir in den zweiten Weinberg und da ist dann so ein kleines Buffet aufgebaut mit Käseplatte so von verschiedenen Meiereien aus der Region. Nicht nur Sylt, aber eben norddeutsche oder meine auch ein dänischer, aber eben aus der Region. Und die Weine, also die Sylter Weine. Und es gibt immer noch einen weiteren Wein, der einen Sylt-Bezug hat, wo dann aber die Trauben nicht von Sylt kommen.
0: Also wenn ich so höre, dass in Norddeutschland Wein angebaut wird, dann wird ja ganz oft eine Cuvée draus gemacht, ne?
1: Grundsätzlich ja, auf Sylt nicht, weil auf Sylt wächst nur eine Rebsorte, dann ist es schwierig mit dem Cuvée. Genau, aber trotzdem sind die Weine, also wir haben natürlich auch noch Jahrgangsschwankungen und das ist ein Pionierprojekt, aber eben auch nicht seit vorgestern, sondern wir machen das ja auch schon sehr lange. Wir haben sehr starke Weine dabei, wir haben auch mal einen, der ist ein bisschen, wo man sagt, das ist ein bisschen polarisierender. Es gibt immer Weine, die sind Crowdpleaser und es geht ja auch darum, wirklich diesen nordischen Stil einfach mal zu zeigen.
0: Von Sylt in den Rest der Welt, Nils Lackner, Sommelier und der Mann, der sie führt in die Sylter Weinberge. Mehr Infos natürlich auf seiner Homepage nilslackner.com. Nils geschrieben, nicht mit IE, sondern nur mit I. Hier ist das Auto zu Radio Sylt, das ist Sylt in einer Stunde. 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

0: 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Und die Promis, die lieben natürlich auch die Insel Sylt. Ulla Kock am Brink zum Beispiel. Ja, es hat sozusagen ganz harmlos angefangen.
1: Wir haben im Internet eine Dauermietwohnung gefunden. Das war ein großes Glück, haben sie blind gemietet. Also ich hatte nur den Grundriss und zwei verschwommene Fotos. War mir wurscht, ich habe gesagt, die Lage ist gut. Quadratmeter kommen wir klar mit, ist zwar die Hälfte von zu Hause, aber was soll's. Und haben dann nach nur dreimonatiger Renovierungszeit, weil die war vorher in der Ferienvermietung, da kann man sich vorstellen, wie das aussah, haben wir beschlossen, dass wir ganz nach Sylt ziehen und haben die Berliner Bleibe aufgegeben.
0: Ja, Berlin verlassen für Sylt. Ulla Kock am Brink, zu sehen übrigens bei Sylt 1, dem Sylter Fernsehen, im Beachhouse Talk, der Talkshow zusammen mit Jan Schafe. Jetzt wünschen wir, also das Auto zu Radio Sylt und der blaue Autozug, Ihnen ganz tollen Aufenthalt auf der Insel. Gleich geht's weiter mit der nächsten Stunde vom Autozug Radio, auch wieder mit ganz vielen Sylt-Themen, und Sie können uns immer mitnehmen. 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Ihnen eine ganz tolle Zeit auf der schönsten Insel der Welt. Ihr Frank Bremser vom Autozug Radio Sylt, das ist Sylt in einer Stunde.
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1: Es ist 1 Uhr.
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3: Moin von der Insel. Das Comeback von unserem Sylter Künstler Mark Medlock sorgt für deutlich mehr Nachfrage als erwartet. Das angekündigte Konzert am 24. Oktober im Alten Kursaal in Westerland ist bereits komplett ausverkauft. Jetzt reagiert das Team des Sängers und legt direkt einen zweiten Termin nach. Am Sonntag, 25. Oktober, steht Mark Medlock noch einmal im Alten Kursaal am Rathausplatz auf der Bühne. Seine Managerin Conny Reckert sagt, dass das erste Konzert schon seit mehreren Tagen ausverkauft gewesen sei. Als dann die Frage nach einer Zusatzshow aufkam, habe man den 25. Oktober kurzfristig festgemacht. Für Mark Medlock ist Westerland dabei ein echtes Heimspiel. Der DSDS-Gewinner von 2007 lebt seit vielen Jahren auf Sylt und hat sich in den vergangenen Jahren weitgehend aus der Öffentlichkeit zurückgezogen. Umso größer ist jetzt das Interesse an seinem musikalischen Comeback. Bei den beiden Konzerten

0: Will Matlock natürlich seine bekannten Hits spielen. Gleichzeitig sollen auch neue Songs zu hören sein. Wer beim ersten Termin leer ausgegangen ist, bekommt damit jetzt noch einmal eine Chance. Der Zusatztermin ist am Sonntag, 25. Oktober im Alten Kursaal in Westerland.
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2: Moin vom Sylt 1 Wetterdeck. Auf Sylt wird es heute überwiegend bewölkt und wechselhaft. Vor allem am Morgen sind einzelne Regenschauer drin. Die Temperaturen erreichen rund 20 Grad. Der Wind weht kräftig aus westlichen Richtungen. Dazu gibt es nur rund 2 Sonnenstunden. Und der Sylt 1 3-Tage-Trend? Morgen bleibt es wechselhaft mit Schauern bei rund 20 Grad. Am Dienstag ziehen bei 19 Grad immer wieder Wolken und einzelne Schauer über die Insel. Am Mittwoch wechseln sich Wolken, Sonne und einzelne Schauer ab bei rund 18 Grad.
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4: Herzlich willkommen hier beim Autozug Radio Sylt. Mein Name ist Frank Bremser und die Insel hat so viel zu bieten, die Sie jetzt besuchen. Ich habe gerade eine WhatsApp bekommen über unsere WhatsApp-Nummer vom Autozug Radio Sylt. Sie bekommen wunderschöne Strände, die Natur natürlich. Besuchen Sie das altfriesische Haus in Keitum, um einen Einblick in die traditionelle Lebensweise der Friesen zu bekommen, oder erkunden Sie die historischen Kirchen und Leuchttürme, die von der bewegten Vergangenheit der Insel erzählen. Sylt ist ein lebendiges Museum, aber eben so viel moderne ist auch, dass Sie erwarten können, und Sie entdecken die Insel jetzt ganz hautnah, natürlich schon mal mit der Überfahrt und dem blauen Autozug. Allein das ist ja schon ein Erlebnis. Autozug-sylt.de, das ist die Internetseite, auf der Sie Ihre Tickets schon für nächsten Urlaub buchen können. Wir sagen herzlich willkommen. 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

0: Einen schönen guten Tag. Hier ist das Auto zu Radio Sylt mit Frank Bremser. Viele von Ihnen haben vielleicht den Sparpreis bekommen vom blauen Autozug. Sie können ja schon Tickets buchen für 19,90 Euro auf autozug-sylt.de. Ja, und wenn man dann doch eine Zeitverzögerung hat und irgendwo hängen bleibt im Stau oder vielleicht auch nochmal eine kleine Pause eingelegt hat, dann kann es ja sein, dass man seinen Zug verpasst und den nächsten nehmen will. Ja, normalerweise heißt es dann natürlich hier ablatzen, ne? Und die Kohle auf den Tisch legen und nochmal ein Ticket kaufen. Aber ihr vom blauen Autozug habt da mal so ein Auge zugedrückt, ne, Sandy Kruse?
1: Also wir hatten das ja schon öfter so, dass Kunden dann irgendwie ans Terminal gekommen sind und auch nicht durch eigenes Verschulden irgendwie den Zug nicht bekommen haben. Mhm. Und da haben wir uns auch gedacht, okay, so kann das ja irgendwie auch nicht gehen, dass man dann sagt, jetzt musst du dir komplett neues Ticket kaufen. Deshalb haben wir den Aufpreis eingeführt, dass man durch eine Gebühr, die man dann vor Ort bezahlt, das Sparpreisticket auch noch am selben Tag nutzen kann. Mhm. Genau, mit der also es geht jetzt nicht am nächsten Tag, aber am selben Tag kann man mit Aufpreis dann trotzdem mitfahren. Und der Aufpreis ist dann so, als hätte man am Terminal den Normalpreis bezahlt.
0: Okay.
1: Also es ist auf jeden Fall nicht günstiger, aber es ist trotzdem die Alternative, die es besser ist, als wenn ich mir jetzt nochmal ein ganz neues Ticket kaufen muss und das andere verfällt.
0: Ja, so ist das Team vom blauen Autozug. Die wissen natürlich, wie das Leben läuft und wissen ganz genau, das kann eben mal passieren, dass man vielleicht da nochmal eine Pause einlegen musste, sei es auch nur, um mal eine kleine Pipi-Pause zu machen. All das ist natürlich auf der Strecke nach Sylt möglich, denn es ist ein weiter Weg für viele zur schönsten Insel der Welt, aber umso schöner ist es dann, wenn man da ist. Und wir wünschen Ihnen eine gute Reise mit dem blauen Autozug Sylt. 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

0: 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Unsere Insel verändert sich und das Jahr für Jahr. Zum Beispiel die Wanderdüne in List. Die arbeitet sich ja immer näher an die Straße heran Richtung List. Und Dr. Matthias Strasser von den Naturgewalten, ist das eine Gefahr für uns?
1: Sie ist nicht akut. Wir haben ja verschiedene Wanderdünen, die im Lister Bereich sind ja die größten in Deutschland zusammenhängenden Wanderdünengebiete, die wir noch haben. Und der Teil, der am dichtesten an einer Straße ist, der wird wohl so etwa noch 30 Jahre Zeit haben, um die Straße zu erreichen. Also es ist kein unmittelbarer Handlungsbedarf vorhanden. Aber man muss sich schon darüber jetzt Gedanken machen, weil auch Dinge, die man sich überlegt, eine lange Vorlaufzeit haben. Und da ist doch jetzt einiges in Bewegung gekommen, weil es ein paar Ideen gibt, zu sagen, Mensch, so eine Wanderdüne, die ist was ganz Besonderes. Und wenn wir sicherstellen wollen, dass sie nicht einfach festgepflanzt wird und dann keine Wanderdüne mehr ist, dann muss man sich ein paar kreative Sachen ausdenken und die zeigen wir hier auch.
0: Der Schutz der Wanderdüne, aber eben auch der Schutz der Straße ist Thema in der Ausstellung Naturgewalten in List. Wir haben die Naturgewalten auch verlinkt bei uns auf der Internetseite radiosylt.de. Ist immer ein Besuch wert. 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
2: Übermorgen
0: lädt die Nordhofer Kirchengemeinde zu einem Harry Potter Jugendgottesdienst in die Friesenkapelle ein. Beginn ist um 18.30 Uhr. Diakonin Emily Walter und Jugendliche aus der Gemeinde verwandeln die Kirche passend zum Motto. Inhaltlich geht es um die ersten beiden Harry Potter Bände, eine Reise mit dem Hogwarts Express und die Frage, welche Parallelen es zwischen Magie und Glauben gibt. Der Gottesdienst richtet sich nicht nur an Jugendliche. Anschließend gibt es ein gemeinsames Beisammensein. Also nochmal, Beginn ist 18.30 Uhr. In der Friesenkapelle der Nordhofer Kirchengemeinde in Wenningstedt.
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0: 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Schön, dass ich bei Ihnen sein darf. Und eines ist ja klar, alle wollen den Strand genießen, alle wollen das Meer genießen. Und da hat der Insel Sylt Tourismus Service jetzt etwas ganz, ganz Besonderes angeschafft, nämlich Elektrorollstühle, mit denen auch Menschen mit Gehbehinderung direkt an den Strand herankommen. Herr Frühsemers vom ISTS, wie läuft das Ganze?
1: Die können sich die ausleihen bei uns, kostet pro Tag 28 Euro, sind 2 Stück verfügbar, stehen bei uns in der neuen Touristinformation im Sylt-Center und der Gast kann sich die dann im Sylt-Center ausleihen bei den Kollegen dort oder Kolleginnen. Der Gast kriegt von uns eine Karte mit, wo er jetzt mit dem Ding hinfahren darf und natürlich ganz wichtig, nicht ins Wasser.
0: Also man kann also ganz nah ranfahren ans Wasser. Und wie ist das Feedback von den Menschen, die sich die Elektrorollstühle ausgeliehen haben?
1: Wir haben schon einige Gäste gehabt, die sind mit den Dingern unterwegs gewesen. Die kamen wieder, die waren selig.
0: Ja.
1: Die waren selig, die sagten, super, ich bin noch nie so nah an den Strand gekommen und mit dem Rollstuhl kommst du nur auf die Promenade, aber du kannst diesen Sand nicht führen, du kannst dieses Meer, das Rauschen von Nahen kannst du nicht mitkriegen. Toll, ne? Also deswegen.
0: Klasse. Also diese elektrischen Rollstühle sind auszuleihen beim Insel Sylt Tourismus Service. Gehen Sie mal hin, da werden Sie dann auch gerne beraten und bei Problemen wird einem da auch geholfen. Klasse Geschichte, so soll es sein. Sylt barrierefrei machen und das Glück des Meeres ganz nah dran zu sein. Ja, das soll doch für jeden möglich sein, hier bei uns auf der schönsten Insel der Welt. 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
1: Moin vom Sylt-1-Wetterdeck. Auf Sylt wird es heute überwiegend bewölkt und wechselhaft. Vor allem am Morgen sind einzelne Regenschauer drin. Die Temperaturen erreichen rund 20 Grad. Der Wind weht kräftig aus westlichen Richtungen. Dazu gibt es nur rund 2 Sonnenstunden. Und der Sylt-1-3-Tage-Trend? Morgen bleibt es wechselhaft mit Schauern bei rund 20 Grad. Am Dienstag ziehen bei 19 Grad immer wieder Wolken und einzelne Schauer über die Insel. Am Mittwoch wechseln sich Wolken, Sonne und einzelne Schauer ab bei rund 18 Grad.
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4: Schön, dass ihr dabei seid und gleich geht's für uns weiter mit den Insta-Perlen. Das ist unser Follower Klaas aus Hörnum. Der sucht die lustigsten Sprüche aus dem Internet raus und präsentiert sie dann gleich hier bei uns exklusiv bei Radio Sylt vom blauen Autozug. Bis gleich.
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2: Moin! Wollen wir ein Tischgebet sprechen? Wieso? Wer hat gekocht?
3: Ich will was.

0: 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Ganz neu im Angebot der Adlerschiffe ist die sogenannte Muschelsafari.
1: Moin, herzlich willkommen auf der Adler 6 zu unserer Muschelsafari. Mein Name ist Mandy, ich bin eigentlich Steuerfrau bei Adler, aber heute bin ich euer Safari-Guide.
0: Ja, und da fahren Sie raus zu den Muschelbänken und mit dabei ist auch gerne mal der Muschel-Jan. Da kann man eine Menge erfahren über die Sylter Muschel, ne Jan?
2: Ja, da können die Leute total erleben, wie hautnah. Wir waren gerade bei den Muschelkulturen. Die Schiffe haben da für unser Netz runtergelassen. Und das ist für die Leute sehr interessant. Es sind noch Leute, die essen noch schön Muscheln mit einem Glas Wein. Sehr, sehr interessant.
0: Es gibt keinen, der mehr die Werbetrommel für die Muschel rühren kann als Jan. Jan ist sowas von überzeugt von der Sylter Muschel, oder?
2: Ja, ja. Sylter Muscheln. Wir haben Sylter Austern. Das sind die einzigen zwei Produkte aus dem Meer, was ein Naturprodukt ist und das von Sylt kommt. Deswegen bin ich so begeistert. Want het voordeel van Muscheln is, het is een bioproduct. Onze Muscheln zijn de enige die bio gekwalificeerd zijn, dat MRS-label. En Muschel is alles aan stoffen, alles erin, aan eiwijs. Het kan vlees compleet übersetzen. Dus dat is.
0: En man kan jetzt diesen Muschelfang bzw. die Muschelzucht sehen auf der Muschelsafari. Man fährt raus, man bekommt ein Gläschen Wein dazu. Und eine Portion Muscheln, kann ihr wirklich mal die Sylter Muschel probieren. Ja, und eine Menge lernen über die Muschel. Einfach mal ausprobieren. Genau, die Muschelsafari können Sie buchen natürlich über adler-schiffe.de. Da gibt es die Tickets und los geht es dann ab Hörnum. Und da gibt es auch das Muschelbistro von Muscheljan. Ich sag mal Ahoi und gute Fahrt. 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

0: 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Schön, dass ich bei Ihnen sein darf. Es gibt besondere Menschen hier auf der Insel und die werden vorgestellt in einem ganz besonderen Buch. Zuhause am Meer, 20 Lebens- und Liebesgeschichten. Geschrieben wird das Buch von Imke Wein, selbst Sylterin. Sag mal, Imke, du hast Familien besucht und dann die Geschichten aufgeschrieben oder wie war das?
1: Ja, so ein bisschen geht das schon in die richtige Richtung. Das war wirklich eine Auftragsarbeit, was so für so ein Buch ja gar nicht so selbstverständlich ist. Vom Tourismusservice Wenningstedt-Braderup. Und es geht darum, im Grunde Vergangenheit einzufangen, in die Zukunft zu gucken und die Gegenwart darzustellen, recht bunt und facettenreich, ohne auf herkömmliche Genres zurückzugreifen.
2: Oh, das klingt ja fast philosophisch.
1: Ja, findest du? Ja, okay. Ich versuch's ein bisschen einfacher. Also der Ansatz war, dass wir Familien vorstellen mit ihrem Leben in allen Facetten. Die kommen aus allen Himmelsrichtungen. Die sind entweder schon seit Jahrhunderten als Walfänger da verwurzelt auf der Insel oder sie sind einfach dazugekommen, wirklich auch aus anderen Ländern. Und ich habe versucht, möglichst ein breites Spektrum unterschiedlicher Familienentwürfe abzubilden in dem Buch.
0: Hast du da mal so ein Beispiel von der Lebensgeschichte?
1: Da haben wir ja zum Beispiel immer ganz viel von dem Leben unseres werten Herrn Pastoren schon erfahren und weniger eigentlich von seiner wahnsinnig tollen Frau. Mhm. Und ich habe sozusagen den Fokus auch erstmal auf ihre Lebensgeschichte gesetzt und wie sie das alles aushält mit dem Mann, aber auch wirklich ihre Konzeption von wie lebe ich Familie. Die sind ja in gewisser Weise leben an zwei Standorten im Moment. Sie in halb in Rendsburg und halb auf Sylt, weil sie dort das Gesundheitsamt leitet. Weiß man gar nicht und das erzähle ich in dem Buch. Und dann öffnen all diese Familien auch ihre Fotoalben und zeigen alte Bilder aus ihrem Leben und die finden auch statt zu modernen Porträts in diesem Buch.
0: Zu Hause am Meer. 20 Lebens- und Liebesgeschichten zusammengefasst von Imke Wein. Das Buch gibt es beim Tourismusservice in Wenningstedt-Braderup, hat aber auch eine ISBN-Nummer. 272 Seiten können Sie natürlich auch bei sich in der Buchhandlung bestellen. 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

0: 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Ja, wir kommen jetzt zu Silke von Bremen. Sie ist zertifizierte Sylt-Guiderin oder wie sagt man das heutzutage? Ich weiß es nicht mehr. Auf jeden Fall, Silke, die Sylter Kirchen, also mit Besuchern, haben die kein Problem, ne?
1: Nee, also jetzt bin ich, das muss ich jetzt fairerweise mal sagen, nicht jeden Sonntag in der Kirche, aber ich weiß, dass unsere Gäste sehr, sehr gerne unsere Gottesdienste besuchen.
0: Die Kirchen auf Sylt sind ja auch ein sehr hohes Kulturgut für die Insel, ne?
1: Ja, also es sind ja viele Kirchen untergegangen. Das muss man sich mal vorstellen. Von 14 Kirchen, die so um 1200 standen, stehen nur noch zwei, die Kaitumer und die Morsumer, was dann auch ein schöner Hinweis darauf ist, wie viel Land wir verloren haben. Und die Kaitumer Kirche, ich glaube ja, dass die fast jeder Gast kennt. Also man kommt mit dem Autozug, man sitzt auf diesem blauen Autozug und die Kirche grüßt einen ja schon als eines der ersten Wahrzeichen der Insel. Ein bisschen versteckter liegt die Morsumer Kirche. Es gab lange einen Streit, welche Kirche ist älter. Mittlerweile wissen wir, es ist die Kaitumer, aber die Morsumer ist als erstes urkundlich erwähnt. Und sie ist fast baugleich, ein bisschen kleiner und hat keinen Turm und ist in ihrer Bescheidenheit, finde ich, so berührend. Und dann hat auch die Kirche einen Friedhof und dieser Friedhof ist besonders, das kann sich aber so von alleine gar nicht erschließen. Also früher sind natürlich dort nur die Morsumer bestattet worden und wenn man sich eine Karte von Morsum anguckt, dann liegt die Kirche nicht am Rand, sondern sie liegt im Zentrum, weil Morsum aus mehreren Ortsteilen bestand. Mhm. Und wenn ich jetzt einen Hof hatte und ich starb, dann wurde ich dort bestattet mit Blickrichtung zu meinem Hof, dass die Familien immer zu ihren Häusern gucken konnten. Und wenn man früher eine Belegungskarte des Friedhofs hatte, wusste man immer, ah, der wohnt in Schellinghörn oder der wohnt in Abort, weil das genauso um die Kirche herumgelegt wurde.
0: Ja, ich kann Silke von Bremen stundenlang zuhören und das ist ein großes Privileg, wenn man eine Führung mit ihr ergattert. Kommen Sie mal auf radiosylt.de, da haben wir nämlich die Seite von Silke von Bremen verlinkt und da gibt es viele hilfreiche und schöne Informationen über unsere Lieblingsinsel Sylt. 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Wir wünschen Ihnen eine gute Überfahrt. Kommen Sie gut da an, wo Sie Urlaub machen wollen, nämlich auf der schönsten Insel der Welt.

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2: Es ist 2 Uhr.
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4: Moin von der Insel. Das Comeback von unserem Sylter Künstler Mark Medlock sorgt für deutlich mehr Nachfrage als erwartet. Das angekündigte Konzert am 24. Oktober im alten Kursaal in Westerland ist bereits komplett ausverkauft. Jetzt reagiert das Team des Sängers und legt direkt einen zweiten Termin nach. Am Sonntag, 25. Oktober, steht Mark Medlock noch einmal im alten Kursaal am Rathausplatz auf der Bühne. Seine Managerin Conny Reckert sagt, dass das erste Konzert schon seit mehreren Tagen ausverkauft gewesen sei. Als dann die Frage nach einer Zusatzshow aufkam, habe man den 25. Oktober kurzfristig festgemacht. Für Mark Medlock ist Westerland dabei ein echtes Heimspiel. Der DSDS-Gewinner von 2007 lebt seit vielen Jahren auf Sylt und hat sich in den vergangenen Jahren weitgehend aus der Öffentlichkeit zurückgezogen. Umso größer ist jetzt das Interesse an seinem musikalischen Comeback. Bei den beiden Konzerten will Medlock natürlich seine bekannten Hits spielen. Gleichzeitig sollen auch neue Songs zu hören sein. Wer beim ersten Termin leer ausgegangen ist, bekommt damit jetzt noch einmal eine Chance. Der Zusatztermin ist am Sonntag, 25. Oktober, im alten Kursaal in Westerland.
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4: Moin vom Sylt 1 Wetterdeck. Auf Sylt wird es heute überwiegend bewölkt und wechselhaft. Vor allem am Morgen sind einzelne Regenschauer drin. Die Temperaturen erreichen rund 20 Grad. Der Wind weht kräftig aus westlichen Richtungen. Dazu gibt es nur rund 2 Sonnenstunden. Und der Sylt 1 Drei-Tage-Trend? Morgen bleibt es